0: bleibt die Stadtbibliothek Hettstedt geschlossen. 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

Mit solchen beschwingten Klängen begann der 1. Mai an der Feuerwehr Helfta. Dort hatte man zum traditionellen Tag der offenen Tür eingeladen. Die ersten Gäste waren bereits zur Eröffnung durch Ortswehrleiter Ramon Friedling anwesend. Bürgermeister Carsten Staub ging an diesem Tag seinem Ehrenamt als Feuerwehrmann nach und engagierte sich für den Nachwuchs der Feuerwehr. Lose für 1 Euro das Stück wechselten fast ständig den Besitzer. Und mit gespannter Erwartung wurden diese dann geöffnet. Besonders spektakulär der Gewinn einer Bratwurst, denn die musste sich der Gewinner mit Hilfe der 42 Meter Drehleiter der Feuerwehr vom Maibaum holen. Okay, es ging nur rund 16 Meter nach oben, aber das war durch das Schaukeln des Leiterkorbes für manche Gewinner und Mitfahrer schon das höchste der Gefühle. Die jungen Gäste konnten übrigens eine Stempelkarte nehmen und damit verschiedene Stationen durchlaufen. So war Geschicklichkeit gefragt, als es darum ging, eine Kugel von einem Kastenende zum anderen zu bewegen. Gar nicht so einfach. Gleiches galt für den berühmten heißen Draht. Da dies alles Spaß machte, waren die Stände auch dicht umlagert. Apropos Spaß haben. Was ist das Schönste und Wichtigste für einen Feuerwehrmann? Richtig, mit dem Schlauch Wasser verspritzen. Klar, dass dies als Aktivität nicht fehlen durfte. Die Kids waren mit absolutem Eifer bei der Sache. Dass Basteln und Schminken für die Kleinen möglich war, muss fast gar nicht erwähnt werden. Es ist ja heute fast selbstverständlich. Die Sonne strahlte und so konnte man den Besuchern sichtlich ansehen, wie sie diesen Start in den Tag genossen. Ein Bierchen oder Saft, etwas Leckeres der Volksküche zum Futtern und Entspannen. Herrlich. Doch ein bisschen Aktivität war dann doch noch notwendig. Bei den Stadtwerken. Die waren auch vor Ort. Einerseits mit einem Glücksrad, bei dem auch so manche Kleinigkeit ergattert werden konnte,

0: andererseits mit einem Tresor und 100 Schlüsseln. Doch nur einer passte. Wer wollte, konnte sein Glück versuchen, einen auswählen und versuchen, den Tresor zu öffnen. Passte der Schlüssel, durfte man sich etwas aussuchen. Wenn nicht, dann vielleicht beim nächsten Mal. Hauptanlass für die Anwesenheit der Eisleber Stadtwerke war allerdings der Start der SLE Dorf Challenge. Geschäftsführer Ronny Strebe erklärt, was sich dahinter verbirgt.
1: Ja, wir starten heute hier in Helfta bei bestem Wetter am 1. Mai mit der SLE Dorf Challenge. Wir sind ja ein regionales Unternehmen, mit den Ortschaften, mit der Lutherstadt Eisleben, stark verbundenes Unternehmen. Und wir haben uns in diesem Jahr gedacht, dass wir eine Dorf-Challenge starten, um auch alle 11 Ortsteile der Lutherstadt Eisleben mit einzubeziehen. Und heute ist der Auftakt.
2: Was müssen denn die Teilnehmer machen?
1: Ja, wir haben, wie man am Stand auch sieht, zwei Hometrainer, ja, zwei Fahrräder sozusagen. Und jetzt geht es darum, dass in jedem Dorf 3 Stunden lang geradelt wird. Das heißt, alle Bewohner, Mitbürger der Ortschaften sind aufgerufen, mitzumachen, und die meisten Kilometer einfahren, werden dann auch am Ende gewinnen. Das Ganze werden wir auch veröffentlichen auf unserer Homepage. Ja, dort kann man verfolgen, welches Dorf gerade die Nase vorn hat, und dann natürlich auch mitfiebern und dann natürlich auch sich anspornen lassen, noch besser zu werden, uns besser zu sein.
2: Was wartet auf den Gewinner?
1: Ja, wir haben uns Folgendes ausgedacht. Wir wollen in den Ortschaften Lieblingsplätze schaffen. Wir werden also jede Ortschaft auch als Anerkennung fürs Mitmachen eine Sitzbank sponsern, und die Gewinner werden dann eine Sitzraufe gewinnen, sodass sie dann auch im Ort, in der Mitte des Ortes, dann auch einen schönen Platz haben, wo sie sich treffen können, wo sie gemeinsam auch Zeit verbringen können.
0: 11 Ortsteile, 14 Dörfer. Das ist das Ziel, wobei als nächstes Osterhausen auf dem Plan steht. Doch der Auftakt, zünftig mit Countdown, wurde in Helfta gegeben.
3: 4, 3, 2, 1, Schluss!
0: Ortswehrleiter der Feuerwehr Helfta und in Personalunion gleichzeitig Stadtwehrleiter der Feuerwehr Lutherstadt Eisleben, Ramon Friedling, sowie die Ortsbürgermeisterin Helftas, Dana Friedling, waren die ersten Starter. Sozusagen ein Familienduell. Während die nun kräftig in die Pedale traten, warteten genügend Nachfolger fürs Radfahren schon. Unter ihnen natürlich auch Bürgermeister Carsten Staub, fast ein Vollprofi auf dem Rad.
4: Ja, ich bin passionierter Radfahrer. Also wenn Sport, dann Radfahren.
2: Wie lange fährst du jetzt?
4: Naja, ich denke mal 5 Minuten habe ich mir vorgenommen, so aus der Kalten heraus und aufgewärmt, aber ich denke, das schaffe ich.
0: Also, die Challenge läuft, und Helfta legte am Ende der 3 Stunden mit insgesamt 77 gefahrenen Kilometern vor. Mal sehen, was die anderen Orte daraus machen.
5: Das Reit- und Sporthotel Nordmann in Stangerode war am 4. Mai 2026 Ausgangspunkt zur 13. Wanderung der Hetschetter Gruppe Frauenselbsthilfe Krebs im Landesverband Sachsen-Anhalt. Und während Wanderfreundin Ursula Westkemper sich um eine gut gehbare Route rings um Stangerode gekümmert hatte, organisierte Heidemarie Pelleter das Drumherum für diesen Wandertag im 25. Jahr des Bestehens der Gruppe.
6: Ein schönes Projekt, gefördert von der AOK, das wir im Landesverband jedes Jahr durchführen.
7: Heute hier in Stangerode, was haben Sie sich vorgenommen?
6: Wir wollen zur schönen Aussicht und zum Rügericht und dann wieder zurück und uns im Anschluss noch den Wildpark anschauen.
7: Worum handeln sich die Gespräche, wenn Sie hier wandern?
6: Auf jeden Fall um gute Laune, um Kraft. Das Projekt heißt ja auch Grenzen überschreiten. Wir überschreiten unsere körperlichen Grenzen und manchmal auch die Landesgrenzen. Wir haben auch eine Mitstreiterin aus Niedersachsen dabei.
7: Was für Frauen sind denn das so in Ihrer Gruppe?
6: Zu 99% betroffene Frauen mit gynäkologischen Erkrankungen, hauptsächlich Brustkrebserkrankungen. Aber wir sind auch offen für andere Erkrankungen, was den Krebs betrifft.
7: Also jeder, der Lust hat, hier mitzumachen, ist willkommen?
6: Jeder. Das ist eine kostenfreie Teilnahme, die jedem offen steht.
5: Auf die Frage, wo kommt ihr denn alle her, wurden unter anderem Orte wie Magdeburg, Jessen, Zeitz und Stendal, aber auch Leipzig genannt. Also war neben Niedersachsen auch Sachsen vertreten. Und auch ein Mann wanderte mit, Projektkoordinator Sven Wagner, den wir fragten, warum die AOK Sachsen-Anhalt solche Initiativen unterstützt.
8: Weil die Selbsthilfe für uns ein ganz wichtiges Thema ist, und deshalb haben wir auch gesagt, wenn gute Projekte auch eingereicht werden. Natürlich muss das auch alles leitfadenkonform sein, aber das haben wir für uns auch so festgestellt und da freuen wir uns natürlich, wenn Initiativen ergriffen werden, die dazu beitragen, die Selbsthilfearbeit auch wertzuschätzen und dass sie auch in der Gemeinschaft hier zusammenkommen, sich austauschen und für mich ist es sehr wertvoll, mit ihnen einmal zusammenzukommen. Um ein bisschen Strategie auch zu besprechen, aber auch um einen schönen Tag einfach zu haben und das herrliche Wetter hier zu genießen.
7: Ich kann sagen, für Sie ist es heute auch ein schöner Arbeitstag.
8: Absolut.
5: Und dann ging es los, flotten Schrittes und frohen Mutes. Bei dem schönen Frühlingswetter, Balsam für die Seele dieser Frauen, die alle viel schlechtere Zeiten hinter sich gelassen haben.

0: 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Am 23. Mai ab 15 Uhr findet im Theater Eisleben die zentrale Feier zum Tag des Grundgesetzes in Sachsen-Anhalt statt. Besonders gewürdigt werden sollen Einsatzkräfte von Polizei und Feuerwehr. Am 27. Juni wird in der Zeit von 9:30 Uhr bis 18 Uhr zum Tag der Berg- und Hüttenleute an den Schmidtschacht Helbra eingeladen. 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
1: Der DAX notierte am Dienstagvormittag bei 23.935,67 Punkten. Der DECDAX bei 3.699,64 Zählern. Und der Euro war in US-Dollar 16,87 wert.
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1: In der Nacht zum Mittwoch ist es stark bewölkt, zeit- und gebietsweise fällt Regen, teils schauerartig verstärkt. Die Tiefstwerte sinken auf 11 bis 7 Grad, der Wind weht schwach bis mäßig aus Nord. Am Mittwoch ist es meist stark bewölkt, zeit- und gebietsweise bildet sich leichter bis mäßiger Regen. Die Höchstwerte erreichen 9 bis 12 Grad, der Wind weht schwach aus Nord. In der Nacht zum Donnerstag ist es niederschlagsfrei und es gibt teils Auflockerung. Nach Süden hin wird es stärker bewölkt und es fällt etwas Regen. Die Temperaturen gehen auf 9 bis 5 Grad zurück, der Wind weht schwach aus Nord. Am Donnerstag ist es wolkig bis stark bewölkt, insbesondere in den südlichen Landesteilen fällt zeitweise etwas Regen. Die Höchstwerte erreichen 13 bis 16 Grad, der Wind weht schwach aus Nord. In der Nacht zum Freitag ist es weitgehend niederschlagsfrei, gebietsweise gibt es größere Auflockerungen. Die Tiefstwerte fallen auf 8 bis 4 Grad, der Wind weht schwach aus unterschiedlichen Richtungen. Am Freitag wird neben vielen Wolken zeitweise etwas Sonnenschein erwartet, vereinzelt

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0: Hallo und herzlich willkommen, liebe Sportfreunde, zu Sport bei Punktum. Am Sonntag reiste die jungen U19-Mannschaft des SV Alemannia Rietstedt nach Magdeburg. Ziel waren die Landesmeisterschaften im Tischtennis. Das Team mit Manuel Settler, Paul Müller, Neo Grimm und Niklas Reineberg wurde ihrer Favoritenrolle gerecht und konnte zwei ungefährdete 6:0-Siege gegen den TTC Börde Magdeburg und den TTV Köschlitz einfahren. Mit diesem Sieg qualifizierte sich das Team für die mitteldeutschen Mannschaftsmeisterschaften Ende Mai in Jena. Neben den jungen U19 hatten sich bereits vorab die Mädchen U15 und die Mädchen U19-Mannschaft des SV Alemannia Rietstedt für die mitteldeutschen Mannschaftsmeisterschaften qualifiziert. Ein Novum in der Rietstädter Vereinsgeschichte, dass man gleich mit drei Mannschaften zu den besten Teams Mitteldeutschlands gehört. Endlich läuft die Saison der Platzbahnkegler.
1: Die Saison im Platzbahnkegeln hat wieder begonnen. Am 1. Mai-Wochenende begegneten sich in den verschiedenen Ansetzungen die 16 Mannschaften, die um den Pokal 2026 spielen. Auf der Anlage an der Waldgaststätte in Ziegelrode galt es am 2. Mai für den PKV Grün-Weiß Ziegelrode 2 und den 1. PKV 1969 Siebigerode 1 mit einem guten Ergebnis in die Pokalrunde zu starten. Ein souveräner Start gelang beiden Mannschaften, auch wenn der ein oder andere Spieler mit seiner Leistung etwas haderte. Für Siebigerode begann Chris Worch. Bereits im ersten Durchgang erzielte er 41 Holz und legte damit einen guten Grundstein. Im zweiten Durchgang kamen 39 Holz hinzu, sodass 80 Holz im Gesamtergebnis auf der Tafel notiert werden konnten. Für die zweite Mannschaft von Ziegelrode ging als erster Lars Silabetschki an den Start. Mit 35 Holz im ersten und 34 Holz im zweiten Durchgang hielt er sich im Mittelfeld der Ziegelröder. Ricky Föhlgraf und Bernd Riedel kratzten mit insgesamt je 76 Holz an der 80er-Marke. Dabei legten beide im ersten Durchgang für die 80 einen guten Start hin. Ricky Föhlgraf erkegelte 39 Holz, Bernd Riedel sogar 44.

Der zweite Durchgang lief vor allem für Bernd nicht wie erhofft. Mit 32 Holz fiel das Ergebnis deutlich niedriger als im ersten Durchgang aus. Jens Winkler erreichte für die Ziegelröder das beste Ergebnis. 44 Holz im ersten Durchgang, 40 im zweiten. Für das Gesamtergebnis trug er somit 84 Holz bei. Bei Siebigerodes erster Mannschaft ist die 80er-Marke fast ein Muss. Vier der sechs Kegler erreichten dies auch am Spieltag. Roy Henze blieb mit 79 Holz knapp darunter.

0: Falco Kühnemund und Marcel Würzberg steuerten mit 84 und 85 Holz die beiden besten Ergebnisse für die Mannschaftswertung bei. Man könnte meinen, dass Marcel Würzberg mit 45 Holz im ersten und 40 Holz im zweiten Durchgang durchaus zufrieden war. Aber während des Spiels klang das durchaus anders. Falco Kühnemund, Sechster bei der Einzellandesmeisterschaft 2025, erkegelte im ersten Durchgang 38 Holz, im zweiten 46. Marvin Müller war mit insgesamt 81 Holz der Vierte im Bunde der Siebigeröder, die über 80 Holz erreichten. Nach Streichung des niedrigsten Ergebnisses standen für die Ziegelröder am Ende 372 Holz auf der Tafel, für die Siebigeröder 409 Holz. Bereits am nächsten Wochenende geht es weiter. Dann allerdings mit dem 8. Spieltag in der Landesliga.
1: Ja, und natürlich haben wir für Sie auch einen Ergebnisüberblick der Platzbandkegler vorbereitet.
2: Die Platzbandkegler führten am Wochenende 2. 3. Mai die erste Pokalrunde durch. Dabei siegte Siebigerode 3 gegen Ziegelrode 1. Hergesdorf, Alsdorf 1 unterlag Annarode 3. Ebenso Ziegelrode 2 gegen Siebigerode 1 und Bendorf 1 blieb Sieger gegen Bendorf 2. Am Sonntag spielten dann Ziegelrode 3 gegen Annarode 1, 350 zu 416 Holz. Bendorf 3 unterlag Siebigerode 2. Kreisfeld 2 konnte sich nicht gegen Annarode 2 durchsetzen. Und schließlich noch die Partie Hergesdorf-Alsdorf 2 gegen Eintracht Kreisfeld 1, hier das Ergebnis 344 zu 353 Holz. Am nächsten Wochenende starten dann die Landesliga und die Kreisliga Staffel A und B in den Wettkampf.
1: Das war's für heute. Ich hoffe, es war interessant für Sie und Sie schalten auch das nächste Mal wieder ein, wenn es heißt Sport bei Punkt um.

Das neue Informationszentrum der Naturerlebnishöhle Heimkehle wurde am 27. Juni feierlich eröffnet. Musikalisch umrahmten Musiker der Kreismusikschule Mansfeld-Südharz die Eröffnungsveranstaltung.

0: Dann ergriffen einige Redner das Wort. Den Anfang machte der Bürgermeister der Gemeinde Südharz, Peter Kohl.
1: Ja, nun ist es soweit. Wir können unser Infozentrum entsprechend eröffnen. Naturerlebnis Höhle Halmkehle, draußen an den Fahnen wunderbar zu lesen. Das ist am Ende auch geworden. Wir dürfen uns freuen, dass es jetzt nach einer längeren Bauzeit, auf die ich gleich noch zu sprechen komme, dann doch fertig geworden ist. Ein paar Zahlen am Anfang, ein paar Fakten am Anfang. Ursprünglich 2017 im November hat man hier begonnen und dieses Projekt entsprechend gestartet. Wir wollten 1,83 Millionen Euro wohl investieren. Es sind am Ende 4,3 geworden, ein Stückchen mehr. Wir haben einige Nachträge im Gemeinderat beschließen dürfen und trotz allem dürfen wir uns über eine 95-prozentige Förderung hier freuen für dieses doch sehr imposante Gesamtensemble, was wir dort hier bewundern dürfen. Der Thüringer Teil kommt noch mit dazu. Und zwar wurde der Eingang hinten, der eigentliche Eingang von früher, dann der Ausgang vielleicht wieder zukünftig, je nachdem, auch noch saniert. Das heißt, wir haben nochmal 1 Million Euro investiert, wovon auch 90% von der Thüringer Aufbaubank übernommen wurden. Genau, wir haben einen Projektzeitraum gehabt von 2018 bis zum 31.10.2025 läuft das Projekt noch. Und es steht unter dem Namen Maßnahmen zur Verbesserung der Biodiversität und für das Schutzgebietssystem Natura 2000, Natur- und Erlebniszentrum Halmkehle. So hieß die ganze Sache. Es wurde bewilligt im Rahmen des Entwicklungsprogramms für den ländlichen Raum des Landes Sachsen-Anhalt 2014 bis 20, auch das ist schon wieder ein bisschen her, aus Mitteln des Europäischen Landwirtschaftsfonds und zur Entwicklung des ländlichen Raumes ELA. Im Rahmen dieses Programmes beteiligt sich der Europäische Landwirtschaftsfonds für Entwicklung des ländlichen Raumes ELA mit 75% an den Ausgaben. Soweit zu den Kosten. Der Zuwendungszweck, ganz klar, offiziell definiert, darf ich kurz verlesen, die Verwendung wird gewährt für den Schutz und die Erhaltung des Lebensraumes Typs Höhle und nach FFH Anhang 1 und die Entwicklung der Halmkehle als Umweltbildungszentrum. Neubau eines Ausstellungsgebäudes, Rückbau älterer Gebäude für das Gelände, neue Gestaltung des Außengeländes und Errichtung eines Abenteuerspielplatzes. Soweit zu den offiziellen Sachen.
2: Wir haben die erste urkundliche Erwähnung der Halmkehle im Jahre 1357. Seit Jahrhunderten wissen die Menschen hier in der Region im Südharz, welche skurrilen, welche fantastischen Formen die Natur aus Gips und Wasser schaffen kann. 1920 die erste Eröffnung einer Schauhöhle hier am Standort. Die düstere Zeit von Zwang und Folter in der Nazizeit überwunden, eröffnet die Halmkehle 1954. Immer wieder wechselvolle Geschichte, wechselvolle Besucherzahlen. 2019 dann das Prädikat Geotop und immer mehr Aufmerksamkeit und gezielte Investitionen in den letzten Jahren. Was lange währt, wird endlich gut, könnte man sagen, nach dem, was der Bürgermeister hier auch anklingen ließ. Diese Geschichte muss fortgeschrieben werden. Im letzten Jahr haben den Landkreis Mansfeld-Südharz mit touristischen Absichten 122.000 Besucherinnen und Besucher hauptsächlich hier in Südharz besucht, beziehungsweise sind hierher gekommen, in den Landkreis. Das ist eine gute Zahl, aber sie ist ausbaufähig. Und das hat sich der Landkreis vorgenommen. Deswegen habe ich die Einladung gerne angenommen, um hier auch Ihnen zu sagen, diese Investition über 4 Millionen bettet sich ein in eine ganze Reihe von Aktivitäten zur Stärkung der touristischen Infrastrukturen. Erinnern wir uns an die Neubeschilderung aller Wanderwege im Harz und im Südharz. Frau Schmidt vom Harzer Tourismusverband ist hier. Der Landkreis wird das über 2 Jahre mit 22.000 Euro mitfinanzieren. Die Wanderwege werden neu ausgeschildert. Erinnern wir uns an das Strukturwandelprojekt Kupferspuren. Knapp 200 Kilometer Radwegebau über Strukturwandelmittel, nur 15 Millionen Euro. Der Landkreis mit den Kommunen zusammen ist Antragsteller, setzt diese Projekte in den nächsten Jahren um und schafft eine bessere Radwegeverbindung überall, auch hier im Südharz direkt, wird man das spüren. Erinnern wir uns an das touristische Leitsystem, 1,4 Millionen, ja, über GAW gefördert, aber vom Kreis mitfinanziert. endlich ein einheitliches touristisches Leitsystem, durchgehend über viele Baulastträgerschaften, die wechseln im Straßenbereich, wir wissen das, und dann der Nachteil aus anderen Landkreisen auch zum Nachbarland Thüringen endlich aufgeholt. Erinnern wir uns doch daran, dass wir alle eine Einladung bekommen haben, ich hoffe Sie auch. In 2 Wochen wird der Landesbetrieb für Hochwasserschutz und der Talsperrenbetrieb des Landes ein Naturerlebnis Stausee, ein touristisches Informationszentrum für gut 8 Millionen Euro errichten. Hier am Stausee. Ein klares Signal, dass eine Hochwasserschutzanlage, auch wenn es geht, touristisch genutzt werden kann. Klare Signale, diese Region seit tausenden von Jahren Siedlungsgebiet von Menschen. Eine tolle Landschaft, die aber eine Kulturlandschaft ist, die vom Menschen geprägt bleibt und die es auch geprägt bleiben soll, wo sich Naturschutz und menschliche Nutzung nicht widersprechen, sondern zusammengehen. Den Südharz nicht als ein Wildnispotenzialflächengebiet zu bezeichnen, den Südharz nicht als ökologisches Ausgleichsgebiet in Klimawandelzeiten diffamieren, sondern ihn auch touristisch erschließen, interessant machen für die Menschen, die sich erholen wollen und die unsere Sehenswürdigkeiten bestaunen wollen.
3: Und ich denke, dass das, was heute hier passiert, die Eröffnung des Ausstellungsgeländes, des Gebäudes, die touristische Erschließung dieses einen Punktes eingebettet in ganz viele Aktivitäten, dass das auch Mut machen kann. Da passieren dann auch kleine Fehler, das dauert mal ein bisschen länger, das kostet ein bisschen mehr. Aber wichtig ist, dass man die vorteilhaften Sachen darstellt, dass man den Mut behält. Und in dem Sinne dachte ich mir so, fängst du mal damit an, dass heute so ein wunderschöner Tag zum Feiern ist. Und als ich dann von Magdeburg gekommen bin, hat es geregnet. Und ich habe mir gesagt, oh, oh, du kannst ja nicht sagen, heute ist wunderschön, wenn strömender Regen ist. Aber siehe da, in der Goldenen Aue ist schönes Wetter. Also schon mal gut. Dann muss man einfach mal konstatieren, wir stehen hier jetzt an der Landesgrenze zwischen dem Freistaat Thüringen und dem Land Sachsen-Anhalt. Im Landkreis Mansfeld-Südharz. Mitten in Deutschland, mitten in Europa. In einem wunderschönen Landstrich, einem Landstrich mit traditionsreichen Städten und Gemeinden. Schon erwähnt worden, viele Orte hier sind älter als 1000 Jahre alt. Als die Heimkehle entdeckt wurde, war Berlin, glaube ich, gerade mal 50 Jahre alt. Ich habe mal nachgeguckt, das müsste so etwas stimmen. Ja, wir haben hier Traditionen, die reichen von den Bauernkriegen, die reichen über den Bergbau. Die Reformation stammt aus dieser Gegend und hat hier vieles Prägendes für unsere heutige Welt, für Deutschland, für die ganze Welt gemacht. Das Beste aber an der Gegend und an vielen Gegenden in unserem Land sind tatkräftige Menschen, mutige Menschen. Menschen, die Aufgaben angehen und die annehmen. Und an dieser Stelle kann ich da nur in das einstimmen, Herr Landrat, dass Sie gesagt haben, vielen Dank an alle die hier mitgewirkt haben. An die Planer, die Bauleute, an die Handwerker, an die Entscheider in Verwaltungen, an die Fördermittelgeber, an die Ehrenamtlichen, die sich hier engagiert haben. Egal, ob sie nun noch im Amt sind, ob sie noch arbeiten oder vielleicht auch nicht mehr über den längeren Zeitraum. Es ist gut, das, was sie hier gemacht haben. Da schwingt so ein bisschen von diesem Prinzip Hoffnung mit. Dieses Wort mit dem Prinzip Hoffnung kennen Sie alle irgendwie als Verballhornung. Ja, ja, das Prinzip Hoffnung. Die Hoffnung stirbt zuletzt. Das ist es aber eigentlich nicht. Es gab einen Philosophen, Ernst Bloch, der in Leipzig Philosophie gelehrt hat und nicht besonders beliebt war bei der DDR. Aber der hat dieses Prinzip Hoffnung geprägt und ich habe das so verstanden, dass es im Kern aussagt, dass die Menschen dann Mut gewinnen, mitmachen, aktiv bleiben, wenn sie die Möglichkeit haben, etwas zu gestalten. Und deshalb freue ich mich, dass hier mit diesem Gebäude, mit diesem Gebiet, mit den vielen anderen Maßnahmen in diesem Landkreis, in dieser Region etwas gestaltet werden kann, wo die Menschen mit dem Gefühl leben, wir haben das mitgestaltet. Wenn man mit diesem Gefühl lebt, kann man andere Menschen begeistern, kann auf seine Heimat stolz sein, kann diesen Stolz vermitteln und wird dazu beitragen, dass diese Gegend attraktiv ist. Sie haben die touristische Konzeption erwähnt, Herr Landrat, die sicherlich ganz wichtig ist für den Landkreis und die tatsächlich ein Potenzial zugrunde hat, was viel mehr an Tourismus und an Besuchern ermöglicht, als vielleicht jetzt noch da sind.
4: Als das Projekt Infozentrum Heimkehle damals startete, war die Situation sehr speziell. Die Gemeinde Südharz als Projektträger sollte laut der Nebenbestimmung im Fördermittelbescheid das ganze Fachliche nicht nur mit der unteren Naturschutzbehörde, sondern auch mit dem Biosphärenreservat und der Kompetenzstelle für Fledermausschutz Sachsen-Anhalt abstimmen. Das Landesverwaltungsamt hat uns sozusagen gezwungen zur Zusammenarbeit. Und das war gut so. Die Gemeinde hatte den Löwenanteil zu bewältigen. Sie kümmerte sich um den Bau und das Organisatorische. Die Biosphärenreservatsverwaltung lieferte die Inhalte. Die Kompetenzstelle sorgte dafür, dass für Besucher und Fledermäuse das Beste herausgeholt wird. Das hört sich so einfach an. Ich möchte nicht verschweigen, dass ich nicht nur einmal das Gefühl hatte, dass alle Steine, die im Laufe der Zeit von so einer Höhlendecke bröseln, sich diesem Projekt in den Weg gelegt haben. Vielleicht war es das, was uns zusammengeschweißt hat. Vielleicht war es aber auch das schon erwähnte gute Klima, der respektvolle Umgang untereinander. Oder beides. Ich möchte hier und heute dem Team Heimkehle danken. Danke, dass wir so gut zusammengearbeitet haben. Danke, dass wir so weit gekommen sind. Und schön, dass es weitergeht. Ich denke, wir haben gezeigt, die Gemeinde Südharz und das Biosphärenreservat Karstlandschaft Südharz passen gut zusammen. Ich freue mich auf die Zusammenarbeit. Und jetzt lassen Sie uns das Infozentrum entdecken.
5: Genau. Ich werde Ihnen jetzt nicht diese Ausstellung erklären, sondern etwas zustande kommen, warum sie so ist, wie Sie es sagen. Denn sie zu erklären, würde Ihnen ja das Erlebnis vorwegnehmen. Und das macht eigentlich wenig Sinn. Sie sollten selber zu einem Ergebnis kommen, dass die Ausstellung sich selber erklärt und auch funktioniert. Warum ist die Ausstellung so geworden, wie sie geworden ist? Ich sage jetzt mal, ich bin nicht von hier. Ich bin im Zuge des Wettbewerbs in diese Ausstellung aus dem Göttinger Raum gekommen. Ich bin seit 30 Jahren in dem Bereich tätig und nebenbei als Naturfilmer und Tierfilmer tätig und kenne den Südharz natürlich aus meinen naturkundlichen Bereisungen, aber eben nicht in der Intensität, die Menschen hier, die Art und Weise zu leben, zu wirtschaften. Und an dem Wettbewerbstag, als es darum ging, ein Konzept vorzustellen, war einer der ersten Sätze, den ich gesagt habe, Sie werden von mir keine Weichspülausstellung bekommen. Damit meine ich, dass wir heute in der Bildungsarbeit, gerade in der naturkundlichen Bildungsarbeit, einen Trend haben. Es gibt nur bunte Bilder zu sehen. Es gibt viele schöne Grafiken, aber wenig Substanz. Und vielleicht wird sich der eine oder andere fragen, ob das nicht ein bisschen viel ist, was wir hier präsentieren. Aber wir haben gesagt, dieses Thema Südharz mit auch seinen Konfliktfeldern ist so spannend und interessant, dass auch die Menschen, die sich wirklich interessieren, hier was mitnehmen können sollen. Es ist eine Ausstellung, durch die kann man schnell durchgehen und sich Bilder angucken und nur die großen Texte am Kopf einer Tafel lesen. Es ist aber auch eine Ausstellung, in die kann man eintauchen und hinterher vielleicht sogar noch seine eigene Meinung kundtun, teilnehmen an einem Dialog und sich vor allen Dingen auch an viele weiterführende Stellen wenden, die das, was hier in der Ausstellung angerissen wird, eben weiterführen sollen. Im Zuge der Recherche für die Inhalte dieser Ausstellung habe ich mit Menschen hier gesprochen, die mir aufgezeigt haben, wie unterschiedlich die Perspektive der Südharzer auf ihre eigene Heimat ist. Das habe ich selten in einem Landstrich so erlebt. Also das ist wirklich von einer unglaublichen Liebe zu dieser Natur, die auch ganz klar sagt, Hände weg davon, also auch in einer absoluten klaren Haltung, genauso wie die Menschen, die sagen, wir haben eine wundervolle Landschaft und Natur, aber die Nutzung dieser Natur steht uns Menschen ja genauso zu, wie dort die Tiere und Pflanzen leben dürfen. Und das, worauf ich jetzt ein bisschen anspiele, das werden Sie in der Ausstellung auch als Themenfeld sehen, ist zum Beispiel,

0: für das Thema des Naturgipses, der sich für jemanden, der von außen kommt, so in seiner Dramatik ja gar nicht darstellt zunächst, aber hier natürlich ein Thema ist. Und ich finde, das gehört eben offen aufbereitet. Meinungskompetenz schaffen ist da viel wichtiger, als in die eine oder andere Richtung Propaganda zu machen, sondern die Leute letztlich in die Lage zu versetzen, sich ein eigenes Meinungsbild zu bilden. Und wenn wir da manchmal, und auch das wird ein Diskussionspunkt sein bei dieser Ausstellung vielleicht, durchaus anregen, dass Menschen sich ihrer Meinung bewusst werden, und in der Demokratie ist Meinung Macht, also wer keine Meinung hat und nur, sage ich mal, zu allem ein destruktiven Senf abgibt, der wird nichts Gutes zu dem Gelingen dieses Projekts Gesellschaft beitragen. Und die Ausstellung soll ein Stück weit auch den Menschen den Wert ihrer eigenen Meinung vermitteln, also mit der auch aufzutreten und die Dinge voranzubringen.
1: Mit dem Banddurchschnitt war der offizielle Teil vollbracht und die Gäste konnten nun schließlich das Informationszentrum betreten und erkunden. Mit der Eröffnung des Informationszentrums wurde das Projekt Natur- und Erlebniszentrum Heimkehle 2016 bis 2025, gefördert durch den Europäischen Landwirtschaftsfonds, für die Entwicklung des ländlichen Raums Ehler zum Abschluss gebracht. Seit dem 28. Juni steht das Informationszentrum nun auch allen Besucherinnen und Besuchern offen und die Naturerlebnishöhle Heimkehle bietet in Kooperation mit der Verwaltung des Biosphärenreservates Kostlandschaft Südharz ein umfassendes Erlebnis rund um die Themen Umwelt, Natur, Artenschutz und Nachhaltigkeit.

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0: Hallo und herzlich willkommen, liebe Zuschauerinnen und Zuschauer bei Punktum, Ihrem regionalen Fernsehprogramm am heutigen Dienstag. Gestern musste ich Ihnen ja diese lange Liste von teils sehr schweren Unfällen präsentieren. Und leider geht es ja in der Richtung weiter. Sie haben es sicherlich in den überregionalen Medien erfahren. Gestern gab es diese Amokfahrt in Leipzig mit schrecklichem Resultat, unter anderem ja zwei Tote. Und ich bedauere, es muss so weitergehen, denn am Sonntagabend kam es gegen 22.30 Uhr in Hellbraer Gasanstalt zu einem Brand. Das Feuer brach aus bislang unbekannter Ursache außerhalb einer Gartenlaube auf einem Grundstück aus. Während der Löscharbeiten entdeckten die Einsatzkräfte neben der Brandausbruchstelle eine leblose Person. Es handelt sich um bislang noch nicht identifizierten Toten. Der Besitzer der Gartenlaube ist als Sonnengänger bekannt. Im Zug der Nachschau wurde auf dem Grundstück verschiedene Waffen sowie nicht identifizierbare Gegenstände aufgefunden. Zudem stellten Spezialkräfte des Landeskriminalamtes Sachsen-Anhalt alte Munitionsteile sicher. Die untere Waffenbehörde des Landkreises Mansfeld-Südharz war ebenfalls vor Ort. Ob die Waffen beschussfähig sind, ist Gegenstand der noch andauernden Prüfungen. Die Ermittlung führt direkt das zuständige Fachkommissariat im zentralen Kriminaldienst der Polizeiinspektion Halle. Frühestens zum Ende dieser Woche werden Angaben zur Identität des Leichnams und zur Todesursache erwartet. Hinweise auf Fremdeinwirkungen liegen derzeit nicht vor. Eine Gefahr für die Öffentlichkeit kann nach derzeitigem Ermittlungsstand ausgeschlossen werden. 10 Unternehmen aus dem südlichen Sachsen-Anhalt wurden als Top-Ausbildungsbetrieb 2026 ausgezeichnet. Das Qualitätssiegel überreichten am 4. Mai IHK-Vizepräsident Jörg Schlichting und Dr. Simone Danik, IHK-Geschäftsführerin für Aus- und Weiterbildung, bei einer Festveranstaltung im Ständehaus in Merseburg. Die Auszeichnung ist Teil des Wettbewerbs Top-Ausbildungsbetrieb, der 2026 bereits in die 14. Runde ging. Sie erfolgt differenziert nach Unternehmensgröße und macht deutlich, dass Ausbildungsqualität unabhängig von der Betriebsgröße erreicht werden kann. Insgesamt wurden im Rahmen zweier regionaler Veranstaltungen 27 Unternehmen geehrt. In Merseburg standen 10 Unternehmen aus dem Burgenlandkreis, dem Saalekreis und dem Landkreis Mansfeld-Südharz im Mittelpunkt. Die Preisträger aus Mansfeld-Südharz waren die Sparkasse Mansfeld-Südharz und die Stadtwerke Lutherstadt Eisleben GmbH. Aufgrund der starken Resonanz heißt es am 17. Mai im Erlebniszentrum Bergbau Röhrig-Schachtwettel-Rode zum Internationalen Museumstag noch einmal, was sonst verborgen bleibt, Entdeckungen über und unter Tage abseits der gewohnten Pfade. Um 9.12 Uhr und 12.30 Uhr geht es jeweils in einer kleinen Gruppe zunächst über Tage über den Bergbau-Lehrpfad und dann unter Tage die gleiche Strecke entlang historischer bergmännischer Gerätschaften und beeindruckender Zeugnisse des Kupferschieferbergbaus. Diese speziellen Touren dauern 3 Stunden. Sie werden nur an diesem Tag angeboten und kosten 30 Euro. Festes Schuhwerk ist zwingend erforderlich, Mindestalter 12 Jahre. Für die regulären Einfahrten bis in 283 Meter Tiefe in das Schaubergwerk gelten die normalen Preise und Einfahrtszeiten um 10.30 Uhr, 11.45 Uhr, 13 Uhr und 14.15 Uhr. Die Plätze für alle Touren sind begrenzt. Anmeldung unter Telefon 03464587816 oder per E-Mail info@röhrigschacht.de. An den Montagen im Mai diesen Jahres und der letzten Maiwoche bleibt die Stadtbibliothek Hettstedt geschlossen. Alle Leihfristen werden in diesem Zeitraum automatisch verlängert. Wer auf Lesestoff nicht verzichten möchte, nutze gerne die Onleihe für E-Books und Magazine. Das Einloggen erfolgt bequem per Ausweisnummer und Passwort, Geburtsdatum ohne Punkt, unter https://biblio24.onleihe.
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0: Mit solchen beschwingten Klängen begann der 1. Mai an der Feuerwehr Helfta. Dort hatte man zum traditionellen Tag der offenen Tür eingeladen. Die ersten Gäste waren bereits zur Eröffnung durch Ortswehrleiter Ramon Friedling anwesend. Bürgermeister Carsten Staub ging an diesem Tag seinem Ehrenamt als Feuerwehrmann nach und engagierte sich für den Nachwuchs der Feuerwehr. Lose für 1 Euro das Stück wechselten fast ständig den Besitzer. Und mit gespannter Erwartung wurden diese dann geöffnet. Besonders spektakulär der Gewinn einer Bratwurst, denn die musste sich der Gewinner mit Hilfe der 42 Meter Drehleiter der Feuerwehr vom Maibaum holen. Okay, es ging nur rund 16 Meter nach oben, aber das war durch das Schaukeln des Leiterkorbes für manche Gewinner und Mitfahrer schon das höchste der Gefühle. Die jungen Gäste konnten übrigens eine Stempelkarte nehmen und damit verschiedene Stationen durchlaufen. So war Geschicklichkeit gefragt, als es darum ging, eine Kugel von einem Kastenende zum anderen zu bewegen. Gar nicht so einfach. Gleiches galt für den berühmten heißen Draht. Da dies alles Spaß machte, waren die Stände auch dicht umlagert. Apropos Spaß haben. Was ist das Schönste und Wichtigste für einen Feuerwehrmann? Richtig, mit dem Schlauch Wasser verspritzen. Klar, dass dies als Aktivität nicht fehlen durfte. Die Kids waren mit absolutem Eifer bei der Sache. Dass Basteln und Schminken für die Kleinen möglich war, muss fast gar nicht erwähnt werden. Es ist ja heute fast selbstverständlich. Die Sonne strahlte und so konnte man den Besuchern sichtlich ansehen, wie sie diesen Start in den Tag genossen. Ein Bierchen oder Saft, etwas Leckeres der Volksküche zum Futtern und Entspannen. Herrlich. Doch ein bisschen Aktivität war dann doch noch notwendig. Bei den Stadtwerken. Die waren auch vor Ort. Einerseits mit einem Glücksrad, bei dem auch so manche Kleinigkeit ergattert werden konnte. Andererseits mit einem Tresor und 100 Schlüsseln. Doch nur einer passte. Wer wollte, konnte sein Glück versuchen, einen auswählen und versuchen, den Tresor zu öffnen. Passte der Schlüssel, durfte man sich etwas aussuchen. Wenn nicht, dann vielleicht beim nächsten Mal. Hauptanlass für die Anwesenheit der Eisleber Stadtwerke war allerdings der Start der SLE Dorf Challenge. Geschäftsführer Ronny Strebe erklärt, was sich dahinter verbirgt.
1: Ja, wir starten heute hier in Helfta bei bestem Wetter am 1. Mai mit der SLE Dorf Challenge. Wir sind ja ein regionales Unternehmen, mit den Ortschaften, mit der Lutherstadt Eisleben, stark verbundenes Unternehmen. Und wir haben uns in diesem Jahr gedacht, dass wir eine Dorf-Challenge starten, um auch alle 11 Ortsteile der Lutherstadt Eisleben mit einzubeziehen. Und heute ist der Auftakt.
2: Was müssen denn die Teilnehmer machen?
1: Ja, wir haben, wie man am Stand auch sieht, 2 Hometrainer, ja, 2 Fahrräder sozusagen. Und jetzt geht es darum, dass in jedem Dorf 3 Stunden lang geradelt wird. Das heißt, alle Bewohner, Mitbürger der Ortschaften sind aufgerufen, mitzumachen, und die meisten Kilometer einfahren, werden dann auch am Ende gewinnen. Das Ganze werden wir auch veröffentlichen auf unserer Homepage. Ja, dort kann man verfolgen, welches Dorf gerade die Nase vorn hat, und dann natürlich auch mitfiebern und dann natürlich auch sich anspornen lassen, noch besser zu werden und besser zu sein.
2: Was wartet auf den Gewinner?
1: Ja, wir haben uns Folgendes ausgedacht. Wir wollen in den Ortschaften Lieblingsplätze schaffen. Wir werden also jede Ortschaft auch als Anerkennung fürs Mitmachen eine Sitzbank sponsern. Und die Gewinner werden dann eine Sitzraufe gewinnen, sodass sie dann auch im Ort, in der Mitte des Ortes, dann auch einen schönen Platz haben, wo sie sich treffen können, wo sie gemeinsam auch Zeit verbringen können.
0: 11 Ortsteile, 14 Dörfer. Das ist das Ziel, wobei als nächstes Osterhausen auf dem Plan steht. Doch der Auftakt, zünftig mit Countdown, wurde in Helfta gegeben.
3: 4, 3, 2, 1, Schluss!
0: Ortswehrleiter der Feuerwehr Helfta und in Personalunion gleichzeitig Stadtwehrleiter der Feuerwehr Lutherstadt Eisleben, Ramon Friedling, sowie die Ortsbürgermeisterin Helftas, Dana Friedling, waren die ersten Starter. Sozusagen ein Familienduell. Während die nun kräftig in die Pedale traten, warteten genügend Nachfolger fürs Radfahren schon. Unter ihnen natürlich auch Bürgermeister Carsten Staub, fast ein Vollprofi auf dem Rad.
4: Ja, ich bin passionierter Radfahrer. Also wenn Sport, dann Radfahren.
5: Wie lange fährst du jetzt?
4: Ich denke mal, 5 Minuten habe ich mir vorgenommen, so aus der Kalten heraus, unaufgewärmt, aber ich denke, das schaffe ich.
0: Also, die Challenge läuft und Helfter legte am Ende der 3 Stunden mit insgesamt 77 gefahrenen Kilometern vor. Mal sehen, was die anderen Orte daraus machen.
6: Das Reit- und Sporthotel Nordmann in Stangerode war am 4. Mai 2026 Ausgangspunkt zur 13. Wanderung der Hetschetter-Gruppe Frauenselbsthilfe Krebs im Landesverband Sachsen-Anhalt. Und während Wanderfreundin Ursula Westkemper sich um eine gut gehbare Route rings um Stangerode gekümmert hatte, organisierte Heidemarie Pelleter das Drumherum für diesen Wandertag im 25. Jahr des Bestehens der Gruppe.
7: Ein schönes Projekt, gefördert von der AOK, das wir im Landesverband jedes Jahr durchführen.
6: Mhm. Heute hier in Stangerode, was haben Sie sich vorgenommen?
7: Wir wollen zur schönen Aussicht und zum Rügericht und dann wieder zurück und uns im Anschluss noch den Wildpark anschauen.
6: Worum handeln sich die Gespräche, wenn Sie hier wandern?
7: Auf jeden Fall um gute Laune, um Kraft. Das Projekt heißt ja auch Grenzen überschreiten. Wir überschreiten unsere körperlichen Grenzen und manchmal auch die Landesgrenzen. Wir haben auch eine Mitstreiterin aus Niedersachsen dabei.
6: Was für Frauen sind denn das so in Ihrer Gruppe?
7: Zu 99% betroffene Frauen mit gynäkologischen Erkrankungen, hauptsächlich Brustkrebserkrankungen. Aber wir sind auch offen für andere Erkrankungen, was den Krebs betrifft.
6: Also jeder, der Lust hat, hier mitzumachen, ist willkommen?
7: Jeder. Das ist eine kostenfreie Teilnahme, die jedem offen steht.
6: Auf die Frage, wo kommt ihr denn alle her, wurden unter anderem Orte wie Magdeburg, Jessen, Zeitz und Stendal, aber auch Leipzig genannt. Also war neben Niedersachsen auch Sachsen vertreten. Und auch ein Mann wanderte mit, Projektkoordinator Sven Wagner, den wir fragten, warum die AOK Sachsen-Anhalt solche Initiativen unterstützt.
8: Weil die Selbsthilfe für uns ein ganz wichtiges Thema ist und deshalb haben wir auch gesagt, wenn gute Projekte auch eingereicht werden, natürlich muss das auch alles im leitfadenkonform sein, aber das haben wir für uns auch so festgestellt und da freuen wir uns natürlich, wenn Initiativen ergriffen werden, die dazu beitragen, die Selbsthilfearbeit auch wertzuschätzen. Und dass sie auch in der Gemeinschaft hier zusammenkommen, sich austauschen. Und für mich ist es sehr wertvoll, mit ihnen einmal zusammenzukommen, um ein bisschen Strategie auch zu besprechen, aber auch um einen schönen Tag einfach zu haben und das herrliche Wetter hier zu genießen.
6: Ich kann sagen, für Sie ist es heute auch ein schöner Arbeitstag.
8: Absolut.
6: Und dann ging es los, flotten Schrittes und frohen Mutes. Bei dem schönen Frühlingswetter, Balsam für die Seele dieser Frauen, die alle viel schlechtere Zeiten hinter sich gelassen haben.

0: 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Am 23. Mai ab 15 Uhr findet im Theater Eisleben die zentrale Feier zum Tag des Grundgesetzes in Sachsen-Anhalt statt. Besonders gewürdigt werden sollen Einsatzkräfte von Polizei und Feuerwehr. Am 27. Juni wird in der Zeit von 9:30 Uhr bis 18 Uhr zum Tag der Berg- und Hüttenleute an den Schmidtschacht Helbra eingeladen. 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
1: Der DAX notierte am Dienstagvormittag bei 23.935,67 Punkten. Der DECDAX bei 3.699,64 Zählern. Und der Euro war in US-Dollar 16,87 wert.
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1: In der Nacht zum Mittwoch ist es stark bewölkt, zeit- und gebietsweise fällt Regen, teils schauerartig verstärkt. Die Tiefstwerte sinken auf 11 bis 7 Grad, der Wind weht schwach bis mäßig aus Nord. Am Mittwoch ist es meist stark bewölkt, zeit- und gebietsweise bildet sich leichter bis mäßiger Regen. Die Höchstwerte erreichen 9 bis 12 Grad, der Wind weht schwach aus Nord. In der Nacht zum Donnerstag ist es niederschlagsfrei und es gibt teils Auflockerung. Nach Süden hin wird es stärker bewölkt und es fällt etwas Regen. Die Temperaturen gehen auf 9 bis 5 Grad zurück, der Wind weht schwach aus Nord. Am Donnerstag ist es wolkig bis stark bewölkt, insbesondere in den südlichen Landesteilen fällt zeitweise etwas Regen. Die Höchstwerte erreichen 13 bis 16 Grad, der Wind weht schwach aus Nord. In der Nacht zum Freitag ist es weitgehend niederschlagsfrei, gebietsweise gibt es größere Auflockerungen. Die Tiefstwerte fallen auf 8 bis 4 Grad, der Wind weht schwach aus unterschiedlichen Richtungen. Am Freitag wird neben vielen Wolken zeitweise etwas Sonnenschein erwartet, vereinzelt fallen Schauer, teils ist es auch ganztags trocken. Die Luft erwärmt sich dabei auf 14 bis 18 Grad, der Wind weht schwach aus Nordost bis Ost.
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0: Hallo und herzlich willkommen, liebe Sportfreunde, zu Sport bei Punktum. Am Sonntag reiste die jungen U19-Mannschaft des SV Alemannia Rietstedt nach Magdeburg. Ziel waren die Landesmeisterschaften im Tischtennis. Das Team mit Manuel Settler, Paul Müller, Neo Grimm und Niklas Reineberg wurde ihrer Favoritenrolle gerecht und konnte zwei ungefährdete 6:0-Siege gegen den TTC Börde Magdeburg und den TTV Köschlitz einfahren. Mit diesem Sieg qualifizierte sich das Team für die mitteldeutschen Mannschaftsmeisterschaften Ende Mai in Jena. Neben den jungen U19 hatten sich bereits vorab die Mädchen U15 und die Mädchen U19-Mannschaft des SV Alemannia Rietstedt für die mitteldeutschen Mannschaftsmeisterschaften qualifiziert. Ein Novum in der Rietstädter Vereinsgeschichte, dass man gleich mit drei Mannschaften zu den besten Teams Mitteldeutschlands gehört. Endlich läuft die Saison der Platzbahnkegler.
1: Die Saison im Platzbahnkegeln hat wieder begonnen. Am 1. Mai-Wochenende begegneten sich in den verschiedenen Ansetzungen die 16 Mannschaften, die um den Pokal 2026 spielen. Auf der Anlage an der Waldgaststätte in Ziegelrode galt es am 2. Mai für den PKV Grün-Weiß Ziegelrode 2 und den 1. PKV 1969 Siebigerode 1 mit einem guten Ergebnis in die Pokalrunde zu starten. Ein souveräner Start gelang beiden Mannschaften, auch wenn der ein oder andere Spieler mit seiner Leistung etwas haderte. Für Siebigerode begann Chris Worch. Bereits im ersten Durchgang erzielte er 41 Holz und legte damit einen guten Grundstein. Im zweiten Durchgang kamen 39 Holz hinzu, sodass 80 Holz im Gesamtergebnis auf der Tafel notiert werden konnten. Für die zweite Mannschaft von Ziegelrode ging als erster Lars Silabetschki an den Start. Mit 35 Holz im ersten und 34 Holz im zweiten Durchgang hielt er sich im Mittelfeld der Ziegelröder. Ricky Föhlgraf und Bernd Riedel kratzten mit insgesamt je 76 Holz an der 80er-Marke. Dabei legten beide im ersten Durchgang für die 80 einen guten Start hin. Ricky Föhlgraf erkegelte 39 Holz, Bernd Riedel sogar 44. Der zweite Durchgang lief vor allem für Bernd nicht wie erhofft. Mit 32 Holz fiel das Ergebnis deutlich niedriger als im ersten Durchgang aus. Jens Winkler erreichte für die Ziegelröder das beste Ergebnis. 44 Holz im ersten Durchgang, 40 im zweiten. Für das Gesamtergebnis trug er somit 84 Holz bei.

Bei Sibigorodes erster Mannschaft ist die 80er-Marke fast ein Muss. 4 der 6 Kegler erreichten dies auch am Spieltag. Roy Henze blieb mit 79 Holz knapp darunter.

0: Falco Kühnemund und Marcel Würzberg steuerten mit 84 und 85 Holz die beiden besten Ergebnisse für die Mannschaftswertung bei. Man könnte meinen, dass Marcel Würzberg mit 45 Holz im ersten und 40 Holz im zweiten Durchgang durchaus zufrieden war. Aber während des Spiels klang das durchaus anders. Falco Kühnemund, Sechster bei der Einzellandesmeisterschaft 2025, erkegelte im ersten Durchgang 38 Holz, im zweiten 46. Marvin Müller war mit insgesamt 81 Holz der Vierte im Bunde der Siebige Röder, die über 80 Holz erreichten. Nach Streichung des niedrigsten Ergebnisses standen für die Ziegelröder am Ende 372 Holz auf der Tafel, für die Siebige Röder 409 Holz. Bereits am nächsten Wochenende geht es weiter. Dann allerdings mit dem 8. Spieltag in der Landesliga.
1: Ja, und natürlich haben wir für Sie auch einen Ergebnisüberblick der Platzbandkegler vorbereitet.
2: Die Platzbandkegler führten am Wochenende 2. 3. Mai die erste Pokalrunde durch. Dabei siegte Siebigerode 3 gegen Ziegelrode 1. Hergesdorf, Alsdorf 1 unterlag Annarode 3. Ebenso Ziegelrode 2 gegen Siebigerode 1 und Bendorf 1 blieb Sieger gegen Bendorf 2. Am Sonntag spielten dann Ziegelrode 3 gegen Annarode 1, 350 zu 416 Holz. Bendorf 3 unterlag Siebigerode 2. Kreisfeld 2 konnte sich nicht gegen Annarode 2 durchsetzen. Und schließlich noch die Partie Hergesdorf-Alsdorf 2 gegen Eintracht Kreisfeld 1, hier das Ergebnis 344 zu 353 Holz. Am nächsten Wochenende starten dann die Landesliga und die Kreisliga Staffel A und B in den Wettkampf.
1: Das war's für heute. Ich hoffe, es war interessant für Sie und Sie schalten auch das nächste Mal wieder ein, wenn es heißt Sport bei Punkt um.

Das neue Informationszentrum der Naturerlebnishöhle Heimkehle wurde am 27. Juni feierlich eröffnet. Musikalisch umrahmten Musiker der Kreismusikschule Mansfeld-Südharz die Eröffnungsveranstaltung.

0: Dann ergriffen einige Redner das Wort. Den Anfang machte der Bürgermeister der Gemeinde Südharz, Peter Kohl.
1: Ja, nun ist es soweit. Wir können unser Infozentrum entsprechend eröffnen. Naturerlebnis Höhle Halmkehle. Draußen an den Fahnen wunderbar zu lesen. Das ist am Ende auch geworden. Wir dürfen uns freuen, dass es jetzt nach einer längeren Bauzeit, auf die ich gleich noch zu sprechen komme, dann doch fertig geworden ist. Ein paar Zahlen am Anfang, ein paar Fakten am Anfang. Ursprünglich 2017 im November hat man hier begonnen und dieses Projekt entsprechend gestartet. Wir wollten 1,83 Millionen Euro wohl investieren. Es sind am Ende 4,3 geworden, ein Stückchen mehr. Wir haben einige Nachträge im Gemeinderat beschließen dürfen und trotz allem dürfen wir uns über eine 95-prozentige Förderung hier freuen für dieses doch sehr imposante Gesamtensemble, was wir dort hier bewundern dürfen. Der Thüringer Teil kommt noch mit dazu. Und zwar wurde der Eingang hinten, der eigentliche Eingang von früher, dann der Ausgang vielleicht oder zukünftig, je nachdem, auch noch saniert. Das heißt, wir haben nochmal 1 Million Euro investiert, wovon auch 90% von der Thüringer Aufbaubank übernommen wurden. Genau, wir haben einen Projektzeitraum gehabt von 2018 bis zum 31.10.2025 läuft es das Projekt noch. Und es steht unter dem Namen Maßnahmen zur Verbesserung der Biodiversität und für das Schutzgebietssystem Natura 2000, Natur- und Erlebniszentrum Halmkehle. So hieß die ganze Sache. Es wurde bewilligt im Rahmen des Entwicklungsprogramms für den ländlichen Raum des Landes Sachsen-Anhalt 2014 bis 20, auch das ist schon wieder ein bisschen her, aus Mitteln des Europäischen Landwirtschaftsfonds und zur Entwicklung des ländlichen Raumes ELA. Im Rahmen dieses Programmes beteiligt sich der Europäische Landwirtschaftsfonds für Entwicklung des ländlichen Raumes ELA mit 75% an den Ausgaben. Soweit zu den Kosten. Der Zuwendungszweck, ganz klar, offiziell definiert, darf ich kurz verlesen, die Verwendung wird gewährt für den Schutz und die Erhaltung des Lebensraumes Typs Höhle und nach FFH Anhang 1 und die Entwicklung der Halmkehle als Umweltbildungszentrum. Neubau eines Ausstellungsgebäudes, Rückbau älterer Gebäude für das Gelände, neue Gestaltung des Außengeländes und Errichtung eines Abenteuerspielplatzes. Soweit zu den offiziellen Sachen.
2: Wir haben die erste urkundliche Erwähnung der Halmkehle im Jahre 1357. Seit Jahrhunderten wissen die Menschen hier in der Region im Südharz, welche skurrilen, welche fantastischen Formen die Natur aus Gips und Wasser schaffen kann. 1920 die erste Eröffnung einer Schauhöhle hier am Standort. Die düstere Zeit von Zwang und Folter in der Nazizeit überwunden, eröffnet die Halmkehle 1954. Immer wieder wechselvolle Geschichte, wechselvolle Besucherzahlen. 2019 dann das Prädikat Geotop. Und immer mehr Aufmerksamkeit und gezielte Investitionen in den letzten Jahren. Was lange währt, wird endlich gut, könnte man sagen, nach dem, was der Bürgermeister hier auch anklingen ließ. Diese Geschichte muss fortgeschrieben werden. Im letzten Jahr haben den Landkreis Mansfeld-Südharz mit touristischen Absichten 122.000 Besucherinnen und Besucher hauptsächlich hier im Südharz besucht, beziehungsweise sind hierher gekommen in den Landkreis. Das ist eine gute Zahl, aber sie ist ausbaufähig. Und das hat sich der Landkreis vorgenommen. Deswegen habe ich die Einladung gerne angenommen, um hier auch Ihnen zu sagen, diese Investition über 4 Millionen bettet sich ein in eine ganze Reihe von Aktivitäten zur Stärkung der touristischen Infrastrukturen. Erinnern wir uns an die Neubeschilderung aller Wanderwege im

0: im Harz und im Südharz. Frau Schmidt vom Harzer Tourismusverband ist hier. Der Landkreis wird das über 2 Jahre mit 22.000 Euro mitfinanzieren. Die Wanderwege werden neu ausgeschildert. Erinnern wir uns an das Strukturwandelprojekt Kupferspuren. Knapp 200 Kilometer Radwegebau über Strukturwandelmittel, nur 15 Millionen Euro. Der Landkreis mit den Kommunen zusammen ist Antragsteller, setzt diese Projekte in den nächsten Jahren um und schafft eine bessere Radwegeverbindung überall, auch hier im Südharz direkt, wird man das spüren. Erinnern wir uns an das touristische Leitsystem, 1,4 Millionen, ja, über GAW gefördert, aber vom Kreis mitfinanziert. Endlich ein einheitliches touristisches Leitsystem, durchgehend über viele Baulastträgerschaften, die wechseln im Straßenbereich, wir wissen das. Und dann der Nachteil aus anderen Landkreisen, auch zum Nachbarland Thüringen, endlich aufgeholt. Erinnern wir uns doch daran, dass wir alle eine Einladung bekommen haben, ich hoffe Sie auch. In 2 Wochen wird der Landesbetrieb für Hochwasserschutz und der Talsperrenbetrieb des Landes ein Naturerlebnis Stausee, ein touristisches Informationszentrum für gut 8 Millionen Euro errichten. Hier am Stausee. Ein klares Signal, dass eine Hochwasserschutzanlage, auch wenn es geht, touristisch genutzt werden kann. Klare Signale, diese Region seit tausenden von Jahren Siedlungsgebiet von Menschen. Eine tolle Landschaft, die aber eine Kulturlandschaft ist, die vom Menschen geprägt bleibt und die es auch geprägt bleiben soll. Wo sich Naturschutz und menschliche Nutzung nicht widersprechen, sondern zusammengehen. Den Südharz nicht als ein Wildnispotenzialflächengebiet zu bezeichnen, den Südharz nicht als ökologisches Ausgleichsgebiet in Klimawandelzeiten diffamieren, sondern ihn auch touristisch erschließen, interessant machen für die Menschen, die sich erholen wollen und die unsere Sehenswürdigkeiten bestaunen wollen.
1: Und ich denke, dass das, was heute hier passiert, die Eröffnung des Ausstellungsgeländes, des Gebäudes, die touristische Erschließung dieses einen Punktes eingebettet in ganz viele Aktivitäten, dass das auch Mut machen kann. Da passieren dann auch kleine Fehler, das dauert mal ein bisschen länger, es kostet ein bisschen mehr. Aber wichtig ist, dass man die vorteilhaften Sachen darstellt, dass man den Mut behält. Und in dem Sinne dachte ich mir so, fängst du mal damit an, dass heute so ein wunderschöner Tag zum Feiern ist. Und als ich dann von Magdeburg gekommen bin, hat es geregnet. Und ich habe mir gesagt, oh, oh, du kannst ja nicht sagen, heute ist wunderschön, wenn strömender Regen ist. Aber siehe da, in der Goldenen Aue ist schönes Wetter. Also schon mal gut. Dann muss man einfach mal konstatieren, wir stehen hier jetzt an der Landesgrenze zwischen dem Freistaat Thüringen und dem Land Sachsen-Anhalt. Im Landkreis Mansfeld-Südharz. Mitten in Deutschland, mitten in Europa. In einem wunderschönen Landstrich, einem Landstrich mit traditionsreichen Städten und Gemeinden. Schon erwähnt worden, viele Orte hier sind älter als 1000 Jahre. Als die Heimkehle entdeckt wurde, war Berlin, glaube ich, gerade mal 50 Jahre alt. Ich habe mal nachgeguckt, das müsste so etwas stimmen. Ja, wir haben hier Traditionen, die reichen von den Bauernkriegen, die reichen über den Bergbau. Die Reformation stammt aus dieser Gegend und hat hier vieles Prägendes für unsere heutige Welt, für Deutschland, für die ganze Welt gemacht. Das Beste aber an der Gegend und an vielen Gegenden in unserem Land sind tatkräftige Menschen, mutige Menschen. Menschen, die Aufgaben angehen und die annehmen. Und an dieser Stelle kann ich da nur in das einstimmen, Herr Landrat, was Sie gesagt haben. Vielen Dank an alle die hier mitgewirkt haben. An die Planer, die Bauleute, an die Handwerker, an die Entscheider in Verwaltungen, an die Fördermittelgeber, an die Ehrenamtlichen, die sich hier engagiert haben. Egal, ob sie nun noch im Amt sind, ob sie noch arbeiten oder vielleicht auch nicht mehr über den längeren Zeitraum. Es ist gut, das, was sie hier gemacht haben. Da schwingt so ein bisschen von diesem Prinzip Hoffnung mit. Dieses Wort mit dem Prinzip Hoffnung kennen Sie alle irgendwie als Verballhornung. Ja, ja, das Prinzip Hoffnung. Die Hoffnung stirbt zuletzt. Das ist es aber eigentlich nicht. Es gab einen Philosophen, Ernst Bloch, der in Leipzig Philosophie gelehrt hat und nicht besonders beliebt war bei der DDR. Aber der hat dieses Prinzip Hoffnung geprägt und ich habe das so verstanden, dass es im Kern aussagt, dass die Menschen dann Mut gewinnen, mitmachen, aktiv bleiben, wenn sie die Möglichkeit haben, etwas zu gestalten. Und deshalb freue ich mich, dass hier mit diesem Gebäude, mit diesem Gebiet, mit den vielen anderen Maßnahmen in diesem Landkreis, in dieser Region etwas gestaltet werden kann, wo die Menschen mit dem Gefühl leben, wir haben das mitgestaltet. Wenn man mit diesem Gefühl lebt, kann man andere Menschen begeistern, kann auf seine Heimat stolz sein, kann diesen Stolz vermitteln und wird dazu beitragen, dass diese Gegend attraktiv ist. Sie haben die touristische Konzeption erwähnt, Herr Landrat, die sicherlich ganz wichtig ist für den Landkreis und die tatsächlich ein Potenzial zugrunde hat, was viel mehr an Tourismus und an Besuchern ermöglicht, als vielleicht jetzt noch

0: Da sind.
1: Als das Projekt Infozentrum Heimkehle damals startete, war die Situation sehr speziell. Die Gemeinde Südharz als Projektträger sollte laut der Nebenbestimmung im Fördermittelbescheid das ganze Fachliche nicht nur mit der unteren Naturschutzbehörde, sondern auch mit dem Biosphärenreservat und der Kompetenzstelle für Fledermausschutz Sachsen-Anhalt abstimmen. Das Landesverwaltungsamt hat uns sozusagen gezwungen zur Zusammenarbeit. Und das war gut so. Die Gemeinde hatte den Löwenanteil zu bewältigen. Sie kümmerte sich um den Bau und das Organisatorische. Die Biosphärenreservatsverwaltung lieferte die Inhalte. Die Kompetenzstelle sorgte dafür, dass für Besucher und Fledermäuse das Beste herausgeholt wird. Das hört sich so einfach an. Ich möchte nicht verschweigen, dass ich nicht nur einmal das Gefühl hatte, dass alle Steine, die im Laufe der Zeit von so einer Höhlendecke bröseln, sich diesem Projekt in den Weg gelegt haben. Vielleicht war es das, was uns zusammengeschweißt hat. Vielleicht war es aber auch das schon erwähnte gute Klima, der respektvolle Umgang untereinander. Oder beides. Ich möchte hier und heute dem Team Heimkehle danken. Danke, dass wir so gut zusammengearbeitet haben. Danke, dass wir so weit gekommen sind. Und schön, dass es weitergeht. Ich denke, wir haben gezeigt, die Gemeinde Südharz und das Biosphärenreservat Karstlandschaft Südharz passen gut zusammen. Ich freue mich auf die Zusammenarbeit. Und jetzt lassen Sie uns das Infozentrum entdecken.
2: Genau. Ich werde Ihnen jetzt nicht diese Ausstellung erklären, sondern etwas zustande kommen, warum sie so ist, wie Sie es sagen. Denn sie zu erklären, würde Ihnen ja das Erlebnis vorwegnehmen. Und das macht eigentlich wenig Sinn. Sie sollten selber zu einem Ergebnis kommen, dass die Ausstellung sich selber erklärt und auch funktioniert. Warum ist die Ausstellung so geworden, wie sie geworden ist? Ich sage jetzt mal, ich bin nicht von hier. Ich bin im Zuge des Wettbewerbs in diese Ausstellung aus dem Göttinger Raum gekommen. Ich bin seit 30 Jahren in dem Bereich tätig und nebenbei als Naturfilmer und Tierfilmer tätig und kenne den Südharz natürlich aus meinen naturkundlichen Bereisungen, aber eben nicht in der Intensität, die Menschen hier, die Art und Weise zu leben, zu wirtschaften. Und an dem Wettbewerbstag, als es darum ging, ein Konzept vorzustellen, war einer der ersten Sätze, den ich gesagt habe, Sie werden von mir keine Weichspülausstellung bekommen. Damit meine ich, dass wir heute in der Bildungsarbeit, gerade in der naturkundlichen Bildungsarbeit, einen Trend haben. Es gibt nur bunte Bilder zu sehen. Es gibt viele schöne Grafiken, aber wenig Substanz. Und vielleicht wird sich der eine oder andere fragen, ob das nicht ein bisschen viel ist, was wir hier präsentieren. Aber wir haben gesagt, dieses Thema Südharz mit auch seinen Konfliktfeldern ist so spannend und interessant, dass auch die Menschen, die sich wirklich interessieren, hier was mitnehmen können sollen. Es ist eine Ausstellung, durch die kann man schnell durchgehen und sich Bilder angucken und nur die großen Texte am Kopf einer Tafel lesen. Es ist aber auch eine Ausstellung, in die kann man eintauchen und hinterher vielleicht sogar noch seine eigene Meinung kundtun, teilnehmen an einem Dialog und sich vor allen Dingen auch an viele weiterführende Stellen wenden, die das, was hier in der Ausstellung angerissen wird, eben weiterführen sollen. Im Zuge der Recherche für die Inhalte dieser Ausstellung habe ich mit Menschen hier gesprochen, die mir aufgezeigt haben, wie unterschiedlich die Perspektive der Südharzer auf ihre eigene Heimat ist. Das habe ich selten in einem Landstrich so erlebt. Also das ist wirklich von einer unglaublichen Liebe zu dieser Natur, die auch ganz klar sagt, Hände weg davon, also auch in einer absoluten klaren Haltung, genauso wie die Menschen, die sagen, wir haben eine wundervolle Landschaft und Natur, aber die Nutzung dieser Natur steht uns Menschen ja genauso zu, wie dort die Tiere und Pflanzen leben dürfen. Und das, worauf ich jetzt ein bisschen anspiele, das werden Sie in der Ausstellung auch als Themenfeld sehen, ist zum Beispiel das Thema des Naturgipses, der sich für jemanden, der von außen kommt, so in seiner Dramatik ja gar nicht darstellt zunächst, aber hier natürlich ein Thema ist. Und ich finde, das gehört eben offen aufbereitet. Meinungskompetenz schaffen ist da viel wichtiger, als in die eine oder andere Richtung Propaganda zu machen, sondern die Leute letztlich in die Lage zu versetzen, sich ein eigenes Meinungsbild zu bilden. Und wenn wir da manchmal, und auch das wird ein Diskussionspunkt sein bei dieser Ausstellung vielleicht, durchaus anregen, dass Menschen sich ihrer Meinung bewusst werden, Und in der Demokratie ist Meinung Macht. Also wer keine Meinung hat und nur, sage ich mal, zu allem einen ja, destruktiven Senf abgibt, der wird nichts Gutes zu dem Gelingen dieses Projekts Gesellschaft beitragen. Und die Ausstellung soll ein Stück weit auch den Menschen den Wert ihrer eigenen Meinung vermitteln. Also mit der auch aufzutreten und die Dinge voranzubringen.
0: Mit dem Banddurchschnitt war der offizielle Teil vollbracht und die Gäste konnten nun schließlich das Informationszentrum betreten und erkunden. Mit der Eröffnung des Informationszentrums wurde das Projekt Natur- und Erlebniszentrum Heimkehle 2016 bis 2025 gefördert durch den Europäischen Landwirtschaftsfonds für die Entwicklung des ländlichen Raums ELER zum Abschluss gebracht. Seit dem 28. Juni steht das Informationszentrum nun auch allen Besucherinnen und Besuchern offen und die Naturerlebnishöhle Heimkehle bietet in Kooperation mit der Verwaltung des Biosphärenreservates Karstlandschaft Südharz ein umfassendes Erlebnis rund um die Themen Umwelt, Natur, Artenschutz und Nachhaltigkeit.

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0: Hallo und herzlich willkommen, liebe Zuschauerinnen und Zuschauer bei Punktum, Ihrem regionalen Fernsehprogramm am heutigen Dienstag. Gestern musste ich Ihnen ja diese lange Liste von teils sehr schweren Unfällen präsentieren. Und leider geht es ja in der Richtung weiter. Sie haben es sicherlich in den überregionalen Medien erfahren. Gestern gab es diese Amokfahrt in Leipzig mit schrecklichem Resultat, unter anderem ja zwei Tote. Und ich bedauere, es muss so weitergehen, denn am Sonntagabend kam es gegen 22.30 Uhr in Hellbraer Gasanstalt zu einem Brand. Das Feuer brach aus bislang unbekannter Ursache außerhalb einer Gartenlaube auf einem Grundstück aus. Während der Löscharbeiten entdeckten die Einsatzkräfte neben der Brandausbruchstelle eine leblose Person. Es handelt sich um bislang noch nicht identifizierten Toten. Der Besitzer der Gartenlaube ist als Sonnengänger bekannt. Im Zug der Nachschau wurde auf dem Grundstück verschiedene Waffen sowie nicht identifizierbare Gegenstände aufgefunden. Zudem stellten Spezialkräfte des Landeskriminalamtes Sachsen-Anhalt alte Munitionsteile sicher. Die untere Waffenbehörde des Landkreises Mansfeld-Südharz war ebenfalls vor Ort. Ob die Waffen beschussfähig sind, ist Gegenstand der noch andauernden Prüfungen. Die Ermittlung führt direkt das zuständige Fachkommissariat im zentralen Kriminaldienst der Polizeiinspektion Halle. Frühestens zum Ende dieser Woche werden Angaben zur Identität des Leichnams und zur Todesursache erwartet. Hinweise auf Fremdeinwirkung liegen derzeit nicht vor. Eine Gefahr für die Öffentlichkeit kann nach derzeitigem Ermittlungsstand ausgeschlossen werden. 10 Unternehmen aus dem südlichen Sachsen-Anhalt wurden als Top-Ausbildungsbetrieb 2026 ausgezeichnet. Das Qualitätssiegel überreichten am 4. Mai IHK-Vizepräsident Jörg Schlichting und Dr. Simone Danek, IHK-Geschäftsführerin für Aus- und Weiterbildung, bei einer Festveranstaltung im Ständehaus in Merseburg. Die Auszeichnung ist Teil des Wettbewerbs Top-Ausbildungsbetrieb, der 2026 bereits in die 14. Runde ging. Sie erfolgt differenziert nach Unternehmensgröße und macht deutlich, dass Ausbildungsqualität unabhängig von der Betriebsgröße erreicht werden kann. Insgesamt wurden im Rahmen zweier regionaler Veranstaltungen 27 Unternehmen geehrt. In Merseburg standen 10 Unternehmen aus dem Burgenlandkreis, dem Saalekreis und dem Landkreis Mansfeld-Südharz im Mittelpunkt. Die Preisträger aus Mansfeld-Südharz waren die Sparkasse Mansfeld-Südharz und die Stadtwerke Lutherstadt Eisleben GmbH. Aufgrund der starken Resonanz heißt es am 17. Mai im Erlebniszentrum Bergbau Röhrig-Schachtwettel-Rode zum Internationalen Museumstag noch einmal, was sonst verborgen bleibt, Entdeckungen über und unter Tage abseits der gewohnten Pfade. Um 9 Uhr 12 und 12.30 Uhr geht es jeweils in einer kleinen Gruppe zunächst über Tage über den Bergbau-Lehrpfad und dann unter Tage die gleiche Strecke entlang historischer bergmännischer Gerätschaften und beeindruckender Zeugnisse des Kupferschieferbergbaus. Diese speziellen Touren dauern 3 Stunden. Sie werden nur an diesem Tag angeboten und kosten 30 Euro. Festes Schuhwerk ist zwingend erforderlich, Mindestalter 12 Jahre. Für die regulären Einfahrten bis in 283 Meter Tiefe in der Schaubergwerk gelten die normalen Preise und Einfahrtszeiten um 10.30 Uhr, 11.45 Uhr, 13 Uhr und 14.15 Uhr. Die Plätze für alle Touren sind begrenzt. Anmeldung unter Telefon 03464 587816 oder per E-Mail info@röhrigschacht.de. An den Montagen im Mai diesen Jahres und der letzten Maiwoche bleibt die Stadtbibliothek Hettstedt geschlossen. Alle Leihfristen werden in diesem Zeitraum automatisch verlängert. Wer auf Lesestoff nicht verzichten möchte, nutze gerne die Onleihe für E-Books und Magazine. Das Einloggen erfolgt bequem per Ausweisnummer und Passwort, Geburtsdatum ohne Punkt, unter https://biblio24.onleihe.
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0: Mit solchen beschwingten Klängen begann der 1. Mai an der Feuerwehr Helfta. Dort hatte man zum traditionellen Tag der offenen Tür eingeladen. Die ersten Gäste waren bereits zur Eröffnung durch Ortswehrleiter Ramon Friedling anwesend. Bürgermeister Carsten Staub ging an diesem Tag seinem Ehrenamt als Feuerwehrmann nach und engagierte sich für den Nachwuchs der Feuerwehr. Lose für 1 Euro das Stück wechselten fast ständig den Besitzer. Und mit gespannter Erwartung wurden diese dann geöffnet. Besonders spektakulär der Gewinn einer Bratwurst, denn die musste sich der Gewinner mit Hilfe der 42 Meter Drehleiter der Feuerwehr vom Maibaum holen. Okay, es ging nur rund 16 Meter nach oben, aber das war durch das Schaukeln des Leiterkorbes für manche Gewinner und Mitfahrer schon das höchste der Gefühle. Die jungen Gäste konnten übrigens eine Stempelkarte nehmen und damit verschiedene Stationen durchlaufen. So war Geschicklichkeit gefragt, als es darum ging, eine Kugel von einem Kastenende zum anderen zu bewegen. Gar nicht so einfach. Gleiches galt für den berühmten heißen Draht. Da dies alles Spaß machte, waren die Stände auch dicht umlagert. Apropos Spaß haben. Was ist das Schönste und Wichtigste für einen Feuerwehrmann? Richtig, mit dem Schlauch Wasser verspritzen. Klar, dass dies als Aktivität nicht fehlen durfte. Die Kids waren mit absolutem Eifer bei der Sache. Dass Basteln und Schminken für die Kleinen möglich war, muss fast gar nicht erwähnt werden. Es ist ja heute fast selbstverständlich. Die Sonne strahlte und so konnte man den Besuchern sichtlich ansehen, wie sie diesen Start in den Tag genossen. Ein Bierchen oder Saft, etwas Leckeres der Volksküche zum Futtern und Entspannen. Herrlich. Doch ein bisschen Aktivität war dann doch noch notwendig. Bei den Stadtwerken. Die waren auch vor Ort. Einerseits mit einem Glücksrad, bei dem auch so manche Kleinigkeit ergattert werden konnte. Andererseits mit einem Tresor und 100 Schlüsseln. Doch nur einer passte. Wer wollte, konnte sein Glück versuchen, einen auswählen und versuchen, den Tresor zu öffnen. Passte der Schlüssel, durfte man sich etwas aussuchen. Wenn nicht, dann vielleicht beim nächsten Mal. Hauptanlass für die Anwesenheit der Eisleber Stadtwerke war allerdings der Start der SLE Dorf Challenge. Geschäftsführer Ronny Strebe erklärt, was sich dahinter verbirgt.
1: Ja, wir starten heute hier in Helfta bei bestem Wetter am 1. Mai mit der SLE Dorf Challenge. Wir sind ja ein regionales Unternehmen, mit den Ortschaften, mit der Lutherstadt Eisleben, stark verbundenes Unternehmen. Und wir haben uns in diesem Jahr gedacht, dass wir eine Dorf-Challenge starten, um auch alle 11 Ortsteile der Lutherstadt Eisleben mit einzubeziehen. Und heute ist der Auftakt.
2: Was müssen denn die Teilnehmer machen?
1: Ja, wir haben, wie man am Stand auch sieht, 2 Hometrainer, ja, 2 Fahrräder sozusagen. Und jetzt geht es darum, dass in jedem Dorf 3 Stunden lang geradelt wird. Das heißt, alle Bewohner, Mitbürger der Ortschaften sind aufgerufen, mitzumachen, und die meisten Kilometer einfahren, werden dann auch am Ende gewinnen. Das Ganze werden wir auch veröffentlichen auf unserer Homepage. Ja, dort kann man verfolgen, welches Dorf gerade die Nase vorn hat, und dann natürlich auch mitfiebern und dann natürlich auch sich anspornen lassen, noch besser zu werden, uns besser zu sein.
2: Was wartet auf den Gewinner?
1: Ja, wir haben uns Folgendes ausgedacht. Wir wollen in den Ortschaften Lieblingsplätze schaffen. Wir werden also jede Ortschaft auch als Anerkennung fürs Mitmachen eine Sitzbank sponsern. Und die Gewinner werden dann eine Sitzraufe gewinnen, sodass sie dann auch im Ort, in der Mitte des Ortes, dann auch einen schönen Platz haben, wo sie sich treffen können, wo sie gemeinsam auch Zeit verbringen können.
0: 11 Ortsteile, 14 Dörfer. Das ist das Ziel, wobei als nächstes Osterhausen auf dem Plan steht. Doch der Auftakt, zünftig mit Countdown, wurde in Helfta gegeben.
3: 4, 3, 2, 1, Schluss!
0: Ortswehrleiter der Feuerwehr Helfta und in Personalunion gleichzeitig Stadtwehrleiter der Feuerwehr Lutherstadt Eisleben, Ramon Friedling, sowie die Ortsbürgermeisterin Helftas, Dana Friedling, waren die ersten Starter. Sozusagen ein Familienduell. Während die nun kräftig in die Pedale traten, warteten genügend Nachfolger fürs Radfahren schon. Unter ihnen natürlich auch Bürgermeister Carsten Staub, fast ein Vollprofi auf dem Rad.
4: Ja, ich bin passionierter Radfahrer. Also wenn Sport, dann Radfahren.
2: Wie lange fährst du jetzt?
4: Naja, ich denke mal, 5 Minuten habe ich mir vorgenommen, so aus der Kalten heraus und aufgewärmt, aber ich denke, das schaffe ich.
0: Also, die Challenge läuft und Helfter legte am Ende der 3 Stunden mit insgesamt 77 gefahrenen Kilometern vor. Mal sehen, was die anderen Orte daraus machen.
5: Das Reit- und Sporthotel Nordmann in Stangerode war am 4. Mai 2026 Ausgangspunkt zur 13. Wanderung der Hetscheder Gruppe Frauenselbsthilfe Krebs im Landesverband Sachsen-Anhalt. Und während Wanderfreundin Ursula Westkemper sich um eine gut gehbare Route rings um Stangerode gekümmert hatte, organisierte Heidemarie Pelleter das Drumherum für diesen Wandertag im 25. Jahr des Bestehens der Gruppe.
6: Ein schönes Projekt, gefördert von der AOK, das wir im Landesverband jedes Jahr durchführen.
5: Mhm. Heute hier in Stangerode, was haben Sie sich vorgenommen?
6: Wir wollen zur schönen Aussicht und zum Rügericht und dann wieder zurück und uns im Anschluss noch den Wildpark anschauen.
5: Worum handeln sich die Gespräche, wenn Sie hier wandern?
6: Auf jeden Fall um gute Laune, um Kraft. Das Projekt heißt ja auch Grenzen überschreiten. Wir überschreiten unsere körperlichen Grenzen und manchmal auch die Landesgrenzen. Wir haben auch eine Mitstreiterin aus Niedersachsen dabei.
5: Was für Frauen sind denn das so in Ihrer Gruppe?
6: Zu 99% betroffene Frauen mit gynäkologischen Erkrankungen, hauptsächlich Brustkrebserkrankungen. Aber wir sind auch offen für andere Erkrankungen, was den Krebs betrifft.
5: Also jeder, der Lust hat, hier mitzumachen, ist willkommen?
6: Jeder. Das ist eine kostenfreie Teilnahme, die jedem offen steht.
5: Auf die Frage, wo kommt ihr denn alle her, wurden unter anderem Orte wie Magdeburg, Jessen, Zeitz und Stendal, aber auch Leipzig genannt. Also war neben Niedersachsen auch Sachsen vertreten. Und auch ein Mann wanderte mit, Projektkoordinator Sven Wagner, den wir fragten, warum die AOK Sachsen-Anhalt solche Initiativen unterstützt.
7: Weil die Selbsthilfe für uns ein ganz wichtiges Thema ist und deshalb haben wir auch gesagt, wenn gute Projekte auch eingereicht werden, natürlich muss das auch alles im leitfadenkonform sein, aber das haben wir für uns auch so festgestellt und da freuen wir uns natürlich, wenn Initiativen ergriffen werden, die dazu beitragen, die Selbsthilfearbeit auch wertzuschätzen. Und dass sie auch in der Gemeinschaft hier zusammenkommen, sich austauschen. Und für mich ist es sehr wertvoll, mit ihnen einmal zusammenzukommen, um ein bisschen Strategie auch zu besprechen, aber auch um einen schönen Tag einfach zu haben und das herrliche Wetter hier zu genießen.
5: Ich kann sagen, für Sie ist es heute auch ein schöner Arbeitstag.
7: Absolut.
5: Und dann ging es los, flotten Schrittes und frohen Mutes. Bei dem schönen Frühlingswetter, Balsam für die Seele dieser Frauen, die alle viel schlechtere Zeiten hinter sich gelassen haben.

0: 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Am 23. Mai ab 15 Uhr findet im Theater Eisleben die zentrale Feier zum Tag des Grundgesetzes in Sachsen-Anhalt statt. Besonders gewürdigt werden sollen Einsatzkräfte von Polizei und Feuerwehr. Am 27. Juni wird in der Zeit von 9:30 Uhr bis 18 Uhr zum Tag der Berg- und Hüttenleute an den Schmidtschacht Helbra eingeladen. 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
1: Der DAX notierte am Dienstagvormittag bei 23.935,67 Punkten. Der DECDAX bei 3.699,64 Zählern. Und der Euro war in US-Dollar 16,87 wert.
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1: In der Nacht zum Mittwoch ist es stark bewölkt, zeit- und gebietsweise fällt Regen, teils schauerartig verstärkt. Die Tiefstwerte sinken auf 11 bis 7 Grad, der Wind weht schwach bis mäßig aus Nord. Am Mittwoch ist es meist stark bewölkt, zeit- und gebietsweise bildet sich leichter bis mäßiger Regen. Die Höchstwerte erreichen 9 bis 12 Grad, der Wind weht schwach aus Nord. In der Nacht zum Donnerstag ist es niederschlagsfrei und es gibt teils Auflockerung. Nach Süden hin wird es stärker bewölkt und es fällt etwas Regen. Die Temperaturen gehen auf 9 bis 5 Grad zurück, der Wind weht schwach aus Nord. Am Donnerstag ist es wolkig bis stark bewölkt, insbesondere in den südlichen Landesteilen fällt zeitweise etwas Regen. Die Höchstwerte erreichen 13 bis 16 Grad, der Wind weht schwach aus Nord. In der Nacht zum Freitag ist es weitgehend niederschlagsfrei, gebietsweise gibt es größere Auflockerungen. Die Tiefstwerte fallen auf 8 bis 4 Grad, der Wind weht schwach aus unterschiedlichen Richtungen. Am Freitag wird neben vielen Wolken zeitweise etwas Sonnenschein erwartet, vereinzelt fallen Schauer, teils ist es auch ganztags trocken. Die Luft erwärmt sich dabei auf 14 bis 18 Grad, der Wind weht schwach aus Nordost bis Ost.
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1: Um 11 Uhr waren es 16 Grad, die Luftfeuchtigkeit betrug 83% und der Luftdruck 1008 Hektopascal.
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0: Hallo und herzlich willkommen, liebe Sportfreunde, zu Sport bei Punktum. Am Sonntag reiste die jungen U19-Mannschaft des SV Alemannia Rietstedt nach Magdeburg. Ziel waren die Landesmeisterschaften im Tischtennis. Das Team mit Manuel Settler, Paul Müller, Neo Grimm und Niklas Reineberg wurde ihrer Favoritenrolle gerecht und konnte zwei ungefährdete 6:0-Siege gegen den TTC Börde Magdeburg und den TTV Köschlitz einfahren. Mit diesem Sieg qualifizierte sich das Team für die mitteldeutschen Mannschaftsmeisterschaften Ende Mai in Jena. Neben den jungen U19 hatten sich bereits vorab die Mädchen U15 und die Mädchen U19-Mannschaft des SV Alemannia Rietstedt für die mitteldeutschen Mannschaftsmeisterschaften qualifiziert. Ein Novum in der Rietstädter Vereinsgeschichte, dass man gleich mit drei Mannschaften zu den besten Teams Mitteldeutschlands gehört. Endlich läuft die Saison der Platzbahnkegler.
1: Die Saison im Platzbahnkegeln hat wieder begonnen. Am 1. Mai-Wochenende begegneten sich in den verschiedenen Ansetzungen die 16 Mannschaften, die um den Pokal 2026 spielen. Auf der Anlage an der Waldgaststätte in Ziegelrode galt es am 2. Mai für den PKV Grün-Weiß Ziegelrode 2 und den ersten PKV 1969 Siebigerode 1 mit einem guten Ergebnis in die Pokalrunde zu starten. Ein souveräner Start gelang beiden Mannschaften, auch wenn der ein oder andere Spieler mit seiner Leistung etwas haderte. Für Siebigerode begann Chris Worch. Bereits im ersten Durchgang erzielte er 41 Holz und legte damit einen guten Grundstein. Im zweiten Durchgang kamen 39 Holz hinzu, sodass 80 Holz im Gesamtergebnis auf der Tafel notiert werden konnten. Für die zweite Mannschaft von Ziegelrode ging als erster Lars Silabetschki an den Start. Mit 35 Holz im ersten und 34 Holz im zweiten Durchgang hielt er sich im Mittelfeld der Ziegelröder. Ricky Föhlgraf und Bernd Riedel kratzten mit insgesamt je 76 Holz an der 80er-Marke. Dabei legten beide im ersten Durchgang für die 80 einen guten Start hin. Ricky Föhlgraf erkegelte 39 Holz, Bernd Riedel sogar 44. Der zweite Durchgang lief vor allem für Bernd nicht wie erhofft. Mit 32 Holz fiel das Ergebnis deutlich niedriger als im ersten Durchgang aus. Jens Winkler erreichte für die Ziegelröder das beste Ergebnis. 44 Holz im ersten Durchgang, 40 im zweiten. Für das Gesamtergebnis trug er somit 84 Holz bei. Bei Siebigerodes erster Mannschaft ist die 80er-Marke fast ein Muss. Vier der sechs Kegler erreichten dies auch am Spieltag. Roy Henze blieb mit 79 Holz knapp darunter.

0: Falco Kühnemund und Marcel Würzberg steuerten mit 84 und 85 Holz die beiden besten Ergebnisse für die Mannschaftswertung bei. Man könnte meinen, dass Marcel Würzberg mit 45 Holz im ersten und 40 Holz im zweiten Durchgang durchaus zufrieden war. Aber während des Spiels klang das durchaus anders. Falco Kühnemund, Sechster bei der Einzellandesmeisterschaft 2025, erkegelte im ersten Durchgang 38 Holz, im zweiten 46. Marvin Müller war mit insgesamt 81 Holz der Vierte im Bunde der Siebige Röder, die über 80 Holz erreichten. Nach Streichung des niedrigsten Ergebnisses standen für die Ziegelröder am Ende 372 Holz auf der Tafel, für die Siebige Röder 409 Holz. Bereits am nächsten Wochenende geht es weiter. Dann allerdings mit dem 8. Spieltag in der Landesliga.
1: Ja, und natürlich haben wir für Sie auch einen Ergebnisüberblick der Platzbandkegler vorbereitet.
2: Die Platzbandkegler führten am Wochenende 2. und 3. Mai die erste Pokalrunde durch. Dabei siegte Siebigerode 3 gegen Ziegelrode 1. Hergesdorf, Alsdorf 1 unterlag Annarode 3. Ebenso Ziegelrode 2 gegen Siebigerode 1 und Bendorf 1 blieb Sieger gegen Bendorf 2. Am Sonntag spielten dann Ziegelrode 3 gegen Annarode 1, 350 zu 416 Holz. Bendorf 3 unterlag Siebigerode 2. Kreisfeld 2 konnte sich nicht gegen Annarode 2 durchsetzen. Und schließlich noch die Partie Hergesdorf-Alsdorf 2 gegen Eintracht Kreisfeld 1, hier das Ergebnis 344 zu 353 Holz. Am nächsten Wochenende starten dann die Landesliga und die Kreisliga Staffel A und B in den Wettkampf.
1: Das war's für heute. Ich hoffe, es war interessant für Sie und Sie schalten auch das nächste Mal wieder ein, wenn es heißt Sport bei Punkt um.

Das neue Informationszentrum der Naturerlebnishöhle Heimkehle wurde am 27. Juni feierlich eröffnet. Musikalisch umrahmten Musiker der Kreismusikschule Mansfeld-Südharz die Eröffnungsveranstaltung.

0: Dann ergriffen einige Redner das Wort. Den Anfang machte der Bürgermeister der Gemeinde Südharz, Peter Kohl.
1: Ja, nun ist es soweit. Wir können unser Infozentrum entsprechend eröffnen. Naturerlebnis Höhle Halmkehle, draußen an den Fahnen wunderbar zu lesen. Das ist am Ende auch geworden. Wir dürfen uns freuen, dass es jetzt nach einer längeren Bauzeit, auf die ich gleich noch zu sprechen komme, dann doch fertig geworden ist. Ein paar Zahlen am Anfang, ein paar Fakten am Anfang. Ursprünglich 2017 im November hat man hier begonnen und dieses Projekt entsprechend gestartet. Wir wollten 1,83 Millionen Euro wohl investieren. Es sind am Ende 4,3 geworden, ein Stückchen mehr. Wir haben einige Nachträge im Gemeinderat beschließen dürfen und trotz allem dürfen wir uns über eine 95-prozentige Förderung hier freuen für dieses doch sehr imposante Gesamtensemble, was wir dort hier bewundern dürfen. Der Thüringer Teil kommt noch mit dazu. Und zwar wurde der Eingang hinten, der eigentliche Eingang von früher, dann der Ausgang vielleicht oder zukünftig, je nachdem, auch noch saniert. Das heißt, wir haben nochmal 1 Million Euro investiert, wovon auch 90% von der Thüringer Aufbaubank übernommen wurden. Genau, wir haben einen Projektzeitraum gehabt von 2018 bis zum 31.10.2025 läuft es das Projekt noch. Und es steht unter dem Namen Maßnahmen zur Verbesserung der Biodiversität und für das Schutzgebietssystem Natura 2000, Natur- und Erlebniszentrum Halmkehle. So hieß die ganze Sache. Es wurde bewilligt im Rahmen des Entwicklungsprogramms für den ländlichen Raum des Landes Sachsen-Anhalt 2014 bis 20, auch das ist schon wieder ein bisschen her, aus Mitteln des Europäischen Landwirtschaftsfonds und zur Entwicklung des ländlichen Raumes ELA. Im Rahmen dieses Programmes beteiligt sich der Europäische Landwirtschaftsfonds für Entwicklung des ländlichen Raumes ELA mit 75% an den Ausgaben. Soweit zu den Kosten. Der Zuwendungszweck, ganz klar, offiziell definiert, darf ich kurz verlesen, die Verwendung wird gewährt für den Schutz und die Erhaltung des Lebensraumes Typs Höhle und nach FFH Anhang 1 und die Entwicklung der Halmkehle als Umweltbildungszentrum. Neubau eines Ausstellungsgebäudes, Rückbau älterer Gebäude für das Gelände, Neugestaltung des Außengeländes und Errichtung eines Abenteuerspielplatzes. Soweit zu den offiziellen Sachen.
2: Wir haben die erste urkundliche Erwähnung der Halmkehle im Jahre 1357. Seit Jahrhunderten wissen die Menschen hier in der Region im Südharz, welche skurrilen, welche fantastischen Formen die Natur aus Gips und Wasser schaffen kann. 1920 die erste Eröffnung einer Schauhöhle hier am Standort. Die düstere Zeit von Zwang und Folter in der Nazizeit überwunden, eröffnet die Halmkehle 1954. Immer wieder wechselvolle Geschichte, wechselvolle Besucherzahlen. 2019 dann das Prädikat Geotop und immer mehr Aufmerksamkeit und gezielte Investitionen in den letzten Jahren. Was lange währt, wird endlich gut, könnte man sagen, nach dem, was der Bürgermeister hier auch anklingen ließ. Diese Geschichte muss fortgeschrieben werden. Im letzten Jahr haben den Landkreis Mansfeld-Südharz mit touristischen Absichten 122.000 Besucherinnen und Besucher hauptsächlich hier in Südharz besucht, beziehungsweise sind hierher gekommen, in den Landkreis. Das ist eine gute Zahl, aber sie ist ausbaufähig. Und das hat sich der Landkreis vorgenommen. Deswegen habe ich die Einladung gerne angenommen, um hier auch Ihnen zu sagen, diese Investition über 4 Millionen bettet sich ein in eine ganze Reihe von Aktivitäten zur Stärkung der touristischen Infrastrukturen. Erinnern wir uns an die Neubeschilderung aller Wanderwege im Harz und im Südharz. Frau Schmidt vom Harzer Tourismusverband ist hier. Der Landkreis wird das über 2 Jahre mit 22.000 Euro mitfinanzieren. Die Wanderwege werden neu ausgeschildert. Erinnern wir uns an das Strukturwandelprojekt Kupferspuren. Knapp 200 Kilometer Radwegebau über Strukturwandelmittel, nur 15 Millionen Euro. Der Landkreis mit den Kommunen zusammen ist Antragsteller, setzt diese Projekte in den nächsten Jahren um und schafft eine bessere Radwegeverbindung überall, auch hier im Südharz direkt wird man das spüren. Erinnern wir uns an das touristische Leitsystem, 1,4 Millionen, ja, über GAW gefördert, aber vom Kreis mitfinanziert. endlich ein einheitliches touristisches Leitsystem, durchgehend über viele Baulastträgerschaften, die wechseln im Straßenbereich, wir wissen das, und dann der Nachteil aus anderen Landkreisen auch zum Nachbarland Thüringen endlich aufgeholt. Erinnern wir uns doch daran, dass wir alle eine Einladung bekommen haben, ich hoffe Sie auch. In 2 Wochen wird der Landesbetrieb für Hochwasserschutz und der Talsperrenbetrieb des Landes ein Naturerlebnis Stausee, ein touristisches Informationszentrum für gut 8 Millionen Euro errichten. Hier am Stausee. Ein klares Signal, dass eine Hochwasserschutzanlage, auch wenn es geht, touristisch genutzt werden kann. Klare Signale, diese Region seit Tausenden von Jahren Siedlungsgebiet von Menschen. Eine tolle Landschaft, die aber eine Kulturlandschaft ist, die vom Menschen geprägt bleibt und die es auch geprägt bleiben soll. Wo sich Naturschutz und menschliche Nutzung nicht widersprechen, sondern zusammengehen. Den Südharz nicht als ein Wildnispotenzialflächengebiet zu bezeichnen, den Südharz nicht als ökologisches Ausgleichsgebiet in Klimawandelzeiten diffamieren, sondern ihn auch touristisch erschließen, interessant machen für die Menschen, die sich erholen wollen und die unsere Sehenswürdigkeiten bestaunen wollen.
3: Und ich denke, dass das, was heute hier passiert, die Eröffnung des Ausstellungsgeländes, des Gebäudes, die touristische Erschließung dieses einen Punktes eingebettet in ganz viele Aktivitäten, dass das auch Mut machen kann. Da passieren dann auch kleine Fehler, das dauert mal ein bisschen länger, das kostet ein bisschen mehr. Aber wichtig ist, dass man die vorteilhaften Sachen darstellt, dass man den Mut behält. Und in dem Sinne dachte ich mir so, fängst du mal damit an, dass heute so ein wunderschöner Tag zum Feiern ist. Und als ich dann von Magdeburg gekommen bin, hat es geregnet und ich habe mir gesagt, oh oh, du kannst ja nicht sagen, heute ist wunderschön, wenn strömender Regen ist, aber siehe da, in der Goldenen Aue ist schönes Wetter, also schon mal gut. Dann muss man einfach mal konstatieren, wir stehen hier jetzt an der Landesgrenze zwischen dem Freistaat Thüringen und dem Land Sachsen-Anhalt, im Landkreis Mansfeld-Südharz, mitten in Deutschland, mitten in Europa, in einem wunderschönen Landstrich, einem Landstrich mit traditionsreichen Städten und Gemeinden, schon erwähnt worden, viele Orte hier sind älter als 1000 Jahre alt. Als die Heimkehle entdeckt wurde, war Berlin, glaube ich, gerade mal 50 Jahre alt. Ich habe mal nachgeguckt, das müsste so etwas stimmen. Ja, wir haben hier Traditionen, die reichen von den Bauernkriegen, die reichen über den Bergbau. Die Reformation stammt aus dieser Gegend und hat hier vieles Prägendes für unsere heutige Welt, für Deutschland, für die ganze Welt gemacht. Das Beste aber an der Gegend und an vielen Gegenden in unserem Land sind tatkräftige Menschen, mutige Menschen. Menschen, die Aufgaben angehen und die annehmen. Und an dieser Stelle kann ich da nur in das einstimmen, Herr Landrat, was Sie gesagt haben. Vielen Dank an alle die hier mitgewirkt haben. An die Planer, die Bauleute, an die Handwerker, an die Entscheider in Verwaltungen, an die Fördermittelgeber, an die Ehrenamtlichen, die sich hier engagiert haben. Egal, ob Sie nun noch im Amt sind, ob Sie noch arbeiten oder vielleicht auch nicht mehr über den längeren Zeitraum. Es ist gut, das, was Sie hier gemacht haben. Da schwingt so ein bisschen von diesem Prinzip Hoffnung mit. Dieses Wort mit dem Prinzip Hoffnung kennen Sie alle irgendwie als Verballhornung. Ja, ja, das Prinzip Hoffnung. Die Hoffnung stirbt zuletzt. Das ist es aber eigentlich nicht. Es gab einen Philosophen, Ernst Bloch, der in Leipzig Philosophie gelehrt hat und nicht besonders beliebt war bei der DDR. Aber der hat dieses Prinzip Hoffnung geprägt und ich habe das so verstanden, dass es im Kern aussagt, dass die Menschen dann Mut gewinnen, mitmachen, aktiv bleiben, wenn sie die Möglichkeit haben, etwas zu gestalten. Und deshalb freue ich mich, dass hier mit diesem Gebäude, mit diesem Gebiet, mit den vielen anderen Maßnahmen in diesem Landkreis, in dieser Region etwas gestaltet werden kann, wo die Menschen mit dem Gefühl leben, wir haben das mitgestaltet. Wenn man mit diesem Gefühl lebt, kann man andere Menschen begeistern, kann auf seine Heimat stolz sein, kann diesen Stolz vermitteln und wird dazu beitragen, dass diese Gegend attraktiv ist. Sie haben die touristische Konzeption erwähnt, Herr Landrat, die sicherlich ganz wichtig ist für den Landkreis und die tatsächlich ein Potenzial zugrunde hat, was viel mehr an Tourismus und an Besuchern ermöglicht, als vielleicht jetzt noch da sind.
4: Als das Projekt Infozentrum Heimkehle damals startete, war die Situation sehr speziell. Die Gemeinde Südharz als Projektträger sollte laut der Nebenbestimmung im Fördermittelbescheid das ganze Fachliche nicht nur mit der unteren Naturschutzbehörde, sondern auch mit dem Biosphärenreservat und der Kompetenzstelle für Fledermausschutz Sachsen-Anhalt abstimmen. Das Landesverwaltungsamt hat uns sozusagen gezwungen zur Zusammenarbeit. Und das war gut so. Die Gemeinde hatte den Löwenanteil zu bewältigen. Sie kümmerte sich um den Bau und das Organisatorische. Die Biosphärenreservatsverwaltung lieferte die Inhalte. Die Kompetenzstelle sorgte dafür, dass für Besucher und Fledermäuse das Beste herausgeholt wird. Das hört sich so einfach an. Ich möchte nicht verschweigen, dass ich nicht nur einmal das Gefühl hatte, dass alle Steine, die im Laufe der Zeit von so einer Höhlendecke bröseln, sich diesem Projekt in den Weg gelegt haben. Vielleicht war es das, was uns zusammengeschweißt hat. Vielleicht war es aber auch das schon erwähnte gute Klima, der respektvolle Umgang untereinander. Oder beides. Ich möchte hier und heute dem Team Heimkehle danken. Danke, dass wir so gut zusammengearbeitet haben. Danke, dass wir so weit gekommen sind. Und schön, dass es weitergeht. Ich denke, wir haben gezeigt, die Gemeinde Südharz und das Biosphärenreservat Karstlandschaft Südharz passen gut zusammen. Ich freue mich auf die Zusammenarbeit. Und jetzt lassen Sie uns das Infozentrum entdecken.
5: Genau. Ich werde Ihnen jetzt nicht diese Ausstellung erklären, sondern etwas zustande kommen, warum sie so ist, wie Sie es sagen. Denn sie zu erklären, würde Ihnen ja das Erlebnis vorwegnehmen. Und das macht eigentlich wenig Sinn. Sie sollten selber zu einem Ergebnis kommen, dass die Ausstellung sich selber erklärt und auch funktioniert. Warum ist die Ausstellung so geworden, wie sie geworden ist? Ich sage jetzt mal, ich bin nicht von hier. Ich bin im Zuge des Wettbewerbs um diese Ausstellung aus dem Göttinger Raum gekommen. Ich bin seit 30 Jahren in dem Bereich tätig und nebenbei als Naturfilmer und Tierfilmer tätig und kenne den Südharz natürlich aus meinen naturkundlichen Bereisungen, aber eben nicht in der Intensität, die Menschen hier, die Art und Weise zu leben, zu wirtschaften. Und an dem Wettbewerbstag, als es darum ging, ein Konzept vorzustellen, war einer der ersten Sätze, den ich gesagt habe, Sie werden von mir keine Weichspülausstellung bekommen. Damit meine ich, dass wir heute in der Bildungsarbeit, gerade in der naturkundlichen Bildungsarbeit, einen Trend haben. Es gibt nur bunte Bilder zu sehen. Es gibt viele schöne Grafiken, aber wenig Substanz. Und vielleicht wird sich der eine oder andere fragen, ob das nicht ein bisschen viel ist, was wir hier präsentieren. Aber wir haben gesagt, dieses Thema Südharz mit auch seinen Konfliktfeldern ist so spannend und interessant, dass auch die Menschen, die sich wirklich interessieren, hier was mitnehmen können sollen. Es ist eine Ausstellung, durch die kann man schnell durchgehen und sich Bilder angucken und nur die großen Texte am Kopf einer Tafel lesen. Es ist aber auch eine Ausstellung, in die kann man eintauchen und hinterher vielleicht sogar noch seine eigene Meinung kundtun, teilnehmen an einem Dialog und sich vor allen Dingen auch an viele weiterführende Stellen wenden, die das, was hier in der Ausstellung angerissen wird, eben weiterführen sollen. Im Zuge der Recherche für die Inhalte dieser Ausstellung habe ich mit Menschen hier gesprochen, die mir aufgezeigt haben, wie unterschiedlich die Perspektive der Südharzer auf ihre eigene Heimat ist. Das habe ich selten in einem Landstrich so erlebt. Also das ist wirklich von einer unglaublichen Liebe zu dieser Natur, die auch ganz klar sagt, Hände weg davon, also auch in einer absoluten klaren Haltung, genauso wie die Menschen, die sagen, wir haben eine wundervolle Landschaft und Natur, aber die Nutzung dieser Natur steht uns Menschen ja genauso zu, wie dort die Tiere und Pflanzen leben dürfen. Und das, worauf ich jetzt ein bisschen anspiele, das werden Sie in der Ausstellung auch als Themenfeld sehen, ist zum Beispiel das Thema des Naturgipses, der sich für jemanden, der von außen kommt, so in seiner Dramatik ja gar nicht darstellt zunächst, aber hier natürlich ein Thema ist. Und ich finde, das gehört eben offen aufbereitet. Meinungskompetenz schaffen ist da viel wichtiger, als in die eine oder andere Richtung Propaganda zu machen, sondern die Leute letztlich in die Lage zu versetzen, sich ein eigenes Meinungsbild zu bilden. Und wenn wir da manchmal, und auch das wird ein Diskussionspunkt sein bei dieser Ausstellung vielleicht, durchaus anregen, dass Menschen sich ihrer Meinung bewusst werden, und in der Demokratie ist Meinung Macht, also wer keine Meinung hat und nur, sage ich mal, zu allem ein destruktiven Senf abgibt, der wird nichts Gutes zu dem Gelingen dieses Projekts Gesellschaft beitragen. Und die Ausstellung soll ein Stück weit auch den Menschen den Wert ihrer eigenen Meinung vermitteln, also mit der auch aufzutreten und die Dinge voranzubringen.
0: Mit dem Banddurchschnitt war der offizielle Teil vollbracht und die Gäste

konnten nun schließlich das Informationszentrum betreten und erkunden. Mit der Eröffnung des Informationszentrums wurde das Projekt Natur- und Erlebniszentrum Heimkehle 2016 bis 2025 gefördert durch den Europäischen Landwirtschaftsfonds für die Entwicklung des ländlichen Raums Ehler zum Abschluss gebracht. Seit dem 28. Juni steht das Informationszentrum nun auch allen Besucherinnen und Besuchern offen und die Naturerlebnishöhle Heimkehle bietet in Kooperation mit der Verwaltung des Biosphärenreservates Karstlandschaft Südharz ein umfassendes Erlebnis rund um die Themen Umwelt, Natur, Artenschutz und Nachhaltigkeit.

0: Pelze und Walhausen. 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

0: Hallo und herzlich willkommen, liebe Zuschauerinnen und Zuschauer bei Punktum, Ihrem regionalen Fernsehprogramm am heutigen Dienstag. Gestern musste ich Ihnen ja diese lange Liste von teils sehr schweren Unfällen präsentieren. Und leider geht es ja in der Richtung weiter. Sie haben es sicherlich in den überregionalen Medien erfahren. Gestern gab es diese Amokfahrt in Leipzig mit schrecklichem Resultat, unter anderem ja 2 Tote. Und ich bedauere, es muss so weitergehen, denn am Sonntagabend kam es gegen 22.30 Uhr in Helbra, Gasanstalt, zu einem Brand. Das Feuer brach aus bislang unbekannter Ursache außerhalb einer Gartenlaube auf einem Grundstück aus. Während der Löscharbeiten entdeckten die Einsatzkräfte neben der Brandausbruchstelle eine leblose Person. Es handelt sich um einen bislang noch nicht identifizierten Toten. Der Besitzer der Gartenlaube ist als Sonnengänger bekannt. Im Zug der Nachschau wurde auf dem Grundstück verschiedene Waffen sowie nicht identifizierbare Gegenstände aufgefunden. Zudem stellten Spezialkräfte des Landeskriminalamtes Sachsen-Anhalt alte Munitionsteile sicher. Die untere Waffenbehörde des Landkreises Mansfeld-Südharz war ebenfalls vor Ort. Ob die Waffen beschussfähig sind, ist Gegenstand der noch andauernden Prüfungen. Die Ermittlung führt direkt das zuständige Fachkommissariat im zentralen Kriminaldienst der Polizeiinspektion Halle. Frühestens zum Ende dieser Woche werden Angaben zur Identität des Leichnams und zur Todesursache erwartet. Hinweise auf Fremdeinwirkung liegen derzeit nicht vor. Eine Gefahr für die Öffentlichkeit kann nach derzeitigem Ermittlungsstand ausgeschlossen werden. 10 Unternehmen aus dem südlichen Sachsen-Anhalt wurden als Top-Ausbildungsbetrieb 2026 ausgezeichnet. Das Qualitätssiegel überreichten am 4. Mai IHK-Vizepräsident Jörg Schlichting und Dr. Simone Danik, IHK-Geschäftsführerin für Aus- und Weiterbildung, bei einer Festveranstaltung im Ständehaus in Merseburg. Die Auszeichnung ist Teil des Wettbewerbs Top-Ausbildungsbetrieb, der 2026 bereits in die 14. Runde ging. Sie erfolgt differenziert nach Unternehmensgröße und macht deutlich, dass Ausbildungsqualität unabhängig von der Betriebsgröße erreicht werden kann. Insgesamt wurden im Rahmen 2 regionaler Veranstaltungen 27 Unternehmen geehrt. In Merseburg standen 10 Unternehmen aus dem Burgenlandkreis, dem Saalekreis und dem Landkreis Mansfeld-Südharz im Mittelpunkt. Die Preisträger aus Mansfeld-Südharz waren die Sparkasse Mansfeld-Südharz und die Stadtwerke Lutherstadt Eisleben GmbH. Aufgrund der steigenden Resonanz heißt es am 17. Mai im Erlebniszentrum Bergbau Röhrichschacht Wettelrode zum Internationalen Museumstag noch einmal, was sonst verborgen bleibt, Entdeckungen über und unter Tage abseits der gewohnten Pfade. Um 9.12 Uhr und 12.30 Uhr geht es jeweils in einer kleinen Gruppe zunächst über Tage über den Bergbau-Lehrpfad und dann unter Tage die gleiche Strecke entlang historischer bergmännischer Gerätschaften und beeindruckender Zeugnisse des Kupferschieferbergbaus. Diese speziellen Touren dauern 3 Stunden. Sie werden nur an diesem Tag angeboten und kosten 30 Euro. Festes Schuhwerk ist zwingend erforderlich, Mindestalter 12 Jahre. Für die regulären Einfahrten bis in 283 Meter Tiefe in das Schaubergwerk gelten die normalen Preise und Einfahrtszeiten um 10.30 Uhr, 11.45 Uhr, 13 Uhr und 14.15 Uhr. Die Plätze für alle Touren sind begrenzt. Anmeldung unter Telefon 03464587816 oder per E-Mail info@röhrichtschacht.de. An den Montagen im Mai diesen Jahres und der letzten Maiwoche bleibt die Stadtbibliothek Hettstedt geschlossen. Alle Leihfristen werden in diesem Zeitraum automatisch verlängert. Wer auf Lesestoff nicht verzichten möchte, nutze gerne die Onleihe für E-Books und Magazine. Das Einloggen erfolgt bequem per Ausweisnummer und Passwort, Geburtsdatum ohne Punkt, unter https://biblio24.onleihe.
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Mit solchen beschwingten Klängen begann der 1. Mai an der Feuerwehr Helfta. Dort hatte man zum traditionellen Tag der offenen Tür eingeladen. Die ersten Gäste waren bereits zur Eröffnung durch Ortswehrleiter Ramon Friedling anwesend. Bürgermeister Carsten Staub ging an diesem Tag seinem Ehrenamt als Feuerwehrmann nach und engagierte sich für den Nachwuchs der Feuerwehr. Lose für 1 Euro das Stück wechselten fast ständig den Besitzer. Und mit gespannter Erwartung wurden diese dann geöffnet. Besonders spektakulär der Gewinn einer Bratwurst, denn die musste sich der Gewinner mit Hilfe der 42 Meter Drehleiter der Feuerwehr vom Maibaum holen. Okay, es ging nur rund 16 Meter nach oben, aber das war durch das Schaukeln des Leiterkorbes für manche Gewinner und Mitfahrer schon das höchste der Gefühle. Die jungen Gäste konnten übrigens eine Stempelkarte nehmen und damit verschiedene Stationen durchlaufen. So war Geschicklichkeit gefragt, als es darum ging, eine Kugel von einem Kastenende zum anderen zu bewegen. Gar nicht so einfach. Gleiches galt für den berühmten heißen Draht. Da dies alles Spaß machte, waren die Stände auch dicht umlagert. Apropos Spaß haben. Was ist das Schönste und Wichtigste für einen Feuerwehrmann? Richtig, mit dem Schlauch Wasser verspritzen. Klar, dass dies als Aktivität nicht fehlen durfte. Die Kids waren mit absolutem Eifer bei der Sache. Dass Basteln und Schminken für die Kleinen möglich war, muss fast gar nicht erwähnt werden. Es ist ja heute fast selbstverständlich. Die Sonne strahlte und so konnte man den Besuchern sichtlich ansehen, wie sie diesen Start in den Tag genossen. Ein Bierchen oder Saft, etwas Leckeres der Volksküche zum Futtern und Entspannen. Herrlich. Doch ein bisschen Aktivität war dann doch noch notwendig. Bei den Stadtwerken. Die waren auch vor Ort. Einerseits mit einem Glücksrad, bei dem auch so manche Kleinigkeit ergattert werden konnte, andererseits mit einem Tresor und 100 Schlüsseln. Doch nur einer passte. Wer wollte, konnte sein Glück versuchen, einen auswählen und versuchen, den Tresor zu öffnen. Passte der Schlüssel, durfte man sich etwas aussuchen. Wenn nicht, dann vielleicht beim nächsten Mal. Hauptanlass für die Anwesenheit

0: der Eisleber Stadtwerke war allerdings der Start der SLE Dorf Challenge. Geschäftsführer Ronny Strebe erklärt, was sich dahinter verbirgt.
1: Ja, wir starten heute hier in Helfta bei bestem Wetter am 1. Mai mit der SLE Dorf Challenge. Wir sind ja ein regionales Unternehmen, mit den Ortschaften, mit der Lutherstadt Eisleben, stark verbundenes Unternehmen. Und wir haben uns in diesem Jahr gedacht, dass wir eine Dorf-Challenge starten, um auch alle 11 Ortsteile der Lutherstadt Eisleben mit einzubeziehen. Und heute ist der Auftakt.
2: Was müssen denn die Teilnehmer machen?
1: Ja, wir haben, wie man am Stand auch sieht, zwei Hometrainer, ja, zwei Fahrräder sozusagen. Und jetzt geht es darum, dass in jedem Dorf 3 Stunden lang geradelt wird. Das heißt, alle Bewohner, Mitbürger der Ortschaften sind aufgerufen, mitzumachen. Und die meisten Kilometer einfahren, werden dann auch am Ende gewinnen. Das Ganze werden wir auch veröffentlichen auf unserer Homepage. Ja, dort kann man verfolgen, welches Dorf gerade die Nase vorn hat. Und dann natürlich auch mitfiebern und dann natürlich auch sich anspornen lassen, noch besser zu werden, uns besser zu sein.
2: Was wartet auf den Gewinner?
1: Ja, wir haben uns Folgendes ausgedacht. Wir wollen in den Ortschaften Lieblingsplätze schaffen. Wir werden also jede Ortschaft auch als Anerkennung fürs Mitmachen eine Sitzbank sponsern. Und die Gewinner werden dann eine Sitzraufe gewinnen, sodass sie dann auch im Ort, in der Mitte des Ortes, dann auch einen schönen Platz haben, wo sie sich treffen können, wo sie gemeinsam auch Zeit verbringen können.
0: 11 Ortsteile, 14 Dörfer. Das ist das Ziel, wobei als nächstes Osterhausen auf dem Plan steht. Doch der Auftakt, zünftig mit Countdown, wurde in Helfter gegeben.
3: 4, 3, 2, 1, Schluss!
0: Ortswehrleiter der Feuerwehr Helfter und in Personalunion gleichzeitig Stadtwehrleiter der Feuerwehr Lutherstadt Eisleben, Ramon Friedling, sowie die Ortsbürgermeisterin Helfters, Dana Friedling, waren die ersten Starter. Sozusagen ein Familienduell. Während die nun kräftig in die Pedale traten, warteten genügend Nachfolger fürs Radfahren schon. Unter ihnen natürlich auch Bürgermeister Carsten Staub, fast ein Vollprofi auf dem Rad.
4: Ja, ich bin passionierter Radfahrer. Also wenn Sport, dann Radfahren.
5: Wie lange fährst du jetzt?
4: Naja, ich denke mal 5 Minuten habe ich mir vorgenommen, so aus der Kalten heraus und aufgewärmt, aber ich denke, das schaffe ich.
0: Also, die Challenge läuft und Helfter legte am Ende der 3 Stunden mit insgesamt 77 gefahrenen Kilometern vor. Mal sehen, was die anderen Orte daraus machen.
6: Das Reit- und Sporthotel Nordmann in Stangerode war am 4. Mai 2026 Ausgangspunkt zur 13. Wanderung der Hetschetter-Gruppe Frauenselbsthilfe Krebs im Landesverband Sachsen-Anhalt. Und während Wanderfreundin Ursula Westkemper sich um eine gut gehbare Route rings um Stangerode gekümmert hatte, organisierte Heidemarie Pelleter das Drumherum für diesen Wandertag im 25. Jahr des Bestehens der Gruppe.
7: Ein schönes Projekt, gefördert von der AOK, das wir im Landesverband jedes Jahr durchführen.
6: Mhm. Heute hier in Stangerode, was haben Sie sich vorgenommen?
7: Wir wollen zur schönen Aussicht und zum Rügericht und dann wieder zurück und uns im Anschluss noch den Wildpark anschauen.
6: Worum handeln sich die Gespräche, wenn Sie hier wandern?
7: Auf jeden Fall um gute Laune, um Kraft. Das Projekt heißt ja auch Grenzen überschreiten. Wir überschreiten unsere körperlichen Grenzen und manchmal auch die Landesgrenzen. Wir haben auch eine Mitstreiterin aus Niedersachsen dabei.
6: Was für Frauen sind denn das so in Ihrer Gruppe?
7: Zu 99% betroffene Frauen mit gynäkologischen Erkrankungen, hauptsächlich Brustkrebserkrankungen. Aber wir sind auch offen für andere Erkrankungen, was den Krebs betrifft.
6: Also jeder, der Lust hat, hier mitzumachen, ist willkommen?
7: Jeder. Das ist eine kostenfreie Teilnahme, die jedem offen steht.
6: Auf die Frage, wo kommt ihr denn alle her, wurden unter anderem Orte wie Magdeburg, Jessen, Zeitz und Stendal, aber auch Leipzig genannt. Also war neben Niedersachsen auch Sachsen vertreten. Und auch ein Mann wanderte mit, Projektkoordinator Sven Wagner, den wir fragten, warum die AOK Sachsen-Anhalt solche Initiativen unterstützt.
8: Weil die Selbsthilfe für uns ein ganz wichtiges Thema ist und deshalb haben wir auch gesagt, wenn gute Projekte auch eingereicht werden, natürlich muss das auch alles im Leitfaden konform sein, aber das haben wir für uns auch so festgestellt und da freuen wir uns natürlich, wenn Initiativen ergriffen werden, die dazu beitragen, die Selbsthilfearbeit auch wertzuschätzen und dass sie auch in der Gemeinschaft hier zusammenkommen, sich austauschen. Und für mich ist es sehr wertvoll, mit ihnen allen

0: mal zusammenzukommen, um ein bisschen Strategie auch zu besprechen, aber auch um einen schönen Tag einfach zu haben und das herrliche Wetter hier zu genießen.
1: Ich kann sagen, für Sie ist es heute auch ein schöner Arbeitstag.
0: Absolut.
2: Und dann ging es los, flotten Schrittes und frohen Mutes. Bei dem schönen Frühlingswetter, Balsam für die Seele dieser Frauen, die alle viel schlechtere Zeiten hinter sich gelassen haben.

0: 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Am 23. Mai ab 15 Uhr findet im Theater Eisleben die zentrale Feier zum Tag des Grundgesetzes in Sachsen-Anhalt statt. Besonders gewürdigt werden sollen Einsatzkräfte von Polizei und Feuerwehr. Am 27. Juni wird in der Zeit von 9:30 Uhr bis 18 Uhr zum Tag der Berg- und Hüttenleute an den Schmidtschacht Helbra eingeladen. 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
1: Der DAX notierte am Dienstagvormittag bei 23.935,67 Punkten. Der DECDAX bei 3.699,64 Zählern. Und der Euro war einem US-Dollar 16,87 wert.
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1: In der Nacht zum Mittwoch ist es stark bewölkt, zeit- und gebietsweise fällt Regen, teils schauerartig verstärkt. Die Tiefstwerte sinken auf 11 bis 7 Grad, der Wind weht schwach bis mäßig aus Nord. Am Mittwoch ist es meist stark bewölkt, zeit- und gebietsweise bildet sich leichter bis mäßiger Regen. Die Höchstwerte erreichen 9 bis 12 Grad, der Wind weht schwach aus Nord. In der Nacht zum Donnerstag ist es niederschlagsfrei und es gibt teils Auflockerung. Nach Süden hin wird es stärker bewölkt und es fällt etwas Regen. Die Temperaturen gehen auf 9 bis 5 Grad zurück, der Wind weht schwach aus Nord. Am Donnerstag ist es wolkig bis stark bewölkt, insbesondere in den südlichen Landesteilen fällt zeitweise etwas Regen. Die Höchstwerte erreichen 13 bis 16 Grad, der Wind weht schwach aus Nord. In der Nacht zum Freitag ist es weitgehend niederschlagsfrei, gebietsweise gibt es größere Auflockerungen. Die Tiefstwerte fallen auf 8 bis 4 Grad, der Wind weht schwach aus unterschiedlichen Richtungen. Am Freitag wird neben vielen Wolken zeitweise etwas Sonnenschein erwartet, vereinzelt fallen Schauer, teils ist es auch ganztags trocken. Die Luft erwärmt sich dabei auf 14 bis 18 Grad, der Wind weht schwach aus Nordost bis Ost.
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1: Um 11 Uhr waren es 16 Grad, die Luftfeuchtigkeit betrug 83% und der Luftdruck 1008 Hektopascal.
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0: Hallo und herzlich willkommen, liebe Sportfreunde, zu Sport bei Punktum. Am Sonntag reiste die jungen U19-Mannschaft des SV Alemannia Rietstedt nach Magdeburg. Ziel waren die Landesmeisterschaften im Tischtennis. Das Team mit Manuel Settler, Paul Müller, Neo Grimm und Niklas Reineberg wurde ihrer Favoritenrolle gerecht und konnte zwei ungefährdete 6:0-Siege gegen den TTC Börde Magdeburg und den TTV Köschlitz einfahren. Mit diesem Sieg qualifizierte sich das Team für die mitteldeutschen Mannschaftsmeisterschaften Ende Mai in Jena. Neben den jungen U19 hatten sich bereits vorab die Mädchen U15 und die Mädchen U19-Mannschaft des SV Alemannia Rietstedt für die mitteldeutschen Mannschaftsmeisterschaften qualifiziert. Ein Novum in der Rietstädter Vereinsgeschichte, dass man gleich mit drei Mannschaften zu den besten Teams Mitteldeutschlands gehört. Endlich läuft die Saison der Platzbahnkegler.
1: Die Saison im Platzbahnkegeln hat wieder begonnen. Am 1. Mai-Wochenende begegneten sich in den verschiedenen Ansetzungen die 16 Mannschaften, die um den Pokal 2026 spielen. Auf der Anlage an der Waldgaststätte in Ziegelrode galt es am 2. Mai für den PKV Grün-Weiß Ziegelrode 2 und den ersten PKV 1969 Siebigerode 1 mit einem guten Ergebnis in die Pokalrunde zu starten. Ein souveräner Start gelang beiden Mannschaften, auch wenn der ein oder andere Spieler mit seiner Leistung etwas haderte. Für Siebigerode begann Chris Worch. Bereits im ersten Durchgang erzielte er 41 Holz und legte damit einen guten Grundstein. Im zweiten Durchgang kamen 39 Holz hinzu, sodass 80 Holz im Gesamtergebnis auf der Tafel notiert werden konnten. Für die zweite Mannschaft von Ziegelrode ging als erster Lars Silabetschki an den Start. Mit 35 Holz im ersten und 34 Holz im zweiten Durchgang hielt er sich im Mittelfeld der Ziegelröder. Ricky Föhlgraf und Bernd Riedel kratzten mit insgesamt je 76 Holz an der 80er-Marke. Dabei legten beide im ersten Durchgang für die 80 einen guten Start hin. Ricky Föhlgraf erkegelte 39 Holz, Bernd Riedel sogar 44. Der zweite Durchgang lief vor allem für Bernd nicht wie erhofft. Mit 32 Holz fiel das Ergebnis deutlich niedriger als im ersten Durchgang aus. Jens Winkler erreichte für die Ziegelröder das beste Ergebnis. 44 Holz im ersten Durchgang, 40 im zweiten. Für das Gesamtergebnis trug er somit 84 Holz bei. Bei Siebigerodes erster Mannschaft ist die 80er-Marke fast ein Muss. Vier der sechs Kegler erreichten dies auch am Spieltag. Roy Henzel blieb mit 79 Holz knapp darunter.

Falco Kühnemund und Marcel Würzberg steuerten mit 84 und 85 Holz die beiden besten Ergebnisse für die Mannschaftswertung bei. Man könnte meinen, dass Marcel Würzberg mit 45 Holz im ersten und 40 Holz im zweiten

0: ersten Durchgang durchaus zufrieden war. Aber während des Spiels klang das durchaus anders. Falko Kühnemund, Sechster bei der Einzellandesmeisterschaft 2025, erkegelte im ersten Durchgang 38 Holz, im zweiten 46. Marvin Müller war mit insgesamt 81 Holz der vierte im Bunde der Siebige Röder, die über 80 Holz erreichten. Nach Streichung des niedrigsten Ergebnisses standen für die Ziegelröder am Ende 372 Holz auf der Tafel, für die Siebige Röder 409 Holz. Bereits am nächsten Wochenende geht es weiter. Dann allerdings mit dem achten Spieltag in der Landesliga.
1: Ja, und natürlich haben wir für Sie auch einen Ergebnisüberblick der Platzbandkegler vorbereitet.
2: Die Platzbandkegler führten am Wochenende 2. und 3. Mai die erste Pokalrunde durch. Dabei siegte Siebigerode 3 gegen Ziegelrode 1. Hergesdorf, Alsdorf 1 unterlag Annarode 3. Ebenso Ziegelrode 2 gegen Siebigerode 1 und Bendorf 1 blieb Sieger gegen Bendorf 2. Am Sonntag spielten dann Ziegelrode 3 gegen Annarode 1, 350 zu 416 Holz. Bendorf 3 unterlag Siebigerode 2. Kreisfeld 2 konnte sich nicht gegen Annarode 2 durchsetzen. Und schließlich noch die Partie Hergesdorf-Alsdorf 2 gegen Eintracht Kreisfeld 1, hier das Ergebnis 344 zu 353 Holz. Am nächsten Wochenende starten dann die Landesliga und die Kreisliga Staffel A und B in den Wettkampf.
1: Das war's für heute. Ich hoffe, es war interessant für Sie und Sie schalten auch das nächste Mal wieder ein, wenn es heißt Sport bei Punkt um.

Das neue Informationszentrum der Naturerlebnishöhle Heimkehle wurde am 27. Juni feierlich eröffnet. Musikalisch umrahmten Musiker der Kreismusikschule Mansfeld-Südharz die Eröffnungsveranstaltung.

0: Dann ergriffen einige Redner das Wort. Den Anfang machte der Bürgermeister der Gemeinde Südharz, Peter Kohl.
1: Ja, nun ist es soweit. Wir können unser Infozentrum

0: entsprechend eröffnen. Naturerlebnis Höhle Halmkehle, draußen an den Fahnen wunderbar zu lesen. Das ist am Ende auch geworden. Wir dürfen uns freuen, dass es jetzt nach einer längeren Bauzeit, auf die ich gleich noch zu sprechen komme, dann doch fertig geworden ist. Ein paar Zahlen am Anfang, ein paar Fakten am Anfang. Ursprünglich 2017 im November hat man hier begonnen und dieses Projekt entsprechend gestartet. Wir wollten 1,83 Millionen Euro wohl investieren. Es sind am Ende 4,3 geworden, ein Stückchen mehr. Wir haben einige Nachträge im Gemeinderat beschließen dürfen und trotz allem dürfen wir uns über eine 95-prozentige Förderung hier freuen für dieses doch sehr imposante Gesamtensemble, was wir dort hier bewundern dürfen. Der Thüringer Teil kommt noch mit dazu. Und zwar wurde der Eingang hinten, der eigentliche Eingang von früher, dann der Ausgang vielleicht oder zukünftig, je nachdem, auch noch saniert. Das heißt, wir haben nochmal 1 Million Euro investiert, wovon auch 90% von der Thüringer Aufbaubank übernommen wurden. Genau, wir haben einen Projektzeitraum gehabt von 2018 bis zum 31.10.2025 läuft das Projekt noch. Und es steht unter dem Namen Maßnahmen zur Verbesserung der Biodiversität und für das Schutzgebietssystem Natura 2000, Natur- und Erlebniszentrum Halmkehle. So hieß die ganze Sache. Es wurde bewilligt im Rahmen des Entwicklungsprogramms für den ländlichen Raum des Landes Sachsen-Anhalt 2014 bis 20, auch das ist schon wieder ein bisschen her, aus Mitteln des Europäischen Landwirtschaftsfonds und zur Entwicklung des ländlichen Raumes ELA. Im Rahmen dieses Programmes beteiligt sich der Europäische Landwirtschaftsfonds für Entwicklung des ländlichen Raumes ELA mit 75% an den Ausgaben. Soweit zu den Kosten. Der Zuwendungszweck, ganz klar, offiziell definiert, darf ich kurz verlesen, die Verwendung wird gewährt für den Schutz und die Erhaltung des Lebensraumes Typs Höhle und nach FFH Anhang 1 und die Entwicklung der Halmkehle als Umweltbildungszentrum. Neubau eines Ausstellungsgebäudes, Rückbau älterer Gebäude für das Gelände, neue Gestaltung des Außengeländes und Errichtung eines Abenteuerspielplatzes. Soweit zu den offiziellen Sachen.
1: Wir haben die erste urkundliche Erwähnung der Halmkehle im Jahre 1357. Seit Jahrhunderten wissen die Menschen hier in der Region im Südharz, welche skurrilen, welche fantastischen Formen die Natur aus Gips und Wasser schaffen kann. 1920 die erste Eröffnung einer Schauhöhle hier am Standort. Die düstere Zeit von Zwang und Folter in der Nazizeit überwunden, eröffnet die Halmkehle 1954. Immer wieder wechselvolle Geschichte, wechselvolle Besucherzahlen. 2019 dann das Prädikat Geotop und immer mehr Aufmerksamkeit und gezielte Investitionen in den letzten Jahren. Was lange währt, wird endlich gut, könnte man sagen, nach dem, was der Bürgermeister hier auch anklingen ließ. Diese Geschichte muss fortgeschrieben werden. Im letzten Jahr haben den Landkreis Mansfeld-Südharz mit touristischen Absichten 122.000 Besucherinnen und Besucher hauptsächlich hier in Südharz besucht, beziehungsweise sind hierher gekommen in den Landkreis. Das ist eine gute Zahl, aber sie ist ausbaufähig. Und das hat sich der Landkreis vorgenommen. Deswegen habe ich die Einladung gerne angenommen, um hier auch Ihnen zu sagen, diese Investition über 4 Millionen bettet sich ein in eine ganze Reihe von Aktivitäten zur Stärkung der touristischen Infrastrukturen. Erinnern wir uns an die Neubeschilderung aller Wanderwege im Harz und im Südharz. Frau Schmidt vom Harzer Tourismusverband ist hier. Der Landkreis wird das über 2 Jahre mit 22.000 Euro mitfinanzieren. Die Wanderwege werden neu ausgeschildert. Erinnern wir uns an das Strukturwandelprojekt Kupferspuren. Knapp 200 Kilometer Radwegebau über Strukturwandelmittel, nur 15 Millionen Euro. Landkreis mit den Kommunen zusammen ist Antragsteller, setzt diese Projekte in den nächsten Jahren um und schafft eine bessere Radwegeverbindung überall, auch hier im Südharz direkt, wird man das spüren. Erinnern wir uns an das touristische Leitsystem, 1,4 Millionen, ja, über GAW gefördert, aber vom Kreis mitfinanziert. Endlich ein einheitliches touristisches Leitsystem, durchgehend über viele Baulastträgerschaften, die wechseln im Straßenbereich, wir wissen das. Und dann der Nachteil aus anderen Landkreisen, auch zum Nachbarland Thüringen, endlich aufgeholt. Erinnern wir uns doch daran, dass wir alle eine Einladung bekommen haben. Ich hoffe, Sie auch. In 2 Wochen wird der Landesbetrieb für Hochwasserschutz und der Talsperrenbetrieb des Landes ein Naturerlebnis Stausee, ein touristisches Informationszentrum für gut 8 Millionen Euro errichten. Hier am Stausee. Ein klares Signal, dass eine Hochwasserschutzanlage, auch wenn es geht, touristisch genutzt werden kann. Klare Signale, diese Region seit tausenden von Jahren Siedlungsgebiet von Menschen. Eine tolle Landschaft, die aber eine Kulturlandschaft ist, die vom Menschen geprägt bleibt und die es auch geprägt bleiben soll. Wo sich Naturschutz und menschliche Nutzung nicht widersprechen, sondern zusammengehen. Den Südharz nicht als ein Wildnispotenzialflächengebiet zu bezeichnen, den Südharz nicht als ökologisches Ausgleichsgebiet in Klimawandelzeiten diffamieren, sondern ihn auch touristisch erschließen, interessant machen für die Menschen, die sich erholen wollen und die unsere Sehenswürdigkeiten bestaunen wollen.
2: Und ich denke, dass das, was heute hier passiert, die Eröffnung des Ausstellungsgeländes, des Gebäudes, die touristische Erschließung dieses einen Punktes eingebettet in ganz viele Aktivitäten, dass das auch Mut machen kann. Da passieren dann auch kleine Fehler, das dauert mal ein bisschen länger, das kostet ein bisschen mehr. Aber wichtig ist, dass man die vorteilhaften Sachen darstellt, dass man den Mut behält. Und in dem Sinne dachte ich mir so, fängst du mal damit an, dass heute so ein wunderschöner Tag zum Feiern ist. Und als ich dann von Magdeburg gekommen bin, hat es geregnet. Und ich habe mir gesagt, oh, oh, du kannst ja nicht sagen, heute ist wunderschön, wenn strömender Regen ist. Aber siehe da, in der Goldenen Aue ist schönes Wetter. Also schon mal gut. Dann muss man einfach mal konstatieren, wir stehen hier jetzt an der Landesgrenze zwischen dem Freistaat Thüringen und dem Land Sachsen-Anhalt im Landkreis Mansfeld-Südharz, mitten in Deutschland, mitten in Europa, in einem wunderschönen Landstrich, einem Landstrich mit traditionsreichen Städten und Gemeinden, schon erwähnt worden, viele Orte hier sind älter als 1000 Jahre alt. Als die Heimkehle entdeckt wurde, war Berlin, glaube ich, gerade mal 50 Jahre alt. Ich habe mal nachgeguckt, das müsste so etwas stimmen. Ja, wir haben hier Traditionen, die reichen von den Bauernkriegen, die reichen über den Bergbau. Die Reformation stammt aus dieser Gegend und hat hier vieles Prägendes für unsere heutige Welt, für Deutschland, für die ganze Welt gemacht. Das Beste aber an der Gegend und an vielen Gegenden in unserem Land sind tatkräftige Menschen, mutige Menschen. Menschen, die Aufgaben angehen und die annehmen. Und an dieser Stelle kann ich da nur in das einstimmen, Herr Landrat, was Sie gesagt haben. Vielen Dank an alle die hier mitgewirkt haben. An die Planer, die Bauleute, an die Handwerker, an die Entscheider in Verwaltungen, an die Fördermittelgeber, an die Ehrenamtlichen, die sich hier engagiert haben. Egal, ob sie nun noch im Amt sind, ob sie noch arbeiten oder vielleicht auch nicht mehr über den längeren Zeitraum. Es ist gut, das, was sie hier gemacht haben. Da schwingt so ein bisschen von diesem Prinzip Hoffnung mit. Dieses Wort mit dem Prinzip Hoffnung kennen Sie alle irgendwie als Verballhornung. Ja, das Prinzip Hoffnung. Die Hoffnung stirbt zuletzt. Das ist es aber eigentlich nicht. Es gab einen Philosophen, Ernst Bloch, der in Leipzig Philosophie gelehrt hat und nicht besonders beliebt war bei der DDR. Aber der hat dieses Prinzip Hoffnung geprägt und ich habe das so verstanden, dass es im Kern aussagt, dass die Menschen dann Mut gewinnen, mitmachen, aktiv bleiben, wenn sie die Möglichkeit haben, etwas zu gestalten. Und deshalb freue ich mich, dass hier mit diesem Gebäude, mit diesem Gebiet, mit den vielen anderen Maßnahmen in diesem Landkreis, in dieser Region etwas gestaltet werden kann, wo die Menschen mit dem Gefühl leben, wir haben das mitgestaltet. Wenn man mit diesem Gefühl lebt, kann man andere Menschen begeistern, kann auf seine Heimat stolz sein, kann diesen Stolz vermitteln und wird dazu beitragen, dass diese Gegend attraktiv ist. Sie haben die touristische Konzeption erwähnt, Herr Landrat, die sicherlich ganz wichtig ist für den Landkreis und die tatsächlich ein Potenzial zugrunde hat, was viel mehr an Tourismus und an Besuchern ermöglicht, als vielleicht jetzt noch da sind.
3: Als das Projekt Infozentrum Heimkehle damals startete, war die Situation sehr speziell. Die Gemeinde Südharz als Projektträger sollte laut der Nebenbestimmung im Fördermittelbescheid das ganze Fachliche nicht nur mit der unteren Naturschutzbehörde, sondern auch mit dem Biosphärenreservat und der Kompetenzstelle für Fledermausschutz Sachsen-Anhalt abstimmen. Das Landesverwaltungsamt hat uns sozusagen gezwungen zur Zusammenarbeit. Und das war gut so. Die Gemeinde hatte den Löwenanteil zu bewältigen. Sie kümmerte sich um den Bau und das Organisatorische. Die Biosphärenreservatsverwaltung lieferte die Inhalte Die Kompetenzstelle sorgte dafür, dass für Besucher und Fledermäuse das Beste herausgeholt wird. Das hört sich so einfach an. Ich möchte nicht verschweigen, dass ich nicht nur einmal das Gefühl hatte, dass alle Steine, die im Laufe der Zeit von so einer Höhlendecke bröseln, sich diesem Projekt in den Weg gelegt haben. Vielleicht war es das, was uns zusammengeschweißt hat. Vielleicht war es aber auch das schon erwähnte gute Klima, der respektvolle Umgang untereinander. Oder beides. Ich möchte hier und heute dem Team Heimkehle danken. Danke, dass wir so gut zusammengearbeitet haben. Danke, dass wir so weit gekommen sind. Und schön, dass es weitergeht. Ich denke, wir haben gezeigt, die Gemeinde Südharz und das Biosphärenreservat Karstlandschaft Südharz passen gut zusammen. Ich freue mich auf die Zusammenarbeit. Und jetzt lassen Sie uns das Infozentrum entdecken.
1: Ich werde Ihnen jetzt nicht diese Ausstellung erklären, sondern etwas zustande kommen, warum sie so ist, wie Sie es sagen. Denn sie zu erklären, würde Ihnen ja das Erlebnis vorwegnehmen. Und das macht eigentlich wenig Sinn. Sie sollten selber zu einem Ergebnis kommen, dass die Ausstellung sich selber erklärt und auch funktioniert. Warum ist die Ausstellung so geworden, wie sie geworden ist? Ich sage jetzt mal, ich bin nicht von hier. Ich bin im Zuge des Wettbewerbs in diese Ausstellung aus dem Göttinger Raum gekommen. Ich bin seit 30 Jahren in dem Bereich tätig und nebenbei als Naturfilmer und Tierfilmer tätig und kenne den Südharz natürlich aus meinen naturkundlichen Bereisungen, aber eben nicht in der Intensität, die Menschen hier, die Art und Weise zu leben, zu wirtschaften. Und an dem Wettbewerbstag, als es darum ging, ein Konzept vorzustellen, war einer der ersten Sätze, den ich gesagt habe, Sie werden von mir keine Weichspülausstellung bekommen. Damit meine ich, dass wir heute in der Bildungsarbeit, gerade in der naturkundlichen Bildungsarbeit, einen Trend haben. Es gibt nur bunte Bilder zu sehen, es gibt viele schöne Grafiken, aber wenig Substanz. Und vielleicht wird sich der eine oder andere fragen, ob das nicht ein bisschen viel ist, was wir hier präsentieren. Aber wir haben gesagt, dieses Thema Südharz mit auch seinen Konfliktfeldern ist so spannend und interessant, dass auch die Menschen, die sich wirklich interessieren, hier was mitnehmen können sollen. Es ist eine Ausstellung, durch die kann man schnell durchgehen und sich Bilder angucken und nur die großen Texte am Kopf einer Tafel lesen. Es ist aber auch eine Ausstellung, in die kann man eintauchen und hinterher vielleicht sogar noch seine eigene Meinung kundtun, teilnehmen an einem Dialog und sich vor allen Dingen auch an vieler weiterführende Stellen wenden, die das, was hier in der Ausstellung angerissen wird, eben weiterführen sollen. Im Zuge der Recherche für die Inhalte dieser Ausstellung habe ich mit Menschen hier gesprochen, die mir aufgezeigt haben, wie unterschiedlich die Perspektive der Südharzer auf ihre eigene Heimat ist. Das habe ich selten in einem Landstrich so erlebt. Also das ist wirklich von einer unglaublichen Liebe zu dieser Natur, die auch ganz klar sagt, Hände weg davon, also auch in einer absoluten klaren Haltung, genauso wie die Menschen, die sagen, wir haben eine wundervolle Landschaft und Natur, aber die Nutzung dieser Natur steht uns Menschen ja genauso zu, wie dort die Tiere und Pflanzen leben dürfen. Und das, worauf ich jetzt ein bisschen anspiele, das werden Sie in der Ausstellung auch als Themenfeld sehen, ist zum Beispiel das Thema des Naturgipses, der sich für jemanden, der von außen kommt, so in seiner Dramatik ja gar nicht darstellt zunächst, aber hier natürlich ein Thema ist. Und ich finde, das gehört eben offen aufbereitet. Meinungskompetenz schaffen ist da viel wichtiger, als in die eine oder andere Richtung Propaganda zu machen, sondern die Leute letztlich in die Lage zu versetzen, sich ein eigenes Meinungsbild zu bilden. Und wenn wir da manchmal, und auch das wird ein Diskussionspunkt sein bei dieser Ausstellung vielleicht, durchaus anregen, dass Menschen sich ihrer Meinung bewusst werden, und in der Demokratie ist Meinung Macht, also wer keine Meinung hat und nur, sage ich mal, zu allem einen destruktiven Senf abgibt, der wird nichts Gutes zu dem Gelingen dieses Projekts Gesellschaft beitragen. Und die Ausstellung soll ein Stück weit auch den Menschen den Wert ihrer eigenen Meinung vermitteln. Also mit der auch aufzutreten und die Dinge voranzubringen.
4: Mit dem Banddurchschnitt war der offizielle Teil vollbracht und die Gäste konnten nun schließlich das Informationszentrum betreten und erkunden. Mit der Eröffnung des Informationszentrums wurde das Projekt Natur- und Erlebniszentrum Heimkehle 2016 bis 2025 gefördert durch den Europäischen Landwirtschaftsfonds für die Entwicklung des ländlichen Raums ELER zum Abschluss gebracht. Seit dem 28. Juni steht das Informationszentrum nun auch allen Besucherinnen und Besuchern offen. Und die Naturerlebnishöhle Heimkehle bietet in Kooperation mit der Verwaltung des Biosphärenreservates Karstlandschaft Südharz ein umfassendes Erlebnis rund um die Themen Umwelt, Natur, Artenschutz und Nachhaltigkeit.

0: Katze und Walhausen. 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

0: Hallo und herzlich willkommen, liebe Zuschauerinnen und Zuschauer bei Punktum, Ihrem regionalen Fernsehprogramm am heutigen Dienstag. Gestern musste ich Ihnen ja diese lange Liste von teils sehr schweren Unfällen präsentieren. Und leider geht es ja in der Richtung weiter. Sie haben es sicherlich in den überregionalen Medien erfahren. Gestern gab es diese Amokfahrt in Leipzig mit schrecklichem Resultat, unter anderem ja 2 Tote. Und ich bedauere, es muss so weitergehen, denn am Sonntagabend kam es gegen 22.30 Uhr in Helbra, Gasanstalt, zu einem Brand. Das Feuer brach aus bislang unbekannter Ursache außerhalb einer Gartenlaube auf einem Grundstück aus. Während der Löscharbeiten entdeckten die Einsatzkräfte neben der Brandausbruchstelle eine leblose Person. Es handelt sich um einen bislang noch nicht identifizierten Toten. Der Besitzer der Gartenlaube ist als Sonnengänger bekannt. Im Zug der Nachschau wurde auf dem Grundstück verschiedene Waffen sowie nicht identifizierbare Gegenstände aufgefunden. Zudem stellten Spezialkräfte des Landeskriminalamtes Sachsen-Anhalt alte Munitionsteile sicher. Die untere Waffenbehörde des Landkreises Mansfeld-Südharz war ebenfalls vor Ort. Ob die Waffen beschussfähig sind, ist Gegenstand der noch andauernden Prüfungen. Die Ermittlung führt direkt das zuständige Fachkommissariat im zentralen Kriminaldienst der Polizeiinspektion Halle. Frühestens zum Ende dieser Woche werden Angaben zur Identität des Leichnams und zur Todesursache erwartet. Hinweise auf Fremdeinwirkung liegen derzeit nicht vor. Eine Gefahr für die Öffentlichkeit kann nach derzeitigem Ermittlungsstand ausgeschlossen werden. 10 Unternehmen aus dem südlichen Sachsen-Anhalt wurden als Top-Ausbildungsbetrieb 2026 ausgezeichnet. Das Qualitätssiegel überreichten am 4. Mai IHK-Vizepräsident Jörg Schlichting und Dr. Simone Danik, IHK-Geschäftsführerin für Aus- und Weiterbildung, bei einer Festveranstaltung im Ständehaus in Merseburg. Die Auszeichnung ist Teil des Wettbewerbs Top-Ausbildungsbetrieb, der 2026 bereits in die 14. Runde ging. Sie erfolgt differenziert nach Unternehmensgröße und macht deutlich, dass Ausbildungsqualität unabhängig von der Betriebsgröße erreicht werden kann. Insgesamt wurden im Rahmen 2 regionaler Veranstaltungen 27 Unternehmen geehrt. In Merseburg standen 10 Unternehmen aus dem Burgenlandkreis, dem Saalekreis und dem Landkreis Mansfeld-Südharz im Mittelpunkt. Die Preisträger aus Mansfeld-Südharz waren die Sparkasse Mansfeld-Südharz und die Stadtwerke Lutherstadt Eisleben GmbH. Aufgrund der starken Resonanz heißt es am 17. Mai im Erlebniszentrum Bergbau Röhrig-Schachtwettelrode zum Internationalen Museumstag noch einmal, was sonst verborgen bleibt, Entdeckungen über und unter Tage abseits der gewohnten Pfade. Um 9.12 Uhr und 12.30 Uhr geht es jeweils in einer kleinen Gruppe zunächst über Tage über den Bergbau-Lehrpfad und dann unter Tage die gleiche Strecke entlang historischer bergmännischer Gerätschaften und beeindruckender Zeugnisse des Kupferschieferbergbaus. Diese speziellen Touren dauern 3 Stunden. Sie werden nur an diesem Tag angeboten und kosten 30 Euro. Festes Schuhwerk ist zwingend erforderlich, Mindestalter 12 Jahre. Für die regulären Einfahrten bis in 283 Meter Tiefe in das Schaubergwerk gelten die normalen Preise und Einfahrtszeiten um 10.30 Uhr, 11.45 Uhr, 13 Uhr und 14.15 Uhr. Die Plätze für alle Touren sind begrenzt. Anmeldung unter Telefon 03464587816 oder per E-Mail info@röhrigschacht.de. An den Montagen im Mai diesen Jahres und der letzten Maiwoche bleibt die Stadtbibliothek Hettstedt geschlossen. Alle Leihfristen werden in diesem Zeitraum automatisch verlängert. Wer auf Lesestoff nicht verzichten möchte, nutze gerne die Onleihe für E-Books und Magazine. Das Einloggen erfolgt bequem per Ausweisnummer und Passwort, Geburtsdatum ohne Punkt, unter https://biblio24.onleihe.
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0: Mit solchen beschwingten Klängen begann der 1. Mai an der Feuerwehr Helfta. Dort hatte man zum traditionellen Tag der offenen Tür eingeladen. Die ersten Gäste waren bereits zur Eröffnung durch Ortswehrleiter Ramon Friedling anwesend. Bürgermeister Carsten Staub ging an diesem Tag seinem Ehrenamt als Feuerwehrmann nach und engagierte sich für den Nachwuchs der Feuerwehr. Lose für 1 Euro das Stück wechselten fast ständig den Besitzer. Und mit gespannter Erwartung wurden diese dann geöffnet. Besonders spektakulär der Gewinn einer Bratwurst, denn die musste sich der Gewinner mit Hilfe der 42 Meter Drehleiter der Feuerwehr vom Maibaum holen. Okay, es ging nur rund 16 Meter nach oben, aber das war durch das Schaukeln des Leiterkorbes für manche Gewinner und Mitfahrer schon das höchste der Gefühle. Die jungen Gäste konnten übrigens eine Stempelkarte nehmen und damit verschiedene Stationen durchlaufen. So war Geschicklichkeit gefragt, als es darum ging, eine Kugel von einem Kastenende zum anderen zu bewegen. Gar nicht so einfach. Gleiches galt für den berühmten heißen Draht. Da dies alles Spaß machte, waren die Stände auch dicht umlagert. Apropos Spaß haben. Was ist das Schönste und Wichtigste für einen Feuerwehrmann? Richtig, mit dem Schlauch Wasser verspritzen. Klar, dass dies als Aktivität nicht fehlen durfte. Die Kids waren mit absolutem Eifer bei der Sache. Dass Basteln und Schminken für die Kleinen möglich war, muss fast gar nicht erwähnt werden. Es ist ja heute fast selbstverständlich. Die Sonne strahlte und so konnte man den Besuchern sichtlich ansehen, wie sie diesen Start in den Tag genossen. Ein Bierchen oder Saft, etwas Leckeres der Volksküche zum Futtern und Entspannen. Herrlich. Doch ein bisschen Aktivität war dann doch noch notwendig. Bei den Stadtwerken. Die waren auch vor Ort. Einerseits mit einem Glücksrad, bei dem auch so manche Kleinigkeit ergattert werden konnte, andererseits mit einem Tresor und 100 Schlüsseln. Doch nur einer passte. Wer wollte, konnte sein Glück versuchen, einen auswählen und versuchen, den Tresor zu öffnen. Passte der Schlüssel, durfte man sich etwas aussuchen. Wenn nicht, dann vielleicht beim nächsten Mal. Hauptanlass für die Anwesenheit der Eisleber Stadtwerke war allerdings der Start der SLE Dorf Challenge. Geschäftsführer Ronny Strebe erklärt, was sich dahinter verbirgt.
1: Ja, wir starten heute hier in Helfta bei bestem Wetter am 1. Mai mit der SLE Dorf Challenge. Wir sind ja ein regionales Unternehmen, mit den Ortschaften, mit der Lutherstadt Eisleben, stark verbundenes Unternehmen. Und wir haben uns in diesem Jahr gedacht, dass wir eine Dorf-Challenge starten, um auch alle 11 Ortsteile der Lutherstadt Eisleben mit einzubeziehen. Und heute ist der Auftakt.
2: Was müssen denn die Teilnehmer machen?
1: Ja, wir haben, wie man am Stand auch sieht, 2 Hometrainer, ja, 2 Fahrräder sozusagen. Und jetzt geht es darum, dass in jedem Dorf 3 Stunden lang geradelt wird. Das heißt, alle Bewohner, Mitbürger der Ortschaften sind aufgerufen, mitzumachen, und die meisten Kilometer einfahren, werden dann auch am Ende gewinnen. Das Ganze werden wir auch veröffentlichen auf unserer Homepage. Ja, dort kann man verfolgen, welches Dorf gerade die Nase vorn hat, und dann natürlich auch mitfiebern und dann natürlich auch sich anspornen lassen, noch besser zu werden und besser zu sein.
2: Was wartet auf den Gewinner?
1: Ja, wir haben uns Folgendes ausgedacht. Wir wollen in den Ortschaften Lieblingsplätze schaffen. Wir werden also jede Ortschaft auch als Anerkennung fürs Mitmachen eine Sitzbank sponsern. Und die Gewinner werden dann eine Sitzraufe gewinnen, sodass sie dann auch im Ort, in der Mitte des Ortes, dann auch einen schönen Platz haben, wo sie sich treffen können, wo sie gemeinsam auch Zeit verbringen können.
0: 11 Ortsteile, 14 Dörfer. Das ist das Ziel, wobei als nächstes Osterhausen auf dem Plan steht. Doch der Auftakt, zünftig mit Countdown, wurde in Helfta gegeben.
3: 4, 3, 2, 1, Schluss!
0: Ortswehrleiter der Feuerwehr Helfta und in Personalunion gleichzeitig Stadtwehrleiter der Feuerwehr Lutherstadt Eisleben, Ramon Friedling, sowie die Ortsbürgermeisterin Helftas, Dana Friedling, waren die ersten Starter. Sozusagen ein Familienduell. Während die nun kräftig in die Pedale traten, warteten genügend Nachfolger fürs Radfahren schon. Unter ihnen natürlich auch Bürgermeister Carsten Staub, fast ein Vollprofi auf dem Rad.
4: Ja, ich bin passionierter Radfahrer. Also wenn Sport, dann Radfahren.
2: Wie lange fährst du jetzt?
4: Naja, ich denke mal, 5 Minuten habe ich mir vorgenommen, so aus der Kalten heraus, unaufgewärmt, aber ich denke, das schaffe ich.
0: Also, die Challenge läuft und Helfter legte am Ende der 3 Stunden mit insgesamt 77 gefahrenen Kilometern vor. Mal sehen, was die anderen Orte daraus machen.
5: Das Reit- und Sporthotel Nordmann in Stangerode war am 4. Mai 2026 Ausgangspunkt zur 13. Wanderung der Hetschedergruppe Frauenselbsthilfe Krebs im Landesverband Sachsen-Anhalt. Und während Wanderfreundin Ursula Westkemper sich um eine gut gehbare Route rings um Stangerode gekümmert hatte, organisierte Heidemarie Pelleter das Drumherum für diesen Wandertag im 25. Jahr des Bestehens der Gruppe.
6: Ein schönes Projekt, gefördert von der AOK, das wir im Landesverband jedes Jahr durchführen.
7: Das haben wir für uns auch so festgestellt und da freuen wir uns natürlich, wenn Initiativen ergriffen werden, die dazu beitragen, die Selbsthilfearbeit auch wertzuschätzen. Und dass sie auch in der Gemeinschaft hier zusammenkommen, sich austauschen. Und für mich ist es sehr wertvoll, mit ihnen einmal zusammenzukommen, um ein bisschen Strategie auch zu besprechen, aber auch um einen schönen Tag einfach zu haben.

0: 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Am 23. Mai ab 15 Uhr findet im Theater Eisleben die zentrale Feier zum Tag des Grundgesetzes in Sachsen-Anhalt statt. Besonders gewürdigt werden sollen Einsatzkräfte von Polizei und Feuerwehr. Am 27. Juni wird in der Zeit von 9:30 Uhr bis 18 Uhr zum Tag der Berg- und Hüttenleute an den Schmidtschacht Helbra eingeladen. 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
1: Der DAX notierte am Dienstagvormittag bei 23.935,67 Punkten. Der DECDAX bei 3.699,64 Zählern. Und der Euro war US-Dollar 16,87.

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0: In der Nacht zum Mittwoch ist es stark bewölkt, zeit- und gebietsweise fällt Regen, teils schauerartig verstärkt. Die Tiefstwerte sinken auf 11 bis 7 Grad, der Wind weht schwach bis mäßig aus Nord. Am Mittwoch ist es meist stark bewölkt, zeit- und gebietsweise bildet sich leichter bis mäßiger Regen. Die Höchstwerte erreichen 9 bis 12 Grad, der Wind weht schwach aus Nord. In der Nacht zum Donnerstag ist es niederschlagsfrei und es gibt teils Auflockerung. Nach Süden hin wird es stärker bewölkt und es fällt etwas Regen. Die Temperaturen gehen auf 9 bis 5 Grad zurück, der Wind weht schwach aus Nord. Am Donnerstag ist es wolkig bis stark bewölkt, insbesondere in den südlichen Landesteilen fällt zeitweise etwas Regen. Die Höchstwerte erreichen 13 bis 16 Grad, der Wind weht schwach aus Nord. In der Nacht zum Freitag ist es weitgehend niederschlagsfrei, gebietsweise gibt es größere Auflockerungen. Die Tiefstwerte fallen auf 8 bis 4 Grad, der Wind weht schwach aus unterschiedlichen Richtungen. Am Freitag wird neben vielen Wolken zeitweise etwas Sonnenschein erwartet, vereinzelt fallen Schauer, teils ist es auch ganztags trocken. Die Luft erwärmt sich dabei auf 14 bis 18 Grad, der Wind weht schwach aus Nordost bis Ost.
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0: Um 11 Uhr waren es 16 Grad, die Luftfeuchtigkeit betrug 83% und der Luftdruck 1008 Hektopascal.
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0: Hallo und herzlich willkommen, liebe Sportfreunde, zu Sport bei Punktum. Am Sonntag reiste die jungen U19-Mannschaft des SV Alemannia Rietstedt nach Magdeburg. Ziel waren die Landesmeisterschaften im Tischtennis. Das Team mit Manuel Settler, Paul Müller, Neo Grimm und Niklas Reineberg wurde ihrer Favoritenrolle gerecht und konnte zwei ungefährdete 6:0-Siege gegen den TTC Börde Magdeburg und den TTV Köschlitz einfahren. Mit diesem Sieg qualifizierte sich das Team für die mitteldeutschen Mannschaftsmeisterschaften Ende Mai in Jena. Neben den jungen U19 hatten sich bereits vorab die Mädchen U15 und die Mädchen U19-Mannschaft des SV Alemannia Rietstedt für die mitteldeutschen Mannschaftsmeisterschaften qualifiziert. Ein Novum in der Rietstedter Vereinsgeschichte, dass man gleich mit drei Mannschaften zu den besten Teams Mitteldeutschlands gehört. Endlich läuft die Saison der Platzbahnkegler.
1: Die Saison im Platzbahnkegeln hat wieder begonnen. Am 1. Mai-Wochenende begegneten sich in den verschiedenen Ansetzungen die 16 Mannschaften, die um den Pokal 2026 spielen. Auf der Anlage an der Waldgaststätte in Ziegelrode galt es am 2. Mai für den PKV Grün-Weiß Ziegelrode 2 und den ersten PKV 1969 Siebigerode 1 mit einem guten Ergebnis in die Pokalrunde zu starten. Ein souveräner Start gelang beiden Mannschaften, auch wenn der ein oder andere Spieler mit seiner Leistung etwas haderte. Für Siebigerode begann Chris Worch. Bereits im ersten Durchgang erzielte er 41 Holz und legte damit einen guten Grundstein. Im zweiten Durchgang kamen 39 Holz hinzu, sodass 80 Holz im Gesamtergebnis auf der Tafel notiert werden konnten. Für die zweite Mannschaft von Ziegelrode ging als erster Lars Silabetschki an den Start. Mit 35 Holz im ersten und 34 Holz im zweiten Durchgang hielt er sich im Mittelfeld der Ziegelröder. Ricky Föhlgraf und Bernd Riedel kratzten mit insgesamt je 76 Holz an der 80er-Marke. Dabei legten beide im ersten Durchgang für die 80 einen guten Start hin. Ricky Föhlgraf erkegelte 39 Holz, Bernd Riedel sogar 44. Der zweite Durchgang lief vor allem für Bernd nicht wie erhofft. Mit 32 Holz fiel das Ergebnis deutlich niedriger als im ersten Durchgang aus. Jens Winkler erreichte für die Ziegelröder das beste Ergebnis. 44 Holz im ersten Durchgang, 40 im zweiten. Für das Gesamtergebnis trug er somit 84 Holz bei. Bei Siebigerodes erster Mannschaft ist die 80er-Marke fast ein Muss. Vier der sechs Kegler erreichten dies auch am Spieltag. Roy Henzel blieb mit 79 Holz knapp darunter.

0: Falco Kühnemund und Marcel Würzberg steuerten mit 84 und 85 Holz die beiden besten Ergebnisse für die Mannschaftswertung bei. Man könnte meinen, dass Marcel Würzberg mit 45 Holz im ersten und 40 Holz im zweiten Durchgang durchaus zufrieden war. Aber während des Spiels klang das durchaus anders.
1: Nein! Mensch, ist die Wahl einer Frau. Das ist aber Glücksgehäse, wie auch immer.

0: Falco Kühnemund, Sechster bei der Einzellandesmeisterschaft 2025, er kegelte im ersten Durchgang 38 Holz, im zweiten 46. Marvin Müller war mit insgesamt 81 Holz der vierte im Bunde der Siebige Röder, die über 80 Holz erreichten. Nach Streichung des niedrigsten Ergebnisses standen für die Ziegelröder am Ende 372 Holz auf der Tafel, für die Siebige Röder 409 Holz. Bereits am nächsten Wochenende geht es weiter. Dann allerdings mit dem achten Spieltag in der Landesliga.
1: Ja, und natürlich haben wir für Sie auch einen Ergebnisüberblick der Platzbandkegler vorbereitet.
2: Die Platzbandkegler führten am Wochenende 2. und 3. Mai die erste Pokalrunde durch. Dabei siegte Siebigerode 3 gegen Ziegelrode 1. Hergesdorf, Alsdorf 1 unterlag Annarode 3. Ebenso Ziegelrode 2 gegen Siebigerode 1 und Bendorf 1 blieb Sieger gegen Bendorf 2. Am Sonntag spielten dann Ziegelrode 3 gegen Annarode 1, 350 zu 416 Holz. Bendorf 3 unterlag Siebigerode 2. Kreisfeld 2 konnte sich nicht gegen Annarode 2 durchsetzen. Und schließlich noch die Partie Hergesdorf-Alsdorf 2 gegen Eintracht Kreisfeld 1, hier das Ergebnis 344 zu 353 Holz. Am nächsten Wochenende starten dann die Landesliga und die Kreisliga Staffel A und B in den Wettkampf.
1: Das war's für heute. Ich hoffe, es war interessant für Sie und Sie schalten auch das nächste Mal wieder ein, wenn es heißt Sport bei Punkt um.

0: mit dazu. Und zwar wurde der Eingang hinten, der eigentliche Eingang von früher, dann der Ausgang vielleicht oder zukünftig, je nachdem, auch noch saniert. Das heißt, wir haben nochmal 1 Million Euro investiert, wovon auch 90% von der Thüringer Aufbaubank übernommen wurden. Genau. Wir haben einen Projektzeitraum gehabt von 2018 bis zum 31.10.2025 läuft jetzt das Projekt noch. Und es steht unter dem Namen Maßnahmen zur Verbesserung der Biodiversität und für das Schutzgebietssystem Natura 2000, Natur- und Erlebniszentrum Heimkehle. So hieß die ganze Sache. Es wurde bewilligt im Rahmen des Entwicklungsprogramms für den ländlichen Raum des Landes Sachsen-Anhalt 2014 bis 20, auch das ist schon wieder ein bisschen her, aus Mitteln des Europäischen Landwirtschaftsfonds und zur Entwicklung des ländlichen Raumes ELA. Im Rahmen dieses Programmes beteiligt sich der Europäische Landwirtschaftsfonds für Entwicklung des ländlichen Raumes ELA mit 75% an den Ausgaben. Soweit zu den Kosten. Der Zuwendungszweck, ganz klar, offiziell definiert, darf ich kurz verlesen, die Verwendung wird gewährt für den Schutz und die Erhaltung des Lebensraumes Typs Höhle und nach FFH Anhang 1 und die Entwicklung der Heimkehle als Umweltbildungszentrum. Neubau eines Ausstellungsgebäudes, Rückbau älterer Gebäude für das Gelände, neue Gestaltung des Außengeländes und Errichtung eines Abenteuerspielplatzes. Soweit zu den offiziellen Sachen.
1: Wir haben die erste urkundliche Erwähnung der Heimkehle im Jahre 1357. Seit Jahrhunderten wissen die Menschen hier in der Region im Südharz, welche skurrilen, welche fantastischen Formen die Natur aus Gips und Wasser schaffen kann. 1920 die erste Eröffnung einer Schauhöhle hier am Standort.

0: Die düstere Zeit von Zwang und Folter in der Nazizeit überwunden, eröffnet die Heimkehle 1954. Immer wieder wechselvolle Geschichte, wechselvolle Besucherzahlen. 2019 dann das Prädikat Geotop und immer mehr Aufmerksamkeit und gezielte Investitionen in den letzten Jahren. Was lange währt, wird endlich gut, könnte man sagen, nach dem, was der Bürgermeister hier auch anklingen ließ. Diese Geschichte muss fortgeschrieben werden. Im letzten Jahr haben den Landkreis Mansfeld-Südharz mit touristischen Absichten 122.000 Besucherinnen und Besucher hauptsächlich hier im Südharz besucht, beziehungsweise sind hierher gekommen, in den Landkreis. Das ist eine gute Zahl, aber sie ist ausbaufähig. Und das hat sich der Landkreis vorgenommen. Deswegen habe ich die Einladung gerne angenommen, um hier auch Ihnen zu sagen, diese Investition über 4 Millionen bettet sich ein in eine ganze Reihe von Aktivitäten zur Stärkung der touristischen Infrastrukturen. Erinnern wir uns an die Neubeschilderung aller Wanderwege im Harz und im Südharz. Frau Schmidt vom Harzer Tourismusverband ist hier. Der Landkreis wird das über 2 Jahre mit 22.000 Euro mitfinanzieren. Die Wanderwege werden neu ausgeschildert. Erinnern wir uns an das Strukturwandelprojekt Kupferspuren. Knapp 200 Kilometer Radwegebau über Strukturwandelmittel, nur 15 Millionen Euro. Landkreis mit den Kommunen zusammen ist Antragsteller, setzt diese Projekte in den nächsten Jahren um und schafft eine bessere Radwegeverbindung überall, auch hier im Südharz direkt, wird man das spüren. Erinnern wir uns an das touristische Leitsystem, 1,4 Millionen, ja, über GAW gefördert, aber vom Kreis mitfinanziert. Endlich ein einheitliches touristisches Leitsystem, durchgehend über viele Baulastträgerschaften, die wechseln im Straßenbereich, wir wissen das. Und dann der Nachteil aus anderen Landkreisen, auch zum Nachbarland Thüringen, endlich aufgeholt. Erinnern wir uns doch daran, dass wir alle eine Einladung bekommen haben, ich hoffe Sie auch. In 2 Wochen wird der Landesbetrieb für Hochwasserschutz und der Talsperrenbetrieb des Landes ein Naturerlebnis Stausee, ein touristisches Informationszentrum für gut 8 Millionen Euro errichten. Hier am Stausee. Ein klares Signal, dass eine Hochwasserschutzanlage, auch wenn es geht, touristisch genutzt werden kann. Klare Signale, diese Region seit tausenden von Jahren Siedlungsgebiet von Menschen. Eine tolle Landschaft, die aber eine Kulturlandschaft ist, die vom Menschen geprägt bleibt und die es auch geprägt bleiben soll, wo sich Naturschutz und menschliche Nutzung nicht widersprechen, sondern zusammengehen. Den Südharz nicht als ein Wildnispotenzialflächengebiet zu bezeichnen, den Südharz nicht als ökologisches Ausgleichsgebiet in Klimawandelzeiten diffamieren, sondern ihn auch touristisch erschließen, interessant machen für die Menschen, die sich erholen wollen und die unsere Sehenswürdigkeiten bestaunen wollen.
1: Und ich denke, dass das, was heute hier passiert, die Eröffnung des Ausstellungsgeländes, des Gebäudes, die touristische Erschließung dieses einen Punktes eingebettet in ganz viele Aktivitäten, dass das auch Mut machen kann. Da passieren dann auch kleine Fehler, das dauert mal ein bisschen länger, das kostet ein bisschen mehr. Aber wichtig ist, dass man die vorteilhaften Sachen darstellt, dass man den Mut behält. Und in dem Sinne dachte ich mir so, fängst du mal damit an, dass heute so ein wunderschöner Tag zum Feiern ist. Und als ich dann von Magdeburg gekommen bin, hat es geregnet. Und ich habe mir gesagt, oh, oh, du kannst ja nicht sagen, heute ist wunderschön, wenn strömender Regen ist. Aber siehe da, in der Goldenen Aue ist schönes Wetter. Also schon mal gut. Dann muss man einfach mal konstatieren, wir stehen hier jetzt an der Landesgrenze zwischen dem Freistaat Thüringen und dem Land Sachsen-Anhalt. Im Landkreis Mansfeld-Südharz. Mitten in Deutschland, mitten in Europa, in einem wunderschönen Landstrich, einem Landstrich mit traditionsreichen Städten und Gemeinden. Schon erwähnt worden, viele Orte hier sind älter als 1000 Jahre alt. Als die Heimkehle entdeckt wurde, war Berlin, glaube ich, gerade mal 50 Jahre alt. Ich habe mal nachgeguckt, das müsste so etwas stimmen. Ja, wir haben hier Traditionen, die reichen von den Bauernkriegen, die reichen über den Bergbau. Die Reformation stammt aus dieser Gegend und hat hier vieles Prägendes für unsere heutige Welt, für Deutschland, für die ganze Welt gemacht. Das Beste aber an der Gegend und an vielen Gegenden in unserem Land sind tatkräftige Menschen, mutige Menschen. Menschen, die Aufgaben angehen und die annehmen. Und an dieser Stelle kann ich da nur in das einstimmen, Herr Landrat, was Sie gesagt haben. Vielen Dank an alle die hier mitgewirkt haben. An die Planer, die Bauleute, an die Handwerker, an die Entscheider in Verwaltungen, an die Fördermittelgeber, an die Ehrenamtlichen, die sich hier engagiert haben, egal ob sie nun noch im Amt sind, ob sie noch arbeiten oder vielleicht auch nicht mehr über den längeren Zeitraum, es ist gut, das, was sie hier gemacht haben. Da schwingt so ein bisschen von diesem Prinzip Hoffnung mit. Dieses Wort mit dem Prinzip Hoffnung kennen Sie alle irgendwie als Verballhornung. Ja, ja, das Prinzip Hoffnung. Die Hoffnung stirbt zuletzt. Das ist es aber eigentlich nicht. Es gab einen Philosophen, Ernst Bloch, der in Leipzig Philosophie gelehrt hat und nicht besonders beliebt war bei der DDR. Aber der hat dieses Prinzip Hoffnung geprägt und ich habe das so verstanden, dass es im Kern aussagt, dass die Menschen dann Mut gewinnen, mitmachen, aktiv bleiben, wenn sie die Möglichkeit haben, etwas zu gestalten. Und deshalb freue ich mich, dass hier mit diesem Gebäude, mit diesem Gebiet, mit den vielen anderen Maßnahmen in diesem Landkreis, in dieser Region etwas gestaltet werden kann, wo die Menschen mit dem Gefühl leben, wir haben das mitgestaltet. Wenn man mit diesem Gefühl lebt, kann man andere Menschen begeistern, kann auf seine Heimat stolz sein, kann diesen Stolz vermitteln und wird dazu beitragen, dass diese Gegend attraktiv ist. Sie haben die touristische Konzeption erwähnt, Herr Landrat, die sicherlich ganz wichtig ist für den Landkreis und die tatsächlich ein Potenzial zugrunde hat, was viel mehr an Tourismus und an Besuchern ermöglicht, als vielleicht jetzt noch da sind.
2: Als das Projekt Infozentrum Heimkehle damals startete, war die Situation sehr speziell. Die Gemeinde Südharz als Projektträger sollte laut der Nebenbestimmung im Fördermittelbescheid das ganze Fachliche nicht nur mit der unteren Naturschutzbehörde, sondern auch mit dem Biosphärenreservat und der Kompetenzstelle für Fledermausschutz Sachsen-Anhalt abstimmen. Das Landesverwaltungsamt hat uns sozusagen gezwungen zur Zusammenarbeit. Und das war gut so. Die Gemeinde hatte den Löwenanteil zu bewältigen. Sie kümmerte sich um den Bau und das Organisatorische. Die Biosphärenreservatsverwaltung lieferte die Inhalte. Die Kompetenzstelle sorgte dafür, dass für Besucher und Fledermäuse das Beste herausgeholt wird. Das hört sich so einfach an. Ich möchte nicht verschweigen, dass ich nicht nur einmal das Gefühl hatte, dass alle Steine, die im Laufe der Zeit von so einer Höhlendecke bröseln, sich diesem Projekt in den Weg gelegt haben. Vielleicht war es das, was uns zusammengeschweißt hat. Vielleicht war es aber auch das schon erwähnte gute Klima, der respektvolle Umgang untereinander. Oder beides. Ich möchte hier und heute dem Team Heimkehle danken. Danke, dass wir so gut zusammengearbeitet haben. Danke, dass wir so weit gekommen sind. Und schön, dass es weitergeht. Ich denke, wir haben gezeigt, die Gemeinde Südharz und das Biosphärenreservat Karstlandschaft Südharz passen gut zusammen. Ich freue mich auf die Zusammenarbeit. Und jetzt lassen Sie uns das Infozentrum entdecken.
3: Ich werde Ihnen jetzt nicht diese Ausstellung erklären, sondern etwas zustande kommen, warum sie so ist, wie Sie es sagen. Denn sie zu erklären, würde Ihnen ja das Erlebnis vorwegnehmen. Und das macht eigentlich wenig Sinn. Sie sollten selber zu einem Ergebnis kommen, dass die Ausstellung sich selber erklärt und auch funktioniert. Warum ist die Ausstellung so geworden, wie sie geworden ist? Ich sage jetzt mal, ich bin nicht von hier. Ich bin im Zuge des Wettbewerbs um diese Ausstellung aus dem Göttinger Raum gekommen. Ich bin seit 30 Jahren in dem Bereich tätig und nebenbei als Naturfilmer und Tierfilmer tätig und kenne den Südharz natürlich aus meinen naturkundlichen Bereisungen, aber eben nicht in der Intensität, die Menschen hier, die Art und Weise zu leben, zu wirtschaften. Und an dem Wettbewerbstag, als es darum ging, ein Konzept vorzustellen, war einer der ersten Sätze, den ich gesagt habe, Sie werden von mir keine Weichspülausstellung bekommen. Damit meine ich, dass wir heute in der Bildungsarbeit, gerade in der naturkundlichen Bildungsarbeit, einen Trend haben. Es gibt nur bunte Bilder zu sehen. Es gibt viele schöne Grafiken, aber wenig Substanz. Und vielleicht wird sich der eine oder andere fragen, ob das nicht ein bisschen viel ist, was wir hier präsentieren. Aber wir haben gesagt, dieses Thema Südharz mit auch seinen Konfliktfeldern ist so spannend und interessant, dass auch die Menschen, die sich wirklich interessieren, hier was mitnehmen können sollen. Es ist eine Ausstellung, durch die kann man schnell durchgehen und sich Bilder angucken und nur die großen Texte am Kopf einer Tafel lesen. Es ist aber auch eine Ausstellung, in die kann man eintauchen und hinterher vielleicht sogar noch seine eigene Meinung kundtun, teilnehmen an einem Dialog und sich vor allen Dingen auch an vieler weiterführende Stellen wenden, die das, was hier in der Ausstellung angerissen wird, eben weiterführen sollen. Im Zuge der Recherche für die Inhalte dieser Ausstellung habe ich mit Menschen hier gesprochen, die mir aufgezeigt haben, wie unterschiedlich die Perspektive der Südharzer auf ihre eigene Heimat ist. Das habe ich selten in einem Landstrich so erlebt. Also das ist wirklich von einer unglaublichen Liebe zu dieser Natur, die auch ganz klar sagt, Hände weg davon, also auch in einer absoluten klaren Haltung, genauso wie die Menschen, die sagen, wir haben eine wundervolle Landschaft und Natur, aber die Nutzung dieser Natur steht uns Menschen ja genauso zu, wie dort die Tiere und Pflanzen leben dürfen. Und das, worauf ich jetzt ein bisschen anspiele, das werden Sie in der Ausstellung auch als Themenfeld sehen, ist zum Beispiel das Thema des Naturgipses, der sich für jemanden, der von außen kommt, so in seiner Dramatik ja gar nicht darstellt zunächst, aber hier natürlich ein Thema ist. Und ich finde, das gehört eben offen aufbereitet. Meinungskompetenz schaffen ist da viel wichtiger, als in die eine oder andere Richtung Propaganda zu machen, sondern die Leute letztlich in die Lage zu versetzen, sich ein eigenes Meinungsbild zu bilden. Und wenn wir da manchmal, und auch das wird ein Diskussionspunkt sein bei dieser Ausstellung vielleicht, durchaus anregen, dass Menschen sich ihrer Meinung bewusst werden, und in der Demokratie ist Meinung Macht, also wer keine Meinung hat und nur, sage ich mal, zu allem ein destruktiven Senf abgibt, der wird nichts Gutes zu dem Gelingen dieses Projekts Gesellschaft beitragen. Und die Ausstellung soll ein Stück weit auch den Menschen den Wert ihrer eigenen Meinung vermitteln, also mit der auch aufzutreten und die Dinge voranzubringen.
4: Mit dem Banddurchschnitt war der offizielle Teil vollbracht und die Gäste konnten nun schließlich das Informationszentrum betreten und erkunden. Mit der Eröffnung des Informationszentrums wurde das Projekt Natur- und Erlebniszentrum Heimkehle 2016 bis 2025 gefördert durch den Europäischen Landwirtschaftsfonds für die Entwicklung des ländlichen Raums ELER zum Abschluss gebracht. Seit dem 28. Juni steht das Informationszentrum nun auch allen Besucherinnen und Besuchern offen und die Naturerlebnishöhle Heimkehle bietet in Kooperation mit der Verwaltung des Biosphärenreservates Karstlandschaft Südharz ein umfassendes Erlebnis rund um die Themen Umwelt, Natur, Artenschutz und Nachhaltigkeit.

0: Schütze und Walhausen. 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

0: Hallo und herzlich willkommen, liebe Zuschauerinnen und Zuschauer bei Punktum, Ihrem regionalen Fernsehprogramm am heutigen Dienstag. Gestern musste ich Ihnen ja diese lange Liste von teils sehr schweren Unfällen präsentieren. Und leider geht es ja in der Richtung weiter. Sie haben es sicherlich in den überregionalen Medien erfahren. Gestern gab es diese Amokfahrt in Leipzig mit schrecklichem Resultat, unter anderem ja zwei Tote. Und ich bedauere, es muss so weitergehen, denn am Sonntagabend kam es gegen 22.30 Uhr in Hellbra, Gasanstalt, zu einem Brand. Das Feuer brach aus bislang unbekannter Ursache außerhalb einer Gartenlaube auf einem Grundstück aus. Während der Löscharbeiten entdeckten die Einsatzkräfte neben der Brandausbruchstelle eine leblose Person. Es handelt sich um einen bislang noch nicht identifizierten Toten. Der Besitzer der Gartenlaube ist als Sonnengänger bekannt. Im Zug der Nachschau wurde auf dem Grundstück verschiedene Waffen sowie nicht identifizierbare Gegenstände aufgefunden. Zudem stellten Spezialkräfte des Landeskriminalamtes Sachsen-Anhalt alte Munitionsteile sicher. Die untere Waffenbehörde des Landkreises Mansfeld-Südharz war ebenfalls vor Ort. Ob die Waffen beschussfähig sind, ist Gegenstand der noch andauernden Prüfungen. Die Ermittlung führt direkt das zuständige Fachkommissariat im zentralen Kriminaldienst der Polizeiinspektion Halle. Frühestens zum Ende dieser Woche werden Angaben zur Identität des Leichnams und zur Todesursache erwartet. Hinweise auf Fremdeinwirkung liegen derzeit nicht vor. Eine Gefahr für die Öffentlichkeit kann nach derzeitigem Ermittlungsstand ausgeschlossen werden. 10 Unternehmen aus dem südlichen Sachsen-Anhalt wurden als Top-Ausbildungsbetrieb 2026 ausgezeichnet. Das Qualitätssiegel überreichten am 4. Mai IHK-Vizepräsident Jörg Schlichting und Dr. Simone Danik, IHK-Geschäftsführerin für Aus- und Weiterbildung, bei einer Festveranstaltung im Ständehaus in Merseburg. Die Auszeichnung ist Teil des Wettbewerbs Top-Ausbildungsbetrieb, der 2026 bereits in die 14. Runde ging. Sie erfolgt differenziert nach Unternehmensgröße und macht deutlich, dass Ausbildungsqualität unabhängig von der Betriebsgröße erreicht werden kann. Insgesamt wurden im Rahmen zweier regionaler Veranstaltungen 27 Unternehmen geehrt. In Merseburg standen 10 Unternehmen aus dem Burgenlandkreis, dem Saalekreis und dem Landkreis Mansfeld-Südharz im Mittelpunkt. Die Preisträger aus Mansfeld-Südharz waren die Sparkasse Mansfeld-Südharz und die Stadtwerke Lutherstadt Eisleben GmbH. Aufgrund der starken Resonanz heißt es am 17. Mai im Erlebniszentrum Bergbau Röhrig-Schachtwettel-Rode zum Internationalen Museumstag noch einmal, was sonst verborgen bleibt, Entdeckungen über und unter Tage abseits der gewohnten Pfade. Um 9.12 Uhr und 12.30 Uhr geht es jeweils in einer kleinen Gruppe zunächst über Tage über den Bergbau-Lehrpfad und dann unter Tage die gleiche Strecke entlang historischer bergmännischer Gerätschaften und beeindruckender Zeugnisse des Kupferschieferbergbaus. Diese speziellen Touren dauern 3 Stunden. Sie werden nur an diesem Tag angeboten und kosten 30 Euro. Festes Schuhwerk ist zwingend erforderlich, Mindestalter 12 Jahre. Für die regulären Einfahrten bis in 283 Meter Tiefe in der Schaubergwerk gelten die normalen Preise und Einfahrtszeiten um 10.30 Uhr, 11.45 Uhr, 13 Uhr und 14.15 Uhr. Die Plätze für alle Touren sind begrenzt. Anmeldung unter Telefon 03464587816 oder per E-Mail info@röhrigschacht.de. An den Montagen im Mai diesen Jahres und der letzten Maiwoche bleibt die Stadtbibliothek Hettstedt geschlossen. Alle Leihfristen werden in diesem Zeitraum automatisch verlängert. Wer auf Lesestoff nicht verzichten möchte, nutze gerne die Onleihe für E-Books und Magazine. Das Einloggen erfolgt bequem per Ausweisnummer und Passwort, Geburtsdatum ohne Punkt, unter https://biblio24.onleihe.
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0: Mit solchen beschwingten Klängen begann der 1. Mai an der Feuerwehr Helfta. Dort hatte man zum traditionellen Tag der offenen Tür eingeladen. Die ersten Gäste waren bereits zur Eröffnung durch Ortswehrleiter Ramon Friedling anwesend. Bürgermeister Carsten Staub ging an diesem Tag seinem Ehrenamt als Feuerwehrmann nach und engagierte sich für den Nachwuchs der Feuerwehr. Lose für 1 Euro das Stück wechselten fast ständig den Besitzer. Und mit gespannter Erwartung wurden diese dann geöffnet. Besonders spektakulär der Gewinn einer Bratwurst, denn die musste sich der Gewinner mit Hilfe der 42 Meter Drehleiter der Feuerwehr vom Maibaum holen. Okay, es ging nur rund 16 Meter nach oben, aber das war durch das Schaukeln des Leiterkorbes für manche Gewinner und Mitfahrer schon das höchste der Gefühle. Die jungen Gäste konnten übrigens eine Stempelkarte nehmen und damit verschiedene Stationen durchlaufen. So war Geschicklichkeit gefragt, als es darum ging, eine Kugel von einem Kastenende zum anderen zu bewegen. Gar nicht so einfach. Gleiches galt für den berühmten heißen Draht. Da dies alles Spaß machte, waren die Stände auch dicht umlagert. Apropos Spaß haben. Was ist das Schönste und Wichtigste für einen Feuerwehrmann? Richtig, mit dem Schlauch Wasser verspritzen. Klar, dass dies als Aktivität nicht fehlen durfte. Die Kids waren mit absolutem Eifer bei der Sache. Dass Basteln und Schminken für die Kleinen möglich war, muss fast gar nicht erwähnt werden. Es ist ja heute fast selbstverständlich. Die Sonne strahlte und so konnte man den Besuchern sichtlich ansehen, wie sie diesen Start in den Tag genossen. Ein Bierchen oder Saft, etwas Leckeres der Volksküche zum Futtern und Entspannen. Herrlich. Doch ein bisschen Aktivität war dann doch noch notwendig. Bei den Stadtwerken. Die waren auch vor Ort. Einerseits mit einem Glücksrad, bei dem auch so manche Kleinigkeit ergattert werden konnte, andererseits mit einem Tresor und 100 Schlüsseln. Doch nur einer passte. Wer wollte, konnte sein Glück versuchen, einen auswählen und versuchen, den Tresor zu öffnen. Passte der Schlüssel, durfte man sich etwas aussuchen. Wenn nicht, dann vielleicht beim nächsten Mal. Hauptanlass für die Anwesenheit der Eisleber Stadtwerke war allerdings der Start der SLE Dorf Challenge. Geschäftsführer Ronny Strebe erklärt, was sich dahinter verbirgt.
1: Ja, wir starten heute hier in Helfta bei bestem Wetter am 1. Mai mit der SLE Dorf Challenge. Wir sind ja ein regionales Unternehmen, mit den Ortschaften, mit der Lutherstadt Eisleben, stark verbundenes Unternehmen. Und wir haben uns in diesem Jahr gedacht, dass wir eine Dorf-Challenge starten, um auch alle 11 Ortsteile der Lutherstadt Eisleben mit einzubeziehen. Und heute ist der Auftakt.
2: Was müssen denn die Teilnehmer machen?
1: Ja, wir haben, wie man am Stand auch sieht, 2 Hometrainer, ja, 2 Fahrräder sozusagen. Und jetzt geht es darum, dass in jedem Dorf 3 Stunden lang geradelt wird. Das heißt, alle Bewohner, Mitbürger der Ortschaften sind aufgerufen, mitzumachen. Und die meisten Kilometer einfahren, werden dann auch am Ende gewinnen. Das Ganze werden wir auch veröffentlichen auf unserer Homepage. Ja, dort kann man verfolgen, welches Dorf gerade die Nase vorn hat. Und dann natürlich auch mitfiebern und dann natürlich auch sich anspornen lassen, noch besser zu werden, uns besser zu sein.
2: Was wartet auf den Gewinner?
1: Ja, wir haben uns Folgendes ausgedacht. Wir wollen in den Ortschaften Lieblingsplätze schaffen. Wir werden also jede Ortschaft auch als Anerkennung fürs Mitmachen eine Sitzbank sponsern. Und die Gewinner werden dann eine Sitzraufe gewinnen, sodass sie dann auch im Ort, in der Mitte des Ortes, dann auch einen schönen Platz haben, wo sie sich treffen können, wo sie gemeinsam auch Zeit verbringen können.
0: 11 Ortsteile, 14 Dörfer. Das ist das Ziel, wobei als nächstes Osterhausen auf dem Plan steht. Doch der Auftakt, zünftig mit Countdown, wurde in Helfta gegeben.
3: 4, 3, 2, 1, Schluss!
0: Ortswehrleiter der Feuerwehr Helfta und in Personalunion gleichzeitig Stadtwehrleiter der Feuerwehr Lutherstadt Eisleben, Ramon Friedling, sowie die Ortsbürgermeisterin Helftas, Dana Friedling, waren die ersten Starter. Sozusagen ein Familienduell. Während die nun kräftig in die Pedale traten, warteten genügend Nachfolger fürs Radfahren schon. Unter ihnen natürlich auch Bürgermeister Carsten Staub, fast ein Vollprofi auf dem Rad.
4: Ja, ich bin passionierter Radfahrer. Also wenn Sport, dann Radfahren.
2: Wie lange fährst du jetzt?
4: Naja, ich denke mal, 5 Minuten habe ich mir vorgenommen, so aus der Kalten heraus, unaufgewärmt, aber ich denke, das schaffe ich.
0: Also, die Challenge läuft und Helfter legte am Ende der 3 Stunden mit insgesamt 77 gefahrenen Kilometern vor. Mal sehen, was die anderen Orte daraus machen.
5: Das Reit- und Sporthotel Nordmann in Stangerode war am 4. Mai 2026 Ausgangspunkt zur 13. Wanderung der Hetschetter-Gruppe Frauenselbsthilfe Krebs im Landesverband Sachsen-Anhalt. Und während Wanderfreundin Ursula Westkemper sich um eine gut gehbare Route rings um Stangerode gekümmert hatte, organisierte Heidemarie Pelleter das Drumherum für diesen Wandertag im 25. Jahr des Bestehens der Gruppe.
6: Ein schönes Projekt, gefördert von der AOK, das wir im Landesverband jedes Jahr durchführen.
5: Mhm. Heute hier in Stangerode, was haben Sie sich vorgenommen?
6: Wir wollen zur schönen Aussicht und zum Rügericht und dann wieder zurück und uns im Anschluss noch den Wildpark anschauen.
5: Worum handeln sich die Gespräche, wenn Sie hier wandern?
6: Auf jeden Fall um gute Laune, um Kraft. Das Projekt heißt ja auch Grenzen überschreiten. Wir überschreiten unsere körperlichen Grenzen und manchmal auch die Landesgrenzen. Wir haben auch eine Mitstreiterin aus Niedersachsen dabei.
5: Was für Frauen sind denn das so in Ihrer Gruppe?
6: Zu 99% betroffene Frauen mit gynäkologischen Erkrankungen, hauptsächlich Brustkrebserkrankungen. Aber wir sind auch offen für andere Erkrankungen, was den Krebs betrifft.
5: Also jeder, der Lust hat, hier mitzumachen, ist willkommen?
6: Jeder. Das ist eine kostenfreie Teilnahme, die jedem offen steht.
5: Auf die Frage, wo kommt ihr denn alle her, wurden unter anderem Orte wie Magdeburg, Jessen, Zeitz und Stendal, aber auch Leipzig genannt. Also war neben Niedersachsen auch Sachsen vertreten. Und auch ein Mann wanderte mit, Projektkoordinator Sven Wagner, den wir fragten, warum die AOK Sachsen-Anhalt solche Initiativen unterstützt.
7: Weil die Selbsthilfe für uns ein ganz wichtiges Thema ist und deshalb haben wir auch gesagt, wenn gute Projekte auch eingereicht werden, natürlich muss das auch alles im Leitfaden konform sein, aber das haben wir für uns auch so festgestellt und da freuen wir uns natürlich, wenn Initiativen ergriffen werden, die dazu beitragen, die Selbsthilfearbeit auch wertzuschätzen. Und dass sie auch in der Gemeinschaft hier zusammenkommen, sich austauschen. Und für mich ist es sehr wertvoll, mit ihnen einmal zusammenzukommen, um ein bisschen Strategie auch zu besprechen, aber auch um einen schönen Tag einfach zu haben und das herrliche Wetter hier zu genießen.
5: Ich kann sagen, für Sie ist es heute auch ein schöner Arbeitstag.
7: Absolut.
5: Und dann ging es los, flotten Schrittes und frohen Mutes. Bei dem schönen Frühlingswetter, Balsam für die Seele dieser Frauen, die alle viel schlechtere Zeiten hinter sich gelassen haben.

0: 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Am 23. Mai ab 15 Uhr findet im Theater Eisleben die zentrale Feier zum Tag des Grundgesetzes in Sachsen-Anhalt statt. Besonders gewürdigt werden sollen Einsatzkräfte von Polizei und Feuerwehr. Am 27. Juni wird in der Zeit von 9:30 Uhr bis 18 Uhr zum Tag der Berg- und Hüttenleute an den Schmidtschacht Helbra eingeladen. 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
1: Der DAX notierte am Dienstagvormittag bei 23.935,67 Punkten. Der DECDAX bei 3.699,64 Zählern. Und der Euro war in US-Dollar 16,87 wert.
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1: In der Nacht zum Mittwoch ist es stark bewölkt, zeit- und gebietsweise fällt Regen, teils schauerartig verstärkt. Die Tiefstwerte sinken auf 11 bis 7 Grad, der Wind weht schwach bis mäßig aus Nord. Am Mittwoch ist es meist stark bewölkt, zeit- und gebietsweise bildet sich leichter bis mäßiger Regen. Die Höchstwerte erreichen 9 bis 12 Grad, der Wind weht schwach aus Nord. In der Nacht zum Donnerstag ist es niederschlagsfrei und es gibt teils Auflockerung. Nach Süden hin wird es stärker bewölkt und es fällt etwas Regen. Die Temperaturen gehen auf 9 bis 5 Grad zurück, der Wind weht schwach aus Nord. Am Donnerstag ist es wolkig bis stark bewölkt, insbesondere in den südlichen Landesteilen fällt zeitweise etwas Regen. Die Höchstwerte erreichen 13 bis 16 Grad, der Wind weht schwach aus Nord. In der Nacht zum Freitag ist es weitgehend niederschlagsfrei.

0: Tags frei, gebietsweise gibt es größere Auflockerungen. Die Tiefstwerte fallen auf 8 bis 4 Grad, der Wind weht schwach aus unterschiedlichen Richtungen. Am Freitag wird neben vielen Wolken zeitweise etwas Sonnenschein erwartet, vereinzelt fallen Schauer, teils ist es auch ganztags trocken. Die Luft erwärmt sich dabei auf 14 bis 18 Grad, der Wind weht schwach aus Nordost bis Ost.
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0: Um 11 Uhr waren es 16 Grad, die Luftfeuchtigkeit betrug 83% und der Luftdruck 1008 Hektopascal.
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0: TV Köschlitz einfahren. Mit diesem Sieg qualifizierte sich das Team für die mitteldeutschen Mannschaftsmeisterschaften Ende Mai in Jena. Neben den jungen U19 hatten sich bereits vorab die Mädchen U15 und die Mädchen U19-Mannschaft des SV Alemannia Riechstedt für die mitteldeutschen Mannschaftsmeisterschaften qualifiziert. Ein Novum in der Riechstädter Vereinsgeschichte, dass man gleich mit drei Mannschaften zu den besten Teams Mitteldeutschlands gehört. Endlich läuft die Saison der Platzbahnkegler.
1: Die Saison im Platzbahnkegeln hat wieder begonnen. Am 1. Mai-Wochenende begegneten sich in den verschiedenen Ansetzungen die 16 Mannschaften, die um den Pokal 2026 spielen. Auf der Anlage an der Waldgaststätte in Ziegelrode galt es am 2. Mai für den PKV Grün-Weiß Ziegelrode 2 und den ersten PKV 1969 Siebigerode 1 mit einem guten Ergebnis in die Pokalrunde zu starten. Ein souveräner Start gelang beiden Mannschaften, auch wenn der ein oder andere Spieler mit seiner Leistung etwas haderte. Für Siebigerode begann Chris Worch. Bereits im ersten Durchgang erzielte er 41 Holz und legte damit einen guten Grundstein. Im zweiten Durchgang kamen 39 Holz hinzu, sodass 80 Holz im Gesamtergebnis auf der Tafel notiert werden konnten. Für die zweite Mannschaft von Ziegelrode ging als erster Lars Silabetschki an den Start. Mit 35 Holz im ersten und 34 Holz im zweiten Durchgang hielt er sich im Mittelfeld der Ziegelröder. Ricky Föhlgraf und Bernd Riedel kratzten mit insgesamt je 76 Holz an der 80er-Marke. Dabei legten beide im ersten Durchgang für die 80 einen guten Start hin. Ricky Föhlgraf erkegelte 39 Holz, Bernd Riedel sogar 44. Der zweite Durchgang lief vor allem für Bernd nicht wie erhofft. Mit 32 Holz fiel das Ergebnis deutlich niedriger als im ersten Durchgang aus. Jens Winkler erreichte für die Ziegelröder das beste Ergebnis. 44 Holz im ersten Durchgang, 40 im zweiten. Für das Gesamtergebnis trug er somit 84 Holz bei. Bei Siebigerodes erster Mannschaft ist die 80er-Marke fast ein Muss. Vier der sechs Kegler erreichten dies auch am Spieltag. Roy Henze blieb mit 79 Holz knapp darunter.

0: Sauber hinaus.
1: Falco Kühnemund und Marcel Würzberg steuerten mit 84 und 85 Holz die beiden besten Ergebnisse für die Mannschaftswertung bei. Man könnte meinen, dass Marcel Würzberg mit 45 Holz im ersten und 40 Holz im zweiten Durchgang durchaus zufrieden war. Aber während des Spiels klang das durchaus anders.
2: Nein!
1: Falco Kühnemund, Sechster bei der Einzellandesmeisterschaft 2025, erkegelte im ersten Durchgang 38 Holz, im zweiten 46.
3: Thank you.

0: Marvin Müller war mit insgesamt 81 Holz der vierte im Bunde der Siebige Röder, die über 80 Holz erreichten. Nach Streichung des niedrigsten Ergebnisses standen für die Ziegelröder am Ende 372 Holz auf der Tafel, für die Siebige Röder 409 Holz. Bereits am nächsten Wochenende geht es weiter, dann allerdings mit dem 8. Spieltag in der Landesliga.
1: Ja, und natürlich haben wir für Sie auch einen Ergebnisüberblick der Platzbandkegler vorbereitet.
2: Die Platzbandkegler führten am Wochenende 2. und 3. Mai die erste Pokalrunde durch. Dabei siegte Siebigerode 3 gegen Ziegelrode 1. Hergesdorf, Alsdorf 1 unterlag Annarode 3. Ebenso Ziegelrode 2 gegen Siebigerode 1. Und Bendorf 1 blieb Sieger gegen Bendorf 2. Am Sonntag spielten dann Ziegelrode 3 gegen Annarode 1, 350 zu 416 Holz. Bendorf 3 unterlag Siebigerode 2. Kreisfeld 2 konnte sich nicht gegen Annarode 2 durchsetzen. Und schließlich noch die Partie Hergesdorf-Alsdorf 2 gegen Eintracht Kreisfeld 1. Hier das Ergebnis 344 zu 353 Holz. Am nächsten Wochenende starten dann die Landesliga und die Kreisliga Staffel A und B in den Wettkampf.
1: Das war's für heute. Ich hoffe, es war interessant für Sie und Sie schalten auch das nächste Mal wieder ein, wenn es heißt Sport bei Punkt um.

Das neue Informationszentrum der Naturerlebnishöhle Heimkehle wurde am 27. Juni feierlich eröffnet. Musikalisch umrahmten Musiker der Kreismusikschule Mansfeld-Südharz die Eröffnungsveranstaltung.

0: Dann ergriffen einige Redner das Wort. Den Anfang machte der Bürgermeister der Gemeinde Südharz, Peter Kohl.
1: Ja, nun ist es soweit. Wir können unser Infozentrum entsprechend eröffnen. Naturerlebnis Höhle Halmkehle. Draußen an den Fahnen wunderbar zu lesen. Das ist am Ende auch geworden. Wir dürfen uns freuen, dass es jetzt nach einer längeren Bauzeit, auf die ich gleich noch zu sprechen komme, dann doch fertig geworden ist. Ein paar Zahlen am Anfang, ein paar Fakten am Anfang. Ursprünglich 2017 im November hat man hier begonnen und dieses Projekt entsprechend gestartet. Wir wollten 1,83 Millionen Euro wohl investieren. Es sind am Ende 4,3 geworden, ein Stückchen mehr. Wir haben einige Nachträge im Gemeinderat beschließen dürfen und trotz allem dürfen wir uns über eine 95-prozentige Förderung hier freuen für dieses doch sehr imposante Gesamtensemble, was wir dort hier bewundern dürfen. Der Thüringer Teil kam noch mit dazu und zwar wurde der Eingang hinten, der eigentliche Eingang von früher, dann der Ausgang vielleicht oder zukünftig, je nachdem, auch noch saniert. Das heißt, wir haben nochmal 1 Million Euro investiert, wovon auch 90% von der Thüringer Aufbaubank

0: übernommen wurden. Genau. Wir haben einen Projektzeitraum gehabt von 2018 bis zum 31.10.2025 läuft das Projekt noch. Und es steht unter dem Namen Maßnahmen zur Verbesserung der Biodiversität und für das Schutzgebietssystem Natura 2000, Natur- und Erlebniszentrum Heimkehle. So hieß die ganze Sache. Es wurde bewilligt im Rahmen des Entwicklungsprogramms für den ländlichen Raum des Landes Sachsen-Anhalt 2014 bis 2020, auch das ist schon wieder ein bisschen her, aus Mitteln des Europäischen Landwirtschaftsfonds und zur Entwicklung des ländlichen Raumes ELA. Im Rahmen dieses Programmes beteiligt sich der Europäische Landwirtschaftsfonds für Entwicklung des ländlichen Raumes ELA mit 75% an den Ausgaben. Soweit zu den Kosten. Der Zuwendungszweck, ganz klar, offiziell definiert, darf ich kurz verlesen, die Verwendung wird gewährt für den Schutz und die Erhaltung des Lebensraumes Typs Höhle und nach FFH Anhang 1 und die Entwicklung der Heimkehle als Umweltbildungszentrum. Neubau eines Ausstellungsgebäudes, Rückbau älterer Gebäude für das Gelände, Neugestaltung des Außengeländes und Errichtung eines Abenteuerspielplatzes. Soweit zu den offiziellen Sachen.
1: Wir haben die erste urkundliche Erwähnung der Heimkehle im Jahre 1357. Seit Jahrhunderten wissen die Menschen hier in der Region im Südharz, welche skurrilen, welche fantastischen Formen die Natur aus Gips und Wasser schaffen kann. 1920 die erste Eröffnung einer Schauhöhle hier am Standort. Die düstere Zeit von Zwang und Folter in der Nazizeit überwunden, eröffnet die Heimkehle 1954. Immer wieder wechselvolle Geschichte, wechselvolle Besucherzahlen. 2019 dann das Prädikat Geotop und immer mehr Aufmerksamkeit und gezielte Investitionen in den letzten Jahren. Was lange währt, wird endlich gut, könnte man sagen, nach dem, was der Bürgermeister hier auch anklingen ließ. Diese Geschichte muss fortgeschrieben werden. Im letzten Jahr haben den Landkreis Mansfeld-Südharz mit touristischen Absichten 122.000 Besucherinnen und Besucher, hauptsächlich hier im Südharz, besucht, beziehungsweise sind hierher gekommen in den Landkreis. Das ist eine gute Zahl, aber sie ist ausbaufähig. Und das hat sich der Landkreis vorgenommen. Deswegen habe ich die Einladung gerne angenommen, um hier auch Ihnen zu sagen, diese Investition über 4 Millionen bettet sich ein in eine ganze Reihe von Aktivitäten zur Stärkung der touristischen Infrastrukturen. Erinnern wir uns an die Neubeschilderung aller Wanderwege im Harz und im Südharz. Frau Schmidt vom Harzer Tourismusverband ist hier. Der Landkreis wird das über 2 Jahre mit 22.000 Euro mitfinanzieren. Die Wanderwege werden neu ausgeschildert. Erinnern wir uns an das Strukturwandelprojekt Kupferspuren. Knapp 200 Kilometer Radwegebau über Strukturwandelmittel, nur 15 Millionen Euro. Der Landkreis mit den Kommunen zusammen ist Antragsteller, setzt diese Projekte in den nächsten Jahren um und schafft eine bessere Radwegeverbindung überall, auch hier im Südharz direkt wird man das spüren. Erinnern wir uns an das touristische Leitsystem, 1,4 Millionen, ja, über GAW gefördert, aber vom Kreis mitfinanziert. Endlich ein einheitliches touristisches Leitsystem, durchgehend über viele Baulastträgerschaften, die wechseln im Straßenbereich, wir wissen das. Und dann der Nachteil aus anderen Landkreisen, auch zum Nachbarland Thüringen, endlich aufgeholt. Erinnern wir uns doch daran, dass wir alle eine Einladung bekommen haben, ich hoffe Sie auch. In 2 Wochen wird der Landesbetrieb für Hochwasserschutz und der Talsperrenbetrieb des Landes ein Naturerlebnis Stausee, ein touristisches Informationszentrum für gut 8 Millionen Euro errichten. Hier am Stausee. Ein klares Signal, dass eine Hochwasserschutzanlage, auch wenn es geht, touristisch genutzt werden kann. Klare Signale, diese Region seit Tausenden von Jahren Siedlungsgebiet von Menschen. Eine tolle Landschaft, die aber eine Kulturlandschaft ist, die vom Menschen geprägt bleibt. Und die es auch geprägt bleiben soll, wo sich Naturschutz und menschliche Nutzung nicht widersprechen, sondern zusammengehen. Den Südharz nicht als ein Wildnispotenzialflächengebiet zu bezeichnen, den Südharz nicht als ökologisches Ausgleichsgebiet in Klimawandelzeiten diffamieren, sondern ihn auch touristisch erschließen, interessant machen für die Menschen, die sich erholen wollen und die unsere Sehenswürdigkeiten bestaunen wollen.
2: Und ich denke, dass das, was heute hier passiert, die Eröffnung des Ausstellungsgeländes, des Gebäudes, die touristische Erschließung dieses einen Punktes eingebettet in ganz viele Aktivitäten, dass das auch Mut machen kann. Da passieren dann auch kleine Fehler, das dauert mal ein bisschen länger, das kostet ein bisschen mehr. Aber wichtig ist, dass man die vorteilhaften Sachen darstellt, dass man den Mut behält. Und in dem Sinne dachte ich mir so, fängst du mal damit an, dass heute so ein wunderschöner Tag zum Feiern ist. Und als ich dann von Magdeburg gekommen bin, hat es geregnet. Und ich habe mir gesagt, oh, oh, du kannst ja nicht sagen, heute ist wunderschön, wenn strömender Regen ist. Aber siehe da, in der Goldenen Aue ist schönes Wetter. Also schon mal gut. Dann muss man einfach mal konstatieren, wir stehen hier jetzt an der Landesgrenze zwischen dem Freistaat Thüringen und dem Land Sachsen-Anhalt im Landkreis Mansfeld-Südharz, mitten in Deutschland, mitten in Europa, in einem wunderschönen Landstrich, einem Landstrich mit traditionsreichen Städten und Gemeinden, schon erwähnt worden, viele Orte hier sind älter als 1000 Jahre alt. Als die Heimkehle entdeckt wurde, war Berlin, glaube ich, gerade mal 50 Jahre alt. Ich habe mal nachgeguckt, das müsste so etwas stimmen. Ja, wir haben hier Traditionen, die reichen von den Bauernkriegen, die reichen über den Bergbau. Die Reformation stammt aus dieser Gegend und hat hier vieles Prägendes für unsere heutige Welt, für Deutschland, für die ganze Welt gemacht. Das Beste aber an der Gegend und an vielen Gegenden in unserem Land sind tatkräftige Menschen, mutige Menschen. Menschen, die Aufgaben angehen und die annehmen. Und an dieser Stelle kann ich da nur in das einstimmen, Herr Landrat, was Sie gesagt haben. Vielen Dank an alle die hier mitgewirkt haben. An die Planer, die Bauleute, an die Handwerker, an die Entscheider in Verwaltungen, an die Fördermittelgeber, an die Ehrenamtlichen, die sich hier engagiert haben. Egal, ob sie nun noch im Amt sind, ob sie noch arbeiten oder vielleicht auch nicht mehr über den längeren Zeitraum. Es ist gut, das, was sie hier gemacht haben. Da schwingt so ein bisschen von diesem Prinzip Hoffnung mit. Dieses Wort mit dem Prinzip Hoffnung kennen Sie alle irgendwie als Verballhornung. Ja, ja, das Prinzip Hoffnung. Die Hoffnung stirbt zuletzt. Das ist es aber eigentlich nicht. Es gab einen Philosophen, Ernst Bloch, der in Leipzig Philosophie gelehrt hat und nicht besonders beliebt war bei der DDR. Aber der hat dieses Prinzip Hoffnung geprägt und ich habe das so verstanden, dass es im Kern aussagt, dass die Menschen dann Mut gewinnen, mitmachen, aktiv bleiben, wenn sie die Möglichkeit haben, etwas zu gestalten. Und deshalb freue ich mich, dass hier mit diesem Gebäude, mit diesem Gebiet, mit den vielen anderen Maßnahmen in diesem Landkreis, in dieser Region etwas gestaltet werden kann, wo die Menschen mit dem Gefühl leben, wir haben das mitgestaltet. Wenn man mit diesem Gefühl lebt, kann man andere Menschen begeistern, kann auf seine Heimat stolz sein, kann diesen Stolz vermitteln und wird dazu beitragen, dass diese Gegend attraktiv ist. Sie haben die touristische Konzeption erwähnt, Herr Landrat, die sicherlich ganz wichtig ist für den Landkreis und die tatsächlich ein Potenzial zugrunde hat, was viel mehr an Tourismus und an Besuchern ermöglicht, als vielleicht jetzt noch da sind.
3: Als das Projekt Infozentrum Heimkehle damals startete, war die Situation sehr speziell. Die Gemeinde Südharz als Projektträger sollte laut der Nebenbestimmung im Fördermittelbescheid das ganze Fachliche nicht nur mit der unteren Naturschutzbehörde, sondern auch mit dem Biosphärenreservat und der Kompetenzstelle für Fledermausschutz Sachsen-Anhalt abstimmen. Das Landesverwaltungsamt hat uns sozusagen gezwungen zur Zusammenarbeit. Und das war gut so. Die Gemeinde hatte den Löwenanteil zu bewältigen. Sie kümmerte sich um den Bau und das Organisatorische. Die Biosphärenreservatsverwaltung lieferte die Inhalte. Die Kompetenzstelle sorgte dafür, dass für Besucher und Fledermäuse das Beste herausgeholt wird. Das hört sich so einfach an. Ich möchte nicht verschweigen, dass ich nicht nur einmal das Gefühl hatte, dass alle Steine, die im Laufe der Zeit von so einer Höhlendecke bröseln, sich diesem Projekt in den Weg gelegt haben. Vielleicht war es das, was uns zusammengeschweißt hat. Vielleicht war es aber auch das schon erwähnte gute Klima, der respektvolle Umgang untereinander. Oder beides. Ich möchte hier und heute dem Team Heimkehle danken. Danke, dass wir so gut zusammengearbeitet haben. Danke, dass wir so weit gekommen sind. Und schön, dass es weitergeht. Ich denke, wir haben gezeigt, die Gemeinde Südharz und das Biosphärenreservat Karstlandschaft Südharz passen gut zusammen. Ich freue mich auf die Zusammenarbeit. Und jetzt lassen Sie uns das Infozentrum entdecken.
1: Genau, ich werde Ihnen jetzt nicht diese Ausstellung erklären, sondern etwas zustande kommen, warum sie so ist, wie Sie es sagen. Denn sie zu erklären, würde Ihnen ja das Erlebnis vorwegnehmen und das macht eigentlich wenig Sinn. Sie sollten selber zu einem Ergebnis kommen, dass die Ausstellung sich selber erklärt und auch funktioniert. Warum ist die Ausstellung so geworden, wie sie geworden ist? Ich sage jetzt mal, ich bin nicht von hier. Ich bin im Zuge des Wettbewerbs in diese Ausstellung aus dem Göttinger Raum gekommen. Ich bin seit 30 Jahren in dem Bereich tätig und nebenbei als Naturfilmer und Tierfilmer tätig und kenne den Südharz natürlich aus meinen naturkundlichen Bereisungen, aber eben nicht in der Intensität, die Menschen hier, die Art und Weise zu leben, zu wirtschaften. Und an dem Wettbewerbstag, als es darum ging, ein Konzept vorzustellen, war einer der ersten Sätze, den ich gesagt habe, Sie werden von mir keine Weichspülausstellung bekommen. Damit meine ich, dass wir heute in der Bildungsarbeit, gerade in der naturkundlichen Bildungsarbeit, einen Trend haben. Es gibt nur bunte Bilder zu sehen, es gibt viele schöne Grafiken, aber wenig Substanz. Und vielleicht wird sich der eine oder andere fragen, ob das nicht ein bisschen viel ist, was wir hier präsentieren. Aber wir haben gesagt, dieses Thema Südharz mit auch seinen Konfliktfeldern ist so spannend und interessant, dass auch die Menschen, die sich wirklich interessieren, hier was mitnehmen können sollen. Es ist eine Ausstellung, durch die kann man schnell durchgehen und sich Bilder angucken und nur die großen Texte am Kopf einer Tafel lesen. Es ist aber auch eine Ausstellung, in die kann man eintauchen und hinterher vielleicht sogar noch seine eigene Meinung kundtun, teilnehmen an einem Dialog und sich vor allen Dingen auch an viele weiterführende Stellen wenden, die das, was hier in der Ausstellung angerissen wird, eben weiterführen sollen. Im Zuge der Recherche für die Inhalte dieser Ausstellung habe ich mit Menschen hier gesprochen, die mir aufgezeigt haben, wie unterschiedlich die Perspektive der Südharzer auf ihre eigene Heimat ist. Das habe ich selten in einem Landstrich so erlebt. Also das ist wirklich von einer unglaublichen Liebe zu dieser Natur, die auch ganz klar sagt, Hände weg davon, also auch in einer absoluten klaren Haltung, genauso wie die Menschen, die sagen, wir haben eine wundervolle Landschaft und Natur, aber die Nutzung dieser Natur steht uns Menschen ja genauso zu, wie dort die Tiere und Pflanzen leben dürfen. Und das, worauf ich jetzt ein bisschen anspiele, das werden Sie in der Ausstellung auch als Themenfeld sehen, ist zum Beispiel das Thema des Naturgipses, der sich für jemanden, der von außen kommt, so in seiner Dramatik ja gar nicht darstellt zunächst, aber hier natürlich ein Thema ist. Und ich finde, das gehört eben offen aufbereitet. Meinungskompetenz schaffen ist da viel wichtiger, als in die eine oder andere Richtung Propaganda zu machen, sondern die Leute letztlich in die Lage zu versetzen, sich ein eigenes Meinungsbild zu bilden. Und wenn wir da manchmal, und auch das wird ein Diskussionspunkt sein bei dieser Ausstellung vielleicht, durchaus anregen, dass Menschen sich ihrer Meinung bewusst werden, und in der Demokratie ist Meinung Macht, also wer keine Meinung hat und nur, sage ich mal, zu allem ein destruktiven Senf abgibt, der wird nichts Gutes zu dem Gelingen dieses Projekts Gesellschaft beitragen. Und die Ausstellung soll ein Stück weit auch den Menschen den Wert ihrer eigenen Meinung vermitteln, also mit der auch aufzutreten und die Dinge voranzubringen.
4: Mit dem Banddurchschnitt war der offizielle Teil vollbracht und die Gäste konnten nun schließlich das Informationszentrum betreten und erkunden. Mit der Eröffnung des Informationszentrums wurde das Projekt Natur- und Erlebniszentrum Heimkehle 2016 bis 2025 gefördert durch den Europäischen Landwirtschaftsfonds für die Entwicklung des ländlichen Raums ELER zum Abschluss gebracht. Seit dem 28. Juni steht das Informationszentrum nun auch allen Besucherinnen und Besuchern offen und die Naturerlebnishöhle Heimkehle bietet in Kooperation mit der Verwaltung des Biosphärenreservates Karstlandschaft Südharz ein umfassendes Erlebnis rund um die Themen Umwelt, Natur, Artenschutz und Nachhaltigkeit.

0: Schütze und Walhausen. 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

Hallo und herzlich willkommen, liebe Zuschauerinnen und Zuschauer bei Punktum, Ihrem regionalen Fernsehprogramm am heutigen Dienstag. Gestern musste ich Ihnen ja diese lange Liste von teils sehr schweren Unfällen präsentieren. Und leider geht es ja in der Richtung weiter. Sie haben es sicherlich in den überregionalen Medien erfahren. Gestern gab es diese Amokfahrt in Leipzig mit schrecklichem Resultat, unter anderem ja zwei Tote. Und ich bedauere, es muss so weitergehen, denn am Sonntagabend kam es gegen 22.30 Uhr in Hellbra, Gasanstalt, zu einem Brand. Das Feuer brach aus bislang unbekannter Ursache außerhalb einer Gartenlaube auf einem Grundstück aus. Während der Löscharbeiten entdeckten die Einsatzkräfte neben der Brandausbruchstelle eine leblose Person. Es handelt sich um bislang noch nicht identifizierten Toten. Der Besitzer der Gartenlaube ist als Sonnengänger bekannt. Im Zug der Nachschau wurde auf dem Grundstück verschiedene Waffen sowie nicht identifizierbare Gegenstände aufgefunden. Zudem stellten Spezialkräfte des Landeskriminalamtes Sachsen-Anhalt alte Munitionsteile sicher. Die untere Waffenbehörde des Landkreises Mansfeld-Südharz war ebenfalls vor Ort. Ob die Waffen beschussfähig sind, ist Gegenstand der noch andauernden Prüfungen. Die Ermittlung führt direkt das zuständige Fachkommissariat im zentralen Kriminaldienst der Polizeiinspektion Halle. Frühestens zum Ende dieser Woche werden Angaben zur Identität des Leichnams und zur Todesursache erwartet. Hinweise auf Fremdeinwirkung liegen derzeit nicht vor. Eine Gefahr für die Öffentlichkeit kann nach derzeitigem Ermittlungsstand ausgeschlossen werden. 10 Unternehmen aus dem südlichen Sachsen-Anhalt wurden als Top-Ausbildungsbetrieb 2026 ausgezeichnet. Das Qualitätssiegel überreicht

0: streiften am 4. Mai IHK-Vizepräsident Jörg Schlichting und Dr. Simone Danik, IHK-Geschäftsführerin für Aus- und Weiterbildung, bei einer Festveranstaltung im Ständehaus in Merseburg. Die Auszeichnung ist Teil des Wettbewerbs Top-Ausbildungsbetrieb, der 2026 bereits in die 14. Runde ging. Sie erfolgt differenziert nach Unternehmensgröße und macht deutlich, dass Ausbildungsqualität unabhängig von der Betriebsgröße erreicht werden kann. Insgesamt wurden im Rahmen zweier regionaler Veranstaltungen 27 Unternehmen geehrt. In Merseburg standen 10 Unternehmen aus dem Burgenlandkreis, dem Saalekreis und dem Landkreis Mansfeld-Südharz im Mittelpunkt. Die Preisträger aus Mansfeld-Südharz waren die Sparkasse Mansfeld-Südharz und die Stadtwerke Lutherstadt Eisleben GmbH. Aufgrund der starken Resonanz heißt es am 17. Mai im Erlebniszentrum Bergbau Röhrichschacht Wettelrode zum Internationalen Museumstag noch einmal, was sonst verborgen bleibt, Entdeckungen über und unter Tage abseits der gewohnten Pfade. Um 9.12 Uhr und 12.30 Uhr geht es jeweils in einer kleinen Gruppe zunächst über Tage über den Bergbau-Lehrpfad und dann unter Tage die gleiche Strecke entlang historischer bergmännischer Gerätschaften und beeindruckender Zeugnisse des Kupferschieferbergbaus. Diese speziellen Touren dauern 3 Stunden. Sie werden nur an diesem Tag angeboten und kosten 30 Euro. Festes Schuhwerk ist zwingend erforderlich, Mindestalter 12 Jahre. Für die regulären Einfahrten bis in 283 Meter Tiefe in das Schaubergwerk gelten die normalen Preise und Einfahrtszeiten um 10.30 Uhr, 11.45 Uhr, 13 Uhr und 14.15 Uhr. Die Plätze für alle Touren sind begrenzt. Anmeldung unter Telefon 03464587816 oder per E-Mail info@röhrichschacht.de. An den Montagen im Mai diesen Jahres und der letzten Maiwoche bleibt die Stadtbibliothek Hettstedt geschlossen. Alle Leihfristen werden in diesem Zeitraum automatisch verlängert. Wer auf Lesestoff nicht verzichten möchte, nutze gerne die Online für E-Books und Magazine. Das Einloggen erfolgt bequem per Ausweisnummer und Passwort, Geburtsdatum ohne Punkt, unter https://biblio24.online.
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Mit solchen beschwingten Klängen begann der 1. Mai an der Feuerwehr Helfta. Dort hatte man zum traditionellen Tag der offenen Tür eingeladen. Die ersten Gäste waren bereits zur Eröffnung durch Ortswehrleiter Ramon Friedling anwesend. Bürgermeister Carsten Staub ging an diesem Tag seinem Ehrenamt als Feuerwehrmann nach und engagierte sich für den Nachwuchs der Feuerwehr. Lose

0: für 1 Euro das Stück wechselten fast ständig den Besitzer. Und mit gespannter Erwartung wurden diese dann geöffnet. Besonders spektakulär der Gewinn einer Bratwurst, denn die musste sich der Gewinner mit Hilfe der 42 Meter Drehleiter der Feuerwehr vom Maibaum holen. Okay, es ging nur rund 16 Meter nach oben, aber das war durch das Schaukeln des Leiterkorbes für manche Gewinner und Mitfahrer schon das höchste der Gefühle. Die jungen Gäste konnten übrigens eine Stempelkarte nehmen und damit verschiedene Stationen durchlaufen. So war Geschicklichkeit gefragt, als es darum ging, eine Kugel von einem Kastenende zum anderen zu bewegen. Gar nicht so einfach. Gleiches galt für den berühmten heißen Draht. Da dies alles Spaß machte, waren die Stände auch dicht umlagert. Apropos Spaß haben. Was ist das Schönste und Wichtigste für einen Feuerwehrmann? Richtig, mit dem Schlauch Wasser verspritzen. Klar, dass dies als Aktivität nicht fehlen durfte. Die Kids waren mit absolutem Eifer bei der Sache. Dass Basteln und Schminken für die Kleinen möglich war, muss fast gar nicht erwähnt werden. Es ist ja heute fast selbstverständlich. Die Sonne strahlte und so konnte man den Besuchern sichtlich ansehen, wie sie diesen Start in den Tag genossen. Ein Bierchen oder Saft, etwas Leckeres der Volksküche zum Futtern und Entspannen. Herrlich. Doch ein bisschen Aktivität war dann doch noch notwendig. Bei den Stadtwerken. Die waren auch vor Ort. Einerseits mit einem Glücksrad, bei dem auch so manche Kleinigkeit ergattert werden konnte, andererseits mit einem Tresor und 100 Schlüsseln. Doch nur einer passte. Wer wollte, konnte sein Glück versuchen, einen auswählen und versuchen, den Tresor zu öffnen. Passte der Schlüssel, durfte man sich etwas aussuchen. Wenn nicht, dann vielleicht beim nächsten Mal. Hauptanlass für die Anwesenheit der Eisleber Stadtwerke war allerdings der Start der SLE Dorf Challenge. Geschäftsführer Ronny Strebe erklärt, was sich dahinter verbirgt.
1: Ja, wir starten heute hier in Helfta bei bestem Wetter am 1. Mai mit der SLE Dorf Challenge. Wir sind ja ein regionales Unternehmen, mit den Ortschaften, mit der Lutherstadt Eisleben, stark verbundenes Unternehmen. Und wir haben uns in diesem Jahr gedacht, dass wir eine Dorf-Challenge starten, um auch alle 11 Ortsteile der Lutherstadt Eisleben mit einzubeziehen. Und heute ist der Auftakt.
2: Was müssen denn die Teilnehmer machen?
1: Ja, wir haben, wie man am Stand auch sieht, 2 Hometrainer, ja, 2 Fahrräder sozusagen. Und jetzt geht es darum, dass in jedem Dorf 3 Stunden lang geradelt wird. Das heißt, alle Bewohner, Mitbürger der Ortschaften sind aufgerufen, mitzumachen. Und die meisten Kilometer einfahren, werden dann auch am Ende gewinnen. Das Ganze werden wir auch veröffentlichen auf unserer Homepage. Ja, dort kann man verfolgen, welches Dorf gerade die Nase vorn hat. Und dann natürlich auch mitfiebern und dann natürlich auch sich anspornen lassen, noch besser zu werden, uns besser zu sein.
2: Was wartet auf den Gewinner?
1: Ja, wir haben uns Folgendes ausgedacht. Wir wollen in den Ortschaften Lieblingsplätze schaffen. Wir werden also jede Ortschaft auch als Anerkennung fürs Mitmachen eine Sitzbank sponsern. Und die Gewinner werden dann eine Sitzraufe gewinnen, sodass sie dann auch im Ort, in der Mitte des Ortes, dann auch einen schönen Platz haben, wo sie sich treffen können, wo sie gemeinsam auch Zeit verbringen können.
0: 11 Ortsteile, 14 Dörfer. Das ist das Ziel, wobei als nächstes Osterhausen auf dem Plan steht. Doch der Auftakt, zünftig mit Countdown, wurde in Helfta gegeben.
3: 4, 3, 2, 1, Schluss!
0: Ortswehrleiter der Feuerwehr Helfta und in Personalunion gleichzeitig Stadtwehrleiter der Feuerwehr Lutherstadt Eisleben, Ramon Friedling, sowie die Ortsbürgermeisterin Helftas, Dana Friedling, waren die ersten Starter. Sozusagen ein Familienduell. Während die nun kräftig in die Pedale traten, warteten genügend Nachfolger fürs Radfahren schon. Unter ihnen natürlich auch Bürgermeister Carsten Staub, fast ein Vollprofi auf dem Rad.
4: Ja, ich bin passionierter Radfahrer. Also wenn Sport, dann Radfahren.
5: Wie lange fährst du jetzt?
4: Ich denke mal 5 Minuten habe ich mir vorgenommen, so aus der Kalten heraus und aufgewärmt, aber ich denke, das schaffe ich.
0: Also, die Challenge läuft und Helfta legte am Ende der 3 Stunden mit insgesamt 77 gefahrenen Kilometern vor. Mal sehen, was die anderen Orte daraus machen.
6: Das Reit- und Sporthotel Nordmann in Stangerode war am 4. Mai 2026

0: Ausgangspunkt zur 13. Wanderung der Hetscheter Gruppe Frauenselbsthilfe Krebs im Landesverband Sachsen-Anhalt. Und während Wanderfreundin Ursula Westkemper sich um eine gut gehbare Route rings um Stangerode gekümmert hatte, organisierte Heidemarie Pelleter das Drumherum für diesen Wandertag im 25. Jahr des Bestehens der Gruppe.
1: Ein schönes Projekt, gefördert von der AOK, das wir im Landesverband jedes Jahr durchführen.
0: Mhm. Heute hier in Stangerode, was haben Sie sich vorgenommen?
1: Wir wollen zur schönen Aussicht und zum Rügericht und dann wieder zurück und uns im Anschluss noch den Wildpark anschauen.
0: Worum handeln sich die Gespräche, wenn Sie hier wandern?
1: Auf jeden Fall um gute Laune, um Kraft. Das Projekt heißt ja auch Grenzen überschreiten. Wir überschreiten unsere körperlichen Grenzen und manchmal auch die Landesgrenzen. Wir haben auch eine Mitstreiterin aus Niedersachsen dabei.
0: Was für Frauen sind denn das so in Ihrer Gruppe?
1: Zu 99% betroffene Frauen mit gynäkologischen Erkrankungen, hauptsächlich Brustkrebserkrankungen. Aber wir sind auch offen für andere Erkrankungen, was den Krebs betrifft.
0: Also jeder, der Lust hat, hier mitzumachen, ist willkommen?
1: Jeder. Das ist eine kostenfreie Teilnahme, die jedem offen steht.
0: Auf die Frage, wo kommt ihr denn alle her, wurden unter anderem Orte wie Magdeburg, Jessen, Zeitz und Stendal, aber auch Leipzig genannt. Also war neben Niedersachsen auch Sachsen vertreten. Und auch ein Mann wanderte mit, Projektkoordinator Sven Wagner, den wir fragten, warum die AOK Sachsen-Anhalt solche Initiativen unterstützt.
2: Weil die Selbsthilfe für uns ein ganz wichtiges Thema ist und deshalb haben wir auch gesagt, wenn gute Projekte auch eingereicht werden, natürlich muss das auch alles im Leitfaden konform sein, aber das haben wir für uns auch so festgestellt und da freuen wir uns natürlich, wenn Initiativen ergriffen werden, die dazu beitragen, die Selbsthilfearbeit auch wertzuschätzen. Und dass sie auch in der Gemeinschaft hier zusammenkommen, sich austauschen. Und für mich ist es sehr wertvoll, mit ihnen einmal zusammenzukommen, um ein bisschen Strategie auch zu besprechen, aber auch um einen schönen Tag einfach zu haben und das herrliche Wetter hier zu genießen.
0: Ich kann sagen, für Sie ist es heute auch ein schöner Arbeitstag.
2: Absolut.
0: Und dann ging es los, flotten Schrittes und frohen Mutes. Bei dem schönen Frühlingswetter, Balsam für die Seele dieser Frauen, die alle viel schlechtere Zeiten hinter sich gelassen haben.

0: 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Am 23. Mai ab 15 Uhr findet im Theater Eisleben die zentrale Feier zum Tag des Grundgesetzes in Sachsen-Anhalt statt. Besonders gewürdigt werden sollen Einsatzkräfte von Polizei und Feuerwehr. Am 27. Juni wird in der Zeit von 9:30 Uhr bis 18 Uhr zum Tag der Berg- und Hüttenleute an den Schmidtschacht Helbra eingeladen. 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
1: Der DAX notierte am Dienstagvormittag bei 23.935,67 Punkten. Der DECDAX bei 3.699,64 Zählern. Und der Euro war einem US-Dollar 16,87 wert.
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1: In der Nacht zum Mittwoch ist es stark bewölkt, zeit- und gebietsweise fällt Regen, teils schauerartig verstärkt. Die Tiefstwerte sinken auf 11 bis 7 Grad, der Wind weht schwach bis mäßig aus Nord. Am Mittwoch ist es meist stark bewölkt, zeit- und gebietsweise bildet sich leichter bis mäßiger Regen. Die Höchstwerte erreichen 9 bis 12 Grad, der Wind weht schwach aus Nord. In der Nacht zum Donnerstag ist es niederschlagsfrei und es gibt teils Auflockerung. Nach Süden hin wird es stärker bewölkt und es fällt etwas Regen. Die Temperaturen gehen auf 9 bis 5 Grad zurück.

0: Der Wind weht schwach aus Nord. Am Donnerstag ist es wolkig bis stark bewölkt. Insbesondere in den südlichen Landesteilen fällt zeitweise etwas Regen. Die Höchstwerte erreichen 13 bis 16 Grad. Der Wind weht schwach aus Nord. In der Nacht zum Freitag ist es weitgehend niederschlagsfrei. Gebietsweise gibt es größere Auflockerungen. Die Tiefstwerte fallen auf 8 bis 4 Grad. Der Wind weht schwach aus unterschiedlichen Richtungen. Am Freitag wird neben vielen Wolken zeitweise etwas Sonnenschein erwartet. Vereinzelt fallen Schauer. Teils ist es auch ganztags trocken. Die Luft erwärmt sich dabei auf 14 bis 18 Grad. Der Wind weht schwach aus Nordost bis Ost.
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0: Um 11 Uhr waren es 16 Grad, die Luftfeuchtigkeit betrug 83% und der Luftdruck 1008 Hektopascal.
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Die Saison im Platzbahnkegeln hat wieder begonnen. Am 1. Mai-Wochenende begegneten sich in den verschiedenen Ansetzungen die 16 Mannschaften, die um den Pokal 2026 spielen. Auf der Anlage an der Waldgaststätte in Ziegelrode galt es am 2. Mai für den PKV Grün-Weiß Ziegelrode 2 und den ersten PKV 1969 Siebigerode 1 mit einem guten Ergebnis in die Pokalrunde zu starten. Ein souveräner Start gelang beiden Mannschaften, auch wenn der ein oder andere Spieler mit seiner Leistung etwas haderte. Für Siebigerode begann Chris Worch. Bereits im ersten Durchgang erzielte er 41 Holz und legte damit einen guten Grundstein. Im zweiten Durchgang kamen 39 Holz hinzu, sodass 80 Holz im Gesamtergebnis auf der Tafel notiert werden konnten. Für die zweite Mannschaft von Ziegelrode ging als erster Lars Silabetschki an den Start. Mit 35 Holz im ersten und 34 Holz im zweiten Durchgang hielt er sich im Mittelfeld der Ziegelröder. Ricky Föhlgraf und Bernd Riedel kratzten mit insgesamt je 76 Holz an der 80er-Marke. Dabei legten beide im ersten Durchgang für die 80 einen guten Start hin. Ricky Föhlgraf erkegelte 39 Holz, Bernd Riedel sogar 44. Der zweite Durchgang lief vor allem für Bernd nicht wie erhofft. Mit 32 Holz fiel das Ergebnis deutlich niedriger als im ersten Durchgang aus. Jens Winkler erreichte für die Ziegelröder das beste Ergebnis. 44 Holz im ersten Durchgang, 40 im zweiten. Für das Gesamtergebnis trug er somit 84 Holz bei. Bei Siebigerodes erster Mannschaft ist die 80er-Marke fast ein Muss. Vier der sechs Kegler erreichten dies auch am Spieltag. Roy Henze blieb mit 79 Holz knapp darunter.

Falco Kühnemund und Marcel Würzberg steuerten mit 84 und 85 Holz die beiden besten Ergebnisse für die Mannschaftswertung bei. Man könnte meinen, dass Marcel Würzberg mit 45 Holz im ersten und 40 Holz im zweiten Durchgang durchaus zufrieden war. Aber während des Spiels klang das durchaus anders. Falco Kühnemund, Sechster bei der Einzellandesmeisterschaft 2025, erkegelte im ersten Durchgang 38 Holz, im zweiten 46. Marvin Müller war mit insgesamt 81 Holz der vierte im Bunde der Siebige Röder, die über 80 Holz erreichten. Nach Streichung des niedrigsten Ergebnisses standen für die Ziegelröder am Ende 372 Holz auf der Tafel, für die Siebige Röder 409 Holz. Bereits am

0: nächsten Wochenende geht es weiter. Dann allerdings mit dem 8. Spieltag in der Landesliga.
1: Ja, und natürlich haben wir für Sie auch einen Ergebnisüberblick der Platzbandkegler vorbereitet.
2: Die Platzbandkegler führten am Wochenende 2. 3. Mai die erste Pokalrunde durch. Dabei siegte Siebigerode 3 gegen Ziegelrode 1. Hergesdorf, Alsdorf 1 unterlag Annerode 3. Ebenso Ziegelrode 2 gegen Siebigerode 1. Und Bendorf 1 blieb Sieger gegen Bendorf 2. Am Sonntag spielten dann Ziegelrode 3 gegen Annerode 1, 350 zu 416 Holz. Bendorf 3 unterlag Siebigerode 2. Kreisfeld 2 konnte sich nicht gegen Annerode 2 durchsetzen. Und schließlich noch die Partie Hergesdorf-Alsdorf 2 gegen Eintracht Kreisfeld 1. Hier das Ergebnis 344 zu 353 Holz. Am nächsten Wochenende starten dann die Landesliga und die Kreisliga Staffel A und B in den Wettkampf.
1: Das war's für heute. Ich hoffe, es war interessant für Sie und Sie schalten auch das nächste Mal wieder ein, wenn es heißt Sport bei Punkt um.

Das neue Informationszentrum der Naturerlebnishöhle Heimkehle wurde am 27. Juni feierlich eröffnet. Musikalisch umrahmten Musiker der Kreismusikschule Mansfeld-Südharz die Eröffnungsveranstaltung.

0: Dann ergriffen einige Redner das Wort. Den Anfang machte der Bürgermeister der Gemeinde Südharz, Peter Kohl.
1: Ja, nun ist es soweit. Wir können unser Infozentrum entsprechend eröffnen. Naturerlebnis Höhle Heimkehle. Draußen an den Fahnen wunderbar zu lesen. Das ist am Ende auch geworden. Wir dürfen uns freuen, dass es jetzt nach einer längeren Bauzeit, auf die ich gleich noch zu sprechen komme, dann doch fertig geworden ist. Ein paar Zahlen am Anfang, ein paar Fakten am Anfang. Ursprünglich 2017 im November hat man hier begonnen und dieses Projekt entsprechend gestartet. Wir wollten 1,83 Millionen Euro wohl investieren. Es sind am Ende 4,3 geworden, ein Stückchen mehr. Wir haben einige Nachträge im Gemeinderat beschließen dürfen und trotz allem dürfen wir uns über eine 95-prozentige Förderung hier freuen für dieses doch sehr imposante Gesamtensemble, was wir dort hier bewundern dürfen. Der Thüringer Teil kommt noch mit dazu. Und zwar wurde der Eingang hinten, der eigentliche Eingang von früher, dann der Ausgang vielleicht oder zukünftig, je nachdem, auch noch saniert. Das heißt, wir haben nochmal 1 Million Euro investiert, wovon auch 90% von der Thüringer Aufbaubank übernommen wurden. Genau, wir haben einen Projektzeitraum gehabt von 2018 bis zum 31.10.2025 läuft es das Projekt noch. Und es steht unter dem Namen Maßnahmen zur Verbesserung der Biodiversität und für das Schutzgebietssystem Natura 2000, Natur- und Erlebniszentrum Heimkehle. So hieß die ganze Sache. Es wurde bewilligt im Rahmen des Entwicklungsprogramms für den ländlichen Raum des Landes Sachsen-Anhalt.

0: Einheit 2014 bis 20, auch das ist schon wieder ein bisschen her, aus Mitteln des Europäischen Landwirtschaftsfonds und zur Entwicklung des ländlichen Raumes ELA. Im Rahmen dieses Programmes beteiligt sich der Europäische Landwirtschaftsfonds für Entwicklung des ländlichen Raumes ELA mit 75% an den Ausgaben. Soweit zu den Kosten. Der Zuwendungszweck, ganz klar, offiziell definiert, darf ich kurz verlesen, die Verwendung wird gewährt für den Schutz und die Erhaltung des Lebensraumes Typs Höhle und nach FFH Anhang 1 und die Entwicklung der Heimkehle als Umweltbildungszentrum. Neubau eines Ausstellungsgebäudes, Rückbau älterer Gebäude für das Gelände, Neugestalten des Außengeländes und Errichtung eines Abenteuerspielplatzes. Soweit zu den offiziellen Sachen.
1: Wir haben die erste urkundliche Erwähnung der Heimkehle im Jahre 1357. Seit Jahrhunderten wissen die Menschen hier in der Region im Südharz, welche skurrilen, welche fantastischen Formen die Natur aus Gips und Wasser schaffen kann. 1920 die erste Eröffnung einer Schauhöhle hier am Standort. Die düstere Zeit von Zwang und Folter in der Nazizeit überwunden, eröffnet die Heimkehle 1954. Immer wieder wechselvolle Geschichte, wechselvolle Besucherzahlen. 2019 dann das Prädikat Geotop und immer mehr Aufmerksamkeit und gezielte Investitionen in den letzten Jahren. Was lange währt, wird endlich gut, könnte man sagen, nach dem, was der Bürgermeister hier auch anklingen ließ. Diese Geschichte muss fortgeschrieben werden. Im letzten Jahr haben den Landkreis Mansfeld-Südharz mit touristischen Absichten 122.000 Besucherinnen und Besucher hauptsächlich hier im Südharz besucht, beziehungsweise sind hierher gekommen in den Landkreis. Das ist eine gute Zahl, aber sie ist ausbaufähig. Und das hat sich der Landkreis vorgenommen. Deswegen habe ich die Einladung gerne angenommen, um hier auch Ihnen zu sagen, diese Investition über 4 Millionen bettet sich ein in eine ganze Reihe von Aktivitäten zur Stärkung der touristischen Infrastrukturen. Erinnern wir uns an die Neubeschilderung aller Wanderwege im Harz und im Südharz. Frau Schmidt vom Harzer Tourismusverband ist hier. Der Landkreis wird das über 2 Jahre mit 22.000 Euro mitfinanzieren. Die Wanderwege werden neu ausgeschildert. Erinnern wir uns an das Strukturwandelprojekt Kupferspuren. Knapp 200 Kilometer Radwegebau über Strukturwandelmittel, nur 15 Millionen Euro. Landkreis mit den Kommunen zusammen ist Antragsteller, setzt diese Projekte in den nächsten Jahren um und schafft eine bessere Radwegeverbindung überall, auch hier im Südharz direkt, wird man das spüren. Erinnern wir uns an das touristische Leitsystem, 1,4 Millionen, ja, über GAW gefördert, aber vom Kreis mitfinanziert. Endlich ein einheitliches touristisches Leitsystem, durchgehend über viele Baulastträgerschaften, die wechseln im Straßenbereich, wir wissen das. Und dann der Nachteil aus anderen Landkreisen, auch zum Nachbarland Thüringen, endlich aufgeholt. Erinnern wir uns doch daran, dass wir alle eine Einladung bekommen haben, ich hoffe Sie auch. In 2 Wochen wird der Landesbetrieb für Hochwasserschutz und der Talsperrenbetrieb des Landes ein Naturerlebnis Stausee, ein touristisches Informationszentrum für gut 8 Millionen Euro errichten. Hier am Stausee. Ein klares Signal, dass eine Hochwasserschutzanlage, auch wenn es geht, touristisch genutzt werden kann. Klare Signale, diese Region seit tausenden von Jahren Siedlungsgebiet von Menschen. Eine tolle Landschaft, die aber eine Kulturlandschaft ist, die vom Menschen geprägt bleibt und die es auch geprägt bleiben soll. Wo sich Naturschutz und menschliche Nutzung nicht widersprechen, sondern zusammengehen. Den Südharz nicht als einen Wildnispotenzialflächengebiet zu bezeichnen, den Südharz nicht als ökologisches Ausgleichsgebiet in Klimawandelzeiten diffamieren, sondern ihn auch touristisch erschließen, interessant machen für die Menschen, die sich erholen wollen und die unsere Sehenswürdigkeit
2: aus dieser Gegend und hat hier vieles Prägendes für unsere heutige Welt, für Deutschland, für die ganze Welt gemacht. Das Beste aber an der Gegend und an vielen Gegenden in unserem Land sind tatkräftige Menschen, mutige Menschen. Menschen, die Aufgaben angehen und die annehmen. Und an dieser Stelle kann ich da nur in das einstimmen, Herr Landrat, was Sie gesagt haben. Vielen Dank an die, alle die, die hier mitgewirkt haben. An die Planer, die Bauleute, an die Handwerker, an die Entscheider in Verwaltungen, an die Fördermittelgeber, an die Ehrenamtlichen, die sich hier engagiert haben. egal ob sie nun noch im Amt sind, ob sie noch arbeiten.

0: oder vielleicht auch nicht mehr über den längeren Zeitraum. Es ist gut, das, was Sie hier gemacht haben. Da schwingt so ein bisschen von diesem Prinzip Hoffnung mit. Dieses Wort mit dem Prinzip Hoffnung kennen Sie alle irgendwie als Verballhornung. Ja, ja, das Prinzip Hoffnung. Die Hoffnung stirbt zuletzt. Das ist es aber eigentlich nicht. Es gab einen Philosophen, Ernst Bloch, der in Leipzig Philosophie gelehrt hat und nicht besonders beliebt war bei der DDR. Aber der hat dieses Prinzip Hoffnung geprägt und ich habe das so verstanden, dass es im Kern aussagt, dass die Menschen dann Mut gewinnen, mitmachen, aktiv bleiben, wenn sie die Möglichkeit haben, etwas zu gestalten. Und deshalb freue ich mich, dass hier mit diesem Gebäude, mit diesem Gebiet, mit den vielen anderen Maßnahmen in diesem Landkreis, in dieser Region etwas gestaltet werden kann, wo die Menschen mit dem Gefühl leben, wir haben das mitgestaltet. Wenn man mit diesem Gefühl lebt, kann man andere Menschen begeistern, kann auf seine Heimat stolz sein, kann diesen Stolz vermitteln und wird dazu beitragen, dass diese Gegend attraktiv ist. Sie haben die touristische Konzeption erwähnt, Herr Landrat, die sicherlich ganz wichtig ist für den Landkreis und die tatsächlich ein Potenzial zugrunde hat, was viel mehr an Tourismus und an Besuchern ermöglicht, als vielleicht jetzt noch da sind.
1: Als das Projekt Infozentrum Heimkehle damals startete, war die Situation sehr speziell. Die Gemeinde Südharz als Projektträger sollte laut der Nebenbestimmung im Fördermittelbescheid das ganze Fachliche nicht nur mit der unteren Naturschutzbehörde, sondern auch mit dem Biosphärenreservat und der Kompetenzstelle für Fledermausschutz Sachsen-Anhalt abstimmen. Das Landesverwaltungsamt hat uns sozusagen gezwungen zur Zusammenarbeit. Und das war gut so. Die Gemeinde hatte den Löwenanteil zu bewältigen. Sie kümmerte sich um den Bau und das Organisatorische. Die Biosphärenreservatsverwaltung lieferte die Inhalte. Die Kompetenzstelle sorgte dafür, dass für Besucher und Fledermäuse das Beste herausgeholt wird. Das hört sich so einfach an. Ich möchte nicht verschweigen, dass ich nicht nur einmal das Gefühl hatte, dass alle Steine, die im Laufe der Zeit von so einer Höhlendecke bröseln, sich diesem Projekt in den Weg gelegt haben. Vielleicht war es das, was uns zusammengeschweißt hat. Vielleicht war es aber auch das schon erwähnte gute Klima, der respektvolle Umgang untereinander. Oder beides. Ich möchte hier und heute dem Team Heimkehle danken. Danke, dass wir so gut zusammengearbeitet haben. Danke, dass wir so weit gekommen sind. Und schön, dass es weitergeht. Ich denke, wir haben gezeigt, die Gemeinde Südharz und das Biosphärenreservat Karstlandschaft Südharz passen gut zusammen. Ich freue mich auf die Zusammenarbeit. Und jetzt lassen Sie uns das Infozentrum entdecken.
2: Ich werde Ihnen jetzt nicht diese Ausstellung erklären, sondern etwas zustande kommen, warum sie so ist, wie Sie es sagen. Denn sie zu erklären, würde Ihnen ja das Erlebnis vorwegnehmen. Und das macht eigentlich wenig Sinn. Sie sollten selber zu einem Ergebnis kommen, dass die Ausstellung sich selber erklärt und auch funktioniert. Warum ist die Ausstellung so geworden, wie sie geworden ist? Ich sage jetzt mal, ich bin nicht von hier. Ich bin im Zuge des Wettbewerbs um diese Ausstellung aus dem Göttinger Raum gekommen. Ich bin seit 30 Jahren in dem Bereich tätig und nebenbei als Naturfilmer und Tierfilmer tätig und kenne den Südharz natürlich aus meinen naturkundlichen Bereisungen, aber eben nicht in der Intensität, die Menschen hier, die Art und Weise zu leben, zu wirtschaften. Und an dem Wettbewerbstag, als es darum ging, ein Konzept vorzustellen, war einer der ersten Sätze, den ich gesagt habe, Sie werden von mir keine Weichspülausstellung bekommen. Damit meine ich, dass wir heute in der Bildungsarbeit, gerade in der naturkundlichen Bildungsarbeit, einen Trend haben. Es gibt nur bunte Bilder zu sehen. Es gibt viele schöne Grafiken, aber wenig Substanz. Und vielleicht wird sich der eine oder andere fragen, ob das nicht ein bisschen viel ist, was wir hier präsentieren. Aber wir haben gesagt, dieses Thema Südharz mit auch seinen Konfliktfeldern ist so spannend und interessant, dass auch die Menschen, die sich wirklich interessieren, hier was mitnehmen können sollen. Es ist eine Ausstellung, durch die kann man schnell durchgehen und sich Bilder angucken und nur die großen Texte am Kopf einer Tafel lesen. Es ist aber auch eine Ausstellung, in die kann man eintauchen und hinterher vielleicht sogar noch seine eigene Meinung kundtun, teilnehmen an einem Dialog und sich vor allen Dingen auch an vieler weiterführende Stellen wenden, die das, was hier in der Ausstellung angerissen wird, eben weiterführen sollen. Im Zuge der Recherche für die Inhalte dieser Ausstellung habe ich mit Menschen hier gesprochen, die mir aufgezeigt haben, wie unterschiedlich die Perspektive der Südharzer auf ihre eigene Heimat ist. Das habe ich selten in einem Landstrich so erlebt. Also das ist wirklich von einer unglaublichen Liebe zu dieser Natur, die auch ganz klar sagt, Hände weg davon, also auch in einer absoluten klaren Haltung, genauso wie die Menschen, die sagen, wir haben eine wundervolle Landschaft und Natur, aber die Nutzung dieser Natur steht uns Menschen ja genauso zu, wie dort die Tiere und Pflanzen leben dürfen. Und das, worauf ich jetzt ein bisschen anspiele, das werden Sie in der Ausstellung auch als Themenfeld sehen, ist zum Beispiel das Thema des Naturgipses, der sich für jemanden, der von außen kommt, so in seiner Dramatik ja gar nicht darstellt zunächst, aber hier natürlich ein Thema ist. Und ich finde, das gehört eben offen aufbereitet. Meinungskompetenz schaffen ist da viel wichtiger, als in die eine oder andere Richtung Propaganda zu machen, sondern die Leute letztlich in die Lage zu versetzen, sich ein eigenes Meinungsbild zu bilden. Und wenn wir da manchmal, und auch das wird ein Diskussionspunkt sein bei dieser Ausstellung vielleicht, durchaus anregen, dass Menschen sich ihrer Meinung bewusst werden, und in der Demokratie ist Meinung Macht, also wer keine Meinung hat und nur, sage ich mal, zu allem ein ja, destruktiven Senf abgibt, der wird nichts Gutes zu dem Gelingen dieses Projekts Gesellschaft beitragen. Und die Ausstellung soll ein Stück weit auch den Menschen den Wert ihrer eigenen Meinung vermitteln, also mit der auch aufzutreten und die Dinge voranzubringen.
3: Mit dem Banddurchschnitt war der offizielle Teil vollbracht und die Gäste konnten nun schließlich das Informationszentrum betreten und erkunden. Mit der Eröffnung des Informationszentrums wurde das Projekt Natur- und Erlebniszentrum Heimkehle 2016 bis 2025, gefördert durch den Europäischen Landwirtschaftsfonds, für die Entwicklung des ländlichen Raums Ehler zum Abschluss gebracht. Seit dem 28. Juni steht das Informationszentrum nun auch allen Besucherinnen und Besuchern offen und die Naturerlebnishöhle Heimkehle bietet in Kooperation mit der Verwaltung des Biosphärenreservates Karstlandschaft Südharz ein umfassendes Erlebnis rund um die Themen Umwelt, Natur, Artenschutz und Nachhaltigkeit.

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0: Hallo und herzlich willkommen, liebe Zuschauerinnen und Zuschauer bei Punktum, Ihrem regionalen Fernsehprogramm am heutigen Dienstag. Gestern musste ich Ihnen ja diese lange Liste von teils sehr schweren Unfällen präsentieren. Und leider geht es ja in der Richtung weiter. Sie haben es sicherlich in den überregionalen Medien erfahren. Gestern gab es diese Amokfahrt in Leipzig mit schrecklichem Resultat, unter anderem ja zwei Tote. Und ich bedauere, es muss so weitergehen, denn am Sonntagabend kam es gegen 22.30 Uhr in Hellbraer Gasanstalt zu einem Brand. Das Feuer brach aus bislang unbekannter Ursache außerhalb einer Gartenlaube auf einem Grundstück aus. Während der Löscharbeiten entdeckten die Einsatzkräfte neben der Brandausbruchstelle eine leblose Person. Es handelt sich um bislang noch nicht identifizierten Toten. Der Besitzer der Gartenlaube ist als Sonnengänger bekannt. Im Zug der Nachschau wurde auf dem Grundstück verschiedene Waffen sowie nicht identifizierbare Gegenstände aufgefunden. Zudem stellten Spezialkräfte des Landeskriminalamtes Sachsen-Anhalt alte Munitionsteile sicher. Die untere Waffenbehörde des Landkreises Mansfeld-Südharz war ebenfalls vor Ort. Ob die Waffen beschussfähig sind, ist Gegenstand der noch andauernden Prüfungen. Die Ermittlung führt direkt das zuständige Fachkommissariat im zentralen Kriminaldienst der Polizeiinspektion Halle. Frühestens zum Ende dieser Woche werden Angaben zur Identität des Leichnams und zur Todesursache erwartet. Hinweise auf Fremdeinwirkungen liegen derzeit nicht vor. Eine Gefahr für die Öffentlichkeit kann nach derzeitigem Ermittlungsstand ausgeschlossen werden. 10 Unternehmen aus dem südlichen Sachsen-Anhalt wurden als Top-Ausbildungsbetrieb 2026 ausgezeichnet. Das Qualitätssiegel überreichten am 4. Mai IHK-Vizepräsident Jörg Schlichting und Dr. Simone Danik, IHK-Geschäftsführerin für Aus- und Weiterbildung, bei einer Festveranstaltung im Ständehaus in Merseburg. Die Auszeichnung ist Teil des Wettbewerbs Top-Ausbildungsbetrieb, der 2026 bereits in die 14. Runde ging. Sie erfolgt differenziert nach Unternehmensgröße und macht deutlich, dass Ausbildungsqualität unabhängig von der Betriebsgröße erreicht werden kann. Insgesamt wurden im Rahmen zweier regionaler Veranstaltungen 27 Unternehmen geehrt. In Merseburg standen 10 Unternehmen aus dem Burgenlandkreis, dem Saalekreis und dem Landkreis Mansfeld-Südharz im Mittelpunkt. Die Preisträger aus Mansfeld-Südharz waren die Sparkasse Mansfeld-Südharz und die Stadtwerke Lutherstadt Eisleben GmbH. Aufgrund der starken Resonanz heißt es am 17. Mai im Erlebniszentrum Bergbau Röhrig-Schachtwettel-Rode zum Internationalen Museumstag noch einmal, was sonst verborgen bleibt, Entdeckungen über und unter Tage abseits der gewohnten Pfade. Um 9.12 Uhr und 12.30 Uhr geht es jeweils in einer kleinen Gruppe zunächst über Tage über den Bergbau-Lehrpfad und dann unter Tage die gleiche Strecke entlang historischer bergmännischer Gerätschaften und beeindruckender Zeugnisse des Kupferschieferbergbaus. Diese speziellen Touren dauern 3 Stunden. Sie werden nur an diesem Tag angeboten und kosten 30 Euro. Festes Schuhwerk ist zwingend erforderlich, Mindestalter 12 Jahre. Für die regulären Einfahrten bis in 283 Meter Tiefe in das Schaubergwerk gelten die normalen Preise und Einfahrtszeiten um 10.30 Uhr, 11.45 Uhr, 13 Uhr und 14.15 Uhr. Die Plätze für alle Touren sind begrenzt. Anmeldung unter Telefon 03464 587816 oder per E-Mail info@röhrigschacht.de. An den Montagen im Mai diesen Jahres und der letzten Maiwoche bleibt die Stadtbibliothek Hettstedt geschlossen. Alle Leihfristen werden in diesem Zeitraum automatisch verlängert. Wer auf Lesestoff nicht verzichten möchte, nutze gerne die Onleihe für E-Books und Magazine. Das Einloggen erfolgt bequem per Ausweisnummer und Passwort, Geburtsdatum ohne Punkt, unter https://biblio24.onleihe.
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0: Mit solchen beschwingten Klängen begann der 1. Mai an der Feuerwehr Helfta. Dort hatte man zum traditionellen Tag der offenen Tür eingeladen. Die ersten Gäste waren bereits zur Eröffnung durch Ortswehrleiter Ramon Friedling anwesend. Bürgermeister Carsten Staub ging an diesem Tag seinem Ehrenamt als Feuerwehrmann nach und engagierte sich für den Nachwuchs der Feuerwehr. Lose für 1 Euro das Stück wechselten fast ständig den Besitzer. Und mit gespannter Erwartung wurden diese dann geöffnet. Besonders spektakulär der Gewinn einer Bratwurst, denn die musste sich der Gewinner mit Hilfe der 42 Meter Drehleiter der Feuerwehr vom Maibaum holen. Okay, es ging nur rund 16 Meter nach oben, aber das war durch das Schaukeln des Leiterkorbes für manche Gewinner und Mitfahrer schon das höchste der Gefühle. Die jungen Gäste konnten übrigens eine Stempelkarte nehmen und damit verschiedene Stationen durchlaufen. So war Geschicklichkeit gefragt, als es darum ging, eine Kugel von einem Kastenende zum anderen zu bewegen. Gar nicht so einfach. Gleiches galt für den berühmten heißen Draht. Da dies alles Spaß machte, waren die Stände auch dicht umlagert. Apropos Spaß haben. Was ist das Schönste und Wichtigste für einen Feuerwehrmann? Richtig, mit dem Schlauch Wasser verspritzen. Klar, dass dies als Aktivität nicht fehlen durfte. Die Kids waren mit absolutem Eifer bei der Sache. Dass Basteln und Schminken für die Kleinen möglich war, muss fast gar nicht erwähnt werden. Es ist ja heute fast selbstverständlich. Die Sonne strahlte und so konnte man den Besuchern sichtlich ansehen, wie sie diesen Start in den Tag genossen. Ein Bierchen oder Saft, etwas Leckeres der Volksküche zum Futtern und Entspannen. Herrlich. Doch ein bisschen Aktivität war dann doch noch notwendig. Bei den Stadtwerken. Die waren auch vor Ort. Einerseits mit einem Glücksrad, bei dem auch so manche Kleinigkeit ergattert werden konnte, andererseits mit einem Tresor und 100 Schlüsseln. Doch nur einer passte. Wer wollte, konnte sein Glück versuchen, einen auswählen und versuchen, den Tresor zu öffnen. Passte der Schlüssel, durfte man sich etwas aussuchen. Wenn nicht, dann vielleicht beim nächsten Mal. Hauptanlass für die Anwesenheit der Eisleber Stadtwerke war allerdings der Start der SLE Dorf Challenge. Geschäftsführer Ronny Strebe erklärt, was sich dahinter verbirgt.
1: Ja, wir starten heute hier in Helfta bei bestem Wetter am 1. Mai mit der SLE Dorf Challenge. Wir sind ja ein regionales Unternehmen, mit den Ortschaften, mit der Lutherstadt Eisleben, stark verbundenes Unternehmen. Und wir haben uns in diesem Jahr gedacht, dass wir eine Dorf-Challenge starten, um auch alle 11 Ortsteile der Lutherstadt Eisleben mit einzubeziehen. Und heute ist der Auftakt.
2: Was müssen denn die Teilnehmer machen?
1: Ja, wir haben, wie man am Stand auch sieht, 2 Hometrainer, ja, 2 Fahrräder sozusagen. Und jetzt geht es darum, dass in jedem Dorf 3 Stunden lang geradelt wird. Das heißt, alle Bewohner, Mitbürger der Ortschaften sind aufgerufen, mitzumachen und die meisten Kilometer einfahren, werden dann auch am Ende gewinnen. Das Ganze werden wir auch veröffentlichen auf unserer Homepage. Ja, dort kann man verfolgen, welches Dorf gerade die Nase vorn hat und dann natürlich auch mitfiebern und dann natürlich auch sich anspornen lassen, noch besser zu werden und besser zu sein.
2: Was wartet auf den Gewinner?
1: Ja, wir haben uns Folgendes ausgedacht. Wir wollen in den Ortschaften Lieblingsplätze schaffen. Wir werden also jede Ortschaft auch als Anerkennung fürs Mitmachen eine Sitzbank sponsern. Und die Gewinner werden dann eine Sitzraufe gewinnen, sodass sie dann auch im Ort, in der Mitte des Ortes, dann auch einen schönen Platz haben, wo sie sich treffen können, wo sie gemeinsam auch Zeit verbringen können.
0: 11 Ortsteile, 14 Dörfer. Das ist das Ziel, wobei als nächstes Osterhausen auf dem Plan steht. Doch der Auftakt, zünftig mit Countdown, wurde in Helfta gegeben.
3: 4, 3, 2, 1, Schluss!
0: Ortswehrleiter der Feuerwehr Helfta und in Personalunion gleichzeitig Stadtwehrleiter der Feuerwehr Lutherstadt Eisleben, Ramon Friedling, sowie die Ortsbürgermeisterin Helftas, Dana Friedling, waren die ersten Starter. Sozusagen ein Familienduell. Während die nun kräftig in die Pedale traten, warteten genügend Nachfolger fürs Radfahren schon. Unter ihnen natürlich auch Bürgermeister Carsten Staub, fast ein Vollprofi auf dem Rad.
4: Ja, ich bin passionierter Radfahrer. Also wenn Sport, dann Radfahren.
2: Wie lange fährst du jetzt?
4: Naja, ich denke mal, 5 Minuten habe ich mir vorgenommen, so aus der Kalten heraus und aufgewärmt, aber ich denke, das schaffe ich.
0: Also, die Challenge läuft und Helfter legte am Ende der 3 Stunden mit insgesamt 77 gefahrenen Kilometern vor. Mal sehen, was die anderen Orte daraus machen.
5: Das Reit- und Sporthotel Nordmann in Stangerode war am 4. Mai 2026 Ausgangspunkt zur 13. Wanderung der Hetscheter-Gruppe Frauenselbsthilfe Krebs im Landesverband Sachsen-Anhalt. Und während Wanderfreundin Ursula Westkemper sich um eine gut gehbare Route rings um Stangerode gekümmert hatte, organisierte Heidemarie Pelleter das Drumherum für diesen Wandertag im 25. Jahr des Bestehens der Gruppe.
6: Ein schönes Projekt, gefördert von der AOK, das wir im Landesverband jedes Jahr durchführen.
5: Mhm. Heute hier in Stangerode, was haben Sie sich vorgenommen?
6: Wir wollen zur schönen Aussicht und zum Rügericht und dann wieder zurück und uns im Anschluss noch den Wildpark anschauen.
5: Worum handeln sich die Gespräche, wenn Sie hier wandern?
6: Auf jeden Fall um gute Laune, um Kraft. Das Projekt heißt ja auch Grenzen überschreiten. Wir überschreiten unsere körperlichen Grenzen und manchmal auch die Landesgrenzen. Wir haben auch eine Mitstreiterin aus Niedersachsen dabei.
5: Was für Frauen sind denn das so in Ihrer Gruppe?
6: Zu 99% betroffene Frauen mit gynäkologischen Erkrankungen, hauptsächlich Brustkrebserkrankungen. Aber wir sind auch offen für andere Erkrankungen, was den Krebs betrifft.
5: Also jeder, der Lust hat, hier mitzumachen, ist willkommen?
6: Jeder. Das ist eine kostenfreie Teilnahme, die jedem offen steht.
5: Auf die Frage, wo kommt ihr denn alle her, wurden unter anderem Orte wie Magdeburg, Jessen, Zeitz und Stendal, aber auch Leipzig genannt. Also war neben Niedersachsen auch Sachsen vertreten. Und auch ein Mann wanderte mit, Projektkoordinator Sven Wagner, den wir fragten, warum die AOK Sachsen-Anhalt solche Initiativen unterstützt.
7: Weil die Selbsthilfe für uns ein ganz wichtiges Thema ist und deshalb haben wir auch gesagt, wenn gute Projekte auch eingereicht werden, natürlich muss das auch alles im leitfadenkonform sein, aber das haben wir für uns auch so festgestellt und da freuen wir uns natürlich, wenn Initiativen ergriffen werden, die dazu beitragen, die Selbsthilfearbeit auch wertzuschätzen. Und dass sie auch in der Gemeinschaft hier zusammenkommen, sich austauschen. Und für mich ist es sehr wertvoll, mit ihnen einmal zusammenzukommen, um ein bisschen Strategie auch zu besprechen, aber auch um einen schönen Tag einfach zu haben und das herrliche Wetter hier zu genießen.
5: Ich kann sagen, für Sie ist es heute auch ein schöner Arbeitstag.
7: Absolut.
5: Und dann ging es los, flotten Schrittes und frohen Mutes. Bei dem schönen Frühlingswetter, Balsam für die Seele dieser Frauen, die alle viel schlechtere Zeiten hinter sich gelassen haben.

0: 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Am 23. Mai ab 15 Uhr findet im Theater Eisleben die zentrale Feier zum Tag des Grundgesetzes in Sachsen-Anhalt statt. Besonders gewürdigt werden sollen Einsatzkräfte von Polizei und Feuerwehr. Am 27. Juni wird in der Zeit von 9:30 Uhr bis 18 Uhr zum Tag der Berg- und Hüttenleute an den Schmidtschacht Helbra eingeladen. 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
1: Der DAX notierte am Dienstagvormittag bei 23.935,67 Punkten. Der DECDAX bei 3.699,64 Zählern. Und der Euro war einen US-Dollar 16,87 wert.
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1: In der Nacht zum Mittwoch ist es stark bewölkt, zeit- und gebietsweise fällt Regen, teils schauerartig verstärkt. Die Tiefstwerte sinken auf 11 bis 7 Grad, der Wind weht schwach bis mäßig aus Nord. Am Mittwoch ist es meist stark bewölkt, zeit- und gebietsweise bildet sich leichter bis mäßiger Regen. Die Höchstwerte erreichen 9 bis 12 Grad, der Wind weht schwach aus Nord. In der Nacht zum Donnerstag ist es niederschlagsfrei und es gibt teils Auflockerung. Nach Süden hin wird es stärker bewölkt und es fällt etwas Regen. Die Temperaturen gehen auf 9 bis 5 Grad zurück, der Wind weht schwach aus Nord. Am Donnerstag ist es wolkig bis stark bewölkt, insbesondere in den südlichen Landesteilen fällt zeitweise etwas Regen. Die Höchstwerte erreichen 13 bis 16 Grad, der Wind weht schwach aus Nord. In der Nacht zum Freitag ist es weitgehend niederschlagsfrei, gebietsweise gibt es größere Auflockerungen.

0: Die Tiefstwerte fallen auf 8 bis 4 Grad, der Wind weht schwach aus unterschiedlichen Richtungen. Am Freitag wird neben vielen Wolken zeitweise etwas Sonnenschein erwartet, vereinzelt fallen Schauer, teils ist es auch ganztags trocken. Die Luft erwärmt sich dabei auf 14 bis 18 Grad, der Wind weht schwach aus Nordost bis Ost.
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0: Um 11 Uhr waren es 16 Grad, die Luftfeuchtigkeit betrug 83% und der Luftdruck 1008 Hektopascal.
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0: Hallo und herzlich willkommen, liebe Sportfreunde, zu Sport bei Punktum. Am Sonntag reiste die jungen U19-Mannschaft des SV Alemannia Rietstedt nach Magdeburg. Ziel waren die Landesmeisterschaften im Tischtennis. Das Team mit Manuel Settler, Paul Müller, Neo Grimm und Niklas Reineberg wurde ihrer favorisierten Rolle gerecht und konnte zwei ungefährdete 6:0-Siege gegen den TTC Börde Magdeburg und den TTV Köschlitz einfahren. Mit diesem Sieg qualifizierte sich das Team für die mitteldeutschen Mannschaftsmeisterschaften Ende Mai in Jena. Neben den jungen U19 hatten sich bereits vorab die Mädchen U15 und die Mädchen U19-Mannschaft des SV Alemannia Rietstedt für die mitteldeutschen Mannschaftsmeisterschaften qualifiziert. Ein Novum in der Rietstädter Vereinsgeschichte, dass man gleich mit drei Mannschaften zu den besten Teams Mitteldeutschlands gehört. Endlich läuft die Saison der Platzbahnkegler.
1: Die Saison im Platzbahnkegeln

gelang beiden Mannschaften, auch wenn der ein oder andere Spieler mit seiner Leistung etwas haderte. Für Siebigerode begann Chris Worch. Bereits im ersten Durchgang erzielte er 41 Holz und legte damit einen guten Grundstein. Im zweiten Durchgang kamen 39 Holz hinzu, sodass 80 Holz im Gesamtergebnis auf der Tafel notiert werden konnten. Für die zweite Mannschaft von Ziegelrode ging als erster Lars Silabetschki an den Start. Mit 35 Holz im ersten und 34 Holz im zweiten Durchgang hielt er sich im Mittelfeld der Ziegelröder. Ricky Föhlgraf und Bernd Riedel kratzten mit insgesamt je 76 Holz an der 80er-Marke. Dabei legten beide im ersten Durchgang für die 80 einen guten Start hin. Ricky Föhlgraf erkegelte 39 Holz, Bernd Riedel sogar 44. Der zweite Durchgang lief vor allem für Bernd nicht wie erhofft. Mit 32 Holz fiel das Ergebnis deutlich niedriger als im ersten Durchgang aus. Jens Winkler erreichte für die Ziegelröder das beste Ergebnis. 44 Holz im ersten Durchgang, 40 im zweiten. Für das Gesamtergebnis trug er somit 84 Holz bei. Bei Siebigerodes erster Mannschaft ist die 80er-Marke fast ein Muss. Vier der sechs Kegler erreichten dies auch am Spieltag. Roy Henze blieb mit 79 Holz knapp darunter.

0: Falco Kühnemund und Marcel Würzberg steuerten mit 84 und 85 Holz die beiden besten Ergebnisse für die Mannschaftswertung bei. Man könnte meinen, dass Marcel Würzberg mit 45 Holz im ersten und 40 Holz im zweiten Durchgang durchaus zufrieden war. Aber während des Spiels klang das durchaus anders. Falco Kühnemund, Sechster bei der Einzellandesmeisterschaft 2025, erkegelte im ersten Durchgang 38 Holz, im zweiten 46. Marvin Müller war mit insgesamt 81 Holz der Vierte im Bunde der Siebige Röder, die über 80 Holz erreichten. Nach Streichung des niedrigsten Ergebnisses standen für die Ziegelröder am Ende 372 Holz auf der Tafel, für die Siebige Röder 409 Holz. Bereits am nächsten Wochenende geht es weiter. Dann allerdings mit dem 8. Spieltag in der Landesliga.
1: Ja, und natürlich haben wir für Sie auch einen Ergebnisüberblick der Platzbandkegler vorbereitet.
2: Die Platzbandkegler führten am Wochenende 2. 3. Mai die erste Pokalrunde durch. Dabei siegte Siebigerode 3 gegen Ziegelrode 1. Hergesdorf, Alsdorf 1 unterlag Annarode 3. Ebenso

0: Siegelrode 2 gegen Siegelrode 1 und Bendorf 1 blieb Sieger gegen Bendorf 2. Am Sonntag spielten dann Siegelrode 3 gegen Anarode 1, 350 zu 416 Holz. Bendorf 3 unterlag Siebigrode 2. Kreisfeld 2 konnte sich nicht gegen Anarode 2 durchsetzen. Und schließlich noch die Partie Hagelsdorf-Alsdorf 2 gegen Eintracht Kreisfeld 1. Hier das Ergebnis 344 zu 353 Holz. Am nächsten Wochenende starten dann die Landesliga und die Kreisliga Staffel A und B in den Wettkampf.
1: Das war's für heute. Ich hoffe, es war interessant für Sie und Sie schalten auch das nächste Mal wieder ein, wenn es heißt Sport bei Punkt um.

Das neue Informationszentrum der Naturerlebnishöhle Heimkehle wurde am 27. Juni feierlich eröffnet. Musikalisch umrahmten Musiker der Kreismusikschule Mansfeld-Südharz die Eröffnungsveranstaltung.

0: Dann ergriffen einige Redner das Wort. Den Anfang machte der Bürgermeister der Gemeinde Südharz, Peter Kohl.
1: Ja, nun ist es soweit. Wir können unser Infozentrum entsprechend eröffnen. Naturerlebnis Höhle Halmkehle, draußen an den Fahnen wunderbar zu lesen. Das ist am Ende auch geworden. Wir dürfen uns freuen, dass es jetzt nach einer längeren Bauzeit, auf die ich gleich noch zu sprechen komme, dann doch fertig geworden ist. Ein paar Zahlen am Anfang, ein paar Fakten am Anfang. Ursprünglich 2017 im November hat man hier begonnen und dieses Projekt entsprechend gestartet. Wir wollten 1,83 Millionen Euro wohl investieren. Es sind am Ende 4,3 geworden, ein Stückchen mehr. Wir haben einige Nachträge im Gemeinderat beschließen dürfen und trotz allem dürfen wir uns über eine 95-prozentige Förderung hier freuen für dieses doch sehr imposante Gesamtensemble, was wir dort hier bewundern dürfen. Der Thüringer Teil kommt noch mit dazu. Und zwar wurde der Eingang hinten, der eigentliche Eingang von früher, dann der Ausgang vielleicht wieder zukünftig, je nachdem, auch noch saniert. Das heißt, wir haben nochmal 1 Million Euro investiert, wovon auch 90% von der Thüringer Aufbaubank übernommen wurden. Genau, wir haben einen Projektzeitraum gehabt von 2018 bis zum 31.10.2025 läuft es das Projekt noch. Und es steht unter dem Namen Maßnahmen zur Verbesserung der Biodiversität und für das Schutzgebietssystem Natura 2000, Natur- und Erlebniszentrum Halmkehle. So hieß die ganze Sache. Es wurde bewilligt im Rahmen des Entwicklungsprogramms für den ländlichen Raum des Landes Sachsen-Anhalt 2014 bis 20, auch das ist schon wieder ein bisschen her, aus Mitteln des Europäischen Landwirtschaftsfonds und zur Entwicklung des ländlichen Raumes ELA. Im Rahmen dieses Programmes beteiligt sich der Europäische Landwirtschaftsfonds für Entwicklung des ländlichen Raumes ELA mit 75% an den Ausgaben. Soweit zu den Kosten. Der Zuwendungszweck, ganz klar, offiziell definiert, darf ich kurz verlesen, die Verwendung wird gewährt für den Schutz und die Erhaltung des Lebensraumes Typs Höhle und nach FFH Anhang 1 und die Entwicklung der Halmkehle als Umweltbildungszentrum. Neubau eines Ausstellungsgebäudes, Rückbau älterer Gebäude für das Gelände, Neugestalten des Außengeländes und Errichtung eines Abenteuerspielplatzes. Soweit zu den offiziellen Sachen.
2: Wir haben die erste urkundliche Erwähnung der Halmkehle im Jahre 1357. Seit Jahrhunderten wissen die Menschen hier in der Region im Südharz, welche skurrilen, welche fantastischen Formen die Natur aus Gips und Wasser schaffen kann. 1920 die erste Eröffnung einer Schauhöhle hier am Standort. Die düstere Zeit von Zwang und Folter in der Nazizeit überwunden, eröffnet die Halmkehle 1954. Immer wieder wechselvolle Geschichte, wechselvolle Besucherzahlen. 2019 dann das Prädikat Geotop. Und immer mehr Aufmerksamkeit und gezielte Investitionen in den letzten Jahren. Was lange währt, wird endlich gut, könnte man sagen, nach dem, was der Bürgermeister hier auch anklingen ließ. Diese Geschichte muss fortgeschrieben werden. Im letzten Jahr haben den Landkreis Mansfeld-Südharz mit touristischen Absichten 122.000 Besucherinnen und Besucher hauptsächlich hier im Südharz besucht, beziehungsweise sind hierher gekommen, in den Landkreis. Das ist eine gute Zahl, aber sie ist ausbaufähig. Und das hat sich der Landkreis vorgenommen. Deswegen habe ich die Einladung gerne angenommen, um hier auch Ihnen zu sagen, diese Investition über 4 Millionen bettet sich ein in eine ganze Reihe von Aktivitäten zur Stärkung der touristischen Infrastrukturen. Erinnern wir uns an die Neubeschilderung aller Wanderwege im Harz und im Südharz. Frau Schmidt vom Harzer Tourismusverband ist hier. Der Landkreis wird das über 2 Jahre mit 22.000 Euro mitfinanzieren. Die Wanderwege werden neu ausgeschildert. Erinnern wir uns an das Strukturwandelprojekt Kupferspuren. Knapp 200 Kilometer Radwegebau über Strukturwandelmittel, nur 15 Millionen Euro. Der Landkreis mit den Kommunen zusammen ist Antragsteller, setzt diese Projekte in den nächsten Jahren um und schafft eine bessere Radwegeverbindung überall, auch hier im Südharz direkt, wird man das spüren. Erinnern wir uns an das touristische Leitsystem, 1,4 Millionen, ja, über GAW gefördert, aber vom Kreis mitfinanziert. endlich ein einheitliches touristisches Leitsystem, durchgehend über viele Baulastträgerschaften, die wechseln im Straßenbereich, wir wissen das, und dann der Nachteil aus anderen Landkreisen auch zum Nachbarland Thüringen endlich aufgeholt. Erinnern wir uns doch daran, dass wir alle eine Einladung bekommen haben, ich hoffe Sie auch. In 2 Wochen wird der Landesbetrieb für Hochwasserschutz und der Talsperrenbetrieb des Landes ein Naturerlebnis Stausee, ein touristisches Informationszentrum für gut 8 Millionen Euro errichten. Hier am Stausee. Ein klares Signal, dass eine Hochwasserschutzanlage, auch wenn es geht, touristisch genutzt werden kann. Klare Signale, diese Region seit tausenden von Jahren Siedlungsgebiet von Menschen. Eine tolle Landschaft, die aber eine Kulturlandschaft ist, die vom Menschen geprägt bleibt und die es auch geprägt bleiben soll. Wo sich Naturschutz und menschliche Nutzung nicht widersprechen, sondern zusammengehen. Den Südharz nicht als ein Wildnispotenzialflächengebiet zu bezeichnen, den Südharz nicht als ökologisches Ausgleichsgebiet in Klimawandelzeiten diffamieren, sondern ihn auch touristisch erschließen, interessant machen für die Menschen, die sich erholen wollen und die unsere Sehenswürdigkeiten bestaunen wollen.
3: Und ich denke, dass das, was heute hier passiert, die Eröffnung des Ausstellungsgeländes, des Gebäudes, die touristische Erschließung dieses einen Punktes eingebettet in ganz viele Aktivitäten, dass das auch Mut machen kann. Da passieren dann auch kleine Fehler, das dauert mal ein bisschen länger, das kostet ein bisschen mehr. Aber wichtig ist, dass man die vorteilhaften Sachen darstellt, dass man den Mut behält. Und in dem Sinne dachte ich mir so, fängst du mal damit an, dass heute so ein wunderschöner Tag zum Feiern ist. Und als ich dann von Magdeburg gekommen bin, hat es geregnet. Und ich habe mir gesagt, oh, oh, du kannst ja nicht sagen, heute ist wunderschön, wenn strömender Regen ist. Aber siehe da, in der Goldenen Aue ist schönes Wetter. Also schon mal gut. Dann muss man einfach mal konstatieren, wir stehen hier jetzt an der Landesgrenze zwischen dem Freistaat Thüringen und dem Land Sachsen-Anhalt. Im Landkreis Mansfeld-Südharz. Mitten in Deutschland, mitten in Europa. In einem wunderschönen Landstrich, einem Landstrich mit traditionsreichen Städten und Gemeinden, schon erwähnt worden, viele Orte hier sind älter als 1000 Jahre alt. Als die Heimkehle entdeckt wurde, war Berlin, glaube ich, gerade mal 50 Jahre alt. Ich habe mal nachgeguckt, das müsste so etwas stimmen.

0: Ja, wir haben hier Traditionen, die reichen von ja, den Bauernkriegen, die reichen über den Bergbau. Die Reformation stammt aus dieser Gegend und hat hier vieles Prägendes für unsere heutige Welt, für Deutschland, für die ganze Welt gemacht. Das Beste aber an der Gegend und an vielen Gegenden in unserem Land sind tatkräftige Menschen, mutige Menschen. Menschen, die Aufgaben angehen und die annehmen. Und an dieser Stelle kann ich da nur in das einstimmen, Herr Landrat, was Sie gesagt haben. Vielen Dank an alle die, die hier mitgewirkt haben. An die Planer, die Bauleute, an die Handwerker, an die Entscheider in Verwaltungen, an die Fördermittelgeber, an die Ehrenamtlichen, die sich hier engagiert haben. Egal, ob sie nun noch im Amt sind, ob sie noch arbeiten oder vielleicht auch nicht mehr über den längeren Zeitraum. Es ist gut, das, was sie hier gemacht haben. Da schwingt so ein bisschen von diesem Prinzip Hoffnung mit. Dieses Wort mit dem Prinzip Hoffnung kennen Sie alle irgendwie als Verballhornung. Ja, das Prinzip Hoffnung. Die Hoffnung stirbt zuletzt. Das ist es aber eigentlich nicht. Es gab einen Philosophen, Ernst Bloch, der in Leipzig Philosophie gelehrt hat und nicht besonders beliebt war bei der DDR. Aber der hat dieses Prinzip Hoffnung geprägt und ich habe das so verstanden, dass es im Kern aussagt, dass die Menschen dann Mut gewinnen, mitmachen, aktiv bleiben, wenn sie die Möglichkeit haben, etwas zu gestalten. Und deshalb freue ich mich, dass hier mit diesem Gebäude, mit diesem Gebiet, mit den vielen anderen Maßnahmen in diesem Landkreis, in dieser Region etwas gestaltet werden kann, wo die Menschen mit dem Gefühl leben, wir haben das mitgestaltet. Wenn man mit diesem Gefühl lebt, kann man andere Menschen begeistern, kann auf seine Heimat stolz sein, kann diesen Stolz vermitteln und wird dazu beitragen, dass diese Gegend attraktiv ist. Sie haben die touristische Konzeption erwähnt, Herr Landrat, die sicherlich ganz wichtig ist für den Landkreis und die tatsächlich ein Potenzial zugrunde hat, was viel mehr an Tourismus und an Besuchern ermöglicht, als vielleicht jetzt noch da sind.
1: Als das Projekt Infozentrum Heimkehle damals startete, war die Situation sehr speziell. Die Gemeinde Südharz als Projektträger sollte laut der Nebenbestimmung im Fördermittelbescheid das ganze Fachliche nicht nur mit der unteren Naturschutzbehörde, sondern auch mit dem Biosphärenreservat und der Kompetenzstelle für Fledermausschutz Sachsen-Anhalt abstimmen. Das Landesverwaltungsamt hat uns sozusagen gezwungen zur Zusammenarbeit. Und das war gut so. Die Gemeinde hatte den Löwenanteil zu bewältigen. Sie kümmerte sich um den Bau und das Organisatorische. Die Biosphärenreservatsverwaltung lieferte die Inhalte. Die Kompetenzstelle sorgte dafür, dass für Besucher und Fledermäuse das Beste herausgeholt wird. Das hört sich so einfach an. Ich möchte nicht verschweigen, dass ich nicht nur einmal das Gefühl hatte, dass alle Steine, die im Laufe der Zeit von so einer Höhlendecke bröseln, sich diesem Projekt in den Weg gelegt haben. Vielleicht war es das, was uns zusammengeschweißt hat. Vielleicht war es aber auch das schon erwähnte gute Klima, der respektvolle Umgang untereinander. Oder beides. Ich möchte hier und heute dem Team Heimkehle danken. Danke, dass wir so gut zusammengearbeitet haben. Danke, dass wir so weit gekommen sind. Und schön, dass es weitergeht. Ich denke, wir haben gezeigt, die Gemeinde Südharz und das Biosphärenreservat Karstlandschaft Südharz passen gut zusammen. Ich freue mich auf die Zusammenarbeit. Und jetzt lassen Sie uns das Infozentrum entdecken.
2: Ich werde Ihnen jetzt nicht diese Ausstellung erklären, sondern etwas zustande kommen, warum sie so ist, wie Sie es sagen. Denn sie zu erklären, würde Ihnen ja das Erlebnis vorwegnehmen und das macht eigentlich wenig Sinn. Sie sollten selber zu einem Ergebnis kommen, dass die Ausstellung sich selber erklärt und auch funktioniert. Warum ist die Ausstellung so geworden, wie sie geworden ist? Ich sage jetzt mal, ich bin nicht von hier. Ich bin im Zuge des Wettbewerbs um diese Ausstellung aus dem Göttinger Raum gekommen. Ich bin seit 30 Jahren in dem Bereich tätig und nebenbei als Naturfilmer und Tierfilmer tätig und kenne den Südharz natürlich aus meinen naturkundlichen Bereisungen, aber eben nicht ja, in der Intensität, die Menschen hier, die Art und Weise zu leben, zu wirtschaften. Und an dem Wettbewerbstag, als es darum ging, ein Konzept vorzustellen, war einer der ersten Sätze, den ich gesagt habe: Sie werden von mir keine Weichspülausstellung bekommen. Damit meine ich, dass wir heute in der Bildungsarbeit, gerade in der naturkundlichen Bildungsarbeit, einen Trend haben. Es gibt nur bunte Bilder zu sehen. Es gibt viele schöne Grafiken, aber wenig Substanz. Und vielleicht wird sich der eine oder andere fragen, ob das nicht ein bisschen viel ist, was wir hier präsentieren. Aber wir haben gesagt, dieses Thema Südharz mit auch seinen Konfliktfeldern ist so spannend und interessant, dass auch die Menschen, die sich wirklich interessieren, hier was mitnehmen können sollen. Es ist eine Ausstellung, durch die kann man schnell durchgehen und sich Bilder angucken und nur die großen Texte am Kopf einer Tafel lesen. Es ist aber auch eine Ausstellung, in die kann man eintauchen und hinterher vielleicht sogar noch seine eigene Meinung kundtun, teilnehmen an einem Dialog und sich vor allen Dingen auch an viele weiterführende Stellen wenden, die das, was hier in der Ausstellung angerissen wird, eben weiterführen sollen. Im Zuge der Recherche für die Inhalte dieser Ausstellung habe ich mit Menschen hier gesprochen, die mir aufgezeigt haben, wie unterschiedlich die Perspektive der Südharzer auf ihre eigene Heimat ist. Das habe ich selten in einem Landstrich so erlebt. Also das ist wirklich von einer unglaublichen Liebe zu dieser Natur, die auch ganz klar sagt, Hände weg davon, also auch in einer absoluten, klaren Haltung, genauso wie die Menschen, die sagen, wir haben eine wundervolle Landschaft und Natur, aber die Nutzung dieser Natur steht uns Menschen ja genauso zu, wie dort die Tiere und Pflanzen leben dürfen. Und das, worauf ich jetzt ein bisschen anspiele, das werden Sie in der Ausstellung auch als Themenfeld sehen, ist zum Beispiel das Thema des Naturgipses, der sich für jemanden, der von außen kommt, so in seiner Dramatik ja gar nicht darstellt zunächst, aber hier natürlich ein Thema ist. Und ich finde, das gehört eben offen aufbereitet. Meinungskompetenz schaffen ist da viel wichtiger, als in die eine oder andere Richtung Propaganda zu machen, sondern die Leute letztlich in die Lage zu versetzen, sich ein eigenes Meinungsbild zu bilden. Und wenn wir da manchmal, und auch das wird ein Diskussionspunkt sein bei dieser Ausstellung vielleicht, durchaus anregen, dass Menschen sich ihrer Meinung bewusst werden, und in der Demokratie ist Meinung Macht, also wer keine Meinung hat und nur, sage ich mal, zu allem ein destruktiven Senf abgibt, der wird nichts Gutes zu dem Gelingen dieses Projekts Gesellschaft beitragen. Und die Ausstellung soll ein Stück weit auch den Menschen den Wert ihrer eigenen Meinung vermitteln, also mit der auch aufzutreten und die Dinge voranzubringen.
3: Mit dem Banddurchschnitt war der offizielle Teil vollbracht und die Gäste konnten nun schließlich das Informationszentrum betreten und erkunden. Mit der Eröffnung des Informationszentrums wurde das Projekt Natur- und Erlebniszentrum Heimkehle 2016 bis 2025 gefördert durch den Europäischen Landwirtschaftsfonds für die Entwicklung des ländlichen Raums ELA zum Abschluss gebracht. Seit dem 28. Juni steht das Informationszentrum nun auch allen Besucherinnen und Besuchern offen und die Naturerlebnishöhle Heimkehle bietet in Kooperation mit der Verwaltung des Biosphärenreservates Karstlandschaft Südharz ein umfassendes Erlebnis rund um die Themen Umwelt, Natur, Artenschutz und Nachhaltigkeit.

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0: Hallo und herzlich willkommen, liebe Zuschauerinnen und Zuschauer bei Punktum, Ihrem regionalen Fernsehprogramm am heutigen Dienstag. Gestern musste ich Ihnen ja diese lange Liste von teils sehr schweren Unfällen präsentieren. Und leider geht es ja in der Richtung weiter. Sie haben es sicherlich in den überregionalen Medien erfahren. Gestern gab es diese Amokfahrt in Leipzig mit schrecklichem Resultat, unter anderem ja zwei Tote. Und ich bedauere, es muss so weitergehen, denn am Sonntagabend kam es gegen 22.30 Uhr in Helbra, Gasanstalt, zu einem Brand. Das Feuer brach aus bislang unbekannter Ursache außerhalb einer Gartenlaube auf einem Grundstück aus. Während der Löscharbeiten entdeckten die Einsatzkräfte neben der Brandausbruchstelle eine leblose Person. Es handelt sich um einen bislang noch nicht identifizierten Toten. Der Besitzer der Gartenlaube ist als Sonnengänger bekannt. Im Zug der Nachschau wurde auf dem Grundstück verschiedene Waffen sowie nicht identifizierbare Gegenstände aufgefunden. Zudem stellten Spezialkräfte des Landeskriminalamtes Sachsen-Anhalt alte Munitionsteile sicher. Die untere Waffenbehörde des Landkreises Mansfeld-Südharz war ebenfalls vor Ort. Ob die Waffen beschussfähig sind, ist Gegenstand der noch andauernden Prüfungen. Die Ermittlung führt direkt das zuständige Fachkommissariat im zentralen Kriminaldienst der Polizeiinspektion Halle. Frühestens zum Ende dieser Woche werden Angaben zur Identität des Leichnams und zur Todesursache erwartet. Hinweise auf Fremdeinwirkung liegen derzeit nicht vor. Eine Gefahr für die Öffentlichkeit kann nach derzeitigem Ermittlungsstand ausgeschlossen werden. 10 Unternehmen aus dem südlichen Sachsen-Anhalt wurden als Top-Ausbildungsbetrieb 2026 ausgezeichnet. Das Qualitätssiegel überreichten am 4. Mai IHK-Vizepräsident Jörg Schlichting und Dr. Simone Danik, IHK-Geschäftsführerin für Aus- und Weiterbildung, bei einer Festveranstaltung im Ständehaus in Merseburg. Die Auszeichnung ist Teil des Wettbewerbs Top-Ausbildungsbetrieb, der 2026 bereits in die 14. Runde ging. Sie erfolgt differenziert nach Unternehmensgröße und macht deutlich, dass Ausbildungsqualität unabhängig von der Betriebsgröße erreicht werden kann. Insgesamt wurden im Rahmen zweier regionaler Veranstaltungen 27 Unternehmen geehrt. In Merseburg standen 10 Unternehmen aus dem Burgenlandkreis, dem Saalekreis und dem Landkreis Mansfeld-Südharz im Mittelpunkt. Die Preisträger aus Mansfeld-Südharz waren die Sparkasse Mansfeld-Südharz und die Stadtwerke Lutherstadt Eisleben GmbH. Aufgrund der starken Resonanz heißt es am 17. Mai im Erlebniszentrum Bergbau Röhrichschacht Wettelrode zum Internationalen Museumstag noch einmal, was sonst verborgen bleibt, Entdeckungen über und unter Tage abseits der gewohnten Pfade. Um 9.12 Uhr und 12.30 Uhr geht es jeweils in einer kleinen Gruppe zunächst über Tage über den Bergbau-Lehrpfad und dann unter Tage die gleiche Strecke entlang historischer bergmännischer Gerätschaften und beeindruckender Zeugnisse des Kupferschieferbergbaus. Diese speziellen Touren dauern 3 Stunden. Sie werden nur an diesem Tag angeboten und kosten 30 Euro. Festes Schuhwerk ist zwingend erforderlich, Mindestalter 12 Jahre. Für die regulären Einfahrten bis in 283 Meter Tiefe in das Schaubergwerk gelten die normalen Preise und Einfahrtszeiten um 10.30 Uhr, 11.45 Uhr, 13 Uhr und 14.15 Uhr. Die Plätze für alle Touren sind begrenzt. Anmeldung unter Telefon 03464587816 oder per E-Mail info@röhrichschacht.de. An den Montagen im Mai diesen Jahres und der letzten Maiwoche bleibt die Stadtbibliothek Hettstedt geschlossen. Alle Leihfristen werden in diesem Zeitraum automatisch verlängert. Wer auf Lesestoff nicht verzichten möchte, nutze gerne die Online für E-Books und Magazine. Das Einloggen erfolgt bequem per Ausweisnummer und Passwort, Geburtsdatum ohne Punkt, unter https://biblio24.online.
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0: Mit solchen beschwingten Klängen begann der 1. Mai an der Feuerwehr Helfta. Dort hatte man zum traditionellen Tag der offenen Tür eingeladen. Die ersten Gäste waren bereits zur Eröffnung durch Ortswehrleiter Ramon Friedling anwesend. Bürgermeister Carsten Staub ging an diesem Tag seinem Ehrenamt als Feuerwehrmann nach und engagierte sich für den Nachwuchs der Feuerwehr. Lose für 1 Euro das Stück wechselten fast ständig den Besitzer. Und mit gespannter Erwartung wurden diese dann geöffnet. Besonders spektakulär der Gewinn einer Bratwurst, denn die musste sich der Gewinner mit Hilfe der 42 Meter Drehleiter der Feuerwehr vom Maibaum holen. Okay, es ging nur rund 16 Meter nach oben, aber das war durch das Schaukeln des Leiterkorbes für manche Gewinner und Mitfahrer schon das höchste der Gefühle. Die jungen Gäste konnten übrigens eine Stempelkarte nehmen und damit verschiedene Stationen durchlaufen. So war Geschicklichkeit gefragt, als es darum ging, eine Kugel von einem Kastenende zum anderen zu bewegen. Gar nicht so einfach. Gleiches galt für den berühmten heißen Draht. Da dies alles Spaß machte, waren die Stände auch dicht umlagert. Apropos Spaß haben. Was ist das Schönste und Wichtigste für einen Feuerwehrmann? Richtig, mit dem Schlauch Wasser verspritzen. Klar, dass dies als Aktivität nicht fehlen durfte. Die Kids waren mit absolutem Eifer bei der Sache. Dass Basteln und Schminken für die Kleinen möglich war, muss fast gar nicht erwähnt werden. Es ist ja heute fast selbstverständlich. Die Sonne strahlte und so konnte man den Besuchern sichtlich ansehen, wie sie diesen Start in den Tag genossen. Ein Bierchen oder Saft, etwas Leckeres der Volksküche zum Futtern und Entspannen. Herrlich. Doch ein bisschen Aktivität war dann doch noch notwendig. Bei den Stadtwerken. Die waren auch vor Ort. Einerseits mit einem Glücksrad, bei dem auch so manche Kleinigkeit ergattert werden konnte, andererseits mit einem Tresor und 100 Schlüsseln. Doch nur einer passte. Wer wollte, konnte sein Glück versuchen, einen auswählen und versuchen, den Tresor zu öffnen. Passte der Schlüssel, durfte man sich etwas aussuchen. Wenn nicht, dann vielleicht beim nächsten Mal. Hauptanlass für die Anwesenheit der Eisleber Stadtwerke war allerdings der Start der SLE Dorf Challenge. Geschäftsführer Ronny Strebe erklärt, was sich dahinter verbirgt.
1: Ja, wir starten heute hier in Helfta bei bestem Wetter am 1. Mai mit der SLE Dorf Challenge. Wir sind ja ein regionales Unternehmen, mit den Ortschaften, mit der Lutherstadt Eisleben, stark verbundenes Unternehmen. Und wir haben uns in diesem Jahr gedacht, dass wir eine Dorf-Challenge starten, um auch alle 11 Ortsteile der Lutherstadt Eisleben mit einzubeziehen. Und heute ist der Auftakt.
2: Was müssen denn die Teilnehmer machen?
1: Ja, wir haben, wie man am Stand auch sieht, 2 Hometrainer, ja, 2 Fahrräder sozusagen. Und jetzt geht es darum, dass in jedem Dorf 3 Stunden lang geradelt wird. Das heißt, alle Bewohner, Mitbürger der Ortschaften sind aufgerufen, mitzumachen und die meisten Kilometer einfahren, werden dann auch am Ende gewinnen. Das Ganze werden wir auch veröffentlichen auf unserer Homepage. Ja, dort kann man verfolgen, welches Dorf gerade die Nase vorn hat und dann natürlich auch mitfiebern und dann natürlich auch sich anspornen lassen, noch besser zu werden, uns besser zu sein.
2: Was wartet auf den Gewinner?
1: Ja, wir haben uns Folgendes ausgedacht. Wir wollen in den Ortschaften Lieblingsplätze schaffen. Wir werden also jede Ortschaft auch als Anerkennung fürs Mitmachen eine Sitzbank sponsern. Und die Gewinner werden dann eine Sitzraufe gewinnen, sodass sie dann auch im Ort, in der Mitte des Ortes, dann auch einen schönen Platz haben, wo sie sich treffen können, wo sie gemeinsam auch Zeit verbringen können.
0: 11 Ortsteile, 14 Dörfer. Das ist das Ziel, wobei als nächstes Osterhausen auf dem Plan steht. Doch der Auftakt, zünftig mit Countdown, wurde in Helfta gegeben.
3: 4, 3, 2, 1, Schluss!
0: Ortswehrleiter der Feuerwehr Helfta und in Personalunion gleichzeitig Stadtwehrleiter der Feuerwehr Lutherstadt Eisleben, Ramon Friedling, sowie die Ortsbürgermeisterin Helftas, Dana Friedling, waren die ersten Starter. Sozusagen ein Familienduell. Während die nun kräftig in die Pedale traten, warteten genügend Nachfolger fürs Radfahren schon. Unter ihnen natürlich auch Bürgermeister Carsten Staub, fast ein Vollprofi auf dem Rad.
4: Ja, ich bin passionierter Radfahrer. Also wenn Sport, dann Radfahren.
2: Wie lange fährst du jetzt?
4: Naja, ich denke mal, 5 Minuten habe ich mir vorgenommen, so aus der Kalten heraus und aufgewärmt, aber ich denke, das schaffe ich.
0: Also, die Challenge läuft und Helfter legte am Ende der 3 Stunden mit insgesamt 77 gefahrenen Kilometern vor. Mal sehen, was die anderen Orte daraus machen.
5: Das Reit- und Sporthotel Nordmann in Stangerode war am 4. Mai 2026 Ausgangspunkt zur 13. Wanderung der Hetscheter-Gruppe Frauenselbsthilfe Krebs im Landesverband Sachsen-Anhalt. Und während Wanderfreundin Ursula Westkemper sich um eine gut gehbare Route rings um Stangerode gekümmert hatte, organisierte Heidemarie Pelleter das Drumherum für diesen Wandertag im 25. Jahr des Bestehens der Gruppe.
6: Ein schönes Projekt, gefördert von der AOK, das wir im Landesverband jedes Jahr durchführen.
7: Heute hier in Stangerode, was haben Sie sich vorgenommen?
6: Wir wollen zur schönen Aussicht und zum Rügericht und dann wieder zurück und uns im Anschluss noch den Wildpark anschauen.
7: Worum handeln sich die Gespräche, wenn Sie hier wandern?
6: Auf jeden Fall um gute Laune, um Kraft. Das Projekt heißt ja auch Grenzen überschreiten. Wir überschreiten unsere körperlichen Grenzen und manchmal auch die Landesgrenzen. Wir haben auch eine Mitstreiterin aus Niedersachsen dabei.
7: Was für Frauen sind denn das so in Ihrer Gruppe?
6: Zu 99% betroffene Frauen mit gynäkologischen Erkrankungen, hauptsächlich Brustkrebserkrankungen. Aber wir sind auch offen für andere Erkrankungen, was den Krebs betrifft.
7: Also jeder, der Lust hat, hier mitzumachen, ist willkommen?
6: Jeder. Das ist eine kostenfreie Teilnahme, die jedem offen steht.
5: Auf die Frage, wo kommt ihr denn alle her, wurden unter anderem Orte wie Magdeburg, Jessen, Zeitz und Stendal, aber auch Leipzig genannt. Also war neben Niedersachsen auch Sachsen vertreten. Und auch ein Mann wanderte mit, Projektkoordinator Sven Wagner, den wir fragten, warum die AOK Sachsen-Anhalt solche Initiativen unterstützt.
8: Weil die Selbsthilfe für uns ein ganz wichtiges Thema ist und deshalb haben wir auch gesagt, wenn gute Projekte auch eingereicht werden, natürlich muss das auch alles leitfadenkonform sein, aber das haben wir für uns auch so festgestellt und da freuen wir uns natürlich, wenn Initiativen ergriffen werden, die dazu beitragen, die Selbsthilfearbeit auch wertzuschätzen. Und dass sie auch in der Gemeinschaft hier zusammenkommen, sich austauschen. Und für mich ist es sehr wertvoll, mit ihnen einmal zusammenzukommen, um ein bisschen Strategie auch zu besprechen, aber auch um einen schönen Tag einfach zu haben und das herrliche Wetter hier zu genießen.
7: Ich kann sagen, für Sie ist es heute auch ein schöner Arbeitstag.
8: Absolut.
5: Und dann ging es los, flotten Schrittes und frohen Mutes. Bei dem schönen Frühlingswetter, Balsam für die Seele dieser Frauen, die alle viel schlechtere Zeiten hinter sich gelassen haben.

0: 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Am 23. Mai ab 15 Uhr findet im Theater Eisleben die zentrale Feier zum Tag des Grundgesetzes in Sachsen-Anhalt statt. Besonders gewürdigt werden sollen Einsatzkräfte von Polizei und Feuerwehr. Am 27. Juni wird in der Zeit von 9:30 Uhr bis 18 Uhr zum Tag der Berg- und Hüttenleute an den Schmidtschacht Helbra eingeladen. 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
1: Der DAX notierte am Dienstagvormittag bei 23.935,67 Punkten. Der DECDAX bei 3.699,64 Zählern. Und der Euro war einem US-Dollar 16,87 wert.
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1: In der Nacht zum Mittwoch ist es stark bewölkt, zeit- und gebietsweise fällt Regen, teils schauerartig verstärkt. Die Tiefstwerte sinken auf 11 bis 7 Grad, der Wind weht schwach bis mäßig aus Nord. Am Mittwoch ist es meist stark bewölkt, zeit- und gebietsweise bildet sich leichter bis mäßiger Regen. Die Höchstwerte erreichen 9 bis 12 Grad, der Wind weht schwach aus Nord. In der Nacht zum Donnerstag ist es niederschlagsfrei und es gibt teils Auflockerung. Nach Süden hin wird es stärker bewölkt und es fällt etwas Regen. Die Temperaturen gehen auf 9 bis 5 Grad zurück, der Wind weht schwach aus Nord. Am Donnerstag ist es wolkig bis stark bewölkt, insbesondere in den südlichen Landesteilen fällt zeitweise etwas Regen. Die Höchstwerte erreichen 13 bis 16 Grad, der Wind weht schwach aus Nord. In der Nacht zum Freitag ist es weitgehend niederschlagsfrei, gebietsweise gibt es größere Auflockerungen. Die Tiefstwerte fallen auf 8 bis 4 Grad, der Wind weht schwach aus unterschiedlichen Richtungen. Am Freitag wird neben vielen Wolken zeitweise etwas Sonnenschein erwartet, vereinzelt fallen Schauer, teils ist es auch ganztags trocken. Die Luft erwärmt sich dabei auf 14 bis 18 Grad, der Wind weht schwach aus Nordost bis Ost.
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1: Um 11 Uhr waren es 16 Grad, die Luftfeuchtigkeit betrug 83% und der Luftdruck 1008 Hektopascal.
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0: Hallo und herzlich willkommen, liebe Sportfreunde, zu Sport bei Punktum. Am Sonntag reiste die jungen U19-Mannschaft des SV Alemannia Rietstedt nach Magdeburg. Ziel waren die Landesmeisterschaften im Tischtennis. Das Team mit Manuel Settler, Paul Müller, Neo Grimm und Niklas Reineberg wurde ihrer Favoritenrolle gerecht und konnte zwei ungefährdete 6:0-Siege gegen den TTC Börde Magdeburg und den TTV Köschlitz einfahren. Mit diesem Sieg qualifizierte sich das Team für die mitteldeutschen Mannschaftsmeisterschaften Ende Mai in Jena. Neben den jungen U19 hatten sich bereits vorab die Mädchen U15 und die Mädchen U19-Mannschaft des SV Alemannia Rietstedt für die mitteldeutschen Mannschaftsmeisterschaften qualifiziert. Ein Novum in der Rietstädter Vereinsgeschichte, dass man gleich mit drei Mannschaften zu den besten Teams Mitteldeutschlands gehört. Endlich läuft die Saison der Platzbahnkegler.
1: Die Saison im Platzbahnkegeln hat wieder begonnen. Am 1. Mai-Wochenende begegneten sich in den verschiedenen Ansetzungen die 16 Mannschaften, die um den Pokal 2026 spielen. Auf der Anlage an der Waldgaststätte in Ziegelrode galt es am 2. Mai für den PKV Grün-Weiß Ziegelrode 2 und den ersten PKV 1969 Siebigerode 1 mit einem guten Ergebnis in die Pokalrunde zu starten. Ein souveräner Start gelang

40 im zweiten. Für das Gesamtergebnis trug er somit 84 Holz bei. Bei Sibigorodes erster Mannschaft ist die 80er-Marke fast ein Muss. Vier der sechs Kegler erreichten dies auch am Spieltag. Roy Henze blieb mit 79 Holz knapp darunter.

0: Falco Kühnemund und Marcel Würzberg steuerten mit 84 und 85 Holz die beiden besten Ergebnisse für die Mannschaftswertung bei. Man könnte meinen, dass Marcel Würzberg mit 45 Holz im ersten und 40 Holz im zweiten Durchgang durchaus zufrieden war. Aber während des Spiels klang das durchaus anders. Falco Kühnemund, Sechster bei der Einzellandesmeisterschaft 2025, erkegelte im ersten Durchgang 38 Holz, im zweiten 46. Marvin Müller war mit insgesamt 81 Holz der vierte im Bunde der Siebige Röder, die über 80 Holz erreichten. Nach Streichung des niedrigsten Ergebnisses standen für die Ziegelröder am Ende 372 Holz auf der Tafel, für die Siebige Röder 409 Holz. Bereits am nächsten Wochenende geht es weiter. Dann allerdings mit dem achten Spieltag in der Landesliga.
1: Ja, und natürlich haben wir für Sie auch einen Ergebnisüberblick der Platzbandkegler vorbereitet.
2: Die Platzbandkegler führten am Wochenende 2. 3. Mai die erste Pokalrunde durch. Dabei siegte Siebigerode 3 gegen Ziegelrode 1. Hergesdorf, Alsdorf 1 unterlag Annarode 3. Ebenso Ziegelrode 2 gegen Siebigerode 1 und Bendorf 1 blieb Sieger gegen Bendorf 2. Am Sonntag spielten dann Ziegelrode 3 gegen Annarode 1, 350 zu 416 Holz. Bendorf 3 unterlag Siebigerode 2. Kreisfeld 2 konnte sich nicht gegen Annarode 2 durchsetzen. Und schließlich noch die Partie Hergesdorf-Alsdorf 2 gegen Eintracht Kreisfeld 1, hier das Ergebnis 344 zu 353 Holz. Am nächsten Wochenende starten dann die Landesliga und die Kreisliga Staffel A und B in den Wettkampf.
1: Das war's für heute. Ich hoffe, es war interessant für Sie und Sie schalten auch das nächste Mal wieder ein, wenn es heißt Sport bei Punkt um.

Das neue Informationszentrum der Naturerlebnishöhle Heimkehle wurde am 27. Juni feierlich eröffnet. Musikalisch umrahmten Musiker der Kreismusikschule Mansfeld

0: soweit zu den Kosten. Der Zuwendungszweck, ganz klar, offiziell definiert, darf ich kurz verlesen, die Verwendung wird gewährt für den Schutz und die Erhaltung des Lebensraumes Typs Höhle und nach FFH Anhang 1 und die Entwicklung der Heimkehle als Umweltbildungszentrum. Neubau eines Ausstellungsgebäudes, Rückbau älterer Gebäude für das Gelände, neu gestaltetes Außengeländes und Errichtung eines Abenteuerspielplatzes. Soweit zu den offiziellen Sachen.
1: Wir haben die erste urkundliche Erwähnung der Heimkehle im Jahre 1357. Seit Jahrhunderten wissen die Menschen hier in der Region im Südharz, welche skurrilen, welche fantastischen Formen die Natur aus Gips und Wasser schaffen kann. 1920 die erste Eröffnung einer Schauhöhle hier am Standort. Die düstere Zeit von Zwang und Folter in der Nazizeit überwunden, eröffnet die Heimkehle 1954. Immer wieder wechselvolle Geschichte, wechselvolle Besucherzahlen. 2019 dann das Prädikat Geotop und immer mehr Aufmerksamkeit und gezielte Investitionen in den letzten Jahren. Was lange währt, wird endlich gut, könnte man sagen, nach dem, was der Bürgermeister hier auch anklingen ließ. Diese Geschichte muss fortgeschrieben werden. Im letzten Jahr haben den Landkreis Mansfeld-Südharz mit touristischen Absichten 122.000 Besucherinnen und Besucher hauptsächlich hier in Südharz besucht, beziehungsweise sind hierher gekommen in den Landkreis. Das ist eine gute Zahl, aber sie ist ausbaufähig. Und das hat sich der Landkreis vorgenommen. Deswegen habe ich die Einladung gerne angenommen, um hier auch Ihnen zu sagen, diese Investition über 4 Millionen bettet sich ein in eine ganze Reihe von Aktivitäten zur Stärkung der touristischen Infrastrukturen. Erinnern wir uns an die Neubeschilderung aller Wanderwege im Harz und im Südharz. Frau Schmidt vom Harzer Tourismusverband ist hier. Der Landkreis wird das über 2 Jahre mit 22.000 Euro mitfinanzieren. Die Wanderwege werden neu ausgeschildert. Erinnern wir uns an das Strukturwandelprojekt Kupferspuren. Knapp 200 Kilometer Radwegebau über Strukturwandelmittel, nur 15 Millionen Euro. Landkreis mit den Kommunen zusammen ist Antragsteller, setzt diese Projekte in den nächsten Jahren um und schafft eine bessere Radwegeverbindung überall, auch hier im Südharz direkt, wird man das spüren. Erinnern wir uns an das touristische Leitsystem, 1,4 Millionen, ja, über GAW gefördert, aber vom Kreis mitfinanziert. Endlich ein einheitliches touristisches Leitsystem, durchgehend über viele Baulastträgerschaften, die wechseln im Straßenbereich, wir wissen das. Und dann der Nachteil aus anderen Landkreisen, auch zum Nachbarland Thüringen, endlich aufgeholt. Erinnern wir uns doch daran, dass wir alle eine Einladung bekommen haben, ich hoffe Sie auch. In 2 Wochen wird der Landesbetrieb für Hochwasserschutz und der Talsperrenbetrieb des Landes ein Naturerlebnis-Stausee, ein touristisches Informationszentrum für gut 8 Millionen Euro errichten. Hier am Stausee. Ein klares Signal, dass eine Hochwasserschutzanlage, auch wenn es geht, touristisch genutzt werden kann. Klare Signale, diese Region seit tausenden von Jahren Siedlungsgebiet von Menschen. Eine tolle Landschaft, die aber eine Kulturlandschaft ist, die vom Menschen geprägt bleibt und die es auch geprägt bleiben soll. Wo sich Naturschutz und menschliche Nutzung nicht widersprechen, sondern zusammengehen. Den Südharz nicht als ein Wildnispotenzialflächengebiet zu bezeichnen, den Südharz nicht als ökologisches Ausgleichsgebiet in Klimawandelzeiten diffamieren, sondern ihn auch touristisch erschließen, interessant machen für die Menschen, die sich erholen wollen und die unsere Sehenswürdigkeiten bestaunen wollen.
2: Und ich denke, dass das, was heute hier passiert, die Eröffnung des Ausstellungsgeländes, des Gebäudes, die touristische Erschließung dieses einen Punktes eingebettet in ganz viele Aktivitäten, dass das auch Mut machen kann. Da passieren dann auch kleine Fehler, das dauert mal ein bisschen länger, das kostet ein bisschen mehr. Aber wichtig ist, dass man die vorteilhaften Sachen darstellt, dass man den Mut behält. Und in dem Sinne dachte ich mir so, fängst du mal damit an, dass heute so ein wunderschöner Tag zum Feiern ist. Und als ich dann von Magdeburg gekommen bin, hat es geregnet. Und ich habe mir gesagt, oh, du kannst ja nicht sagen, heute ist wunderschön, wenn strömender Regen ist. Aber siehe da, in der goldenen Au-

0: Und ist schönes Wetter, also schon mal gut. Dann muss man einfach mal konstatieren, wir stehen hier jetzt an der Landesgrenze zwischen dem Freistaat Thüringen und dem Land Sachsen-Anhalt im Landkreis Mansfeld-Südharz, mitten in Deutschland, mitten in Europa, in einem wunderschönen Landstrich, einem Landstrich mit traditionsreichen Städten und Gemeinden. Schon erwähnt worden, viele Orte hier sind älter als 1000 Jahre. Als die Heimkehle entdeckt wurde, war Berlin, glaube ich, gerade mal 50 Jahre alt. Ich habe mal nachgeguckt, das müsste so etwas stimmen. Ja, wir haben hier Traditionen, die reichen von ja, den Bauernkriegen, die reichen über den Bergbau. Die Reformation stammt aus dieser Gegend und hat hier vieles Prägendes für unsere heutige Welt, für Deutschland, für die ganze Welt gemacht. Das Beste aber an der Gegend und an vielen Gegenden in unserem Land sind tatkräftige Menschen, mutige Menschen. Menschen, die Aufgaben angehen und die annehmen. Und an dieser Stelle kann ich da nur in das einstimmen, Herr Landrat, was Sie gesagt haben. Vielen Dank an alle die hier mitgewirkt haben. An die Planer, die Bauleute, an die Handwerker, an die Entscheider in Verwaltungen, an die Fördermittelgeber, an die Ehrenamtlichen, die sich hier engagiert haben. Egal, ob sie nun noch im Amt sind, ob sie noch arbeiten oder vielleicht auch nicht mehr über den längeren Zeitraum. Es ist gut, das, was sie hier gemacht haben. Da schwingt so ein bisschen von diesem Prinzip Hoffnung mit. Dieses Wort mit dem Prinzip Hoffnung kennen Sie alle irgendwie als Verballhornung. Ja, das Prinzip Hoffnung. Die Hoffnung stirbt zuletzt. Das ist es aber eigentlich nicht. Es gab einen Philosophen, Ernst Bloch, der in Leipzig Philosophie gelehrt hat und nicht besonders beliebt war bei der DDR. Aber der hat dieses Prinzip Hoffnung geprägt und ich habe das so verstanden, dass es im Kern aussagt, dass die Menschen dann Mut gewinnen, mitmachen, aktiv bleiben, wenn sie die Möglichkeit haben, etwas zu gestalten. Und deshalb freue ich mich, dass hier mit diesem Gebäude, mit diesem Gebiet, mit den vielen anderen Maßnahmen in diesem Landkreis, in dieser Region etwas gestaltet werden kann, wo die Menschen mit dem Gefühl leben, wir haben das mitgestaltet. Wenn man mit diesem Gefühl lebt, kann man andere Menschen begeistern, kann auf seine Heimat stolz sein, kann diesen Stolz vermitteln und wird dazu beitragen, dass diese Gegend attraktiv ist. Sie haben die touristische Konzeption erwähnt, Herr Landrat, die sicherlich ganz wichtig ist für den Landkreis und die tatsächlich ein Potenzial zugrunde hat, was viel mehr an Tourismus und an Besuchern ermöglicht, als vielleicht jetzt noch da sind.
1: Als das Projekt Infozentrum Heimkehle damals startete, war die Situation sehr speziell. Die Gemeinde Südharz als Projektträger sollte laut der Nebenbestimmung im Fördermittelbescheid das ganze Fachliche nicht nur mit der unteren Naturschutzbehörde, sondern auch mit dem Biosphärenreservat und der Kompetenzstelle für Fledermausschutz Sachsen-Anhalt abstimmen. Das Landesverwaltungsamt hat uns sozusagen gezwungen zur Zusammenarbeit. Und das war gut so. Die Gemeinde hatte den Löwenanteil zu bewältigen. Sie kümmerte sich um den Bau und das Organisatorische. Die Biosphärenreservatsverwaltung lieferte die Inhalte. Die Kompetenzstelle sorgte dafür, dass für Besucher und Fledermäuse das Beste herausgeholt wird. Das hört sich so einfach an. Ich möchte nicht verschweigen, dass ich nicht nur einmal das Gefühl hatte, dass alle Steine, die im Laufe der Zeit von so einer Höhlendecke bröseln, sich diesem Projekt in den Weg gelegt haben. Vielleicht war es das, was uns zusammengeschweißt hat. Vielleicht war es aber auch das schon erwähnte gute Klima, der respektvolle Umgang untereinander oder beides. Ich möchte hier und heute dem Team Heimkehle danken. Danke, dass wir so gut zusammengearbeitet haben. Danke, dass wir so weit gekommen sind. Und schön, dass es weitergeht. Ich denke, wir haben gezeigt, die Gemeinde Südharz und das Biosphärenreservat Karstlandschaft Südharz passen gut zusammen. Ich freue mich auf die Zusammenarbeit. Und jetzt lassen Sie uns das Infozentrum entdecken.
2: Genau, ich werde Ihnen jetzt nicht diese Ausstellung erklären, sondern etwas zustande kommen, warum sie so ist, wie Sie es sagen. Denn sie zu erklären, würde Ihnen ja das Erlebnis vorwegnehmen und das macht eigentlich wenig Sinn. Sie sollten selber zu einem Ergebnis kommen, dass die Ausstellung sich selber erklärt und auch funktioniert. Warum ist die Ausstellung so geworden, wie sie geworden ist? ich sag jetzt mal, ich bin nicht von hier. Ich bin im Zuge des Wettbewerbs und dieser Ausstellung aus dem Göttinger Raum gekommen. Ich bin seit 30 Jahren in dem Bereich tätig und nebenbei als Naturfilmer und Tierfilmer tätig und kenne den Südharz natürlich aus meinen naturkundlichen Bereisungen, aber eben nicht in der Intensität, die Menschen hier, die Art und Weise zu leben, zu wirtschaften. Und an dem Wettbewerbstag, als es darum ging, ein Konzept vorzustellen, war einer der ersten Sätze, den ich gesagt habe, Sie werden von mir keine Weichspülausstellung bekommen. Damit meine ich, dass wir heute in der Bildungsarbeit, gerade in der naturkundlichen Bildungsarbeit, einen Trend haben. Es gibt nur bunte Bilder zu sehen. Es gibt viele schöne Grafiken, aber wenig Substanz. Und vielleicht wird sich der eine oder andere fragen, ob das nicht ein bisschen viel ist, was wir hier präsentieren. Aber wir haben gesagt, dieses Thema Südharz mit auch seinen Konfliktfeldern ist so spannend und interessant, dass auch die Menschen, die sich wirklich interessieren, hier was mitnehmen können sollen. Es ist eine Ausstellung, durch die kann man schnell durchgehen und sich Bilder angucken und nur die großen Texte am Kopf einer Tafel lesen. Es ist aber auch eine Ausstellung, in die kann man eintauchen und hinterher vielleicht sogar noch seine eigene Meinung kundtun, teilnehmen an einem Dialog und sich vor allen Dingen auch an viele weiterführende Stellen wenden, die das, was hier in der Ausstellung angerissen wird, eben weiterführen sollen. Im Zuge der Recherche für die Inhalte dieser Ausstellung habe ich mit Menschen hier gesprochen, die mir aufgezeigt haben, wie unterschiedlich die Perspektive der Südharzer auf ihre eigene Heimat ist. Das habe ich selten in einem Landstrich so erlebt. Also das ist wirklich von einer unglaublichen Liebe zu dieser Natur, die auch ganz klar sagt, Hände weg davon, also auch in einer absoluten klaren Haltung, genauso wie die Menschen, die sagen, wir haben eine wundervolle Landschaft und Natur, aber die Nutzung dieser Natur steht uns Menschen ja genauso zu, wie dort die Tiere und Pflanzen leben dürfen. Und das, worauf ich jetzt ein bisschen anspiele, das werden Sie in der Ausstellung auch als Themenfeld sehen, ist zum Beispiel das Thema des Naturgipses, der sich für jemanden, der von außen kommt, so in seiner Dramatik ja gar nicht darstellt zunächst, aber hier natürlich ein Thema ist. Und ich finde, das gehört eben offen aufbereitet. Meinungskompetenz schaffen ist da viel wichtiger, als in die eine oder andere Richtung Propaganda zu machen, sondern die Leute letztlich in die Lage zu versetzen, sich ein eigenes Meinungsbild zu bilden. Und wenn wir da manchmal, und auch das wird ein Diskussionspunkt sein bei dieser Ausstellung vielleicht, durchaus anregen, dass Menschen sich ihrer Meinung bewusst werden, und in der Demokratie ist Meinung Macht, also wer keine Meinung hat und nur, sage ich mal, zu allem einen destruktiven Senf abgibt, der wird nichts Gutes zu dem Gelingen dieses Projekts Gesellschaft beitragen. Und die Ausstellung soll ein Stück weit auch den Menschen den Wert ihrer eigenen Meinung vermitteln. Also mit der auch aufzutreten und die Dinge voranzubringen.
3: Mit dem Banddurchschnitt war der offizielle Teil vollbracht und die Gäste konnten nun schließlich das Informationszentrum betreten und erkunden. Mit der Eröffnung des Informationszentrums wurde das Projekt Natur- und Erlebniszentrum Heimkehle 2016 bis 2025 gefördert durch den Europäischen Landwirtschaftsfonds für die Entwicklung des ländlichen Raums ELA zum Abschluss gebracht. Seit dem 28. Juni steht das Informationszentrum nun auch allen Besucherinnen und Besuchern offen und die Naturerlebnishöhle Heimkehle bietet in Kooperation mit der Verwaltung des Biosphärenreservates Kostlandschaft Südharz ein umfassendes Erlebnis rund um die Themen Umwelt, Natur, Artenschutz und Nachhaltigkeit.

0: Katze und Walhausen. Das passt gut zusammen. Aber wie passt unser nächster Museumsbesuch in Halle mit Pilzen zusammen? 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

0: Hallo und herzlich willkommen, liebe Zuschauerinnen und Zuschauer bei Punktum, Ihrem regionalen Fernsehprogramm am heutigen Dienstag. Gestern musste ich Ihnen ja diese lange Liste von teils sehr schweren Unfällen präsentieren. Und leider geht es ja in der Richtung weiter. Sie haben es sicherlich in den überregionalen Medien erfahren. Gestern gab es diese Amokfahrt in Leipzig mit schrecklichem Resultat, unter anderem ja zwei Tote. Und ich bedauere, es muss so weitergehen, denn am Sonntagabend kam es gegen 22.30 Uhr in Hellbraer Gasanstalt zu einem Brand. Das Feuer brach aus bislang unbekannter Ursache außerhalb einer Gartenlaube auf einem Grundstück aus. Während der Löscharbeiten entdeckten die Einsatzkräfte neben der Brandausbruchstelle eine leblose Person. Es handelt sich um einen bislang noch nicht identifizierten Toten. Der Besitzer der Gartenlaube ist als Sonnengänger bekannt. Im Zug der Nachschau wurde auf dem Grundstück verschiedene Waffen sowie nicht identifizierbare Gegenstände aufgefunden. Zudem stellten Spezialkräfte des Landeskriminalamtes Sachsen-Anhalt alte Munitionsteile sicher. Die untere Waffenbehörde des Landkreises Mansfeld-Südharz war ebenfalls vor Ort. Ob die Waffen beschussfähig sind, ist Gegenstand der noch andauernden Prüfungen. Die Ermittlung führt direkt das zuständige Fachkommissariat im zentralen Kriminaldienst der Polizeiinspektion Halle. Frühestens zum Ende dieser Woche werden Angaben zur Identität des Leichnams und zur Todesursache erwartet. Hinweise auf Fremdeinwirkung liegen derzeit nicht vor. Eine Gefahr für die Öffentlichkeit kann nach derzeitigem Ermittlungsstand ausgeschlossen werden. 10 Unternehmen aus dem südlichen Sachsen-Anhalt wurden als Top-Ausbildungsbetrieb 2026 ausgezeichnet. Das Qualitätssiegel überreichten am 4. Mai IHK-Vizepräsident Jörg Schlichting und Dr. Simone Danik, IHK-Geschäftsführerin für Aus- und Weiterbildung, bei einer Festveranstaltung im Ständehaus in Merseburg. Die Auszeichnung ist Teil des Wettbewerbs Top-Ausbildungsbetrieb, der 2026 bereits in die 14. Runde ging. Sie erfolgt differenziert nach Unternehmensgröße und macht deutlich, dass Ausbildungsqualität unabhängig von der Betriebsgröße erreicht werden kann. Insgesamt wurden im Rahmen zweier regionaler Veranstaltungen 27 Unternehmen geehrt. In Merseburg standen 10 Unternehmen aus dem Burgenlandkreis, dem Saalekreis und dem Landkreis Mansfeld-Südharz im Mittelpunkt. Die Preisträger aus Mansfeld-Südharz waren die Sparkasse Mansfeld-Südharz und die Stadtwerke Lutherstadt Eisleben GmbH. Aufgrund der steigenden Resonanz heißt es am 17. Mai im Erlebniszentrum Bergbau Röhrig-Schachtwettel-Rode zum Internationalen Museumstag noch einmal, was sonst verborgen bleibt, Entdeckungen über und unter Tage abseits der gewohnten Pfade. Um 9.12 Uhr und 12.30 Uhr geht es jeweils in einer kleinen Gruppe zunächst über Tage über den Bergbau-Lehrpfad und dann unter Tage die gleiche Strecke entlang historischer bergmännischer Gerätschaften und beeindruckender Zeugnisse des Kupferschieferbergbaus. Diese speziellen Touren dauern 3 Stunden. Sie werden nur an diesem Tag angeboten und kosten 30 Euro. Festes Schuhwerk ist zwingend erforderlich, Mindestalter 12 Jahre. Für die regulären Einfahrten bis in 283 Meter Tiefe in das Schaubergwerk gelten die normalen Preise und Einfahrtszeiten um 10.30 Uhr, 11.45 Uhr, 13 Uhr und 14.15 Uhr. Die Plätze für alle Touren sind begrenzt. Anmeldung unter Telefon 03464587816 oder per E-Mail info@röhrigschacht.de. An den Montagen im Mai diesen Jahres und der letzten Maiwoche bleibt die Stadtbibliothek Hettstedt geschlossen. Alle Leihfristen werden in diesem Zeitraum automatisch verlängert. Wer auf Lesestoff nicht verzichten möchte, nutze gerne die Onleihe für E-Books und Magazine. Das Einloggen erfolgt bequem per Ausweisnummer und Passwort, Geburtsdatum ohne Punkt, unter https://biblio24.onleihe.
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0: Mit solchen beschwingten Klängen begann der 1. Mai an der Feuerwehr Helfta. Dort hatte man zum traditionellen Tag der offenen Tür eingeladen. Die ersten Gäste waren bereits zur Eröffnung durch Ortswehrleiter Ramon Friedling anwesend. Bürgermeister Carsten Staub ging an diesem Tag seinem Ehrenamt als Feuerwehrmann nach und engagierte sich für den Nachwuchs der Feuerwehr. Lose für 1 Euro das Stück wechselten fast ständig den Besitzer. Und mit gespannter Erwartung wurden diese dann geöffnet. Besonders spektakulär der Gewinn einer Bratwurst, denn die musste sich der Gewinner mit Hilfe der 42 Meter Drehleiter der Feuerwehr vom Maibaum holen. Okay, es ging nur rund 16 Meter nach oben, aber das war durch das Schaukeln des Leiterkorbes für manche Gewinner und Mitfahrer schon das höchste der Gefühle. Die jungen Gäste konnten übrigens eine Stempelkarte nehmen und damit verschiedene Stationen durchlaufen. So war Geschicklichkeit gefragt, als es darum ging, eine Kugel von einem Kastenende zum anderen zu bewegen. Gar nicht so einfach. Gleiches galt für den berühmten heißen Draht. Da dies alles Spaß machte, waren die Stände auch dicht umlagert. Apropos Spaß haben. Was ist das Schönste und Wichtigste für einen Feuerwehrmann? Richtig, mit dem Schlauch Wasser verspritzen. Klar, dass dies als Aktivität nicht fehlen durfte. Die Kids waren mit absolutem Eifer bei der Sache. Dass Basteln und Schminken für die Kleinen möglich war, muss fast gar nicht erwähnt werden. Es ist ja heute fast selbstverständlich. Die Sonne strahlte und so konnte man den Besuchern sichtlich ansehen, wie sie diesen Start in den Tag genossen. Ein Bierchen oder Saft, etwas Leckeres der Volksküche zum Futtern und Entspannen. Herrlich. Doch ein bisschen Aktivität war dann doch noch notwendig. Bei den Stadtwerken. Die waren auch vor Ort. Einerseits mit einem Glücksrad, bei dem auch so manche Kleinigkeit ergattert werden konnte, andererseits mit einem Tresor und 100 Schlüsseln. Doch nur einer passte. Wer wollte, konnte sein Glück versuchen, einen auswählen und versuchen, den Tresor zu öffnen. Passte der Schlüssel, durfte man sich etwas aussuchen. Wenn nicht, dann vielleicht beim nächsten Mal. Hauptanlass für die Anwesenheit der Eisleber Stadtwerke war allerdings der Start der SLE Dorf Challenge. Geschäftsführer Ronny Strebe erklärt, was sich dahinter verbirgt.
1: Ja, wir starten heute hier in Helfta bei bestem Wetter am 1. Mai mit der SLE Dorf Challenge. Wir sind ja ein regionales Unternehmen, mit den Ortschaften, mit der Lutherstadt Eisleben, stark verbundenes Unternehmen. Und wir haben uns in diesem Jahr gedacht, dass wir eine Dorf-Challenge starten, um auch alle 11 Ortsteile der Lutherstadt Eisleben mit einzubeziehen. Und heute ist der Auftakt.
2: Was müssen denn die Teilnehmer machen?
1: Ja, wir haben, wie man am Stand auch sieht, 2 Hometrainer, ja, 2 Fahrräder sozusagen. Und jetzt geht es darum, dass in jedem Dorf 3 Stunden lang geradelt wird. Das heißt, alle Bewohner, Mitbürger der Ortschaften sind aufgerufen, mitzumachen und die meisten Kilometer einfahren, werden dann auch am Ende gewinnen. Das Ganze werden wir auch veröffentlichen auf unserer Homepage. Ja, dort kann man verfolgen, welches Dorf gerade die Nase vorn hat und dann natürlich auch mitfiebern und dann natürlich auch sich anspornen lassen, noch besser zu werden, uns besser zu sein.
2: Was wartet auf den Gewinner?
1: Ja, wir haben uns Folgendes ausgedacht. Wir wollen in den Ortschaften Lieblingsplätze schaffen. Wir werden also jede Ortschaft auch als Anerkennung fürs Mitmachen eine Sitzbank sponsern. Und die Gewinner werden dann eine Sitzraufe gewinnen, sodass sie dann auch im Ort, in der Mitte des Ortes, dann auch einen schönen Platz haben, wo sie sich treffen können, wo sie gemeinsam auch Zeit verbringen können.
0: 11 Ortsteile, 14 Dörfer. Das ist das Ziel, wobei als nächstes Osterhausen auf dem Plan steht. Doch der Auftakt, zünftig mit Countdown, wurde in Helfta gegeben.
3: 4, 3, 2, 1, Schluss!
0: Ortswehrleiter der Feuerwehr Helfta und in Personalunion gleichzeitig Stadtwehrleiter der Feuerwehr Lutherstadt Eisleben, Ramon Friedling, sowie die Ortsbürgermeisterin Helfta,

0: Dana Friedling waren die ersten Starter. Sozusagen ein Familienduell. Während die nun kräftig in die Pedale traten, warteten genügend Nachfolger fürs Radfahren schon. Unter ihnen natürlich auch Bürgermeister Carsten Staub, fast ein Vollprofi auf dem Rad.
1: Ja, ich bin passionierter Radfahrer. Also wenn Sport, dann Radfahren.
2: Wie lange fährst du jetzt?
1: Naja, ich denke mal 5 Minuten habe ich mir vorgenommen, so aus der Kalten heraus, unaufgewärmt, aber ich denke, das schaffe ich.
0: Also, die Challenge läuft und Helfter legte am Ende der 3 Stunden mit insgesamt 77 gefahrenen Kilometern vor. Mal sehen, was die anderen Orte daraus machen.
3: Das Reit- und Sporthotel Nordmann in Stangerode war am 4. Mai 2026 Ausgangspunkt zur 13. Wanderung der Hetscheter-Gruppe Frauenselbsthilfe Krebs im Landesverband Sachsen-Anhalt. Und während Wanderfreundin Ursula Westkemper sich um eine gut gehbare Route rings um Stangerode gekümmert hatte, organisierte Heidemarie Pelleter das Drumherum für diesen Wandertag im 25. Jahr des Bestehens der Gruppe.
4: Ein schönes Projekt, gefördert von der AOK, das wir im Landesverband jedes Jahr durchführen.
5: Heute hier in Stangerode, was haben Sie sich vorgenommen?
4: Wir wollen zur schönen Aussicht und zum Rügericht und dann wieder zurück und uns im Anschluss noch den Wildpark anschauen.
5: Worum handeln sich die Gespräche, wenn Sie hier wandern?
4: Auf jeden Fall um gute Laune, um Kraft. Das Projekt heißt ja auch Grenzen überschreiten. Wir überschreiten unsere körperlichen Grenzen und manchmal auch die Landesgrenzen. Wir haben auch eine Mitstreiterin aus Niedersachsen dabei.
5: Was für Frauen sind denn das so in Ihrer Gruppe?
4: Zu 99% betroffene Frauen mit gynäkologischen Erkrankungen, hauptsächlich Brustkrebserkrankungen. Aber wir sind auch offen für andere Erkrankungen, was den Krebs betrifft.
5: Also jeder, der Lust hat, hier mitzumachen, ist willkommen?
4: Jeder. Das ist eine kostenfreie Teilnahme, die jedem offen steht.
3: Auf die Frage, wo kommt ihr denn alle her, wurden unter anderem Orte wie Magdeburg, Jessen, Zeitz und Stenda, aber auch Leipzig genannt. Also war neben Niedersachsen auch Sachsen vertreten. Und auch ein Mann wanderte mit, Projektkoordinator Sven Wagner, den wir fragten, warum die AOK Sachsen-Anhalt solche Initiativen unterstützt.
6: Weil die Selbsthilfe für uns ein ganz wichtiges Thema ist und deshalb haben wir auch gesagt, wenn gute Projekte auch eingereicht werden, natürlich muss das auch alles im Leitfaden konform sein, aber das haben wir für uns auch so festgestellt und da freuen wir uns natürlich, wenn Initiativen ergriffen werden, die dazu beitragen, die Selbsthilfearbeit auch wertzuschätzen. Und dass sie auch in der Gemeinschaft hier zusammenkommen, sich austauschen. Und für mich ist es sehr wertvoll, mit ihnen einmal zusammenzukommen, um ein bisschen Strategie auch zu besprechen, aber auch um einen schönen Tag einfach zu haben und das herrliche Wetter hier zu genießen.
5: Ich kann sagen, für Sie ist es heute auch ein schöner Arbeitstag.
6: Absolut.
3: Und dann ging es los, flotten Schrittes und frohen Mutes. Bei dem schönen Frühlingswetter, Balsam für die Seele dieser Frauen, die alle viel schlechtere Zeiten hinter sich gelassen haben.

0: 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Am 23. Mai ab 15 Uhr findet im Theater Eisleben die zentrale Feier zum Tag des Grundgesetzes in Sachsen-Anhalt statt. Besonders gewürdigt werden sollen Einsatzkräfte von Polizei und Feuerwehr. Am 27. Juni wird in der Zeit von 9:30 Uhr bis 18 Uhr zum Tag der Berg- und Hüttenleute an den Schmidtschacht Helbra eingeladen. 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
1: Der DAX notierte am Dienstagvormittag bei 23.935,67 Punkten.

0: Der DECDAX bei 3.699,64 Zählern und der Euro war in US-Dollar 16,87 wert.
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0: In der Nacht zum Mittwoch ist es stark bewölkt, zeit- und gebietsweise fällt Regen, teils schauerartig verstärkt. Die Tiefstwerte sinken auf 11 bis 7 Grad, der Wind weht schwach bis mäßig aus Nord. Am Mittwoch ist es meist stark bewölkt, zeit- und gebietsweise bildet sich leichter bis mäßiger Regen. Die Höchstwerte erreichen 9 bis 12 Grad, der Wind weht schwach aus Nord. In der Nacht zum Donnerstag ist es niederschlagsfrei und es gibt teils Auflockerung. Nach Süden hin wird es stärker bewölkt und es fällt etwas Regen. Die Temperaturen gehen auf 9 bis 5 Grad zurück, der Wind weht schwach aus Nord. Am Donnerstag ist es wolkig bis stark bewölkt, insbesondere in den südlichen Landesteilen fällt zeitweise etwas Regen. Die Höchstwerte erreichen 13 bis 16 Grad, der Wind weht schwach aus Nord. In der Nacht zum Freitag ist es weitgehend niederschlagsfrei, gebietsweise gibt es größere Auflockerungen. Die Tiefstwerte fallen auf 8 bis 4 Grad, der Wind weht schwach aus unterschiedlichen Richtungen. Am Freitag wird neben vielen Wolken zeitweise etwas Sonnenschein erwartet, vereinzelt fallen Schauer, teils ist es auch ganztags trocken. Die Luft erwärmt sich dabei auf 14 bis 18 Grad, der Wind weht schwach aus Nordost bis Ost.
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0: Um 11 Uhr waren es 16 Grad, die Luftfeuchtigkeit betrug 83% und der Luftdruck 1008 Hektopascal.
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Hallo und herzlich willkommen, liebe Sportfreunde, zu Sport bei Punktum. Am Sonntag reiste die jungen U19-Mannschaft des SV Alemannia Rietstedt nach Magdeburg. Ziel waren die Landesmeisterschaften im Tischtennis. Das Team mit Manuel Settler, Paul Müller, Neo Grimm und Niklas Reineberg wurde ihrer Favoritenrolle gerecht und konnte zwei ungefährdete 6:0-Siege gegen den TTC Börde Magdeburg und den TTV Köschlitz einfahren. Mit diesem Sieg qualifizierte sich das Team für die mitteldeutschen Mannschaftsmeisterschaften Ende Mai in Jena. Neben den jungen U19 hatten sich bereits vorab die Mädchen U15 und die Mädchen U19-Mannschaft des SV Alemannia Rietstedt für die mitteldeutschen Mannschaftsmeisterschaften qualifiziert. Ein Novum in der Rietstädter Vereinsgeschichte, dass man gleich mit drei Mannschaften zu den besten Teams Mitteldeutschlands gehört. Endlich läuft die Saison der Platzbahnkegler.

Die Saison im Platzbahnkegeln hat wieder begonnen. Am ersten Maiwochenende begegneten sich in den verschiedenen Ansetzungen die 16 Mannschaften, die um den Pokal 2026 spielen. Auf der Anlage an der Waldgaststätte in Ziegelrode galt es am 2. Mai für den PKV Grün-Weiß Ziegelrode 2 und den ersten PKV 1969 Siebigerode 1 mit einem guten Ergebnis in die Pokalrunde zu starten. Ein souveräner Start gelang beiden Mannschaften, auch wenn der ein oder andere Spieler mit seiner Leistung etwas haderte. Für Siebigerode begann Chris Worch. Bereits im ersten Durchgang erzielte er 41 Holz und legte damit einen guten Grundstein. Im zweiten Durchgang kamen 39 Holz hinzu, sodass 80 Holz im Gesamtergebnis auf der Tafel notiert werden konnten. Für die zweite Mannschaft von Ziegelrode ging als erster Lars Silabetschki an den Start. Mit 35 Holz im ersten und 34 Holz im zweiten Durchgang hielt er sich im Mittelfeld der Ziegelröder.

Ricky Föhlgraf erkegelte 39 Holz, Bernd Riedel sogar 44. Der zweite Durchgang lief vor allem für Bernd nicht wie erhofft. Mit 32 Holz fiel das Ergebnis deutlich niedriger als im ersten Durchgang aus. Jens Winkler erreichte für die Ziegelröder das beste Ergebnis. 44 Holz im ersten Durchgang, 40 im zweiten. Für das Gesamtergebnis trug er somit 84 Holz bei. Bei Sibigerodes erster Mannschaft ist die 80er-Marke fast ein Muss. Vier der sechs Kegler erreichten dies auch am Spieltag. Roy Henze blieb mit 79 Holz knapp darunter.

0: Falco Kühnemund und Marcel Würzberg steuerten mit 84 und 85 Holz die beiden besten Ergebnisse für die Mannschaftswertung bei. Man könnte meinen, dass Marcel Würzberg mit 45 Holz im ersten und 40 Holz im zweiten Durchgang durchaus zufrieden war. Aber während des Spiels klang das durchaus anders. Falco Kühnemund, Sechster bei der Einzellandesmeisterschaft 2025, erkegelte im ersten Durchgang 38 Holz, im zweiten 46. Marvin Müller war mit insgesamt 81 Holz der Vierte im Bunde der Siebigeröder, die über 80 Holz erreichten. Nach Streichung des niedrigsten Ergebnisses standen für die Ziegelröder am Ende 372 Holz auf der Tafel, für die Siebigeröder 409 Holz. Bereits am nächsten Wochenende geht es weiter. Dann allerdings mit dem 8. Spieltag in der
1: Das war's für heute. Ich hoffe, es war interessant für Sie und Sie schalten auch das nächste Mal wieder ein, wenn es heißt Sport bei Punkt um.

Das neue Informationszentrum der Naturerlebnishöhle Heimkehle wurde am 27. Juni feierlich eröffnet. Musikalisch umrahmten Musiker der Kreismusikschule Mansfeld-Südharz die Eröffnungsveranstaltung.

0: Dann ergriffen einige Redner das Wort. Den Anfang machte der Bürgermeister der Gemeinde Südharz, Peter Kohl.
1: Ja, nun ist es soweit. Wir können unser Infozentrum entsprechend eröffnen. Naturerlebnis Höhle Halmkehle, draußen an den Fahnen wunderbar zu lesen. Das ist am Ende auch geworden. Wir dürfen uns freuen, dass es jetzt nach einer längeren Bauzeit, auf die ich gleich noch zu sprechen komme, dann doch fertig geworden ist. Ein paar Zahlen am Anfang, ein paar Fakten am Anfang. Ursprünglich 2017 im November hat man hier begonnen und dieses Projekt entsprechend gestartet. Wir wollten 1,83 Millionen Euro wohl investieren. Es sind am Ende 4,3 geworden, ein Stückchen mehr. Wir haben einige Nachträge im Gemeinderat beschließen dürfen und trotz allem dürfen wir uns über eine 95-prozentige Förderung hier freuen für dieses doch sehr imposante Gesamtensemble, was wir dort hier bewundern dürfen. Der Thüringer Teil kommt noch mit dazu. Und zwar wurde der Eingang hinten, der eigentliche Eingang von früher, dann der Ausgang vielleicht oder zukünftig, je nachdem, auch noch saniert. Das heißt, wir haben nochmal 1 Million Euro investiert, wovon auch 90% von der Thüringer Aufbaubank übernommen wurden. Genau, wir haben einen Projektzeitraum gehabt von 2018 bis zum 31.10.2025 läuft das Projekt noch. Und es steht unter dem Namen Maßnahmen zur Verbesserung der Biodiversität und für das Schutzgebietssystem Natura 2000, Natur- und Erlebniszentrum Halmkehle. So hieß die ganze Sache. Es wurde bewilligt im Rahmen des Entwicklungsprogramms für den ländlichen Raum des Landes Sachsen-Anhalt 2014 bis 20, auch das ist schon wieder ein bisschen her, aus Mitteln des Europäischen Landwirtschaftsfonds und zur Entwicklung des ländlichen Raumes ELA. Im Rahmen dieses Programmes beteiligt sich der Europäische Landwirtschaftsfonds für Entwicklung des ländlichen Raumes ELA mit 75% an den Ausgaben. Soweit zu den Kosten. Der Zuwendungszweck, ganz klar, offiziell definiert, darf ich kurz verlesen, die Verwendung wird gewährt für den Schutz und die Erhaltung des Lebensraumes Typs Höhle und nach FFH Anhang 1 und die Entwicklung der Halmkehle als Umweltbildungszentrum. Neubau eines Ausstellungsgebäudes, Rückbau älterer Gebäude für das Gelände, Neugestaltung des Außengeländes und Errichtung eines Abenteuerspielplatzes. Soweit zu den offiziellen Sachen.
2: Wir haben die erste urkundliche Erwähnung der Halmkehle im Jahre 1357. Seit Jahrhunderten wissen die Menschen hier in der Region im Südharz, welche skurrilen, welche fantastischen Formen die Natur aus Gips und Wasser schaffen kann. 1920 die erste Eröffnung einer Schauhöhle hier am Standort. Die düstere Zeit von Zwang und Folter in der Nazizeit überwunden, eröffnet die Halmkehle 1954. Immer wieder wechselvolle Geschichte, wechselvolle Besucherzahlen. 2019 dann das Prädikat Geotop. Und immer mehr Aufmerksamkeit und gezielte Investitionen in den letzten Jahren. Was lange währt, wird endlich gut, könnte man sagen, nach dem, was der Bürgermeister hier auch anklingen ließ. Diese Geschichte muss fortgeschrieben werden. Im letzten Jahr haben den Landkreis Mansfeld-Südharz mit touristischen Absichten 122.000 Besucherinnen und Besucher, hauptsächlich hier im Südharz, besucht, beziehungsweise sind hierher gekommen, in den Landkreis. Das ist eine gute Zahl, aber sie ist ausbaufähig. Und das hat sich der Landkreis vorgenommen. Deswegen habe ich die Einladung gerne angenommen, um hier auch Ihnen zu sagen, diese Investition, über 4 Millionen, bettet sich ein in eine ganze Reihe von Aktivitäten zur Stärkung der touristischen Infrastrukturen. Erinnern wir uns an die Neubeschilderung aller Wanderwege im Harz und im Südharz. Frau Schmidt vom Harzer Tourismusverband ist hier. Der Landkreis wird das über 2 Jahre mit 22.000 Euro mitfinanzieren. Die Wanderwege werden neu ausgeschildert. Erinnern wir uns an das Strukturwandelprojekt Kupferspuren. Knapp 200 Kilometer Radwegebau über Strukturwandelmittel, nur 15 Millionen Euro. Der Landkreis mit den Kommunen zusammen ist Antragsteller, setzt diese Projekte in den nächsten Jahren um und schafft eine bessere Radwegeverbindung überall, auch hier im Südharz direkt, wird man das spüren. Erinnern wir uns an das touristische Leitsystem, 1,4 Millionen, ja, über GAW gefördert, aber vom Kreis mitfinanziert. endlich ein einheitliches touristisches Leitsystem, durchgehend über viele Baulastträgerschaften, die wechseln im Straßenbereich, wir wissen das, und dann der Nachteil aus anderen Landkreisen auch zum Nachbarland Thüringen endlich aufgeholt. Erinnern wir uns doch daran, dass wir alle eine Einladung bekommen haben, ich hoffe Sie auch. In 2 Wochen wird der Landesbetrieb für Hochwasserschutz und der Talsperrenbetrieb des Landes ein Naturerlebnis Stausee, ein touristisches Informationszentrum für gut 8 Millionen Euro errichten. Hier am Stausee. Ein klares Signal, dass eine Hochwasserschutzanlage, auch wenn es geht, touristisch genutzt werden kann. Klare Signale, diese Region seit tausenden von Jahren Siedlungsgebiet von Menschen. Eine tolle Landschaft, die aber eine Kulturlandschaft ist, die vom Menschen geprägt bleibt.
3: Vielleicht auch nicht mehr über den längeren Zeitraum. Es ist gut, das, was Sie hier gemacht haben. Da schwingt so ein bisschen von diesem Prinzip Hoffnung mit. Dieses Wort mit dem Prinzip Hoffnung kennen Sie alle irgendwie als Verballhornung. Ja, ja, das Prinzip Hoffnung. Die Hoffnung stirbt zuletzt. Das ist es aber eigentlich nicht. Es gab einen Philosophen, Ernst Bloch, der in Leipzig Philosophie gelehrt hat und nicht besonders beliebt war bei der DDR. Aber der hat dieses Prinzip Hoffnung geprägt und ich habe das so verstanden, dass es im Kern aussagt, dass die Menschen dann Mut gewinnen, mitmachen, aktiv bleiben, wenn sie die Möglichkeit haben, etwas zu gestalten. Und deshalb freue ich mich, dass hier mit diesem Gebäude, mit diesem Gebiet, mit den vielen anderen Maßnahmen in diesem Landkreis, in dieser Region etwas gestaltet werden kann, wo die Menschen mit dem Gefühl leben, wir haben das mitgestaltet. Wenn man mit diesem Gefühl lebt, kann man andere Menschen begeistern, kann auf seine Heimat stolz sein, kann diesen Stolz vermitteln und wird dazu beitragen, dass diese Gegend attraktiv ist. Sie haben die touristische Konzeption erwähnt, Herr Landrat, die sicherlich ganz wichtig ist für den Landkreis und die tatsächlich ein Potenzial zugrunde hat, was viel mehr an Tourismus und an Besuchern ermöglicht, als vielleicht jetzt noch da sind.
4: Als das Projekt Infozentrum Heimkehle damals startete, war die Situation sehr speziell. Die Gemeinde Südharz als Projektträger sollte laut der Nebenbestimmung im Fördermittelbescheid das ganze Fachliche nicht nur mit der unteren Naturschutzbehörde, sondern auch mit dem Biosphärenreservat und der Kompetenzstelle für Fledermausschutz Sachsen-Anhalt abstimmen. Das Landesverwaltungsamt hat uns sozusagen gezwungen zur Zusammenarbeit. Und das war gut so. Die Gemeinde hatte den Löwenanteil zu bewältigen. Sie kümmerte sich um den Bau und das Organisatorische. Die Biosphärenreservatsverwaltung lieferte die Inhalte. Die Kompetenzstelle sorgte dafür, dass für Besucher und Fledermäuse das Beste herausgeholt wird. Das hört sich so einfach an. Ich möchte nicht verschweigen, dass ich nicht nur einmal das Gefühl hatte, dass alle Steine, die im Laufe der Zeit von so einer Höhlendecke bröseln, sich diesem Projekt in den Weg gelegt haben. Vielleicht war es das, was uns zusammengeschweißt hat. Vielleicht war es aber auch das schon erwähnte gute Klima, der respektvolle Umgang untereinander. Oder beides. Ich möchte hier und heute dem Team Heimkehle danken. Danke, dass wir so gut zusammengearbeitet haben. Danke, dass wir so weit gekommen sind. Und schön, dass es weitergeht. Ich denke, wir haben gezeigt, die Gemeinde Südharz und das Biosphärenreservat Karstlandschaft Südharz passen gut zusammen. Ich freue mich auf die Zusammenarbeit. Und jetzt lassen Sie uns das Infozentrum entdecken.
5: Ich werde Ihnen jetzt nicht diese Ausstellung erklären, sondern etwas zustande kommen, warum sie so ist, wie Sie es sagen. Denn sie zu erklären, würde Ihnen ja das Erlebnis vorwegnehmen. Und das macht eigentlich wenig Sinn. Sie sollten selber zu einem Ergebnis kommen, dass die Ausstellung sich selber erklärt und auch funktioniert. Warum ist die Ausstellung so geworden, wie sie geworden ist? Ich sage jetzt mal, ich bin nicht von hier. Ich bin im Zuge des Wettbewerbs in diese Ausstellung aus dem Göttinger Raum gekommen. Ich bin seit 30 Jahren in dem Bereich tätig und nebenbei als Naturfilmer und Tierfilmer tätig und kenne den Südharz natürlich aus meinen naturkundlichen Bereisungen.

0: aber eben nicht ja, in der Intensität die Menschen hier, die Art und Weise zu leben, zu wirtschaften. Und an dem Wettbewerbstag, als es darum ging, ein Konzept vorzustellen, war einer der ersten Sätze, den ich gesagt habe, Sie werden von mir keine Weichspülausstellung bekommen. Damit meine ich, dass wir heute in der Bildungsarbeit, gerade in der naturkundlichen Bildungsarbeit, einen Trend haben. Es gibt nur bunte Bilder zu sehen. Es gibt viele schöne Grafiken, aber wenig Substanz. Und vielleicht wird sich der eine oder andere fragen, ob das nicht ein bisschen viel ist, was wir hier präsentieren. Aber wir haben gesagt, dieses Thema Südharz mit auch seinen Konfliktfeldern ist so spannend und interessant, dass auch die Menschen, die sich wirklich interessieren, hier was mitnehmen können sollen. Es ist eine Ausstellung, durch die kann man schnell durchgehen und sich Bilder angucken und nur die großen Texte am Kopf einer Tafel lesen. Es ist aber auch eine Ausstellung, in die kann man eintauchen und hinterher vielleicht sogar noch seine eigene Meinung kundtun, teilnehmen an einem Dialog und sich vor allen Dingen auch an viele weiterführende Stellen wenden, die das, was hier in der Ausstellung angerissen wird, eben weiterführen sollen. Im Zuge der Recherche für die Inhalte dieser Ausstellung habe ich mit Menschen hier gesprochen, die mir aufgezeigt haben, wie unterschiedlich die Perspektive der Südharzer auf ihre eigene Heimat ist. Das habe ich selten in einem Landstrich so erlebt. Also das ist wirklich von einer unglaublichen Liebe zu dieser Natur, die auch ganz klar sagt, Hände weg davon, also auch in einer absoluten klaren Haltung, genauso wie die Menschen, die sagen, wir haben eine wundervolle Landschaft und Natur, aber die Nutzung dieser Natur steht uns Menschen ja genauso zu, wie dort die Tiere und Pflanzen leben dürfen. Und das, worauf ich jetzt ein bisschen anspiele, das werden Sie in der Ausstellung auch als Themenfeld sehen, ist zum Beispiel das Thema des Naturgipses, der sich für jemanden, der von außen kommt, so in seiner Dramatik ja gar nicht darstellt zunächst, aber hier natürlich ein Thema ist. Und ich finde, das gehört eben offen aufbereitet. Meinungskompetenz schaffen ist da viel wichtiger, als in die eine oder andere Richtung Propaganda zu machen, sondern die Leute letztlich in die Lage zu versetzen, sich ein eigenes Meinungsbild zu bilden. Und wenn wir da manchmal, und auch das wird ein Diskussionspunkt sein bei dieser Ausstellung vielleicht, durchaus anregen, dass Menschen sich ihrer Meinung bewusst werden, und in der Demokratie ist Meinung Macht, also wer keine Meinung hat und nur, sage ich mal, zu allem ein ja, destruktiven Senf abgibt, der wird nichts Gutes zu dem Gelingen dieses Projekts Gesellschaft beitragen. Und die Ausstellung soll ein Stück weit auch den Menschen den Wert ihrer eigenen Meinung vermitteln, also mit der auch aufzutreten und die Dinge voranzubringen.
1: Mit dem Banddurchschnitt war der offizielle Teil vollbracht und die Gäste konnten nun schließlich das Informationszentrum betreten und erkunden. Mit der Eröffnung des Informationszentrums wurde das Projekt Natur- und Erlebniszentrum Heimkehle 2016 bis 2025, gefördert durch den Europäischen Landwirtschaftsfonds, für die Entwicklung des ländlichen Raums Ehler zum Abschluss gebracht. Seit dem 28. Juni steht das Informationszentrum nun auch allen Besucherinnen und Besuchern offen und die Naturerlebnishöhle Heimkehle bietet in Kooperation mit der Verwaltung des Biosphärenreservates Karstlandschaft Südharz ein umfassendes Erlebnis rund um die Themen Umwelt, Natur, Artenschutz und Nachhaltigkeit.

0: Schütze und Walhausen. Das passt gut zusammen. 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

0: Hallo und herzlich willkommen, liebe Zuschauerinnen und Zuschauer bei Punktum, Ihrem regionalen Fernsehprogramm am heutigen Dienstag. Gestern musste ich Ihnen ja diese lange Liste von teils sehr schweren Unfällen präsentieren. Und leider geht es ja in der Richtung weiter. Sie haben es sicherlich in den überregionalen Medien erfahren. Gestern gab es diese Amokfahrt in Leipzig mit schrecklichem Resultat, unter anderem ja zwei Tote. Und ich bedauere, es muss so weitergehen, denn am Sonntagabend kam es gegen 22.30 Uhr in Hellbra, Gasanstalt, zu einem Brand. Das Feuer brach aus bislang unbekannter Ursache außerhalb einer Gartenlaube auf einem Grundstück aus. Während der Löscharbeiten entdeckten die Einsatzkräfte neben der Brandausbruchstelle eine leblose Person. Es handelt sich um einen bislang noch nicht identifizierten Toten. Der Besitzer der Gartenlaube ist als Sonnengänger bekannt. Im Zug der Nachschau wurde auf dem Grundstück verschiedene Waffen sowie nicht identifizierbare Gegenstände aufgefunden. Zudem stellten Spezialkräfte des Landeskriminalamtes Sachsen-Anhalt alte Munitionsteile sicher. Die untere Waffenbehörde des Landkreises Mansfeld-Südharz war ebenfalls vor Ort. Ob die Waffen beschussfähig sind, ist Gegenstand der noch andauernden Prüfungen. Die Ermittlung führt direkt das zuständige Fachkommissariat im zentralen Kriminaldienst der Polizeiinspektion Halle. Frühestens zum Ende dieser Woche werden Angaben zur Identität des Leichnams und zur Todesursache erwartet. Hinweise auf Fremdeinwirkung liegen derzeit nicht vor. Eine Gefahr für die Öffentlichkeit kann nach derzeitigem Ermittlungsstand ausgeschlossen werden. 10 Unternehmen aus dem südlichen Sachsen-Anhalt wurden als Top-Ausbildungsbetrieb 2026 ausgezeichnet. Das Qualitätssiegel überreichten am 4. Mai IHK-Vizepräsident Jörg Schlichting und Dr. Simone Danik, IHK-Geschäftsführerin für Aus- und Weiterbildung, bei einer Festveranstaltung im Ständehaus in Merseburg. Die Auszeichnung ist Teil des Wettbewerbs Top-Ausbildungsbetrieb, der 2026 bereits in die 14. Runde ging. Sie erfolgt differenziert nach Unternehmensgröße und macht deutlich, dass Ausbildungsqualität unabhängig von der Betriebsgröße erreicht werden kann. Insgesamt wurden im Rahmen zweier regionaler Veranstaltungen 27 Unternehmen geehrt. In Merseburg standen 10 Unternehmen aus dem Burgenlandkreis, dem Saalekreis und dem Landkreis Mansfeld-Südharz im Mittelpunkt. Die Preisträger aus Mansfeld-Südharz waren die Sparkasse Mansfeld-Südharz und die Stadtwerke Lutherstadt Eisleben GmbH. Aufgrund der starken Resonanz heißt es am 17. Mai im Erlebniszentrum Bergbau Röhrichschacht Wettelrode zum Internationalen Museumstag noch einmal, was sonst verborgen bleibt, Entdeckungen über und unter Tage abseits der gewohnten Pfade. Um 9.12 Uhr und 12.30 Uhr geht es jeweils in einer kleinen Gruppe zunächst über Tage über den Bergbau-Lehrpfad und dann unter Tage die gleiche Strecke entlang historischer bergmännischer Gerätschaften und beeindruckender Zeugnisse des Kupferschieferbergbaus. Diese speziellen Touren dauern 3 Stunden. Sie werden nur an diesem Tag angeboten und kosten 30 Euro. Festes Schuhwerk ist zwingend erforderlich, Mindestalter 12 Jahre. Für die regulären Einfahrten bis in 283 Meter Tiefe in das Schaubergwerk gelten die normalen Preise und Einfahrtszeiten um 10.30 Uhr, 11.45 Uhr, 13 Uhr und 14.15 Uhr. Die Plätze für alle Touren sind begrenzt. Anmeldung unter Telefon 03464587816 oder per E-Mail info@röhrichtschacht.de. An den Montagen im Mai diesen Jahres und der letzten Maiwoche bleibt die Stadtbibliothek Hettstedt geschlossen. Alle Leihfristen werden in diesem Zeitraum automatisch verlängert. Wer auf Lesestoff nicht verzichten möchte, nutze gerne die Onleihe für E-Books und Magazine. Das Einloggen erfolgt bequem per Ausweisnummer und Passwort, Geburtsdatum ohne Punkt, unter https://biblio24.onleihe.
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0: Mit solchen beschwingten Klängen begann der 1. Mai an der Feuerwehr Helfta. Dort hatte man zum traditionellen Tag der offenen Tür eingeladen. Die ersten Gäste waren bereits zur Eröffnung durch Ortswehrleiter Ramon Friedling anwesend. Bürgermeister Carsten Staub ging an diesem Tag seinem Ehrenamt als Feuerwehrmann nach und engagierte sich für den Nachwuchs der Feuerwehr. Lose für 1 Euro das Stück wechselten fast ständig den Besitzer. Und mit gespannter Erwartung wurden diese dann geöffnet. Besonders spektakulär der Gewinn einer Bratwurst, denn die musste sich der Gewinner mit Hilfe der 42 Meter Drehleiter der Feuerwehr vom Maibaum holen. Okay, es ging nur rund 16 Meter nach oben, aber das war durch das Schaukeln des Leiterkorbes für manche Gewinner und Mitfahrer schon das höchste der Gefühle. Die jungen Gäste konnten übrigens eine Stempelkarte nehmen und damit verschiedene Stationen durchlaufen. So war Geschicklichkeit gefragt, als es darum ging, eine Kugel von einem Kastenende zum anderen zu bewegen. Gar nicht so einfach. Gleiches galt für den berühmten heißen Draht. Da dies alles Spaß machte, waren die Stände auch dicht umlagert. Apropos Spaß haben. Was ist das Schönste und Wichtigste für einen Feuerwehrmann? Richtig, mit dem Schlauch Wasser verspritzen. Klar, dass dies als Aktivität nicht fehlen durfte. Die Kids waren mit absolutem Eifer bei der Sache. Dass Basteln und Schminken für die Kleinen möglich war, muss fast gar nicht erwähnt werden. Es ist ja heute fast selbstverständlich. Die Sonne strahlte und so konnte man den Besuchern sichtlich ansehen, wie sie diesen Start in den Tag genossen. Ein Bierchen oder Saft, etwas Leckeres der Volksküche zum Futtern und Entspannen. Herrlich. Doch ein bisschen Aktivität war dann doch noch notwendig. Bei den Stadtwerken. Die waren auch vor Ort. Einerseits mit einem Glücksrad, bei dem auch so manche Kleinigkeit ergattert werden konnte, andererseits mit einem Tresor und 100 Schlüsseln. Doch nur einer passte. Wer wollte, konnte sein Glück versuchen, einen auswählen und versuchen, den Tresor zu öffnen. Passte der Schlüssel, durfte man sich etwas aussuchen. Wenn nicht, dann vielleicht beim nächsten Mal. Hauptanlass für die Anwesenheit der Eisleber Stadtwerke war allerdings der Start der SLE Dorf Challenge. Geschäftsführer Ronny Strebe erklärt, was sich dahinter verbirgt.
1: Ja, wir starten heute hier in Helfta bei bestem Wetter am 1. Mai mit der SLE Dorf Challenge. Wir sind ja ein regionales Unternehmen, mit den Ortschaften, mit der Lutherstadt Eisleben, stark verbundenes Unternehmen. Und wir haben uns in diesem Jahr gedacht, dass wir eine Dorf-Challenge starten, um auch alle 11 Ortsteile der Lutherstadt Eisleben mit einzubeziehen. Und heute ist der Auftakt.
2: Was müssen denn die Teilnehmer machen?
1: Ja, wir haben, wie man am Stand auch sieht, 2 Hometrainer, ja, 2 Fahrräder sozusagen. Und jetzt geht es darum, dass in jedem Dorf 3 Stunden lang geradelt wird. Das heißt, alle Bewohner, Mitbürger der Ortschaften sind aufgerufen, mitzumachen. Und die meisten Kilometer einfahren, werden dann auch am Ende gewinnen. Das Ganze werden wir auch veröffentlichen auf unserer Homepage. Ja, dort kann man verfolgen, welches Dorf gerade die Nase vorn hat. Und dann natürlich auch mitfiebern und dann natürlich auch sich anspornen lassen, noch besser zu werden, uns besser zu sein.
2: Was wartet auf den Gewinner?
1: Ja, wir haben uns Folgendes ausgedacht. Wir wollen in den Ortschaften Lieblingsplätze schaffen. Wir werden also jede Ortschaft auch als Anerkennung fürs Mitmachen eine Sitzbank sponsern. Und die Gewinner werden dann eine Sitzraufe gewinnen, sodass sie dann auch im Ort, in der Mitte des Ortes, dann auch einen schönen Platz haben, wo sie sich treffen können, wo sie gemeinsam auch Zeit verbringen können.
0: 11 Ortsteile, 14 Dörfer. Das ist das Ziel, wobei als nächstes Osterhausen auf dem Plan steht. Doch der Auftakt, zünftig mit Countdown, wurde in Helfta gegeben.
3: 4, 3, 2, 1, Schluss!
0: Ortswehrleiter der Feuerwehr Helfta und in Personalunion gleichzeitig Stadtwehrleiter der Feuerwehr Lutherstadt Eisleben, Ramon Friedling, sowie die Ortsbürgermeisterin Helftas, Dana Friedling, waren die ersten Starter. Sozusagen ein Familienduell. Während die nun kräftig in die Pedale traten, warteten genügend Nachfolger fürs Radfahren schon. Unter ihnen natürlich auch Bürgermeister Carsten Staub, fast ein Vollprofi auf dem Rad.
4: Ja, ich bin passionierter Radfahrer. Also wenn Sport, dann Radfahren.
2: Wie lange fährst du jetzt?
4: Naja, ich denke mal, 5 Minuten habe ich mir vorgenommen, so aus der Kalten heraus und aufgewärmt, aber ich denke, das schaffe ich.
0: Also, die Challenge läuft und Helfter legte am Ende der 3 Stunden mit insgesamt 77 gefahrenen Kilometern vor. Mal sehen, was die anderen Orte daraus machen.
5: Das Reit- und Sporthotel Nordmann in Stangerode war am 4. Mai 2026 Ausgangspunkt zur 13. Wanderung der Hetschedergruppe Frauenselbsthilfe Krebs im Landesverband Sachsen-Anhalt. Und während Wanderfreundin Ursula Westkemper sich um eine gut gehbare Route rings um Stangerode gekümmert hatte, organisierte Heidemarie Pelleter das Drumherum für diesen Wandertag im 25. Jahr des Bestehens der Gruppe.
6: Ein schönes Projekt, gefördert von der AOK, das wir im Landesverband jedes Jahr durchführen.
7: Heute hier in Stangerode, was haben Sie sich vorgenommen?
6: Wir wollen zur schönen Aussicht und zum Rügericht und dann wieder zurück und uns im Anschluss noch den Wildpark anschauen.
7: Worum handeln sich die Gespräche, wenn Sie hier wandern?
6: Auf jeden Fall um gute Laune, um Kraft. Das Projekt heißt ja auch Grenzen überschreiten. Wir überschreiten unsere körperlichen Grenzen und manchmal auch die Landesgrenzen. Wir haben auch eine Mitstreiterin aus Niedersachsen dabei.
7: Was für Frauen sind denn das so in Ihrer Gruppe?
6: Zu 99% betroffene Frauen mit gynäkologischen Erkrankungen, hauptsächlich Brustkrebserkrankungen. Aber wir sind auch offen für andere Erkrankungen, was den Krebs betrifft.
7: Also jeder, der Lust hat, hier mitzumachen, ist willkommen?
6: Jeder. Das ist eine kostenfreie Teilnahme, die jedem offen steht.
5: Auf die Frage, wo kommt ihr denn alle her, wurden unter anderem Orte wie Magdeburg, Jessen, Zeitz und Stendal, aber auch Leipzig genannt. Also war neben Niedersachsen auch Sachsen vertreten. Und auch ein Mann wanderte mit, Projektkoordinator Sven Wagner, den wir fragten, warum die AOK Sachsen-Anhalt solche Initiativen unterstützt.
8: Weil die Selbsthilfe für uns ein ganz wichtiges Thema ist und deshalb haben wir auch gesagt, wenn gute Projekte auch eingereicht werden, natürlich muss das auch alles im Leitfaden konform sein, aber das haben wir für uns auch so festgestellt und da freuen wir uns natürlich, wenn Initiativen ergriffen werden, die dazu beitragen, die Selbsthilfearbeit auch wertzuschätzen. Und dass sie auch in der Gemeinschaft hier zusammenkommen, sich austauschen. Und für mich ist es sehr wertvoll, mit ihnen einmal zusammenzukommen, um ein bisschen Strategie auch zu besprechen, aber auch um einen schönen Tag einfach zu haben und das herrliche Wetter hier zu genießen.
7: Ich kann sagen, für Sie ist es heute auch ein schöner Arbeitstag.
8: Absolut.
5: Und dann ging es los, flotten Schrittes und frohen Mutes. Bei dem schönen Frühlingswetter, Balsam für die Seele dieser Frauen, die alle viel schlechtere Zeiten hinter sich gelassen haben.

0: 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Am 23. Mai ab 15 Uhr findet im Theater Eisleben die zentrale Feier zum Tag des Grundgesetzes in Sachsen-Anhalt statt. Besonders gewürdigt werden sollen Einsatzkräfte von Polizei und Feuerwehr. Am 27. Juni wird in der Zeit von 9:30 Uhr bis 18 Uhr zum Tag der Berg- und Hüttenleute an den Schmidtschacht Helbra eingeladen. 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
1: Der DAX notierte am Dienstagvormittag bei 23.935,67 Punkten. Der DECDAX bei 3.699,64 Zählern. Und der Euro war in US-Dollar 16,87 wert.
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1: In der Nacht zum Mittwoch ist es stark bewölkt, zeit- und gebietsweise fällt Regen, teils schauerartig verstärkt. Die Tiefstwerte sinken auf 11 bis 7 Grad, der Wind weht schwach bis mäßig aus Nord. Am Mittwoch ist es meist stark bewölkt, zeit- und gebietsweise bildet sich leichter bis mäßiger Regen. Die Höchstwerte erreichen 9 bis 12 Grad, der Wind weht schwach aus Nord. In der Nacht zum Donnerstag ist es niederschlagsfrei und es gibt teils Auflockerung. Nach Süden hin wird es stärker bewölkt und es fällt etwas Regen. Die Temperaturen gehen auf 9 bis 5 Grad zurück, der Wind weht schwach aus Nord. Am Donnerstag ist es wolkig bis stark bewölkt, insbesondere in den südlichen Landesteilen fällt zeitweise etwas Regen. Die Höchstwerte erreichen 13 bis 16 Grad, der Wind weht schwach aus Nord. In der Nacht zum Freitag ist es weitgehend niederschlagsfrei, gebietsweise gibt es größere Auflockerungen. Die Tiefstwerte fallen auf 8 bis 4 Grad, der Wind weht schwach aus unterschiedlichen Richtungen. Am Freitag wird neben vielen Wolken zeitweise etwas Sonnenschein erwartet, vereinzelt fallen Schauer, teils ist es auch ganztags trocken. Die Luft erwärmt sich dabei auf 14 bis 18 Grad, der Wind weht schwach aus Nordost bis Ost.
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1: Um 11 Uhr waren es 16 Grad, die Luftfeuchtigkeit betrug 83% und der Luftdruck 1008 Hektopascal.
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0: Hallo und herzlich willkommen, liebe Sportfreunde, zu Sport bei Punktum. Am Sonntag reiste die jungen U19-Mannschaft des SV Alemannia Rietstedt nach Magdeburg. Ziel waren die Landesmeisterschaften im Tischtennis. Das Team mit Manuel Settler, Paul Müller, Neo Grimm und Niklas Reineberg wurde ihrer Favoritenrolle gerecht und konnte zwei ungefährdete 6:0-Siege gegen den TTC Börde Magdeburg und den TTV Köschlitz einfahren. Mit diesem Sieg qualifizierte sich das Team für die mitteldeutschen Mannschaftsmeisterschaften Ende Mai in Jena. Neben den jungen U19 hatten sich bereits vorab die Mädchen U15 und die Mädchen U19-Mannschaft des SV Alemannia Rietstedt für die mitteldeutschen Mannschaftsmeisterschaften qualifiziert. Ein Novum in der Rietstädter Vereinsgeschichte, dass man gleich mit drei Mannschaften zu den besten Teams Mitteldeutschlands gehört. Endlich läuft die Saison der Platzbahnkegler.
1: Die Saison im Platzbahnkegeln hat wieder begonnen. Am 1. Mai-Wochenende begegneten sich in den verschiedenen Ansetzungen die 16 Mannschaften, die um den Pokal 2026 spielen. Auf der Anlage an der Waldgaststätte in Ziegelrode galt es am 2. Mai für den PKV Grün-Weiß Ziegelrode 2 und den 1. PKV 1969 Siebigerode 1 mit einem guten Ergebnis in die Pokalrunde zu starten. Ein souveräner Start gelang beiden Mannschaften, auch wenn der ein oder andere Spieler mit seiner Leistung etwas haderte. Für Siebigerode begann Chris Worch. Bereits im ersten Durchgang erzielte er 41 Holz und legte damit einen guten Grundstein. Im zweiten Durchgang kamen 39 Holz hinzu, sodass 80 Holz im Gesamtergebnis auf der Tafel notiert werden konnten. Für die zweite Mannschaft von Ziegelrode ging als erster Lars Silabetschki an den Start. Mit 35 Holz im ersten und 34 Holz im zweiten Durchgang hielt er sich im Mittelfeld der Ziegelröder. Ricky Föhlgraf und Bernd Riedel kratzten mit insgesamt je 76 Holz an der 80er-Marke. Dabei legten beide im ersten Durchgang für die 80 einen guten Start hin. Ricky Föhlgraf erkegelte 39 Holz, Bernd Riedel sogar 44.

Mit 32 Holz fiel das Ergebnis deutlich niedriger als im ersten Durchgang aus. Jens Winkler erreichte für die Ziegelröder das beste Ergebnis. 44 Holz im ersten Durchgang, 40 im zweiten. Für das Gesamtergebnis trug er somit 84 Holz bei. Bei Sibigerodes erster Mannschaft ist die 80er-Marke fast ein Muss. 4 der 6 Kegler erreichten dies auch am Spieltag. Roy Henzel blieb mit 79 Holz knapp darunter.

0: Falco Kühnemund und Marcel Würzberg steuerten mit 84 und 85 Holz die beiden besten Ergebnisse für die Mannschaftswertung bei. Man könnte meinen, dass Marcel Würzberg mit 45 Holz im ersten und 40 Holz im zweiten Durchgang durchaus zufrieden war. Aber während des Spiels klang das durchaus anders.
1: Nein!
0: Falco Kühnemund, Sechster bei der Einzellandesmeisterschaft 2025, erkegelte im ersten Durchgang 38 Holz, im zweiten 46. Marvin Müller war mit insgesamt 81 Holz der vierte im Bunde der Siebige Röder, die über 80 Holz erreichten. Nach Streichung des niedrigsten Ergebnisses standen für die Ziegelröder am Ende 372 Holz auf der Tafel, für die Siebige Röder 409 Holz. Bereits am nächsten Wochenende geht es weiter. Dann allerdings mit dem achten Spieltag in der Landesliga.
2: Ja, und natürlich haben wir für Sie auch einen Ergebnisüberblick der Platzbandkegler vorbereitet.
3: Die Platzbandkegler führten am Wochenende 2. und 3. Mai die erste Pokalrunde durch. Dabei siegte Siebigerode 3 gegen Ziegelrode 1. Hergesdorf, Alsdorf 1 unterlag Annarode 3. Ebenso Ziegelrode 2 gegen Siebigerode 1 und Bendorf 1 blieb Sieger gegen Bendorf 2. Am Sonntag spielten dann Ziegelrode 3 gegen Annarode 1, 350 zu 416 Holz. Bendorf 3 unterlag Siebigerode 2. Kreisfeld 2 konnte sich nicht gegen Annarode 2 durchsetzen. Und schließlich noch die Partie Hergesdorf-Alsdorf 2 gegen Eintracht Kreisfeld 1, hier das Ergebnis 344 zu 353 Holz. Am nächsten Wochenende starten dann die Landesliga und die Kreisliga Staffel A und B in den Wettkampf.
2: Das war's für heute. Ich hoffe, es war interessant für Sie und Sie schalten auch das nächste Mal wieder ein, wenn es heißt Sport bei Punkt um.

Das neue Informationszentrum der Naturerlebnishöhle Heimkehle wurde am 27. Juni feierlich eröffnet. Musikalisch umrahmten Musiker der Kreismusikschule Mansfeld-Südharz die Eröffnungsveranstaltung.

0: Dann ergriffen einige Redner das Wort. Den Anfang machte der Bürgermeister der Gemeinde Südharz, Peter Kohl.
1: Ja, nun ist es soweit. Wir können unser Infozentrum entsprechend eröffnen. Naturerlebnis Höhle Heimkehle. Draußen an den Fahnen wunderbar zu lesen. Das ist am Ende auch geworden. Wir dürfen uns freuen, dass es jetzt nach einer längeren Bauzeit, auf die ich gleich noch zu sprechen komme, dann doch fertig geworden ist. Ein paar Zahlen am Anfang, ein paar Fakten am Anfang. Ursprünglich 2017 im November hat man hier begonnen und dieses Projekt entsprechend gestartet. Wir wollten 1,83 Millionen Euro wohl investieren. Es sind am Ende 4,3 geworden, ein Stückchen mehr. Wir haben einige Nachträge im Gemeinderat beschließen dürfen und trotz allem dürfen wir uns über eine 95-prozentige Förderung hier freuen für dieses doch sehr imposante Gesamtensemble, was wir dort hier bewundern dürfen. Der Thüringer Teil kam noch mit dazu und zwar wurde der Eingang hinten, der eigentliche Eingang von früher, dann der Ausgang vielleicht wieder zukünftig, je nachdem, auch noch saniert. Das heißt, wir haben nochmal 1 Million Euro investiert, wovon auch 90% von der Thüringer Aufbaubank übernommen wurden. Genau. Wir haben einen Projektzeitraum gehabt von 2018 bis zum 31.10.2025 läuft es das Projekt noch und es steht unter dem Namen Maßnahmen zur Verbesserung der Biodiversität und für das Schutzgebietssystem Natura 2000 Natur- und Erlebniszentrum Heimkehle. So hieß die ganze Sache. Es wurde bewilligt im Rahmen des Entwicklungsprogramms für den ländlichen Raum des Landes Sachsen-Anhalt 2014 bis 20, auch das ist schon wieder ein bisschen her, aus Mitteln des Europäischen Landwirtschaftsfonds und zur Entwicklung des ländlichen Raumes ELA. Im Rahmen dieses Programmes beteiligt sich der Europäische Landwirtschaftsfonds für Entwicklung des ländlichen Raumes ELA mit 75% an den Ausgaben. Soweit zu den Kosten. Der Zuwendungszweck, ganz klar, offiziell definiert, darf ich kurz verlesen, die Verwendung wird gewährt für den Schutz und die Erhaltung des Lebensraumes Typs Höhle und nach FFH Anhang 1 und die Entwicklung der Heimkehle als Umweltbildungszentrum. Neubau eines Ausstellungsgebäudes, Rückbau älterer Gebäude für das Gelände, neue Gestaltung des Außengeländes und Errichtung eines Abenteuerspielplatzes. Soweit zu den offiziellen Sachen.
2: Wir haben die erste urkundliche Erwähnung der Heimkehle im Jahre 1357. Seit Jahrhunderten wissen die Menschen hier in der Region im Südharz, welche skurrilen, welche fantastischen Formen die Natur aus Gips und Wasser schaffen kann. 1920 die erste Eröffnung einer Schauhöhle hier am Standort. Die düstere Zeit von Zwang und Folter in der Nazizeit überwunden, eröffnet die Heimkehle 1954. Immer wieder wechselvolle Geschichte, wechselvolle Besucherzahlen. 2019 dann das Prädikat Geotop und immer mehr Aufmerksamkeit und gezielte Investitionen in den letzten Jahren. Was lange währt, wird endlich gut, könnte man sagen, nach dem, was der Bürgermeister hier auch anklingen ließ. Diese Geschichte muss fortgeschrieben werden. Im letzten Jahr haben den Landkreis Mansfeld-Südharz mit touristischen Absichten 122.000 Besucherinnen und Besucher hauptsächlich hier in Südharz besucht, beziehungsweise sind hierher gekommen in den Landkreis. Das ist eine gute Zahl, aber sie ist ausbaufähig. Und das hat sich der Landkreis vorgenommen. Deswegen habe ich die Einladung gerne angenommen, um hier auch Ihnen zu sagen, diese Investition über 4 Millionen bettet sich ein in eine ganze Reihe von Aktivitäten zur Stärkung der touristischen Infrastrukturen. Erinnern wir uns an die Neubeschilderung aller Wanderwege im Harz und im Südharz. Frau Schmidt vom Harzer Tourismusverband ist hier. Der Landkreis wird das über 2 Jahre mit 22.000 Euro mitfinanzieren. Die Wanderwege werden neu ausgeschildert. Erinnern wir uns an das Strukturwandelprojekt Kupferspuren. Knapp 200 Kilometer Radwegebau über Strukturwandelmittel, nur 15 Millionen Euro. Landkreis mit den Kommunen zusammen ist Antragsteller, setzt diese Projekte in den nächsten Jahren um und schafft eine bessere Radwegeverbindung überall, auch hier im Südharz direkt, wird man das spüren. Erinnern wir uns an das touristische Leitsystem, 1,4 Millionen, ja, über GAW gefördert, aber vom Kreis mitfinanziert. endlich ein einheitliches touristisches Leitsystem, durchgehend über viele Baulastträgerschaften, die wechseln im Straßenbereich, wir wissen das, und dann der Nachteil aus anderen Landkreisen auch zum Nachbarland Thüringen endlich aufgeholt. Erinnern wir uns doch daran, dass wir alle eine Einladung bekommen haben, ich hoffe Sie auch. In 2 Wochen wird der Landesbetrieb für Hochwasserschutz und der Talsperrenbetrieb des Landes ein Naturerlebnis Stausee, ein touristisches Informationszentrum für gut 8 Millionen Euro errichten. Hier am Stausee. Ein klares Signal, dass eine Hochwasserschutzanlage, auch wenn es geht, touristisch genutzt werden kann. Klare Signale, diese Region seit tausenden von Jahren Siedlungsgebiet von Menschen. Eine tolle Landschaft, die aber eine Kulturlandschaft ist, die vom Menschen geprägt bleibt und die es auch geprägt bleiben soll, wo sich Naturschutz und menschliche Nutzung nicht widersprechen, sondern zusammengehen. Den Südharz nicht als ein Wildnispotenzialflächengebiet zu bezeichnen, den Südharz nicht als ökologisches Ausgleichsgebiet in Klimawandelzeiten diffamieren, sondern ihn auch touristisch erschließen, interessant machen für die Menschen, die sich erholen wollen und die unsere Sehenswürdigkeiten bestaunen wollen.
3: Und ich denke, dass das, was heute hier passiert, die Eröffnung des Ausstellungsgeländes, des Gebäudes, die touristische Erschließung dieses einen Punktes eingebettet in ganz viele Aktivitäten, dass das auch Mut machen kann. Da passieren dann auch kleine Fehler, das dauert mal ein bisschen länger, das kostet ein bisschen mehr. Aber wichtig ist, dass man die vorteilhaften Sachen darstellt, dass man den Mut behält. Und in dem Sinne dachte ich mir so, fängst du mal damit an, dass heute so ein wunderschöner Tag zum Feiern ist. Und als ich dann von Magdeburg gekommen bin, hat es geregnet. Und ich habe mir gesagt, oh, oh, du kannst ja nicht sagen, heute ist wunderschön, wenn strömender Regen ist. Aber siehe da, in der Goldenen Aue ist schönes Wetter. Also schon mal gut. Dann muss man einfach mal konstatieren, wir stehen hier jetzt an der Landesgrenze zwischen dem Freistaat Thüringen und dem Land Sachsen-Anhalt. Im Landkreis Mansfeld-Südharz, mitten in Deutschland, mitten in Europa, in einem wunderschönen Landstrich, einem Landstrich mit traditionsreichen Städten und Gemeinden. Schon erwähnt worden, viele Orte hier sind älter als 1000 Jahre alt. Als die Heimkehle entdeckt wurde, war Berlin, glaube ich, gerade mal 50 Jahre alt. Ich habe mal nachgeguckt, das müsste so etwas stimmen. Ja, wir haben hier Traditionen, die reichen von den Bauernkriegen, die reichen über den Bergbau. Die Reformation stammt aus dieser Gegend und hat hier vieles Prägendes für unsere heutige Welt, für Deutschland, für die ganze Welt gemacht. Das Beste aber an der Gegend und an vielen Gegenden in unserem Land sind tatkräftige Menschen, mutige Menschen. Menschen, die Aufgaben angehen und die annehmen. Und an dieser Stelle kann ich dann nur in das einstimmen, Herr Landrat, was Sie gesagt haben. Vielen Dank an alle die hier mitgewirkt haben. An die Planer, die Bauleute, an die Handwerker, an die Entscheider in Verwaltungen, an die Fördermittelgeber, an die Ehrenamtlichen, die sich hier engagiert haben. Egal, ob sie nun noch im Amt sind, ob sie noch arbeiten oder vielleicht auch nicht mehr über den längeren Zeitraum. Es ist gut, das, was sie hier gemacht haben. Da schwingt so ein bisschen von diesem Prinzip Hoffnung mit. Dieses Wort mit dem Prinzip Hoffnung kennen Sie alle irgendwie als Verballhornung. Ja, ja, das Prinzip Hoffnung. Die Hoffnung stirbt zuletzt. Das ist es aber eigentlich nicht. Es gab einen Philosophen, Ernst Bloch, der in Leipzig Philosophie gelehrt hat und nicht besonders beliebt war bei der DDR. Aber der hat dieses Prinzip Hoffnung geprägt und ich habe das so verstanden, dass es im Kern aussagt, dass die Menschen dann Mut gewinnen, mitmachen, aktiv bleiben, wenn sie die Möglichkeit haben, etwas zu gestalten. Und deshalb freue ich mich, dass hier mit diesem Gebäude, mit diesem Gebiet, mit den vielen anderen Maßnahmen in diesem Landkreis, in dieser Region etwas gestaltet werden kann, wo die Menschen mit dem Gefühl leben, wir haben das mitgestaltet. Wenn man mit diesem Gefühl lebt, kann man andere Menschen begeistern, kann auf seine Heimat stolz sein, kann diesen Stolz vermitteln und wird dazu beitragen, dass diese Gegend attraktiv ist. Sie haben die touristische Konzeption erwähnt, Herr Landrat, die sicherlich ganz wichtig ist für den Landkreis und die tatsächlich ein Potenzial zugrunde hat, was viel mehr an Tourismus und an Besuchern ermöglicht, als vielleicht jetzt noch da sind.
4: Als das Projekt Infozentrum Heimkehle damals startete, war die Situation sehr speziell. Die Gemeinde Südharz als Projektträger sollte laut der Nebenbestimmung im Fördermittelbescheid das ganze Fachliche nicht nur mit der unteren Naturschutzbehörde, sondern auch mit dem Biosphärenreservat und der Kompetenzstelle für Fledermausschutz Sachsen-Anhalt abstimmen. Das Landesverwaltungsamt hat uns sozusagen gezwungen zur Zusammenarbeit. Und das war gut so. Die Gemeinde hatte den Löwenanteil zu bewältigen. Sie kümmerte sich um den Bau und das Organisatorische. Die Biosphärenreservatsverwaltung lieferte die Inhalte. Die Kompetenzstelle sorgte dafür, dass für Besucher und Fledermäuse das Beste herausgeholt wird. Das hört sich so einfach an. Ich möchte nicht verschweigen, dass ich nicht nur einmal das Gefühl hatte, dass alle Steine, die im Laufe der Zeit von so einer Höhlendecke bröseln, sich diesem Projekt in den Weg gelegt haben. Vielleicht war es das, was uns zusammengeschweißt hat. Vielleicht war es aber auch das schon erwähnte gute Klima, der respektvolle Umgang untereinander. Oder beides. Ich möchte hier und heute dem Team Heimkehle danken. Danke, dass wir so gut zusammengearbeitet haben. Danke, dass wir so weit gekommen sind. Und schön, dass es weitergeht. Ich denke, wir haben gezeigt, die Gemeinde Südharz und das Biosphärenreservat Karstlandschaft Südharz passen gut zusammen. Ich freue mich auf die Zusammenarbeit. Und jetzt lassen Sie uns das Infozentrum entdecken.
5: Ich werde Ihnen jetzt nicht diese Ausstellung erklären, sondern etwas zustande kommen, warum sie so ist, wie Sie es sagen. Denn sie zu erklären, würde Ihnen ja das Erlebnis vorwegnehmen. Und das macht eigentlich wenig Sinn. Sie sollten selber zu einem Ergebnis kommen, dass die Ausstellung sich selber erklärt und auch funktioniert. Warum ist die Ausstellung so geworden, wie sie geworden ist? Ich sage jetzt mal, ich bin nicht von hier. Ich bin im Zuge des Wettbewerbs um diese Ausstellung aus dem Göttinger Raum gekommen. Ich bin seit 30 Jahren in dem Bereich tätig und nebenbei als Naturfilmer und Tierfilmer tätig und kenne den Südharz natürlich aus meinen naturkundlichen Bereisungen, aber eben nicht in der Intensität, die Menschen hier, die Art und Weise zu leben, zu wirtschaften. Und an dem Wettbewerbstag, als es darum ging, ein Konzept vorzustellen, war einer der ersten Sätze, den ich gesagt habe, Sie werden von mir keine Weichspülausstellung bekommen. Damit meine ich, dass wir heute in der Bildungsarbeit, gerade in der naturkundlichen Bildungsarbeit, einen Trend haben. Es gibt nur bunte Bilder zu sehen. Es gibt viele schöne Grafiken, aber wenig Substanz. Und vielleicht wird sich der eine oder andere fragen, ob das nicht ein bisschen viel ist, was wir hier präsentieren. Aber wir haben gesagt, dieses Thema Südharz mit auch seinen Konfliktfeldern ist so spannend und interessant, dass auch die Menschen, die sich wirklich interessieren, hier was mitnehmen können sollen. Es ist eine Ausstellung, durch die kann man schnell durchgehen und sich Bilder angucken und nur die großen Texte am Kopf einer Tafel lesen. Es ist aber auch eine Ausstellung, in die kann man eintauchen und hinterher vielleicht sogar noch seine eigene Meinung kundtun, teilnehmen an einem Dialog und sich vor allen Dingen auch an viele weiterführende Stellen wenden, die das, was hier in der Ausstellung angerissen wird, eben weiterführen sollen. Im Zuge der Recherche für die Inhalte dieser Ausstellung habe ich mit Menschen hier gesprochen, die mir aufgezeigt haben, wie unterschiedlich die Perspektive der Südharzer auf ihre eigene Heimat ist. Das habe ich selten in einem Landstrich so erlebt. Also das ist wirklich von einer unglaublichen Liebe zu dieser Natur, die auch ganz klar sagt, Hände weg davon, also auch in einer absoluten klaren Haltung, genauso wie die Menschen, die sagen, wir haben eine wundervolle Landschaft und Natur, aber die Nutzung dieser Natur steht uns Menschen ja genauso zu, wie dort die Tiere und Pflanzen leben dürfen. Und das, worauf ich jetzt ein bisschen anspiele, das werden Sie in der Ausstellung auch als Themenfeld sehen, ist zum Beispiel das Thema des Naturgipses, der sich für jemanden, der von außen kommt, so in seiner Dramatik ja gar nicht darstellt zunächst.

0: aber hier natürlich ein Thema ist. Und ich finde, das gehört eben offen aufbereitet. Meinungskompetenz schaffen ist da viel wichtiger, als in die eine oder andere Richtung Propaganda zu machen, sondern die Leute letztlich in die Lage zu versetzen, sich ein eigenes Meinungsbild zu bilden. Und wenn wir da manchmal, und auch das wird ein Diskussionspunkt sein bei dieser Ausstellung vielleicht, durchaus anregen, dass Menschen sich ihrer Meinung bewusst werden. Und in der Demokratie ist Meinung Macht. Also wer keine Meinung hat und nur, sage ich mal, zu allem einen destruktiven Senf abgibt, der wird nichts Gutes zu dem Gelingen dieses Projekts Gesellschaft beitragen. Und die Ausstellung soll ein Stück weit auch den Menschen den Wert ihrer eigenen Meinung vermitteln. Also mit der auch aufzutreten und die Dinge voranzubringen.
1: Mit dem Banddurchschnitt war der offizielle Teil vollbracht und die Gäste konnten nun schließlich das Informationszentrum betreten und erkunden. Mit der Eröffnung des Informationszentrums wurde das Projekt Natur- und Erlebniszentrum Heimkehle 2016 bis 2025, gefördert durch den Europäischen Landwirtschaftsfonds, für die Entwicklung des ländlichen Raums Ehler zum Abschluss gebracht. Seit dem 28. Juni steht das Informationszentrum nun auch allen Besucherinnen und Besuchern offen und die Naturerlebnishöhle Heimkehle bietet in Kooperation mit der Verwaltung des Biosphärenreservates Karstlandschaft Südharz ein umfassendes Erlebnis rund um die Themen Umwelt, Natur, Artenschutz und Nachhaltigkeit.

0: Schweize und Walhausen. 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

0: Hallo und herzlich willkommen, liebe Zuschauerinnen und Zuschauer bei Punktum, Ihrem regionalen Fernsehprogramm am heutigen Dienstag. Gestern musste ich Ihnen ja diese lange Liste von teils sehr schweren Unfällen präsentieren. Und leider geht es ja in der Richtung weiter. Sie haben es sicherlich in den überregionalen Medien erfahren. Gestern gab es diese Amokfahrt in Leipzig mit schrecklichem Resultat, unter anderem ja zwei Tote. Und ich bedauere, es muss so weitergehen, denn am Sonntagabend kam es gegen 22.30 Uhr in Hellbra, Gasanstalt, zu einem Brand. Das Feuer brach aus bislang unbekannter Ursache außerhalb einer Gartenlaube auf einem Grundstück aus. Während der Löscharbeiten entdeckten die Einsatzkräfte neben der Brandausbruchstelle eine leblose Person. Es handelt sich um bislang noch nicht identifizierten Toten. Der Besitzer der Gartenlaube ist als Sonnengänger bekannt. Im Zug der Nachschau wurde auf dem Grundstück verschiedene Waffen sowie nicht identifizierbare Gegenstände aufgefunden. Zudem stellten Spezialkräfte des Landeskriminalamtes Sachsen-Anhalt alte Munitionsteile sicher. Die untere Waffenbehörde des Landkreises Mansfeld-Südharz war ebenfalls vor Ort. Ob die Waffen beschussfähig sind, ist Gegenstand der noch andauernden Prüfungen. Die Ermittlung führt direkt das zuständige Fachkommissariat im zentralen Kriminaldienst der Polizeiinspektion Halle. Frühestens zum Ende dieser Woche werden Angaben zur Identität des Leichnams und zur Todesursache erwartet. Hinweise auf Fremdeinwirkung liegen derzeit nicht vor. Eine Gefahr für die Öffentlichkeit kann nach derzeitigem Ermittlungsstand ausgeschlossen werden. 10 Unternehmen aus dem südlichen Sachsen-Anhalt wurden als Top-Ausbildungsbetrieb 2026 ausgezeichnet. Das Qualitätssiegel überreichten am 4. Mai IHK-Vizepräsident Jörg Schlichting und Dr. Simone Danik, IHK-Geschäftsführerin für Aus- und Weiterbildung, bei einer Festveranstaltung im Ständehaus in Merseburg. Die Auszeichnung ist Teil des Wettbewerbs Top-Ausbildungsbetrieb, der 2026 bereits in die 14. Runde ging. Sie erfolgt differenziert nach Unternehmensgröße und macht deutlich, dass Ausbildungsqualität unabhängig von der Betriebsgröße erreicht werden kann. Insgesamt wurden im Rahmen zweier regionaler Veranstaltungen 27 Unternehmen geehrt. In Merseburg standen 10 Unternehmen aus dem Burgenlandkreis, dem Saalekreis und dem Landkreis Mansfeld-Südharz im Mittelpunkt. Die Preisträger aus Mansfeld-Südharz waren die Sparkasse Mansfeld-Südharz und die Stadtwerke Lutherstadt Eisleben GmbH. Aufgrund der starken Resonanz heißt es am 17. Mai im Erlebniszentrum Bergbau Röhrig-Schacht Wettelrode zum Internationalen Museumstag noch einmal, was sonst verborgen bleibt, Entdeckungen über und unter Tage abseits der gewohnten Pfade. Um 9.12 Uhr und 12.30 Uhr geht es jeweils in einer kleinen Gruppe zunächst über Tage über den Bergbau-Lehrpfad und dann unter Tage die gleiche Strecke entlang historischer bergmännischer Gerätschaften und beeindruckender Zeugnisse des Kupferschieferbergbaus. Diese speziellen Touren dauern 3 Stunden. Sie werden nur an diesem Tag angeboten und kosten 30 Euro. Festes Schuhwerk ist zwingend erforderlich, Mindestalter 12 Jahre. Für die regulären Einfahrten bis in 283 Meter Tiefe in der Schaubergwerke gelten die normalen Preise und Einfahrtszeiten um 10.30 Uhr, 11.45 Uhr, 13 Uhr und 14.15 Uhr. Die Plätze für alle Touren sind begrenzt. Anmeldung unter Telefon 03464587816 oder per E-Mail info@röhrigschacht.de. An den Montagen im Mai diesen Jahres und der letzten Maiwoche bleibt die Stadtbibliothek Hettstedt geschlossen. Alle Leihfristen werden in diesem Zeitraum automatisch verlängert. Wer auf Lesestoff nicht verzichten möchte, nutze gerne die Onleihe für E-Books und Magazine. Das Einloggen erfolgt bequem per Ausweisnummer und Passwort, Geburtsdatum ohne Punkt, unter https://biblio24.onleihe.
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0: Mit solchen beschwingten Klängen begann der 1. Mai an der Feuerwehr Helfta. Dort hatte man zum traditionellen Tag der offenen Tür eingeladen. Die ersten Gäste waren bereits zur Eröffnung durch Ortswehrleiter Ramon Friedling anwesend. Bürgermeister Carsten Staub ging an diesem Tag seinem Ehrenamt als Feuerwehrmann nach und engagierte sich für den Nachwuchs der Feuerwehr. Lose für 1 Euro das Stück wechselten fast ständig den Besitzer. Und mit gespannter Erwartung wurden diese dann geöffnet. Besonders spektakulär der Gewinn einer Bratwurst, denn die musste sich der Gewinner mit Hilfe der 42 Meter Drehleiter der Feuerwehr vom Maibaum holen. Okay, es ging nur rund 16 Meter nach oben, aber das war durch das Schaukeln des Leiterkorbes für manche Gewinner und Mitfahrer schon das höchste der Gefühle. Die jungen Gäste konnten übrigens eine Stempelkarte nehmen und damit verschiedene Stationen durchlaufen. So war Geschicklichkeit gefragt, als es darum ging, eine Kugel von einem Kastenende zum anderen zu bewegen. Gar nicht so einfach. Gleiches galt für den berühmten heißen Draht. Da dies alles Spaß machte, waren die Stände auch dicht umlagert. Apropos Spaß haben. Was ist das Schönste und Wichtigste für einen Feuerwehrmann? Richtig, mit dem Schlauch Wasser verspritzen. Klar, dass dies als Aktivität nicht fehlen durfte. Die Kids waren mit absolutem Eifer bei der Sache. Dass Basteln und Schminken für die Kleinen möglich war, muss fast gar nicht erwähnt werden. Es ist ja heute fast selbstverständlich. Die Sonne strahlte und so konnte man den Besuchern sichtlich ansehen, wie sie diesen Start in den Tag genossen. Ein Bierchen oder Saft, etwas Leckeres der Volksküche zum Futtern und Entspannen. Herrlich. Doch ein bisschen Aktivität war dann doch noch notwendig. Bei den Stadtwerken. Die waren auch vor Ort. Einerseits mit einem Glücksrad, bei dem auch so manche Kleinigkeit ergattert werden konnte. Andererseits mit einem Tresor und ein...
1: Einfahren werden dann auch am Ende gewinnen. Das Ganze werden wir auch veröffentlichen auf unserer Homepage. Ja, dort kann man verfolgen, welches Dorf gerade die Nase vorn hat und dann natürlich auch mitfiebern und dann natürlich auch sich anspornen lassen, noch besser zu werden, uns besser zu sein.
2: Was wartet auf den Gewinner?
1: Ja, wir haben uns Folgendes ausgedacht. Wir wollen in den Ortschaften Lieblingsplätze schaffen. Wir werden also jede Ortschaft auch als Anerkennung fürs Mitmachen eine Sitzbank sponsern. Und die Gewinner werden dann eine Sitzraufe gewinnen, sodass sie dann auch im Ort, in der Mitte des Ortes, dann auch einen schönen Platz haben, wo sie sich treffen können, wo sie gemeinsam auch Zeit verbringen können.
0: 11 Ortsteile, 14 Dörfer. Das ist das Ziel, wobei als nächstes Osterhausen auf dem Plan steht. Doch der Auftakt, zünftig mit Countdown, wurde in Helfta gegeben.
3: 4, 3, 2, 1, Schluss!
0: Ortswehrleiter der Feuerwehr Helfta und in Personalunion gleichzeitig Stadtwehrleiter der Feuerwehr Lutherstadt Eisleben, Ramon Friedling, sowie die Ortsbürgermeisterin Helftas, Dana Friedling, waren die ersten Starter. Sozusagen ein Familienduell. Während die nun kräftig in die Pedale traten, warteten genügend Nachfolger fürs Radfahren schon. Unter ihnen natürlich auch Bürgermeister Carsten Staub, fast ein Vollprofi auf dem Rad.
4: Ja, ich bin passionierter Radfahrer. Also wenn Sport, dann Radfahren.
2: Wie lange fährst du jetzt?
4: Naja, ich denke mal 5 Minuten habe ich mir vorgenommen, so aus der Kalten heraus, unaufgewärmt, aber ich denke, das schaffe ich.
0: Also, die Challenge läuft und Helfta legte am Ende der 3 Stunden mit insgesamt 77 gefahrenen Kilometern vor. Mal sehen, was die anderen Orte daraus machen.
5: Das Reit- und Sporthotel Nordmann in Stangerode war am 4. Mai 2026 Ausgangspunkt zur 13. Wanderung der Hetscheter-Gruppe Frauenselbsthilfe Krebs im Landesverband Sachsen-Anhalt. Und während Wanderfreundin Ursula Westkemper sich um eine gut gehbare Route rings um Stangerode gekümmert hatte, organisierte Heidemarie Pelleter das Drumherum für diesen Wandertag im 25. Jahr des Bestehens der Gruppe.
6: Ein schönes Projekt, gefördert von der AOK, das wir im Landesverband jedes Jahr durchführen.
5: Mhm. Heute hier in Stangerode, was haben Sie sich vorgenommen?
6: Wir wollen zur schönen Aussicht und zum Rügericht und dann wieder zurück und uns im Anschluss noch den Wild

0: Stadtpark anschauen.
1: Worum handeln sich die Gespräche, wenn Sie hier wandern?
0: Auf jeden Fall um gute Laune, um Kraft. Das Projekt heißt ja auch Grenzen überschreiten. Wir überschreiten unsere körperlichen Grenzen und manchmal auch die Landesgrenzen. Wir haben auch eine Mitstreiterin aus Niedersachsen dabei.
1: Was für Frauen sind denn das so in Ihrer Gruppe?
0: Zu 99% betroffene Frauen mit gynäkologischen Erkrankungen, hauptsächlich Brustkrebserkrankungen. Aber wir sind auch offen für andere Erkrankungen, was den Krebs betrifft.
1: Also jeder, der Lust hat, hier mitzumachen, ist willkommen?
0: Jeder. Das ist eine kostenfreie Teilnahme, die jedem offen steht.
2: Auf die Frage, wo kommt ihr denn alle her, wurden unter anderem Orte wie Magdeburg, Jessen, Zeitz und Stendal, aber auch Leipzig genannt. Also war neben Niedersachsen auch Sachsen vertreten. Und auch ein Mann wanderte mit, Projektkoordinator Sven Wagner, den wir fragten, warum die AOK Sachsen-Anhalt solche Initiativen unterstützt.
3: Weil die Selbsthilfe für uns ein ganz wichtiges Thema ist und deshalb haben wir auch gesagt, wenn gute Projekte auch eingereicht werden, natürlich muss das auch alles im Leitfaden konform sein, aber das haben wir für uns auch so festgestellt und da freuen wir uns natürlich, wenn Initiativen ergriffen werden, die dazu beitragen, die Selbsthilfearbeit auch wertzuschätzen. Und dass sie auch in einer Gemeinschaft hier zusammenkommen, sich austauschen. Und für mich ist es sehr wertvoll, mit ihnen einmal zusammenzukommen, um ein bisschen Strategie auch zu besprechen, aber auch um einen schönen Tag einfach zu haben und das herrliche Wetter hier zu genießen.
1: Ich kann sagen, für Sie ist es heute auch ein schöner Arbeitstag.
3: Absolut.
2: Und dann ging es los, flotten Schrittes und frohen Mutes. Bei dem schönen Frühlingswetter, Balsam für die Seele dieser Frauen, die alle viel schlechtere Zeiten hinter sich gelassen haben.

0: 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Am 23. Mai ab 15 Uhr findet im Theater Eisleben die zentrale Feier zum Tag des Grundgesetzes in Sachsen-Anhalt statt. Besonders gewürdigt werden sollen Einsatzkräfte von Polizei und Feuerwehr. Am 27. Juni wird in der Zeit von 9:30 Uhr bis 18 Uhr zum Tag der Berg- und Hüttenleute an den Schmidtschacht Helbra eingeladen. 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
1: Der DAX notierte am Dienstagvormittag bei 23.935,67 Punkten. Der DECDAX bei 3.699,64 Zählern. Und der Euro war in US-Dollar 16,87 wert.
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1: In der Nacht zum Mittwoch ist es stark bewölkt, zeit- und gebietsweise fällt Regen, teils schauerartig verstärkt. Die Tiefstwerte sinken auf 11 bis 7 Grad, der Wind weht schwach bis mäßig aus Nord. Am Mittwoch ist es meist stark bewölkt, zeit- und gebietsweise bildet sich leichter bis mäßiger Regen. Die Höchstwerte erreichen 9 bis 12 Grad, der Wind weht schwach aus Nord. In der Nacht zum Donnerstag ist es niederschlagsfrei und es gibt teils Auflockerung. Nach Süden hin wird es stärker bewölkt und es fällt etwas Regen. Die Temperaturen gehen auf 9 bis 5 Grad zurück, der Wind weht schwach aus Nord. Am Donnerstag ist es wolkig bis stark bewölkt, insbesondere in den südlichen Landesteilen fällt zeitweise etwas Regen. Die Höchstwerte erreichen 13 bis 16 Grad, der Wind weht schwach aus Nord. In der Nacht zum Freitag ist es weitgehend niederschlagsfrei, gebietsweise gibt es größere Auflockerungen. Die Tiefstwerte fallen auf 8 bis 4 Grad, der Wind weht schwach aus unterschiedlichen Richtungen. Am Freitag wird neben vielen Wolken zeitweise etwas Sonnenschein erwartet, vereinzelt fallen Schauer, teils ist es auch ganztags trocken. Die Luft erwärmt sich dabei auf 14 bis 18 Grad, der Wind weht

0: schwach aus Nordost bis Ost.
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0: Um 11 Uhr waren es 16 Grad, die Luftfeuchtigkeit betrug 83% und der Luftdruck 1008 Hektopascal.
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0: Hallo und herzlich willkommen, liebe Sportfreunde, zu Sport bei Punktum. Am Sonntag reiste die jungen U19-Mannschaft des SV Alemannia Rietstedt nach Magdeburg. Ziel waren die Landesmeisterschaften im Tischtennis. Das Team mit Manuel Settler, Paul Müller, Neo Grimm und Niklas Reineberg wurde ihrer Favoritenrolle gerecht und konnte zwei ungefährdete 6:0-Siege gegen den TTC Börde Magdeburg und den TTV Köschlitz einfahren. Mit diesem Sieg qualifizierte sich das Team für die mitteldeutschen Mannschaftsmeisterschaften Ende Mai in Jena. Neben den jungen U19 hatten sich bereits vorab die Mädchen U15 und die Mädchen U19-Mannschaft des SV Alemannia Rietstedt für die mitteldeutschen Mannschaftsmeisterschaften qualifiziert. Ein Novum in der Rietstädter Vereinsgeschichte, dass man gleich mit drei Mannschaften zu den besten Teams Mitteldeutschlands gehört. Endlich läuft die Saison der Platzbahnkegler.
1: Die Saison im Platzbahnkegeln hat wieder begonnen. Am 1. Mai-Wochenende begegneten sich in den verschiedenen Ansetzungen die 16 Mannschaften, die um den Pokal 2026 spielen. Auf der Anlage an der Waldgaststätte in Ziegelrode galt es am 2. Mai für den PKV Grün-Weiß Ziegelrode 2 und den ersten PKV 1969 Siebigerode 1 mit einem guten Ergebnis in die Pokalrunde zu starten. Ein souveräner Start gelang beiden Mannschaften, auch wenn der ein oder andere Spieler mit seiner Leistung etwas haderte. Für Siebigerode begann Chris Worch. Bereits im ersten Durchgang erzielte er 41 Holz und legte damit einen guten Grundstein. Im zweiten Durchgang kamen 39 Holz hinzu, sodass 80 Holz im Gesamtergebnis auf der Tafel notiert werden konnten. Für die zweite Mannschaft von Ziegelrode ging als erster Lars Silabetschki an den Start. Mit 35 Holz im ersten und 34 Holz im zweiten Durchgang hielt er sich im Mittelfeld der Ziegelröder. Ricky Föhlgraf und Bernd Riedel kratzten mit insgesamt je 76 Holz an der 80er-Marke. Dabei legten beide im ersten Durchgang für die 80 einen guten Start hin. Ricky Föhlgraf erkegelte 39 Holz, Bernd Riedel sogar 44. Der zweite Durchgang lief vor allem für Bernd nicht wie erhofft.

0: Mensch, ey, ist die Wahl einfach.
1: Falco Kühnemund, Sechster bei der Einzellandesmeisterschaft 2025, erkegelte im ersten Durchgang 38 Holz, im zweiten 46. Marvin Müller war mit insgesamt 81 Holz der vierte im Bunde der Siebige Röder, die über 80 Holz erreichten. Nach Streichung des niedrigsten Ergebnisses standen für die Ziegelröder am Ende 372 Holz auf der Tafel, für die Siebige Röder 409 Holz. Bereits am nächsten Wochenende geht es weiter. Dann allerdings mit dem achten Spieltag in der Landesliga.
2: Ja, und natürlich haben wir für Sie auch einen Ergebnisüberblick der Platzbandkegler vorbereitet.
3: Die Platzbandkegler führten am Wochenende 2. und 3. Mai die erste Pokalrunde durch. Dabei siegte Siebigerode 3 gegen Ziegelrode 1. Hergesdorf, Alsdorf 1 unterlag Annarode 3. Ebenso Ziegelrode 2 gegen Siebigerode 1 und Bendorf 1 blieb Sieger gegen Bendorf 2. Am Sonntag spielten dann Ziegelrode 3 gegen Annarode 1, 350 zu 416 Holz. Bendorf 3 unterlag Siebigerode 2. Kreisfeld 2 konnte sich nicht gegen Annarode 2 durchsetzen. Und schließlich noch die Partie Hergesdorf-Alsdorf 2 gegen Eintracht Kreisfeld 1, hier das Ergebnis 344 zu 353 Holz. Am nächsten Wochenende starten dann die Landesliga und die Kreisliga Staffel A und B in den Wettkampf.
2: Das war's für heute. Ich hoffe, es war interessant für Sie und Sie schalten auch das nächste Mal wieder ein, wenn es heißt Sport bei Punkt um.

Das neue Informationszentrum der Naturerlebnishöhle Heimkehle wurde am 27. Juni feierlich eröffnet. Musikalisch umrahmten Musiker der Kreismusikschule Mansfeld-Südharz die Eröffnungsveranstaltung.

0: Dann ergriffen einige Redner das Wort. Den Anfang machte der Bürgermeister der Gemeinde Südharz, Peter Kohl.
1: Ja, nun ist es soweit. Wir können unser Infozentrum entsprechend eröffnen. Naturerlebnis Höhle Halmkehle, draußen an den Fahnen wunderbar zu lesen. Das ist am Ende auch geworden. Wir dürfen uns freuen, dass es jetzt nach einer längeren Bauzeit, auf die ich gleich noch zu sprechen komme, dann doch fertig geworden ist.

0: paar Zahlen am Anfang, ein paar Fakten am Anfang. Ursprünglich 2017 im November hat man hier begonnen und dieses Projekt entsprechend gestartet. Wir wollten 1,83 Millionen Euro wohl investieren. Es sind am Ende 4,3 geworden, ein Stückchen mehr. Wir haben einige Nachträge im Gemeinderat beschließen dürfen und trotz allem dürfen wir uns über eine 95-prozentige Förderung hier freuen für dieses doch sehr imposante Gesamtensemble, was wir dort hier bewundern dürfen. Der Thüringer Teil kommt noch mit dazu. Und zwar wurde der Eingang hinten, der eigentliche Eingang von früher, dann der Ausgang vielleicht oder zukünftig, je nachdem, auch noch saniert. Das heißt, wir haben nochmal 1 Million Euro investiert, wovon auch 90% von der Thüringer Aufbaubank übernommen wurden. Genau, wir haben einen Projektzeitraum gehabt.
1: Wissen die Menschen hier in der Region im Südharz, welche skurrile Infrastrukturen? Erinnern wir uns an die Neubeschilderung aller Wanderwege im Harz und im Südharz. Frau Schmidt vom Harzer Tourismusverband ist hier. Der Landkreis wird das über 2 Jahre mit 22.000 Euro mitfinanzieren. Die Wanderwege werden neu ausgeschildert. Erinnern wir uns an das Strukturwandelprojekt Kupferspuren. Knapp 200 Kilometer Radwegebau über Strukturwandelmittel. Nur 15 Millionen Euro. Der Landkreis mit den Kommunen zusammen ist Antragsteller, setzt diese Projekte in den nächsten Jahren um und schafft eine bessere Radwegeverbindung überall, auch hier im Südharz direkt, wird man das spüren. Erinnern wir uns an das touristische Leitsystem, 1,4 Millionen, ja, über GAW gefördert, aber vom Kreis mitfinanziert. Endlich ein einheitliches touristisches Leitsystem, durchgehend über viele Baulastträgerschaften, die wechseln im Straßenbereich, wir wissen das. Und dann der Nachteil aus anderen Landkreisen, auch zum Nachbarland Thüringen, endlich aufgeholt. Erinnern wir uns doch daran, dass wir alle eine Einladung bekommen haben, ich hoffe Sie auch. In 2 Wochen wird der Landesbetrieb für Hochwasserschutz und der Talsperrenbetrieb des Landes ein Naturerlebnis Stausee, ein touristisches Informationszentrum für gut 8 Millionen Euro errichten. Hier am Stausee. Ein klares Signal, dass eine Hochwasserschutzanlage, auch wenn es geht, touristisch genutzt werden kann. Klare Signale, diese Region seit tausenden von Jahren Siedlungsgebiet von Menschen. Eine tolle Landschaft, die aber eine Kulturlandschaft ist, die vom Menschen geprägt bleibt und die es auch geprägt bleiben soll. Wo sich Naturschutz und menschliche Nutzung nicht widersprechen, sondern zusammengehen. Den Südharz nicht als ein Wildnispotenzialflächengebiet zu bezeichnen, den Südharz nicht als ökologisches Ausgleichsgebiet in Klimawandelzeiten diffamieren, sondern ihn auch touristisch erschließen, interessant machen für die Menschen, die sich erholen wollen und die unsere Sehenswürdigkeiten bestaunen wollen.
2: Und ich denke, dass das, was heute hier passiert, die Eröffnung des Ausstellungsgeländes, des Gebäudes, die touristische Erschließung dieses einen Punktes eingebettet in ganz viele Aktivitäten, dass das auch Mut machen kann. Da passieren dann auch kleine Fehler, das dauert mal ein bisschen länger, das kostet ein bisschen mehr. Aber wichtig ist, dass man die vorteilhaften Sachen darstellt, dass man den Mut behält. Und in dem Sinne dachte ich mir so, fängst du mal damit an, dass heute so ein wunderschöner Tag zum Feiern ist. Und als ich dann von Magdeburg gekommen bin, hat es geregnet. Und ich habe mir gesagt, oh, oh, du kannst ja nicht sagen, heute ist wunderschön, wenn strömender Regen ist. Aber siehe da, in der Goldenen Aue ist schönes Wetter. Also schon mal gut. Dann muss man einfach mal konstatieren, wir stehen hier jetzt an der Landesgrenze zwischen dem Freistaat Thüringen und dem Land Sachsen-Anhalt. Im Landkreis Mansfeld-Südharz, mitten in Deutschland, mitten in Europa, in einem wunderschönen Landstrich, einem Landstrich mit traditionsreichen Städten und Gemeinden. Schon erwähnt worden, viele Orte hier sind älter als 1000 Jahre alt. Als die Heimkehle entdeckt wurde, war Berlin, glaube ich, gerade mal 50 Jahre alt. Ich habe mal nachgeguckt, das müsste so etwas stimmen. Ja, wir haben hier Traditionen, die reichen von den Bauernkriegen, die reichen über den Bergbau. Die Reformation stammt aus dieser Gegend und hat hier vieles Prägendes für unsere heutige Welt, für Deutschland, für die ganze Welt gemacht. Das Beste aber an der Gegend und an vielen Gegenden in unserem Land sind tatkräftige Menschen, mutige Menschen. Menschen, die Aufgaben angehen und die annehmen. Und an dieser Stelle kann ich da nur in das einstimmen, Herr Landrat, was Sie gesagt haben. Vielen Dank an alle die hier mitgewirkt haben. An die Planer, die Bauleute, an die Handwerker, an die Entscheider in Verwaltungen, an die Fördermittelgeber, an die Ehrenamtlichen, die sich hier engagiert haben. Egal, ob Sie nun noch im Amt sind, ob Sie noch arbeiten oder vielleicht auch nicht mehr über den längeren Zeitraum. Es ist gut, das, was Sie hier gemacht haben. Da

0: Schwingt so ein bisschen von diesem Prinzip Hoffnung mit. Dieses Wort mit dem Prinzip Hoffnung kennen Sie alle irgendwie als Verballhornung. Ja, ja, das Prinzip Hoffnung. Die Hoffnung stirbt zuletzt. Das ist es aber eigentlich nicht. Es gab einen Philosophen, Ernst Bloch, der in Leipzig Philosophie gelehrt hat und nicht besonders beliebt war bei der DDR. Aber der hat dieses Prinzip Hoffnung geprägt. Und ich habe das so verstanden, dass es im Kern aussagt, dass die Menschen dann Mut gewinnen, mitmachen, aktiv bleiben, wenn sie die Möglichkeit haben, etwas zu gestalten. Und deshalb freue ich mich, dass hier mit diesem Gebäude, mit diesem Gebiet, mit den vielen anderen Maßnahmen in diesem Landkreis, in dieser Region etwas gestaltet werden kann, wo die Menschen mit dem Gefühl leben, wir haben das mitgestaltet. Wenn man mit diesem Gefühl lebt, kann man andere Menschen begeistern, kann auf seine Heimat stolz sein, kann diesen Stolz vermitteln und wird dazu beitragen, dass diese Gegend attraktiv ist. Sie haben die touristische Konzeption erwähnt, Herr Landrat, die sicherlich ganz wichtig ist für den Landkreis und die tatsächlich ein Potenzial zugrunde hat, was viel mehr an Tourismus und an Besuchern ermöglicht, als vielleicht jetzt noch da sind.
1: Als das Projekt Infozentrum Heimkehle damals startete, war die Situation sehr speziell. Die Gemeinde Rütharz als Projektträger sollte laut der Nebenbestimmung im Fördermittelbescheid das ganze Fachliche nicht nur mit der unteren Naturschutzbehörde, sondern auch mit dem Biosphärenreservat und der Kompetenzstelle für Fledermausschutz Sachsen-Anhalt abstimmen. Das Landesverwaltungsamt hat uns sozusagen gezwungen zur Zusammenarbeit. Und das war gut so. Die Gemeinde hatte den Löwenanteil zu bewältigen. Sie kümmerte sich um den Bau und das Organisatorische. Die Biosphärenreservatsverwaltung lieferte die Inhalte. Die Kompetenzstelle sorgte dafür, dass für Besucher und Fledermäuse das Beste herausgeholt wird. Das hört sich so einfach an. Ich möchte nicht verschweigen, dass ich nicht nur einmal das Gefühl hatte, dass alle Steine, die im Laufe der Zeit von so einer Höhlendecke bröseln, sich diesem Projekt in den Weg gelegt haben. Vielleicht war es das, was uns zusammengeschweißt hat. Vielleicht war es aber auch das schon erwähnte gute Klima, der respektvolle Umgang untereinander. Oder beides. Ich möchte hier und heute dem Team Heimkehle danken. Danke, dass wir so gut zusammengearbeitet haben. Danke, dass wir so weit gekommen sind. Und schön, dass es weitergeht. Ich denke, wir haben gezeigt, die Gemeinde Südharz und das Biosphärenreservat Karstlandschaft Südharz passen gut zusammen. Ich freue mich auf die Zusammenarbeit. Und jetzt lassen Sie uns das Infozentrum entdecken.
2: Genau. Ich werde Ihnen jetzt nicht diese Ausstellung erklären, sondern etwas zustande kommen, warum sie so ist, wie Sie es sagen. Denn sie zu erklären, würde Ihnen ja das Erlebnis vorwegnehmen. Und das macht eigentlich wenig Sinn. Sie sollten selber zu einem Ergebnis kommen, dass die Ausstellung sich selber erklärt und auch funktioniert. Warum ist die Ausstellung so geworden, wie sie geworden ist? Ich sage jetzt mal, ich bin nicht von hier. Ich bin im Zuge des Wettbewerbs in diese Ausstellung aus dem Göttinger Raum gekommen. Ich bin seit 30 Jahren in dem Bereich tätig und nebenbei als Naturfilmer und Tierfilmer tätig und kenne den Südharz natürlich aus meinen naturkundlichen Bereisungen, aber eben nicht in der Intensität, die Menschen hier, die Art und Weise zu leben, zu wirtschaften. Und an dem Wettbewerbstag, als es darum ging, ein Konzept vorzustellen, war einer der ersten Sätze, den ich gesagt habe, Sie werden von mir keine Weichspülausstellung bekommen. Damit meine ich, dass wir heute in der Bildungsarbeit, gerade in der naturkundlichen Bildungsarbeit, einen Trend haben. Es gibt nur bunte Bilder zu sehen, es gibt viele schöne Grafiken, aber wenig Substanz. Und vielleicht wird sich der eine oder andere fragen, ob das nicht ein bisschen viel ist, was wir hier präsentieren. Aber wir haben gesagt, dieses Thema Südharz mit auch seinen Konfliktfeldern ist so spannend und interessant, dass auch die Menschen, die sich wirklich interessieren, hier was mitnehmen können sollen. Es ist eine Ausstellung, durch die kann man schnell durchgehen und sich Bilder angucken und nur die großen Texte am Kopf einer Tafel lesen. Es ist aber auch eine Ausstellung, in die kann man eintauchen und hinterher vielleicht sogar noch seine eigene Meinung kundtun, teilnehmen an einem Dialog und sich vor allen Dingen auch an viele weiterführende Stellen wenden, die das, was hier in der Ausstellung angerissen wird, eben weiterführen sollen. Im Zuge der Recherche für die Inhalte dieser Ausstellung habe ich mit Menschen hier gesprochen, die mir aufgezeigt haben, wie unterschiedlich die Perspektive

0: Perspektive der Südharzer auf ihre eigene Heimat ist. Das habe ich selten in einem Landstrich so erlebt. Also das ist wirklich von einer unglaublichen Liebe zu dieser Natur, die auch ganz klar sagt, Hände weg davon, also auch in einer absoluten klaren Haltung, genauso wie die Menschen, die sagen, wir haben eine wundervolle Landschaft und Natur, aber die Nutzung dieser Natur steht uns Menschen ja genauso zu, wie dort die Tiere und Pflanzen leben dürfen. Und das, worauf ich jetzt ein bisschen anspiele, das werden Sie in der Ausstellung auch als Themenfeld sehen, ist zum Beispiel das Thema des Naturgipses, der sich für jemanden, der von außen kommt, so in seiner Dramatik ja gar nicht darstellt zunächst, aber hier natürlich ein Thema ist. Und ich finde, das gehört eben offen aufbereitet. Meinungskompetenz schaffen ist da viel wichtiger, als in die eine oder andere Richtung Propaganda zu machen, sondern die Leute letztlich in die Lage zu versetzen, sich ein eigenes Meinungsbild zu bilden. Und wenn wir da manchmal, und auch das wird ein Diskussionspunkt sein bei dieser Ausstellung vielleicht, durchaus anregen, dass Menschen sich ihrer Meinung bewusst werden, und in der Demokratie ist Meinung Macht, also wer keine Meinung hat und nur, sage ich mal, zu allem ein ja, destruktiven Senf abgibt, der wird nichts Gutes zu dem Gelingen dieses Projekts Gesellschaft beitragen. Und die Ausstellung soll ein Stück weit auch den Menschen den Wert ihrer eigenen Meinung vermitteln, also mit der auch aufzutreten und die Dinge voranzubringen.
1: Mit dem Banddurchschnitt war der offizielle Teil vollbracht und die Gäste konnten nun schließlich das Informationszentrum betreten und erkunden. Mit der Eröffnung des Informationszentrums wurde das Projekt Natur- und Erlebniszentrum Heimkehle 2016 bis 2025, gefördert durch den Europäischen Landwirtschaftsfonds, für die Entwicklung des ländlichen Raums Ehler zum Abschluss gebracht. Seit dem 28. Juni steht das Informationszentrum nun auch allen Besucherinnen und Besuchern offen und die Naturerlebnishöhle Heimkehle bietet in Kooperation mit der Verwaltung des Biosphärenreservates Karstlandschaft Südharz ein umfassendes Erlebnis rund um die Themen Umwelt, Natur, Artenschutz und Nachhaltigkeit.

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Hallo und herzlich willkommen, liebe Zuschauerinnen und Zuschauer bei Punktum, Ihrem regionalen Fernsehprogramm am heutigen Dienstag. Gestern musste ich Ihnen ja diese lange Liste von teils sehr schweren Unfällen präsentieren. Und leider geht es ja in der Richtung weiter. Sie haben es sicherlich in den überregionalen Medien erfahren. Gestern gab es diese Amokfahrt in Leipzig mit schrecklichem Resultat, unter anderem ja 2 Tote. Und ich bedauere, es muss so weitergehen, denn am Sonntagabend kam es gegen 22.30 Uhr in Hellbraer Gasanstalt zu einem Brand. Das Feuer brach aus bislang unbekannter Ursache außerhalb einer Gartenlaube auf einem Grundstück aus. Während der Löscharbeiten entdeckten die Einsatzkräfte neben der Brandausbruchstelle eine leblose Person. Es handelt sich um einen bislang noch nicht identifizierten Toten. Der Besitzer der Gartenlaube ist als Sonnengänger bekannt. Im Zug der Nachschau wurde auf dem Grundstück verschiedene Waffen sowie nicht identifizierbare Gegenstände aufgefunden. Zudem stellten Spezialkräfte des Landeskriminalamtes Sachsen-Anhalt alte Munitionsteile sicher. Die untere Waffenbehörde des Landkreises Mansfeld-Südharz war ebenfalls vor Ort. Ob die Waffen beschussfähig sind, ist Gegenstand der noch andauernden Prüfungen. Die Ermittlung führt direkt das zuständige Fachkommissariat im zentralen Kriminaldienst der Polizeiinspektion Halle. Frühestens zum Ende dieser Woche werden Angaben zur Identität des Leichnams und zur Todesursache erwartet. Hinweise auf Fremdeinwirkung liegen derzeit nicht vor. Eine Gefahr für die Öffentlichkeit kann nach derzeitigem Ermittlungsstand ausgeschlossen werden. 10 Unternehmen aus dem südlichen Sachsen-Anhalt wurden als Top-Ausbildungsbetrieb 2026 ausgezeichnet. Das Qualitätssiegel überreichten am 4. Mai IHK-Vizepräsident Jörg Schlichting und Dr. Simone Danek, IHK-Geschäftsführerin für Aus- und Weiterbildung, bei einer Festveranstaltung im Ständehaus in Merseburg. Die Auszeichnung ist Teil des Wettbewerbs Top-Ausbildungsbetrieb, der 2026 bereits in die 14. Runde ging. Sie erfolgt differenziert nach Unternehmensgröße und macht deutlich, dass Ausbildungsqualität unabhängig von der Betriebsgröße erreicht werden kann. Insgesamt wurden im Rahmen 2er regionaler Veranstaltungen 27 Unternehmen geehrt. In Merseburg standen 10 Unternehmen.

0: kommen aus dem Burgenlandkreis, dem Saalekreis und dem Landkreis Mansfeld-Südharz im Mittelpunkt. Die Preisträger aus Mansfeld-Südharz waren die Sparkasse Mansfeld-Südharz und die Stadtwerke Lutherstadt Eisleben GmbH. Aufgrund der starken Resonanz heißt es am 17. Mai im Erlebniszentrum Bergbau Röhrig-Schachtwettel-Rode zum Internationalen Museumstag noch einmal, was sonst verborgen bleibt, Entdeckungen über und unter Tage abseits der gewohnten Pfade. Um 9.12 Uhr und 12.30 Uhr geht es jeweils in einer kleinen Gruppe zunächst über Tage über den Bergbau-Lehrpfad und dann unter Tage die gleiche Strecke entlang historischer bergmännischer Gerätschaften und beeindruckender Zeugnisse des Kupferschieferbergbaus. Diese speziellen Touren dauern 3 Stunden. Sie werden nur an diesem Tag angeboten und kosten 30 Euro. Festes Schuhwerk ist zwingend erforderlich, Mindestalter 12 Jahre. Für die regulären Einfahrten bis in 283 Meter Tiefe in das Schaubergwerk gelten die normalen Preise und Einfahrtszeiten um 10.30 Uhr, 11.45 Uhr, 13 Uhr und 14.15 Uhr. Die Plätze für alle Touren sind begrenzt. Anmeldung unter Telefon 03464587816 oder per E-Mail info@röhrigschacht.de. An den Montagen im Mai diesen Jahres und der letzten Maiwoche bleibt die Stadtbibliothek Hettstedt geschlossen. Alle Leihfristen werden in diesem Zeitraum automatisch verlängert. Wer auf Lesestoff nicht verzichten möchte, nutze gerne die Onleihe für E-Books und Magazine. 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

0: Mit solchen beschwingten Klängen begann der 1. Mai an der Feuerwehr Helfta. Dort hatte man zum traditionellen Tag der offenen Tür eingeladen. Die ersten Gäste waren bereits zur Eröffnung durch Ortswehrleiter Ramon Friedling anwesend. Bürgermeister Carsten Staub ging an diesem Tag seinem Ehrenamt als Feuerwehrmann nach und engagierte sich für den Nachwuchs der Feuerwehr. Lose für 1 Euro das Stück wechselten fast ständig den Besitzer. Und mit gespannter Erwartung wurden diese dann geöffnet. Besonders spektakulär der Gewinn einer Bratwurst, denn die musste sich der Gewinner mit Hilfe der 42 Meter Drehleiter der Feuerwehr vom Maibaum holen. Okay, es ging nur rund 16 Meter nach oben, aber das war durch das Schaukeln des Leiterkorbes für manche Gewinner und Mitfahrer schon das höchste der Gefühle. Die jungen Gäste konnten übrigens eine Stempelkarte nehmen und damit verschiedene Stationen durchlaufen. So war Geschicklichkeit gefragt, als es darum ging, eine Kugel von einem Kastenende zum anderen zu bewegen. Gar nicht so einfach. Gleiches galt für den berühmten heißen Draht. Da dies alles Spaß machte, waren die Stände auch dicht umlagert. Apropos Spaß haben. Was ist das Schönste und Wichtigste für einen Feuerwehrmann? Richtig, mit dem Schlauch Wasser verspritzen. Klar, dass dies als Aktivität nicht fehlen durfte. Die Kids waren mit absolutem Eifer bei der Sache. Dass Basteln und Schminken für die Kleinen möglich war, muss fast gar nicht erwähnt werden. Es ist ja heute fast selbstverständlich. Die Sonne strahlte und so konnte man den Besuchern sichtlich ansehen, wie sie diesen Start in den Tag genossen. Ein Bierchen oder Saft, etwas Leckeres der Volksküche zum Futtern und Entspannen. Herrlich. Doch ein bisschen Aktivität war dann doch noch notwendig. Bei den Stadtwerken. Die waren auch vor Ort. Einerseits mit einem Glücksrad, bei dem auch so manche Kleinigkeit ergattert werden konnte, andererseits mit einem Tresor und 100 Schlüsseln. Doch nur einer passte. Wer wollte, konnte sein Glück versuchen, einen auswählen und versuchen, den Tresor zu öffnen. Passte der Schlüssel, durfte man sich etwas aussuchen. Wenn nicht, dann vielleicht beim nächsten Mal. Hauptanlass für die Anwesenheit der Eisleber Stadtwerke war allerdings der Start der SLE Dorf Challenge. Geschäftsführer Ronny Strebe erklärt, was sich dahinter verbirgt.
1: Ja, wir starten heute hier in Helfta bei bestem Wetter am 1. Mai mit der SLE Dorf Challenge. Wir sind ja ein regionales Unternehmen, mit den Ortschaften, mit der Lutherstadt Eisleben, stark verbundenes Unternehmen. Und wir haben uns in diesem Jahr gedacht, dass wir eine Dorf-Challenge starten, um auch alle 11 Ortsteile der Lutherstadt Eisleben mit einzubeziehen. Und heute ist der Auftakt.
2: Was müssen denn die Teilnehmer machen?
1: Ja, wir haben, wie man am Stand auch sieht, 2 Hometrainer, ja, 2 Fahrräder sozusagen. Und jetzt geht es darum, dass in jedem Dorf 3 Stunden lang geradelt wird. Das heißt, alle Bewohner, Mitbürger der Ortschaften sind aufgerufen, mitzumachen und die meisten Kilometer einfahren, werden dann auch am Ende gewinnen. Das Ganze werden wir auch veröffentlichen auf unserer Homepage. Ja, dort kann man verfolgen, welches Dorf gerade die Nase vorn hat und dann natürlich auch mitfiebern und dann natürlich auch sich anspornen lassen, noch besser zu werden, uns besser zu sein.
2: Was wartet auf den Gewinner?
1: Ja, wir haben uns Folgendes ausgedacht. Wir wollen in den Ortschaften Lieblingsplätze schaffen. Wir werden also jede Ortschaft auch als Anerkennung fürs Mitmachen eine Sitzbank sponsern. Und die Gewinner werden dann eine Sitzraufe gewinnen, sodass sie dann auch im Ort, in der Mitte des Ortes, dann auch einen schönen Platz haben, wo sie sich treffen können, wo sie gemeinsam auch Zeit verbringen können.
0: 11 Ortsteile, 14 Dörfer. Das ist das Ziel, wobei als nächstes Osterhausen auf dem Plan steht. Doch der Auftakt, zünftig mit Countdown, wurde in Helfta gegeben.
3: 4, 3, 2, 1, Schluss!
0: Ortswehrleiter der Feuerwehr Helfta und in Personalunion gleichzeitig Stadtwehrleiter der Feuerwehr Lutherstadt Eisleben, Ramon Friedling, sowie die Ortsbürgermeisterin Helftas, Dana Friedling, waren die ersten Starter. Sozusagen ein Familienduell. Während die nun kräftig in die Pedale traten, warteten genügend Nachfolger fürs Radfahren schon. Unter ihnen natürlich auch Bürgermeister Carsten Staub, fast ein Vollprofi auf dem Rad.
4: Ja, ich bin passionierter Radfahrer. Also wenn Sport, dann Radfahren.
2: Wie lange fährst du jetzt?
4: Ich denke mal, 5 Minuten habe ich mir vorgenommen, so aus der Kalten heraus und aufgewärmt, aber ich denke, das schaffe ich.
0: Also, die Challenge läuft und Helfter legte am Ende der 3 Stunden mit insgesamt 77 gefahrenen Kilometern vor. Mal sehen, was die anderen Orte daraus machen.
5: Das Reit- und Sporthotel Nordmann in Stangerode war am 4. Mai 2026 Ausgangspunkt zur 13. Wanderung der Hetscheder Gruppe Frauenselbsthilfe Krebs im Landesverband Sachsen-Anhalt. Und während Wanderfreundin Ursula Westkemper sich um eine gut gehbare Route rings um Stangerode gekümmert hatte, organisierte Heidemarie Pelleter das Drumherum für diesen Wandertag im 25. Jahr des Bestehens der Gruppe.
6: Ein schönes Projekt, gefördert von der AOK, das wir im Landesverband jedes Jahr durchführen.

0: Heute hier in Stangerod, was haben Sie sich vorgenommen?
1: Wir wollen zur schönen Aussicht und zum Rügericht und dann wieder zurück und uns im Anschluss noch den Wildpark anschauen.
0: Worum handeln sich die Gespräche, wenn Sie hier wandern?
1: Auf jeden Fall um gute Laune, um Kraft. Das Projekt heißt ja auch Grenzen überschreiten. Wir überschreiten unsere körperlichen Grenzen und manchmal auch die Landesgrenzen. Wir haben auch eine Mitstreiterin aus Niedersachsen dabei.
0: Was für Frauen sind denn das so in Ihrer Gruppe?
1: Zu 99% betroffene Frauen mit gynäkologischen Erkrankungen, hauptsächlich Brustkrebserkrankungen. Aber wir sind auch offen für andere Erkrankungen, was den Krebs betrifft.
0: Also jeder, der Lust hat, hier mitzumachen, ist willkommen?
1: Jeder. Das ist eine kostenfreie Teilnahme, die jedem offen steht.
2: Auf die Frage, wo kommt ihr denn alle her, wurden unter anderem Orte wie Magdeburg, Jessen, Zeitz und Stenda, aber auch Leipzig genannt. Also war neben Niedersachsen auch Sachsen vertreten. Und auch ein Mann wanderte mit, Projektkoordinator Sven Wagner, den wir fragten, warum die AOK Sachsen-Anhalt solche Initiativen unterstützt.
3: Weil die Selbsthilfe für uns ein ganz wichtiges Thema ist und deshalb haben wir auch gesagt, wenn gute Projekte auch eingereicht werden, natürlich muss das auch alles im Leitfaden konform sein, aber das haben wir für uns auch so festgestellt und da freuen wir uns natürlich, wenn Initiativen ergriffen werden, die dazu beitragen, die Selbsthilfearbeit auch wertzuschätzen. Und dass sie auch in der Gemeinschaft hier zusammenkommen, sich austauschen. Und für mich ist es sehr wertvoll, mit ihnen einmal zusammenzukommen, um ein bisschen Strategie auch zu besprechen, aber auch um einen schönen Tag einfach zu haben und das herrliche Wetter hier zu genießen.
0: Ich kann sagen, für Sie ist es heute auch ein schöner Arbeitstag.
3: Absolut.
2: Und dann ging es los, flotten Schrittes und frohen Mutes. Bei dem schönen Frühlingswetter, Balsam für die Seele dieser Frauen, die alle viel schlechtere Zeiten hinter sich gelassen haben.

0: 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Am 23. Mai ab 15 Uhr findet im Theater Eisleben die zentrale Feier zum Tag des Grundgesetzes in Sachsen-Anhalt statt. Besonders gewürdigt werden sollen Einsatzkräfte von Polizei und Feuerwehr. Am 27. Juni wird in der Zeit von 9:30 Uhr bis 18 Uhr zum Tag der Berg- und Hüttenleute an den Schmidtschacht Helbra eingeladen. 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
1: Der DAX notierte am Dienstagvormittag bei 23.935,67 Punkten. Der DECDAX bei 3.699,64 Zählern. Und der Euro war in US-Dollar 16,87 wert.
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1: In der Nacht zum Mittwoch ist es stark bewölkt, zeit- und gebietsweise fällt Regen, teils schauerartig verstärkt. Die Tiefstwerte sinken auf 11 bis 7 Grad, der Wind weht schwach bis mäßig aus Nord. Am Mittwoch ist es meist stark bewölkt, zeit- und gebietsweise bildet sich leichter bis mäßiger Regen. Die Höchstwerte erreichen 9 bis 12 Grad, der Wind weht schwach aus Nord. In der Nacht zum Donnerstag ist es niederschlagsfrei und es gibt teils Auflockerung. Nach Süden hin wird es stärker bewölkt und es fällt etwas Regen. Die Temperaturen gehen auf 9 bis 5 Grad zurück, der Wind weht schwach aus Nord. Am Donnerstag ist es wolkig bis stark bewölkt, insbesondere in den südlichen Landesteilen fällt zeitweise etwas Regen. Die Höchstwerte erreichen 13 bis 16 Grad, der Wind weht schwach aus Nord. In der Nacht zum Freitag ist es weitgehend niederschlagsfrei, gebietsweise gibt es größere Auflockerungen. Die Tiefstwerte fallen auf 8 bis 4 Grad, der Wind weht schwach aus unterschiedlichen Richtungen. Am Freitag wird neben vielen Wolken Zeit

0: zeitweise etwas Sonnenschein erwartet, vereinzelt fallen Schauer. Teils ist es auch ganztags trocken. Die Luft erwärmt sich dabei auf 14 bis 18 Grad. Der Wind weht schwach aus Nordost bis Ost.
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0: Um 11 Uhr waren es 16 Grad, die Luftfeuchtigkeit betrug 83% und der Luftdruck 1008 Hektopascal.
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0: Hallo und herzlich willkommen, liebe Sportfreunde, zu Sport bei Punktum. Am Sonntag reiste die junge U19-Mannschaft des SV Alemannia Rietstedt nach Magdeburg. Ziel waren die Landesmeisterschaften im Tischtennis. Das Team mit Manuel Settler, Paul Müller, Neo Grimm und Niklas Reineberg wurde ihrer Favoritenrolle gerecht und konnte zwei ungefährdete 6:0-Siege gegen den TTC Börde Magdeburg und den TTV Köschlitz einfahren. Mit diesem Sieg qualifizierte sich das Team für die mitteldeutschen Mannschaftsmeisterschaften Ende Mai in Jena. Neben den jungen U19 hatten sich bereits vorab die Mädchen U15 und die Mädchen U19-Mannschaft des SV Alemannia Rietstedt für die mitteldeutschen Mannschaftsmeisterschaften qualifiziert. Ein Novum in der Rietstädter Vereinsgeschichte, dass man gleich mit drei Mannschaften zu den besten Teams Mitteldeutschlands gehört. Endlich läuft die Saison der Platzbahnkegler.
1: Die Saison im Platzbahnkegeln hat wieder begonnen. Am 1. Mai-Wochenende begegneten sich in den verschiedenen Ansetzungen die 16 Mannschaften, die um den Pokal 2026 spielen. Auf der Anlage an der Waldgaststätte in Ziegelrode galt es am 2. Mai für den PKV Grün-Weiß Ziegelrode 2 und den ersten PKV 1969 Siebigerode 1 mit einem guten Ergebnis in die Pokalrunde zu starten. Ein souveräner Start gelang beiden Mannschaften, auch wenn der ein oder andere Spieler mit seiner Leistung etwas haderte. Für Siebigerode begann Chris Worch. Bereits im ersten Durchgang erzielte er 41 Holz und legte damit einen guten Grundstein. Im zweiten Durchgang kamen 39 Holz hinzu, sodass 80 Holz im Gesamtergebnis auf der Tafel notiert werden konnten. Für die zweite Mannschaft von Ziegelrode ging als erster Lars Silabetschki an den Start. Mit 35 Holz im ersten und 34 Holz im zweiten Durchgang hielt er sich im Mittelfeld der Ziegelröder. Ricky Föhlgraf und Bernd Riedel kratzten

mit insgesamt je 76 Holz an der 80er Marke. Dabei legten beide im ersten Durchgang für die 80 einen guten Start hin. Ricky Föhlgraf erkegelte 39 Holz, Bernd Riedel sogar 44. Der zweite Durchgang lief vor allem für Bernd nicht wie erhofft. Mit 32 Holz fiel das Ergebnis deutlich niedriger als im ersten Durchgang aus. Jens Winkler erreichte für die Ziegelröder das beste Ergebnis. 44 Holz im ersten Durchgang, 40 im zweiten. Für das Gesamtergebnis trug er somit 84 Holz bei.

0: Falco Kühnemund und Marcel Würzberg steuerten mit 84 und 85 Holz die beiden besten Ergebnisse für die Mannschaftswertung bei. Man könnte meinen, dass Marcel Würzberg mit 45 Holz im ersten und 40 Holz im zweiten Durchgang durchaus zufrieden war. Aber während des Spiels klang das durchaus anders. Falco Kühnemund, Sechster bei der Einzellandesmeisterschaft 2025, erkegelte im ersten Durchgang 38 Holz, im zweiten 46. Marvin Müller war mit insgesamt 81 Holz der vierte im Bunde der Siebige Röder, die über 80 Holz erreichten. Nach Streichung des niedrigsten Ergebnisses standen für die Ziegelröder am Ende 372 Holz auf der Tafel, für die Siebige Röder 409 Holz. Bereits am nächsten Wochenende geht es weiter. Dann allerdings mit dem achten Spieltag in der Landesliga.
1: Ja, und natürlich haben wir für Sie auch einen Ergebnisüberblick der Platzbandkegler vorbereitet.
2: Die Platzbandkegler führten am Wochenende 2. und 3. Mai die erste Pokalrunde durch. Dabei siegte Siebigerode 3 gegen Ziegelrode 1. Hergesdorf, Alsdorf 1 unterlag Annarode 3. Ebenso Ziegelrode 2 gegen Siebigerode 1 und Bendorf 1 blieb Sieger gegen Bendorf 2. Am Sonntag spielten dann Ziegelrode 3 gegen Annarode 1, 350 zu 416 Holz. Bendorf 3 unterlag Siebigerode 2. Kreisfeld 2 konnte sich nicht gegen Annarode 2 durchsetzen. Und schließlich noch die Partie Hergesdorf-Alsdorf 2 gegen Eintracht-Kreisfeld 1, hier das Ergebnis 344 zu 353 Holz. Am nächsten Wochenende starten dann die Landesliga und die Kreisliga Staffel A und B in den Wettkampf.
1: Das war's für heute. Ich hoffe, es war interessant für Sie und Sie schalten auch das nächste Mal wieder ein, wenn es heißt Sport bei Punkt um.

Das neue Informationszentrum der Naturerlebnishöhle Heimkehle wurde am 27. Juni feierlich eröffnet. Musikalisch umrahmten Musiker der Kreismusikschule Mansfeld-Südharz die Eröffnungsveranstaltung.

0: Dann ergriffen einige Redner das Wort. Den Anfang machte der Bürgermeister der Gemeinde Südharz, Peter Kohl.
1: Ja, nun ist es soweit. Wir können unser Infozentrum entsprechend eröffnen. Naturerlebnis Höhle Heimkehle. Draußen an den Fahnen wunderbar zu lesen. Das ist am Ende auch geworden. Wir dürfen uns freuen, dass es jetzt nach einer längeren Bauzeit, auf die ich gleich noch zu sprechen komme, dann doch fertig geworden ist. Ein paar Zahlen am Anfang, ein paar Fakten am Anfang. Ursprünglich 2017 im November hat man hier begonnen und dieses Projekt entsprechend gestartet. Wir wollten 1,83 Millionen Euro wohl investieren. Es sind am Ende 4,3 geworden, ein Stückchen mehr. Wir haben einige Nachträge im Gemeinderat beschließen dürfen und trotz allem dürfen wir uns über eine 95-prozentige Förderung hier freuen für dieses doch sehr imposante Gesamtensemble, was wir dort hier bewundern dürfen. Der Thüringer Teil kam noch mit dazu. Und zwar wurde der Eingang hinten, der eigentliche Eingang von früher, dann der Ausgang vielleicht wieder zukünftig, je nachdem, auch noch saniert. Das heißt, wir haben nochmal 1 Million Euro investiert, wovon auch 90% von der Thüringer Aufbaubank übernommen wurden. Genau, wir haben einen Projektzeitraum gehabt von 2018 bis zum 31.10.2025 läuft es das Projekt noch. Und es steht unter dem Namen Maßnahmen zur Verbesserung der Biodiversität und für das Schutzgebietssystem Natura 2000, Natur- und Erlebniszentrum Heimkehle. So hieß die ganze Sache. Es wurde bewilligt im Rahmen des Entwicklungsprogramms für den ländlichen Raum des Landes Sachsen-Anhalt 2014 bis 20, auch das ist schon wieder ein bisschen her, aus Mitteln des Europäischen Landwirtschaftsfonds und zur Entwicklung des ländlichen Raumes ELA. Im Rahmen dieses Programmes beteiligt sich der Europäische Landwirtschaftsfonds für Entwicklung des ländlichen Raumes ELA mit 75% an den Ausgaben. Soweit zu den Kosten. Der Zuwendungszweck, ganz klar, offiziell definiert, darf ich kurz verlesen, die Verwendung wird gewährt für den Schutz und die Erhaltung des Lebensraumes Typs Höhle und nach FFH Anhang 1 und die Entwicklung der Heimkehle als Umweltbildungszentrum. Neubau eines Ausstellungsgebäudes, Rückbau älterer Gebäude für das Gelände, neu gestaltetes Außengelände und Errichtung eines Abenteuerspielplatzes. Soweit zu den offiziellen Sachen.
2: Wir haben die erste urkundliche Erwähnung der Heimkehle im Jahre 1357. Seit Jahrhunderten wissen die Menschen hier in der Region im Südharz, welche skurrilen, welche fantastischen Formen die Natur aus Gips und Wasser schaffen kann. 1920 die erste Eröffnung einer Schauhöhle hier am Standort. Die düstere Zeit von Zwang und Folter in der Nazizeit überwunden, eröffnet die Heimkehle 1954. Immer wieder wechselvolle Geschichte, wechselvolle Besucherzahlen. 2019 dann das Prädikat Geotop und immer mehr Aufmerksamkeit und gezielte Investitionen in den letzten Jahren. Was lange währt, wird endlich gut, könnte man sagen, nach dem, was der Bürgermeister hier auch anklingen ließ. Diese Geschichte muss fortgeschrieben werden. Im letzten Jahr haben den Landkreis Mansfeld-Südharz mit touristischen Absichten 122.000 Besucherinnen und Besucher hauptsächlich hier in Südharz besucht, beziehungsweise sind hierher gekommen in den Landkreis. Das ist eine gute Zahl, aber sie ist ausbaufähig. Und das hat sich der Landkreis vorgenommen. Deswegen habe ich die Einladung gerne angenommen, um hier auch Ihnen zu sagen, diese Investition über 4 Millionen bettet sich ein in eine ganze Reihe von Aktivitäten zur Stärkung der touristischen Infrastrukturen. Erinnern wir uns an die Neubeschilderung aller Wanderwege im Harz und im Südharz. Frau Schmidt vom Harzer Tourismusverband ist hier. Der Landkreis wird das über 2 Jahre mit 22.000 Euro mitfinanzieren. Die Wanderwege werden neu ausgeschildert. Erinnern wir uns an das Strukturwandelprojekt Kupferspuren. Knapp 200 Kilometer Radwegebau über Strukturwandelmittel, nur 15 Millionen Euro. Landkreis mit den Kommunen zusammen ist Antragsteller, setzt diese Projekte in den nächsten Jahren um und schafft eine bessere Radwegeverbindung überall, auch hier im Südharz direkt wird man das spüren. Erinnern wir uns an das touristische Leitsystem, 1,4 Millionen, ja, über GAW gefördert, aber vom Kreis mitfinanziert. Endlich ein einheitliches touristisches Leitsystem. durchgehend über viele Baulastträgerschaften, die wechseln im Straßenbereich, wir wissen das. Und dann der Nachteil aus anderen Landkreisen auch zum Nachbarland Thüringen endlich aufgeholt. Erinnern wir uns doch daran, dass wir alle eine Einladung bekommen haben, ich hoffe Sie auch. In 2 Wochen wird der Landesbetrieb für Hochwasserschutz und der Talsperrenbetrieb des Landes ein Naturerlebnis Stausee, ein touristisches Informationszentrum für gut 8 Millionen Euro errichten. Hier am Stausee. Ein klares Signal, dass eine Hochwasserschutzanlage, auch wenn es geht, touristisch genutzt werden kann. Klare Signale, diese Region seit tausenden von Jahren Siedlungsgebiet von Menschen. Eine tolle Landschaft, die aber eine Kulturlandschaft ist, die vom Menschen geprägt bleibt und die es auch geprägt bleiben soll. Wo sich Naturschutz und menschliche Nutzung nicht widersprechen, sondern zusammengehen. Den Südharz nicht als ein Wildnispotenzialflächengebiet zu bezeichnen, den Südharz nicht als ökologisches Ausgleichsgebiet in Klimawandelzeiten diffamieren, sondern ihn auch touristisch erschließen, interessant machen für die Menschen, die sich erholen wollen und die unsere Sehenswürdigkeiten bestaunen wollen.
3: Und ich denke, dass das, was heute hier passiert, die Eröffnung des Ausstellungsgeländes, des Gebäudes, die touristische Erschließung dieses einen Punktes eingebettet in ganz viele Aktivitäten, dass das auch Mut machen kann. Da passieren dann auch kleine Fehler, das dauert mal ein bisschen länger, das kostet ein bisschen mehr. Aber wichtig ist, dass man die vorteilhaften Sachen darstellt, dass man den Mut behält. Und in dem Sinne dachte ich mir so, fängst du mal damit an, dass heute so ein wunderschöner Tag zum Feiern ist. Und als ich dann von Magdeburg gekommen bin, hat es geregnet. Und ich habe mir gesagt, du kannst ja nicht sagen, heute ist wunderschön, wenn strömender Regen ist. Aber siehe da, in der Goldenen Aue ist schönes Wetter. Also schon mal gut. Dann muss man einfach mal konstatieren, wir stehen hier jetzt an der Landesgrenze zwischen dem Freistaat Thüringen und dem Land Sachsen-Anhalt. Im Landkreis Mansfeld-Südharz. Mitten in Deutschland, mitten in Europa. In einem wunderschönen Landstrich, einem Landstrich mit traditionsreichen Städten und Gemeinden, schon erwähnt worden, viele Orte hier sind älter als 1000 Jahre alt. Als die Heimkehle entdeckt wurde, war Berlin, glaube ich, gerade mal 50 Jahre alt. Ich habe mal nachgeguckt, das müsste so etwas stimmen. Ja, wir haben hier Traditionen, die reichen von den Bauernkriegen, die reichen über den Bergbau. Die Reformation stammt aus dieser Gegend und hat hier vieles Prägendes für unsere heutige Welt, für Deutschland, für die ganze Welt gemacht. Das Beste aber an der Gegend und an vielen Gegenden in unserem Land sind tatkräftige Menschen, mutige Menschen. Menschen, die Aufgaben angehen und die annehmen. Und an dieser Stelle kann ich da nur in das einstimmen, Herr Landrat, was Sie gesagt haben. Vielen Dank an alle die hier mitgewirkt haben. An die Planer, die Bauleute, an die Handwerker, an die Entscheider in Verwaltungen, an die Fördermittelgeber, an die Ehrenamtlichen, die sich hier engagiert haben. Egal, ob Sie nun noch im Amt sind, ob Sie noch arbeiten oder vielleicht auch nicht mehr über den längeren Zeitraum. Es ist gut, das, was Sie hier gemacht haben. Da schwingt so ein bisschen von diesem Prinzip Hoffnung mit. Dieses Wort mit dem Prinzip Hoffnung kennen Sie alle irgendwie als Verballhornung. Ja, das Prinzip Hoffnung. Die Hoffnung stirbt zuletzt. Das ist es aber eigentlich nicht. Es gab einen Philosophen, Ernst Bloch, der in Leipzig Philosophie gelehrt hat und nicht besonders beliebt war bei der DDR. Aber der hat dieses Prinzip Hoffnung geprägt und ich habe das so verstanden, dass es im Kern aussagt, dass die Menschen dann Mut gewinnen, mitmachen, aktiv bleiben, wenn sie die Möglichkeit haben, etwas zu gestalten. Und deshalb freue ich mich, dass hier mit diesem Gebäude, mit diesem Gebiet, mit den vielen anderen Maßnahmen in diesem Landkreis, in dieser Region etwas gestaltet werden kann, wo die Menschen mit dem Gefühl leben, wir haben das mitgestaltet. Wenn man mit diesem Gefühl lebt, kann man andere Menschen begeistern, kann auf seine Heimat stolz sein, kann diesen Stolz vermitteln und wird dazu beitragen, dass diese Gegend attraktiv ist. Sie haben die touristische Konzeption erwähnt, Herr Landrat, die sicherlich ganz wichtig ist für den Landkreis und die tatsächlich ein Potenzial zugrunde hat, was viel mehr an Tourismus und an Besuchern ermöglicht, als vielleicht jetzt noch da sind.
4: Als das Projekt Infozentrum Heimkehle damals startete, war die Situation sehr speziell. Die Gemeinde Südharz als Projektträger sollte laut der Nebenbestimmung im Fördermittelbescheid das ganze Fachliche nicht nur mit der unteren Naturschutzbehörde, sondern auch mit dem Biosphärenreservat und der Kompetenzstelle für Fledermausschutz Sachsen-Anhalt abstimmen. Das Landesverwaltungsamt hat uns sozusagen gezwungen zur Zusammenarbeit. Und das war gut so.

0: Die Gemeinde hatte den Löwenanteil zu bewältigen. Sie kümmerte sich um den Bau und das Organisatorische. Die Biosphärenreservatsverwaltung lieferte die Inhalte. Die Kompetenzstelle sorgte dafür, dass für Besucher und Fledermäuse das Beste herausgeholt wird. Das hört sich so einfach an. Ich möchte nicht verschweigen, dass ich nicht nur einmal das Gefühl hatte, dass alle Steine, die im Laufe der Zeit von so einer Höhlendecke bröseln, sich diesem Projekt in den Weg gelegt haben. Vielleicht war es das, was uns zusammengeschweißt hat. Vielleicht war es aber auch das schon erwähnte gute Klima, der respektvolle Umgang untereinander. Oder beides. Ich möchte hier und heute dem Team Heimkehle danken. Danke, dass wir so gut zusammengearbeitet haben. Danke, dass wir so weit gekommen sind. Und schön, dass es weitergeht. Ich denke, wir haben gezeigt, die Gemeinde Südharz und das Biosphärenreservat Karstlandschaft Südharz passen gut zusammen. Ich freue mich auf die Zusammenarbeit. Und jetzt lassen Sie uns das Infozentrum entdecken.
1: Ich werde Ihnen jetzt nicht diese Ausstellung erklären, sondern etwas zustande kommen, warum sie so ist, wie Sie es sagen. Denn sie zu erklären, würde Ihnen ja das Erlebnis vorwegnehmen und das macht eigentlich wenig Sinn. Sie sollten selber zu einem Ergebnis kommen, dass die Ausstellung sich selber erklärt und auch funktioniert. Warum ist die Ausstellung so geworden, wie sie geworden ist? Ich sage jetzt mal, ich bin nicht von hier. Ich bin im Zuge des Wettbewerbs um diese Ausstellung aus dem Göttinger Raum gekommen. Ich bin seit 30 Jahren in dem Bereich tätig und nebenbei als Naturfilmer und Tierfilmer tätig und kenne den Südharz natürlich aus meinen naturkundlichen Bereisungen, aber eben nicht in der Intensität, die Menschen hier, die Art und Weise zu leben, zu wirtschaften. Und an dem Wettbewerbstag, als es darum ging, ein Konzept vorzustellen, war einer der ersten Sätze, den ich gesagt habe, Sie werden von mir keine Weichspülausstellung bekommen. Damit meine ich, dass wir heute in der Bildungsarbeit, gerade in der naturkundlichen Bildungsarbeit, einen Trend haben. Es gibt nur bunte Bilder zu sehen. Es gibt viele schöne Grafiken, aber wenig Substanz. Und vielleicht wird sich der eine oder andere fragen, ob das nicht ein bisschen viel ist, was wir hier präsentieren. Aber wir haben gesagt, dieses Thema Südharz mit auch seinen Konfliktfeldern ist so spannend und interessant, dass auch die Menschen, die sich wirklich interessieren, hier was mitnehmen können sollen. Es ist eine Ausstellung, durch die kann man schnell durchgehen und sich Bilder angucken und nur die großen Texte am Kopf einer Tafel lesen. Es ist aber auch eine Ausstellung, in die kann man eintauchen und hinterher vielleicht sogar noch seine eigene Meinung kundtun, teilnehmen an einem Dialog und sich vor allen Dingen auch an viele weiterführende Stellen wenden, die das, was hier in der Ausstellung angerissen wird, eben weiterführen sollen. Im Zuge der Recherche für die Inhalte dieser Ausstellung habe ich mit Menschen hier gesprochen, die mir aufgezeigt haben, wie unterschiedlich die Perspektive der Südharzer auf ihre eigene Heimat ist. Das habe ich selten in einem Landstrich so erlebt. Also das ist wirklich von einer unglaublichen Liebe zu dieser Natur, die auch ganz klar sagt, Hände weg davon, also auch in einer absoluten klaren Haltung, genauso wie die Menschen, die sagen, wir haben eine wundervolle Landschaft und Natur, aber die Nutzung dieser Natur steht uns Menschen ja genauso zu, wie dort die Tiere und Pflanzen leben dürfen. Und das, worauf ich jetzt ein bisschen anspiele, das werden Sie in der Ausstellung auch als Themenfeld sehen, ist zum Beispiel das Thema des Naturgipses, der sich für jemanden, der von außen kommt, so in seiner Dramatik ja gar nicht darstellt zunächst, aber hier natürlich ein Thema ist. Und ich finde, das gehört eben offen aufbereitet. Meinungskompetenz schaffen ist da viel wichtiger, als in die eine oder andere Richtung Propaganda zu machen, sondern die Leute letztlich in die Lage zu versetzen, sich ein eigenes Meinungsbild zu bilden. Und wenn wir da manchmal, und auch das wird ein Diskussionspunkt sein bei dieser Ausstellung vielleicht, durchaus anregen, dass Menschen sich ihrer Meinung bewusst werden, und in der Demokratie ist Meinung Macht, also wer keine Meinung hat und nur, sage ich mal, zu allem einen destruktiven Senf abgibt, der wird nichts Gutes zu dem Gelingen dieses Projekts Gesellschaft beitragen. Und die Ausstellung soll ein Stück weit auch den Menschen den Wert ihrer eigenen Meinung vermitteln. Also mit der auch aufzutreten und die Dinge voranzubringen.
2: Mit dem Banddurchschnitt war der offizielle Teil vollbracht und die Gäste konnten nun schließlich das Informationszentrum betreten und erkunden. Mit der Eröffnung des Informationszentrums wurde das Projekt Natur- und Erlebniszentrum Heimkehle 2016 bis 2025 gefördert durch den Europäischen Landwirtschaftsfonds für die Entwicklung des ländlichen Raums Ehler zum Abschluss gebracht. Seit dem 28. Juni steht das Informationszentrum nun auch allen Besucherinnen und Besuchern offen und die Naturerlebnishöhle Heimkehle bietet in Kooperation mit der Verwaltung des Biosphärenreservates Karstlandschaft Südharz ein umfassendes Erlebnis rund um die Themen Umwelt, Natur, Artenschutz und Nachhaltigkeit.

0: Schütze und Walhausen. Das passt gut zusammen. 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Dann sollten Sie die nächste Ausgabe von Ticket nicht verpassen. 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

Hallo und herzlich willkommen, liebe Zuschauerinnen und Zuschauer bei Punktum, Ihrem regionalen Fernsehprogramm am heutigen Dienstag. Gestern musste ich Ihnen ja diese lange Liste von teils sehr schweren Unfällen präsentieren. Und leider geht es ja in der Richtung weiter. Sie haben es sicherlich in den überregionalen Medien erfahren. Gestern gab es diese Amokfahrt in Leipzig mit schrecklichem Resultat, unter anderem ja zwei Tote. Und ich bedauere, es muss so weitergehen, denn am Sonntagabend kam es gegen 22.30 Uhr in Hellbraer Gasanstalt zu einem Brand. Das Feuer brach aus bislang unbekannter Ursache außerhalb einer Gartenlaube auf einem Grundstück aus. Während der Löscharbeiten entdeckten die Einsatzkräfte neben der Brandausbruchstelle eine leblose Person. Es handelt sich um bislang noch nicht identifizierten Toten. Der Besitzer der Gartenlaube ist als Sonnengänger bekannt. Im Zug der Nachschau wurde auf dem Grundstück verschiedene Waffen sowie nicht identifizierbare Gegenstände aufgefunden. Zudem stellten Spezialkräfte des Landeskriminalamtes Sachsen-Anhalt alte Munitionsteile sicher. Die untere Waffenbehörde des Landkreises Mansfeld-Südharz war ebenfalls vor Ort. Ob die Waffen beschussfähig sind, ist Gegenstand der noch andauernden Prüfungen. Die Ermittlung führt direkt das zuständige Fachkommissariat im zentralen Kriminaldienst der Polizeiinspektion Halle. Frühestens zum Ende dieser Woche werden Angaben zur Identität des Leichnams und zur Todesursache erwartet. Hinweise auf Fremdeinwirkung liegen derzeit nicht vor. Eine Gefahr für die Öffentlichkeit kann nach derzeitigem Ermittlungsstand ausgeschlossen werden. 10 Unternehmen aus dem südlichen Sachsen-Anhalt wurden als Top-Ausbildungsbetrieb 2026 ausgezeichnet. Das Qualitätssiegel überreichten am 4. Mai IHK-Vizepräsident Jörg Schlichting und Dr. Simone Danik, IHK-Geschäftsführerin für Aus- und Weiterbildung, bei einer Festveranstaltung im Ständehaus in Merseburg. Die Auszeichnung ist Teil des Wettbewerbs Top-Ausbildungsbetrieb, der 2026 bereits in die 14. Runde ging. Sie erfolgt differenziert nach Unternehmensgröße und macht deutlich, dass Ausbildungsqualität unabhängig von der Betriebsgröße erreicht werden kann. Insgesamt wurden im Rahmen zweier regionaler Veranstaltungen 27 Unternehmen geehrt. In Merseburg standen 10 Unternehmen aus dem Burgenlandkreis, dem Saalekreis und dem Landkreis Mansfeld-Südharz im Mittelpunkt. Die Preisträger aus Mansfeld-Südharz waren die Sparkasse Mansfeld-Südharz und die Stadtwerke Lutherstadt Eisleben GmbH. Aufgrund der starken Resonanz heißt es am 17. Mai im Erlebniszentrum Bergbau Röhrig-Schachtwettel-Rode zum Internationalen Museumstag noch einmal, was sonst verborgen bleibt, Entdeckungen über und unter Tage abseits der gewohnten Pfade. Um 9.12 Uhr und 12.30 Uhr geht es jeweils in einer kleinen Gruppe zunächst über Tage über den Bergbau-Lehrpfad und dann unter Tage die gleiche Strecke entlang historischer bergmännischer Gerätschaften und beeindruckender Zeugnisse des Kupferschieferbergbaus. Diese speziellen Touren dauern 3 Stunden. Sie werden nur an diesem Tag angeboten und kosten 30 Euro. Festes Schuhwerk ist zwingend erforderlich, Mindestalter 12 Jahre. Für die regulären Einfahrten bis in 283 Meter Tiefe in das Schaubergwerk gelten die normalen Preise und Einfahrtszeiten um 10.30 Uhr, 11.45 Uhr, 13 Uhr und 14.15 Uhr. Die Plätze für alle Touren sind begrenzt. Anmeldung unter Telefon 03464 587816 oder per E-Mail info@röhrigschacht.de. An den Montagen im Mai diesen Jahres und der letzten Maiwoche bleibt die Stadtbibliothek Hettstedt geschlossen. Alle Leihfristen werden in diesem Zeitraum automatisch verlängert. Wer auf Lesestoff nicht verzichten möchte, nutze gerne die Onleihe für E-Books und Magazine. Das Einloggen auf

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Mit solchen beschwingten Klängen begann der 1. Mai an der Feuerwehr Helfta. Dort hatte man zum traditionellen Tag der offenen Tür eingeladen. Die ersten Gäste waren bereits zur Eröffnung durch Ortswehrleiter Ramon Friedling anwesend. Bürgermeister Carsten Staub ging an diesem Tag seinem Ehrenamt als Feuerwehrmann nach und engagierte sich für den Nachwuchs der Feuerwehr. Lose für 1 Euro das Stück wechselten fast ständig den Besitzer. Und mit gespannter Erwartung wurden diese dann geöffnet. Besonders spektakulär der Gewinn einer Bratwurst, denn die musste sich der Gewinner mit Hilfe der 42 Meter Drehleiter der Feuerwehr vom Maibaum holen. Okay, es ging nur rund 16 Meter nach oben, aber das war durch das Schaukeln des Leiterkorbes für manche Gewinner und Mitfahrer schon das höchste der Gefühle. Die jungen Gäste konnten übrigens eine Stempelkarte nehmen und damit verschiedene Stationen durchlaufen. So war Geschicklichkeit gefragt, als es darum ging, eine Kugel von einem Kastenende zum anderen zu bewegen. Gar nicht so einfach. Gleiches galt für den berühmten heißen Draht. Da dies alles Spaß machte, waren die Stände auch dicht umlagert. Apropos Spaß haben. Was ist das Schönste und Wichtigste für einen Feuerwehrmann? Richtig, mit dem Schlauch Wasser verspritzen. Klar, dass dies als Aktivität nicht fehlen durfte. Die Kids waren mit absolutem Eifer bei der Sache. Dass Basteln und Schminken für die Kleinen möglich war, muss fast gar nicht erwähnt werden. Es ist ja heute fast selbstverständlich. Die Sonne strahlte und so konnte man den Besuchern sichtlich ansehen, wie sie diesen Start in den Tag genossen. Ein Bierchen oder Saft, etwas Leckeres der Volksküche zum Futtern und Entspannen. Herrlich. Doch ein bisschen Aktivität war dann doch noch notwendig. Bei den Stadtwerken. Die waren auch vor Ort. Einerseits mit einem Glücksrad, bei dem auch so manche Kleinigkeit ergattert werden konnte. Andererseits mit einem Tresor und 100 Schlüsseln. Doch nur einer passte. Wer wollte, konnte sein Glück versuchen, einen auswählen und versuchen, den Tresor zu öffnen.

0: Passte der Schlüssel, durfte man sich etwas aussuchen. Wenn nicht, dann vielleicht beim nächsten Mal. Hauptanlass für die Anwesenheit der Eisleber Stadtwerke war allerdings der Start der SLE Dorf Challenge. Geschäftsführer Ronny Strebe erklärt, was sich dahinter verbirgt.
1: Ja, wir starten heute hier in Helfta bei bestem Wetter am 1. Mai mit der SLE Dorf Challenge. Wir sind ja ein regionales Unternehmen, mit den Ortschaften, mit der Lutherstadt Eisleben, stark verbundenes Unternehmen. Und wir haben uns in diesem Jahr gedacht, dass wir eine Dorf-Challenge starten, um auch alle 11 Ortsteile der Lutherstadt Eisleben mit einzubeziehen. Und heute ist der Auftakt.
2: Was müssen denn die Teilnehmer machen?
1: Ja, wir haben, wie man am Stand auch sieht, zwei Hometrainer, ja, zwei Fahrräder sozusagen. Und jetzt geht es darum, dass in jedem Dorf 3 Stunden lang geradelt wird. Das heißt, alle Bewohner, Mitbürger der Ortschaften sind aufgerufen, mitzumachen, und die meisten Kilometer einfahren, werden dann auch am Ende gewinnen. Das Ganze werden wir auch veröffentlichen auf unserer Homepage. Ja, dort kann man verfolgen, welches Dorf gerade die Nase vorn hat, und dann natürlich auch mitfiebern und dann natürlich auch sich anspornen lassen, noch besser zu werden, uns besser zu sein.
2: Was wartet auf den Gewinner?
1: Ja, wir haben uns Folgendes ausgedacht. Wir wollen in den Ortschaften Lieblingsplätze schaffen. Wir werden also jede Ortschaft auch als Anerkennung fürs Mitmachen eine Sitzbank sponsern, und die Gewinner werden dann eine Sitzraufe gewinnen, sodass sie dann auch im Ort, in der Mitte des Ortes, dann auch einen schönen Platz haben, wo sie sich treffen können, wo sie gemeinsam auch Zeit verbringen können.
0: 11 Ortsteile, 14 Dörfer. Das ist das Ziel, wobei als nächstes Osterhausen auf dem Plan steht. Doch der Auftakt, zünftig mit Countdown, wurde in Helfta gegeben.
3: 4, 3, 2, 1, Schluss!
0: Ortswehrleiter der Feuerwehr Helfta und in Personalunion gleichzeitig Stadtwehrleiter der Feuerwehr Lutherstadt Eisleben, Ramon Friedling, sowie die Ortsbürgermeisterin Helftas, Dana Friedling, waren die ersten Starter. Sozusagen ein Familienduell. Während die nun kräftig in die Pedale traten, warteten genügend Nachfolger fürs Radfahren schon. Unter ihnen natürlich auch Bürgermeister Carsten Staub, fast ein Vollprofi auf dem Rad.
4: Ja, ich bin passionierter Radfahrer. Also wenn Sport, dann Radfahren.
2: Wie lange fährst du jetzt?
4: Ich denke mal 5 Minuten habe ich mir vorgenommen, so aus der Kalten heraus, unaufgewärmt, aber ich denke, das schaffe ich.
0: Also, die Challenge läuft, und Helfta legte am Ende der 3 Stunden mit insgesamt 77 gefahrenen Kilometern vor. Mal sehen, was die anderen Orte daraus machen.
5: Das Reit- und Sporthotel Nordmann in Stangerode war am 4. Mai 2026 Ausgangspunkt zur 13. Wanderung der Hetschetter-Gruppe Frauenselbsthilfe Krebs im Landesverband Sachsen-Anhalt. Und während Wanderfreundin Ursula Westkemper sich um eine gut gehbare Route rings um Stangerode gekümmert hatte, organisierte Heidemarie Pelleter das Drumherum für diesen Wandertag im 25. Jahr des Bestehens der Gruppe.
6: Ein schönes Projekt, gefördert von der AOK, das wir im Landesverband jedes Jahr durchführen.
5: Heute.

0: 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Am 23. Mai ab 15 Uhr findet im Theater Eisleben die zentrale Feier zum Tag des Grundgesetzes in Sachsen-Anhalt statt. Besonders gewürdigt werden sollen Einsatzkräfte von Polizei und Feuerwehr. Am 27. Juni wird in der Zeit von 9:30 Uhr bis 18 Uhr zum Tag der Berg- und Hüttenleute an den Schmidtschacht Helbra eingeladen. 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
1: Der DAX notierte am Dienstagvormittag bei 23.935,67 Punkten. Der DECDAX bei 3.699,64 Zählern. Und der Euro war US-Dollar 16,87 wert.

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1: In der Nacht zum Mittwoch ist es stark bewölkt, zeit- und gebietsweise fällt Regen, teils schauerartig verstärkt. Die Tiefstwerte sinken auf 11 bis 7 Grad, der Wind weht schwach bis mäßig aus Nord. Am Mittwoch ist es meist stark bewölkt, zeit- und gebietsweise bildet sich leichter bis mäßiger Regen. Die Höchstwerte erreichen 9 bis 12 Grad, der Wind weht schwach aus Nord. In der Nacht zum Donnerstag ist es niederschlagsfrei und es gibt teils Auflockerung. Nach Süden hin wird es stärker bewölkt und es fällt etwas Regen. Die Temperaturen gehen auf 9 bis 5 Grad zurück, der Wind weht schwach aus Nord. Am Donnerstag ist es wolkig bis stark bewölkt. Insbesondere in den südlichen Landesteilen fällt zeitweise etwas Regen. Die Höchstwerte erreichen 13 bis 16 Grad, der Wind weht schwach aus Nord. In der Nacht zum Freitag ist es weitgehend niederschlagsfrei. Gebietsweise gibt es größere Auflockerungen. Die Tiefstwerte fallen auf 8 bis 4 Grad, der Wind weht schwach aus unterschiedlichen Richtungen. Am Freitag wird neben vielen Wolken zeitweise etwas Sonnenschein erwartet, vereinzelt fallen Schauer, teils ist es auch ganztags trocken. Die Luft erwärmt sich dabei auf 14 bis 18 Grad, der Wind weht schwach aus Nordost bis Ost.
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1: Um 11 Uhr waren es 16 Grad, die Luftfeuchtigkeit betrug 83% und der Luftdruck 1008 Hektopascal.
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0: Hallo und herzlich willkommen, liebe Sportfreunde, zu Sport bei Punktum. Am Sonntag reiste die jungen U19-Mannschaft des SV Alemannia Richstedt nach Magdeburg. Ziel waren die Landesmeisterschaften im Tischtennis. Das Team mit Manuel Settler, Paul Müller, Neo Grimm und Niklas Reineberg wurde ihrer Favoritenrolle gerecht und konnte zwei ungefährdete 6:0-Siege gegen den TTC Börde Magdeburg und den TTV Köschlitz einfahren. Mit diesem Sieg qualifizierte sich das Team für die mitteldeutschen Mannschaftsmeisterschaften Ende Mai in Jena. Neben den jungen U19 hatten sich bereits vorab die Mädchen U15 und die Mädchen U19-Mannschaft des SV Alemannia Richstedt für die mitteldeutschen Mannschaftsmeisterschaften qualifiziert. Ein Novum in der Richstädter Vereinsgeschichte, dass man gleich mit drei Mannschaften zu den besten Teams Mitteldeutschlands gehört. Endlich läuft die Saison der Platzbahnkegler.
1: Die Saison im Platzbahnkegeln hat wieder begonnen. Am 1. Mai-Wochenende begegneten sich in den verschiedenen Ansetzungen die 16 Mannschaften.

Mannschaften, die um den Pokal 2026 spielen. Auf der Anlage an der Waldgaststätte in Ziegelrode galt es am 2. Mai für den PKV Grün-Weiß Ziegelrode 2 und den ersten PKV 1969 Siebigerode 1 mit einem guten Ergebnis in die Pokalrunde zu starten. Ein souveräner Start gelang beiden Mannschaften, auch wenn der ein oder andere Spieler mit seiner Leistung etwas haderte. Für Siebigerode begann Chris Worch. Bereits im ersten Durchgang erzielte er 41 Holz und legte damit einen guten Grundstein. Im zweiten Durchgang kamen 39 Holz hinzu, sodass 80 Holz im Gesamtergebnis auf der Tafel notiert werden konnten. Für die zweite Mannschaft von Ziegelrode ging als erster Lars Silabetschki an den Start. Mit 35 Holz im ersten und 34 Holz im zweiten Durchgang hielt er sich im Mittelfeld der Ziegelröder. Ricky Föhlgraf und Bernd Riedel kratzten mit insgesamt je 76 Holz an der 80er-Marke. Dabei legten beide im ersten Durchgang für die 80 einen guten Start hin. Ricky Föhlgraf erkegelte 39 Holz, Bernd Riedel sogar 44. Der zweite Durchgang lief vor allem für Bernd nicht wie erhofft. Mit 32 Holz fiel das Ergebnis deutlich niedriger als im ersten Durchgang aus. Jens Winkler erreichte für die Ziegelröder das beste Ergebnis. 44 Holz im ersten Durchgang, 40 im zweiten. Für das Gesamtergebnis trug er somit 84 Holz bei. Bei Siebigerodes erster Mannschaft ist die 80er-Marke fast ein Muss. Vier der sechs Kegler erreichten dies auch am Spieltag. Roy Henze blieb mit 79 Holz knapp darunter.

0: Falco Kühnemund, Sechster bei der Einzellandesmeisterschaft 2025, erkegelte im ersten Durchgang 38 Holz, im zweiten 46. Marvin Müller war mit insgesamt 81 Holz der vierte im Bunde der Siebige Röder, die über 8.
1: Das neue Informationszentrum der Naturerlebnishöhle Heimkehle wurde am 27. Juni feierlich eröffnet. Musikalisch umrahmten Musiker der Kreismusikschule Mansfeld-Südharz die Eröffnungsveranstaltung.

0: Dann ergriffen einige Redner das Wort. Den Anfang machte der Bürgermeister der Gemeinde Südharz, Peter Kohl.
1: Ja, nun ist es soweit. Wir können unser Infozentrum entsprechend eröffnen. Naturerlebnis Höhle Halmkehle. Draußen an den Fahnen wunderbar zu lesen. Das ist am Ende auch geworden. Wir dürfen uns freuen, dass es jetzt nach einer längeren Bauzeit, auf die ich gleich noch zu sprechen komme, dann doch fertig geworden ist. Ein paar Zahlen am Anfang, ein paar Fakten am Anfang. Ursprünglich 2017 im November hat man hier begonnen und dieses Projekt entsprechend gestartet. Wir wollten 1,83 Millionen Euro wohl investieren. Es sind am Ende 4,3 geworden, ein Stückchen mehr. Wir haben einige Nachträge im Gemeinderat beschließen dürfen und trotz allem dürfen wir uns über eine 95-prozentige Förderung hier freuen für dieses doch sehr imposante Gesamtensemble, was wir dort hier bewundern dürfen. Der Thüringer Teil kam noch mit dazu und zwar wurde der Eingang hinten, der eigentliche Eingang von früher, dann der Ausgang vielleicht wieder zukünftig, je nachdem, auch noch saniert. Das heißt, wir haben nochmal 1 Million Euro investiert, wovon auch 90% von der Thüringer Aufbaubank übernommen wurden. Genau, wir haben einen Projektzeitraum gehabt von 2018 bis zum 31.10.2025 läuft es das Projekt noch und es steht unter dem Namen Maßnahmen zur Verbesserung der Biodiversität und für das Schutzgebietssystem Natura 2000 Natur- und Erlebniszentrum Halmkehle. So hieß die ganze Sache. Es wurde bewilligt im Rahmen des Entwicklungsprogramms für den ländlichen Raum des Landes Sachsen-Anhalt 2014 bis 20, auch das ist schon wieder ein bisschen her, aus Mitteln des Europäischen Landwirtschaftsfonds und zur Entwicklung des ländlichen Raumes ELA. Im Rahmen dieses Programmes beteiligt sich der Europäische Landwirtschaftsfonds für Entwicklung des ländlichen Raumes ELA mit 75% an den Ausgaben. Soweit zu den Kosten. Der Zuwendungszweck, ganz klar, offiziell definiert, darf ich kurz verlesen, die Verwendung wird gewährt für den Schutz und die Erhaltung des Lebensraumes Typs Höhle und nach FFH Anhang 1 und die Entwicklung der Halmkehle als Umweltbildungszentrum. Neubau eines Ausstellungsgebäudes, Rückbau älterer Gebäude für das Gelände, neue Gestaltung des Außengeländes und Errichtung eines Abenteuerspielplatzes. Soweit zu den offiziellen Sachen.
2: Wir haben die erste urkundliche Erwähnung der Halmkehle im Jahre 1357. Seit Jahrhunderten wissen die Menschen hier in der Region im Südharz, welche skurrile

0: welche fantastischen Formen die Natur aus Gips und Wasser schaffen kann. 1920 die erste Eröffnung einer Schauhöhle hier am Standort. Die düstere Zeit von Zwang und Folter in der Nazizeit überwunden, eröffnet die Heimkehle 1954. Immer wieder wechselvolle Geschichte, wechselvolle Besucherzahlen. 2019 dann das Prädikat Geotop und immer mehr Aufmerksamkeit und gezielte Investitionen in den letzten Jahren. Was lange währt, wird endlich gut, könnte man sagen, nach dem, was der Bürgermeister hier auch anklingen ließ. Diese Geschichte muss fortgeschrieben werden. Im letzten Jahr haben den Landkreis Mansfeld-Südharz mit touristischen Absichten 122.000 Besucherinnen und Besucher hauptsächlich hier in Südharz besucht, beziehungsweise sind hierher gekommen in den Landkreis. Das ist eine gute Zahl, aber sie ist ausbaufähig. Und das hat sich der Landkreis vorgenommen. Deswegen habe ich die Einladung gerne angenommen, um hier auch Ihnen zu sagen, diese Investition über 4 Millionen bettet sich ein in eine ganze Reihe von Aktivitäten zur Stärkung der touristischen Infrastrukturen. Erinnern wir uns an die Neubeschilderung aller Wanderwege im Harz und im Südharz. Frau Schmidt vom Harzer Tourismusverband ist hier. Der Landkreis wird das über 2 Jahre mit 22.000 Euro mitfinanzieren. Die Wanderwege werden neu ausgeschildert. Erinnern wir uns an das Strukturwandelprojekt Kupferspuren. Knapp 200 Kilometer Radwegebau über Strukturwandelmittel, nur 15 Millionen Euro. Landkreis mit den Kommunen zusammen ist Antragsteller, setzt diese Projekte in den nächsten Jahren um und schafft eine bessere Radwegeverbindung überall, auch hier im Südharz direkt wird man das spüren. Erinnern wir uns an das touristische Leitsystem, 1,4 Millionen, ja, über GAW gefördert, aber vom Kreis mitfinanziert. Endlich ein einheitliches touristisches Leitsystem, durchgehend über viele Baulastträgerschaften, die wechseln im Straßenbereich, wir wissen das. Und dann der Nachteil aus anderen Landkreisen, auch zum Nachbarland Thüringen, endlich aufgeholt. Erinnern wir uns doch daran, dass wir alle eine Einladung bekommen haben, ich hoffe Sie auch. In 2 Wochen wird der Landesbetrieb für Hochwasserschutz und der Talsperrenbetrieb des Landes ein Naturerlebnis Stausee, ein touristisches Informationszentrum für gut 8 Millionen Euro errichten. Hier am Stausee. Ein klares Signal, dass eine Hochwasserschutzanlage, auch wenn es geht, touristisch genutzt werden kann. Klare Signale, diese Region seit tausenden von Jahren Siedlungsgebiet von Menschen. Eine tolle Landschaft, die aber eine Kulturlandschaft ist, die vom Menschen geprägt bleibt. Und die es auch geprägt bleiben soll, wo sich Naturschutz und menschliche Nutzung nicht widersprechen, sondern zusammengehen. Den Südharz nicht als ein Wildnispotenzialflächengebiet zu bezeichnen, den Südharz nicht als ökologisches Ausgleichsgebiet in Klimawandelzeiten diffamieren, sondern ihn auch touristisch erschließen, interessant machen für die Menschen, die sich erholen wollen und die unsere Sehenswürdigkeiten bestaunen wollen.
1: Und ich denke, dass das, was heute hier passiert, die Eröffnung des Ausstellungsgeländes, des Gebäudes, die touristische Erschließung dieses einen Punktes eingebettet in ganz viele Aktivitäten, dass das auch Mut machen kann. Da passieren dann auch kleine Fehler, das dauert mal ein bisschen länger, das kostet ein bisschen mehr. Aber wichtig ist, dass man die vorteilhaften Sachen darstellt, dass man den Mut behält. Und in dem Sinne dachte ich mir so, fängst du mal damit an, dass heute so ein wunderschöner Tag zum Feiern ist. Und als ich dann von Magdeburg gekommen bin, hat es geregnet. Und ich habe mir gesagt, oh, oh, du kannst ja nicht sagen, heute ist wunderschön, wenn strömender Regen ist. Aber siehe da, in der Goldenen Aue ist schönes Wetter. Also schon mal gut. Dann muss man einfach mal konstatieren, wir stehen hier jetzt an der Landesgrenze zwischen dem Freistaat Thüringen und dem Land Sachsen-Anhalt. Im Landkreis Mansfeld-Südharz. Mitten in Deutschland, mitten in Europa. In einem wunderschönen Landstrich, einem Landstrich mit Tradition.

0: es ist gut, das, was sie hier gemacht haben. Da schwingt so ein bisschen von diesem Prinzip Hoffnung mit. Dieses Wort mit dem Prinzip Hoffnung kennen Sie alle irgendwie als Verballhornung. Ja, ja, das Prinzip Hoffnung. Die Hoffnung stirbt zuletzt. Das ist es aber eigentlich nicht. Es gab einen Philosophen, Ernst Bloch, der in Leipzig Philosophie gelehrt hat und nicht besonders beliebt war bei der DDR. Aber der hat dieses Prinzip Hoffnung geprägt und ich habe das so verstanden, dass es im Kern aussagt, dass die Menschen dann Mut gewinnen, mitmachen, aktiv bleiben, wenn sie die Möglichkeit haben, etwas zu gestalten. Und deshalb freue ich mich, dass hier mit diesem Gebäude, mit diesem Gebiet, mit den vielen anderen Maßnahmen in diesem Landkreis, in dieser Region etwas gestaltet werden kann, wo die Menschen mit dem Gefühl leben, wir haben das mitgestaltet. Wenn man mit diesem Gefühl lebt, kann man andere Menschen begeistern, kann auf seine Heimat stolz sein, kann diesen Stolz vermitteln und wird dazu beitragen, dass diese Gegend attraktiv ist. Sie haben die touristische Konzeption erwähnt, Herr Landrat, die sicherlich ganz wichtig ist für den Landkreis und die tatsächlich ein Potenzial zugrunde hat, was viel mehr an Tourismus und an Besuchern ermöglicht, als vielleicht jetzt noch da sind.
1: Als das Projekt Infozentrum Heinkehle damals startete, war die Situation sehr speziell. Die Gemeinde Südharz als Projektträger sollte laut der Nebenbestimmung im Fördermittelbescheid das ganze Fachliche nicht nur mit der unteren Naturschutzbehörde, sondern auch mit dem Biosphärenreservat und der Kompetenzstelle für Fledermausschutz Sachsen-Anhalt abstimmen. Das Landesverwaltungsamt hat uns sozusagen gezwungen zur Zusammenarbeit. Und das war gut so. Die Gemeinde hatte den Löwenanteil zu bewältigen. Sie kümmerte sich um den Bau und das Organisatorische. Die Biosphärenreservatsverwaltung lieferte die Inhalte. Die Kompetenzstelle sorgte dafür, dass für Besucher und Fledermäuse das Beste herausgeholt wird. Das hört sich so einfach an. Ich möchte nicht verschweigen, dass ich nicht nur einmal das Gefühl hatte, dass alle Steine, die im Laufe der Zeit von so einer Höhlendecke bröseln, sich diesem Projekt in den Weg gelegt haben. Vielleicht war es das, was uns zusammengeschweißt hat. Vielleicht war es aber auch das schon erwähnte gute Klima, der respektvolle Umgang untereinander. Oder beides. Ich möchte hier und heute dem Team Heinkehle danken. Danke, dass wir so gut zusammengearbeitet haben. Danke, dass wir so weit gekommen sind. Und schön, dass es weitergeht. Ich denke, wir haben gezeigt, die Gemeinde Südharz und das Biosphärenreservat Karstlandschaft Südharz passen gut zusammen. Ich freue mich auf die Zusammenarbeit. Und jetzt lassen Sie uns das Infozentrum entdecken.
2: Genau, ich werde Ihnen jetzt nicht diese Ausstellung erklären, sondern etwas zustande kommen, warum sie so ist, wie Sie es sagen. Denn sie zu erklären, würde Ihnen ja das Erlebnis vorwegnehmen und das macht eigentlich wenig Sinn. Sie sollten selber zu einem Ergebnis kommen, dass die Ausstellung sich selber erklärt und auch funktioniert. Warum ist die Ausstellung so geworden, wie sie geworden ist? Ich sage jetzt mal, ich bin nicht von hier. Ich bin im Zuge des Wettbewerbs um diese Ausstellung aus dem Göttinger Raum gekommen. Ich bin seit 30 Jahren in dem Bereich tätig und nebenbei als Naturfilmer und Tierfilmer tätig und kenne den Südharz natürlich aus meinen naturkundlichen Bereisungen, aber eben nicht in der Intensität, die Menschen hier, die Art und Weise zu leben, zu wirtschaften. Und an dem Wettbewerbstag, als es darum ging, ein Konzept vorzustellen, war einer der ersten Sätze, den ich gesagt habe, Sie werden von mir keine Weichspülausstellung bekommen. Damit meine ich, dass wir heute in der Bildungsarbeit, gerade in der naturkundlichen Bildungsarbeit, einen Trend haben. Es gibt nur bunte Bilder zu sehen, es gibt viele schöne Grafiken, aber wenig Substanz. Und vielleicht wird sich der eine oder andere fragen, ob das nicht ein bisschen viel ist, was wir hier präsentieren. Aber wir haben gesagt, dieses Thema Südharz mit auch seinen Konfliktfeldern ist so spannend und interessant, dass auch die Menschen, die sich wirklich interessieren, hier was mitnehmen können sollen. Es ist eine Ausstellung, durch die kann man schnell durchgehen und sich Bilder angucken und nur die großen Texte am Kopf einer Tafel lesen. Es ist aber auch eine Ausstellung, in die kann man eintauchen und hinterher vielleicht sogar noch seine eigene Meinung kundtun, teilnehmen an einem Dialog und sich vor allen Dingen auch an viele weiterführende Stellen wenden, die das, was hier in der Ausstellung angerissen wird, eben weiterführen sollen. Im Zuge der Recherche für die Inhalte dieser Ausstellung habe ich mit

0: Menschen hier gesprochen, die mir aufgezeigt haben, wie unterschiedlich die Perspektive der Südharzer auf ihre eigene Heimat ist. Das habe ich selten in einem Landstrich so erlebt. Also das ist wirklich von einer unglaublichen Liebe zu dieser Natur, die auch ganz klar sagt, Hände weg davon, also auch in einer absoluten klaren Haltung, genauso wie die Menschen, die sagen, wir haben eine wundervolle Landschaft und Natur, aber die Nutzung dieser Natur steht uns Menschen ja genauso zu, wie dort die Tiere und Pflanzen leben dürfen. Und das, worauf ich jetzt ein bisschen anspiele, das werden Sie in der Ausstellung auch als Themenfeld sehen, ist zum Beispiel das Thema des Naturgipses, der sich für jemanden, der von außen kommt, so in seiner Dramatik ja gar nicht darstellt zunächst, aber hier natürlich ein Thema ist. Und ich finde, das gehört eben offen aufbereitet. Meinungskompetenz schaffen ist da viel wichtiger, als in die eine oder andere Richtung Propaganda zu machen, sondern die Leute letztlich in die Lage zu versetzen, sich ein eigenes Meinungsbild zu bilden. Und wenn wir da manchmal, und auch das wird ein Diskussionspunkt sein bei dieser Ausstellung vielleicht, durchaus anregen, dass Menschen sich ihrer Meinung bewusst werden, und in der Demokratie ist Meinung Macht, also wer keine Meinung hat und nur, sage ich mal, zu allem ein ja, destruktiven Senf abgibt, der wird nichts Gutes zu dem Gelingen dieses Projekts Gesellschaft beitragen. Und die Ausstellung soll ein Stück weit auch den Menschen den Wert ihrer eigenen Meinung vermitteln, also mit der auch aufzutreten und die Dinge voranzubringen.
1: Mit dem Banddurchschnitt war der offizielle Teil vollbracht und die Gäste konnten nun schließlich das Informationszentrum betreten und erkunden. Mit der Eröffnung des Informationszentrums wurde das Projekt Natur- und Erlebniszentrum Heimkehle 2016 bis 2025, gefördert durch den Europäischen Landwirtschaftsfonds, für die Entwicklung des ländlichen Raums Ehler zum Abschluss gebracht. Seit dem 28. Juni steht das Informationszentrum nun auch allen Besucherinnen und Besuchern offen und die Naturerlebnishöhle Heimkehle bietet in Kooperation mit der Verwaltung des Biosphärenreservates Karstlandschaft Südharz ein umfassendes Erlebnis rund um die Themen Umwelt, Natur, Artenschutz und Nachhaltigkeit.

0: Schütze und Walhausen. Das passt gut zusammen. Aber wie passt unser nächster Museumsbesuch in Halle mit Pilzen zusammen? 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

0: Hallo und herzlich willkommen, liebe Zuschauerinnen und Zuschauer bei Punktum, Ihrem regionalen Fernsehprogramm am heutigen Dienstag. Gestern musste ich Ihnen ja diese lange Liste von teils sehr schweren Unfällen präsentieren. Und leider geht es ja in der Richtung weiter. Sie haben es sicherlich in den überregionalen Medien erfahren. Gestern gab es diese Amokfahrt in Leipzig mit schrecklichem Resultat, unter anderem ja zwei Tote. Und ich bedauere, es muss so weitergehen, denn am Sonntagabend kam es gegen 22.30 Uhr in Hellbraer Gasanstalt zu einem Brand. Das Feuer brach aus bislang unbekannter Ursache außerhalb einer Gartenlaube auf einem Grundstück aus. Während der Löscharbeiten entdeckten die Einsatzkräfte neben der Brandausbruchstelle eine leblose Person. Es handelt sich um bislang noch nicht identifizierten Toten. Der Besitzer der Gartenlaube ist als Sonnengänger bekannt. Im Zug der Nachschau wurde auf dem Grundstück verschiedene Waffen sowie nicht identifizierbare Gegenstände aufgefunden. Zudem stellten Spezialkräfte des Landeskriminalamtes Sachsen-Anhalt alte Munitionsteile sicher. Die untere Waffenbehörde des Landkreises Mansfeld-Südharz war ebenfalls vor Ort. Ob die Waffen beschussfähig sind, ist Gegenstand der noch andauernden Prüfungen. Die Ermittlung führt direkt das zuständige Fachkommissariat im zentralen Kriminaldienst der Polizeiinspektion Halle. Frühestens zum Ende dieser Woche werden Angaben zur Identität des Leichnams und zur Todesursache erwartet. Hinweise auf Fremdeinwirkung liegen derzeit nicht vor. Eine Gefahr für die Öffentlichkeit kann nach derzeitigem Ermittlungsstand ausgeschlossen werden. 10 Unternehmen aus dem südlichen Sachsen-Anhalt wurden als Top-Ausbildungsbetrieb 2026 ausgezeichnet. Das Qualitätssiegel überreichten am 4. Mai IHK-Vizepräsident Jörg Schlichting und Dr. Simone Danik, IHK-Geschäftsführerin für Aus- und Weiterbildung, bei einer Festveranstaltung im Ständehaus in Merseburg. Die Auszeichnung ist Teil des Wettbewerbs Top-Ausbildungsbetrieb, der 2026 bereits in die 14. Runde ging. Sie erfolgt differenziert nach Unternehmensgröße und macht deutlich, dass Ausbildungsqualität unabhängig von der Betriebsgröße erreicht werden kann. Insgesamt wurden im Rahmen zweier regionaler Veranstaltungen 27 Unternehmen geehrt. In Merseburg standen 10 Unternehmen aus dem Burgenlandkreis, dem Saalekreis und dem Landkreis Mansfeld-Südharz im Mittelpunkt. Die Preisträger aus Mansfeld-Südharz waren die Sparkasse Mansfeld-Südharz und die Stadtwerke Lutherstadt Eisleben GmbH. Aufgrund der starken Resonanz heißt es am 17. Mai im Erlebniszentrum Bergbau Röhrichschacht Wettelrode zum Internationalen Museumstag noch einmal, was sonst verborgen bleibt, Entdeckungen über und unter Tage abseits der gewohnten Pfade. Um 9.12 Uhr und 12.30 Uhr geht es jeweils in einer kleinen Gruppe zunächst über Tage über den Bergbau Lehrpfad und dann unter Tage die gleiche Strecke entlang historischer bergmännischer Gerätschaften und beeindruckender Zeugnisse des Kupferschieferbergbaus. Diese speziellen Touren dauern 3 Stunden. Sie werden nur an diesem Tag angeboten und kosten 30 Euro. Festes Schuhwerk ist zwingend erforderlich, Mindestalter 12 Jahre. Für die regulären Einfahrten bis in 283 Meter Tiefe in der Schaubergwerk gelten die normalen Preise und Einfahrtszeiten um 10.30 Uhr, 11.45 Uhr, 13 Uhr und 14.15 Uhr. Die Plätze für alle Touren sind begrenzt. Anmeldung unter Telefon 03464 587816 oder per E-Mail info@röhrichschacht.de. An den Montagen im Mai diesen Jahres und der letzten Maiwoche bleibt die Stadtbibliothek Hettstedt geschlossen. Alle Leihfristen werden in diesem Zeitraum automatisch verlängert. Wer auf Lesestoff nicht verzichten möchte, nutze gerne die Onleihe für E-Books und Magazine. Das Einloggen erfolgt bequem per Ausweisnummer und Passwort, Geburtsdatum ohne Punkt, unter https://biblio24.onleihe.
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0: Mit solchen beschwingten Klängen begann der 1. Mai an der Feuerwehr Helfta. Dort hatte man zum traditionellen Tag der offenen Tür eingeladen. Die ersten Gäste waren bereits zur Eröffnung durch Ortswehrleiter Ramon Friedling anwesend. Bürgermeister Carsten Staub ging an diesem Tag seinem Ehrenamt als Feuerwehrmann nach und engagierte sich für den Nachwuchs der Feuerwehr. Lose für 1 Euro das Stück wechselten fast ständig den Besitzer. Und mit gespannter Erwartung wurden diese dann geöffnet. Besonders spektakulär der Gewinn einer Bratwurst, denn die musste sich der Gewinner mit Hilfe der 42 Meter Drehleiter der Feuerwehr vom Maibaum holen. Okay, es ging nur rund 16 Meter nach oben, aber das war durch das Schaukeln des Leiterkorbes für manche Gewinner und Mitfahrer schon das höchste der Gefühle. Die jungen Gäste konnten übrigens eine Stempelkarte nehmen und damit verschiedene Stationen durchlaufen. So war Geschicklichkeit gefragt, als es darum ging, eine Kugel von einem Kastenende zum anderen zu bewegen. Gar nicht so einfach. Gleiches galt für den berühmten heißen Draht. Da dies alles Spaß machte, waren die Stände auch dicht umlagert. Apropos Spaß haben. Was ist das Schönste und Wichtigste für einen Feuerwehrmann? Richtig, mit dem Schlauch Wasser verspritzen. Klar, dass dies als Aktivität nicht fehlen durfte. Die Kids waren mit absolutem Eifer bei der Sache. Dass Basteln und Schminken für die Kleinen möglich war, muss fast gar nicht erwähnt werden. Es ist ja heute fast selbstverständlich. Die Sonne strahlte und so konnte man den Besuchern sichtlich ansehen, wie sie diesen Start in den Tag genossen. Ein Bierchen oder Saft, etwas Leckeres der Volksküche zum Futtern und Entspannen. Herrlich. Doch ein bisschen Aktivität war dann doch noch notwendig. Bei den Stadtwerken. Die waren auch vor Ort. Einerseits mit einem Glücksrad, bei dem auch so manche Kleinigkeit ergattert werden konnte, andererseits mit einem Tresor und 100 Schlüsseln. Doch nur einer passte. Wer wollte, konnte sein Glück versuchen, einen auswählen und versuchen, den Tresor zu öffnen. Passte der Schlüssel, durfte man sich etwas aussuchen. Wenn nicht, dann vielleicht beim nächsten Mal. Hauptanlass für die Anwesenheit der Eisleber Stadtwerke war allerdings der Start der SLE Dorf Challenge. Geschäftsführer Ronny Strebe erklärt, was sich dahinter verbirgt.
1: Ja, wir starten heute hier in Helfta bei bestem Wetter am 1. Mai mit der SLE Dorf Challenge. Wir sind ja ein regionales Unternehmen, mit den Ortschaften, mit der Lutherstadt Eisleben, stark verbundenes Unternehmen. Und wir haben uns in diesem Jahr gedacht, dass wir eine Dorf-Challenge starten, um auch alle 11 Ortsteile der Lutherstadt Eisleben mit einzubeziehen. Und heute ist der Auftakt.
2: Was müssen denn die Teilnehmer machen?
1: Ja, wir haben, wie man am Stand auch sieht, 2 Hometrainer, ja, 2 Fahrräder sozusagen. Und jetzt geht es darum, dass in jedem Dorf 3 Stunden lang geradelt wird. Das heißt, alle Bewohner, Mitbürger der Ortschaften sind aufgerufen, mitzumachen. Und die meisten Kilometer einfahren, werden dann auch am Ende gewinnen. Das Ganze werden wir auch veröffentlichen auf unserer Homepage. Ja, dort kann man verfolgen, welches Dorf gerade die Nase vorn hat. Und dann natürlich auch mitfiebern und dann natürlich auch sich anspornen lassen, noch besser zu werden, uns besser zu sein.
2: Was wartet auf den Gewinner?
1: Ja, wir haben uns Folgendes ausgedacht. Wir wollen in den Ortschaften Lieblingsplätze schaffen. Wir werden also jede Ortschaft auch als Anerkennung fürs Mitmachen eine Sitzbank sponsern. Und die Gewinner werden dann eine Sitzraufe gewinnen, sodass sie dann auch im Ort, in der Mitte des Ortes, dann auch einen schönen Platz haben, wo sie sich treffen können, wo sie gemeinsam auch Zeit verbringen können.
0: 11 Ortsteile, 14 Dörfer. Das ist das Ziel, wobei als nächstes Osterhausen auf dem Plan steht. Doch der Auftakt, zünftig mit Countdown, wurde in Helfta gegeben.
3: 4, 3, 2, 1, Schluss!
0: Ortswehrleiter der Feuerwehr Helfta und in Personalunion gleichzeitig Stadtwehrleiter der Feuerwehr Lutherstadt Eisleben, Ramon Friedling, sowie die Ortsbürgermeisterin Helftas, Dana Friedling, waren die ersten Starter. Sozusagen ein Familienduell. Während die nun kräftig in die Pedale traten, warteten genügend Nachfolger fürs Radfahren schon. Unter ihnen natürlich auch Bürgermeister Carsten Staub, fast ein Vollprofi auf dem Rad.
4: Ja, ich bin passionierter Radfahrer. Also wenn Sport, dann Radfahren.
2: Wie lange fährst du jetzt?
4: Naja, ich denke mal 5 Minuten habe ich mir vorgenommen, so aus der Kalten heraus und aufgewärmt, aber ich denke, das schaffe ich.
0: Also, die Challenge läuft und Helfter legte am Ende der 3 Stunden mit insgesamt 77 gefahrenen Kilometern vor. Mal sehen, was die anderen Orte daraus machen.
5: Das Reit- und Sporthotel Nordmann in Stangerode war am 4. Mai 2026 Ausgangspunkt zur 13. Wanderung der Hetschetter Gruppe Frauenselbsthilfe Krebs im Landesverband Sachsen-Anhalt. Und während Wanderfreundin Ursula Westkemper sich um eine gut gehbare Route rings um Stangerode gekümmert hatte, organisierte Heidemarie Pelleter das Drumherum für diesen Wandertag im 25. Jahr des Bestehens der Gruppe.

0: schönes Projekt, gefördert von der AOK, das wir im Landesverband jedes Jahr durchführen.
1: Heute hier in Stangerod, was haben Sie sich vorgenommen?
0: Wir wollen zur schönen Aussicht und zum Rügericht und dann wieder zurück und uns im Anschluss noch den Wildpark anschauen.
1: Worum handeln sich die Gespräche, wenn Sie hier wandern?
0: Auf jeden Fall um gute Laune, um Kraft. Das Projekt heißt ja auch Grenzen überschreiten. Wir überschreiten unsere körperlichen Grenzen und manchmal auch die Landesgrenzen. Wir haben auch eine Mitstreiterin aus Niedersachsen dabei.
1: Was für Frauen sind denn das so in Ihrer Gruppe?
0: Zu 99% betroffene Frauen mit gynäkologischen Erkrankungen, hauptsächlich Brustkrebserkrankungen. Aber wir sind auch offen für andere Erkrankungen, was den Krebs betrifft.
1: Also jeder, der Lust hat, hier mitzumachen, ist willkommen?
0: Jeder. Das ist eine kostenfreie Teilnahme, die jedem offen steht.
2: Auf die Frage, wo kommt ihr denn alle her, wurden unter anderem Orte wie Magdeburg, Jessen, Zeitz und Stendal, aber auch Leipzig genannt. Also war neben Niedersachsen auch Sachsen vertreten. Und auch ein Mann wanderte mit, Projektkoordinator Sven Wagner, den wir fragten, warum die AOK Sachsen-Anhalt solche Initiativen unterstützt.
3: Weil die Selbsthilfe für uns ein ganz wichtiges Thema ist und deshalb haben wir auch gesagt, wenn gute Projekte auch eingereicht werden, natürlich muss das auch alles im Leitfaden konform sein, aber das haben wir für uns auch so festgestellt und da freuen wir uns natürlich, wenn Initiativen ergriffen werden, die dazu beitragen, die Selbsthilfearbeit auch wertzuschätzen. Und dass sie auch in der Gemeinschaft hier zusammenkommen, sich austauschen. Und für mich ist es sehr wertvoll, mit ihnen einmal zusammenzukommen, um ein bisschen Strategie auch zu besprechen, aber auch um einen schönen Tag einfach zu haben und das herrliche Wetter hier zu genießen.
1: Ich kann sagen, für Sie ist es heute auch ein schöner Arbeitstag.
3: Absolut.
2: Und dann ging es los, flotten Schrittes und frohen Mutes. Bei dem schönen Frühlingswetter, Balsam für die Seele dieser Frauen, die alle viel schlechtere Zeiten hinter sich gelassen haben.

0: 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Am 23. Mai ab 15 Uhr findet im Theater Eisleben die zentrale Feier zum Tag des Grundgesetzes in Sachsen-Anhalt statt. Besonders gewürdigt werden sollen Einsatzkräfte von Polizei und Feuerwehr. Am 27. Juni wird in der Zeit von 9:30 Uhr bis 18 Uhr zum Tag der Berg- und Hüttenleute an den Schmidtschacht Helbra eingeladen. 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
1: Der DAX notierte am Dienstagvormittag bei 23.935,67 Punkten. Der DECDAX bei 3.699,64 Zählern. Und der Euro war in US-Dollar 16,87 wert.
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1: In der Nacht zum Mittwoch ist es stark bewölkt, zeit- und gebietsweise fällt Regen, teils schauerartig verstärkt. Die Tiefstwerte sinken auf 11 bis 7 Grad, der Wind weht schwach bis mäßig aus Nord. Am Mittwoch ist es meist stark bewölkt, zeit- und gebietsweise bildet sich leichter bis mäßiger Regen. Die Höchstwerte erreichen 9 bis 12 Grad, der Wind weht schwach aus Nord. In der Nacht zum Donnerstag ist es niederschlagsfrei und es gibt teils Auflockerung. Nach Süden hin wird es stärker bewölkt und es fällt etwas Regen. Die Temperaturen gehen auf 9 bis 5 Grad zurück, der Wind weht schwach aus Nord. Am Donnerstag ist es wolkig bis stark bewölkt, insbesondere in den südlichen Landesteilen fällt zeitweise etwas Regen. Die Höchstwerte erreichen 13 bis 16 Grad, der Wind weht schwach aus Nord. In der Nacht zum Freitag ist es weitgehend niederschlagsfrei, gebietsweise gibt es größere Auflockerungen. Die Tiefstwerte fallen auf 8 bis 4 Grad, der Wind

0: Wetschwach aus unterschiedlichen Richtungen. Am Freitag wird neben vielen Wolken zeitweise etwas Sonnenschein erwartet. Vereinzelt fallen Schauer. Teils ist es auch ganztags trocken. Die Luft erwärmt sich dabei auf 14 bis 18 Grad. Der Wind weht schwach aus Nordost bis Ost.
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0: Um 11 Uhr waren es 16 Grad, die Luftfeuchtigkeit betrug 83% und der Luftdruck 1008 Hektopascal.
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0: Hallo und herzlich willkommen, liebe Sportfreunde, zu Sport bei Punktum. Am Sonntag reiste die jungen U19-Mannschaft des SV Alemannia Richstedt nach Magdeburg. Ziel waren die Landesmeisterschaften im Tischtennis. Das Team mit Manuel Settler, Paul Müller, Neo Grimm und Niklas Reineberg wurde ihrer Favoritenrolle gerecht und konnte zwei ungefährdete 6:0-Siege gegen den TTC Börde Magdeburg und den TTV Köschlitz einfahren. Mit diesem Sieg qualifizierte sich das Team für die mitteldeutschen Mannschaftsmeisterschaften Ende Mai in Jena. Neben den jungen U19 hatten sich bereits vorab die Mädchen U15 und die Mädchen U19-Mannschaft des SV Alemannia Richstedt für die mitteldeutschen Mannschaftsmeisterschaften qualifiziert. Ein Novum in der Richstädter Vereinsgeschichte, dass man gleich mit drei Mannschaften zu den besten Teams Mitteldeutschlands gehört. Endlich läuft die Saison der Platzbahnkegler.
1: Die Saison im Platzbahnkegeln hat wieder begonnen. Am 1. Mai-Wochenende begegneten sich in den verschiedenen Ansetzungen die 16 Mannschaften, die um den Pokal 2026 spielen. Auf der Anlage an der Waldgaststätte in Ziegelrode galt es am 2. Mai für den PKV Grün-Weiß Ziegelrode 2 und den ersten PKV 1969 Siebigerode 1 mit einem guten Ergebnis in die Pokalrunde zu starten. Ein souveräner Start gelang beiden Mannschaften, auch wenn der ein oder andere Spieler mit seiner Leistung etwas haderte. Für Siebigerode begann Chris Worch. Bereits im ersten Durchgang erzielte er 41 Holz und legte damit einen guten Grundstein. Im zweiten Durchgang kamen 39 Holz hinzu, sodass 80 Holz im Gesamtergebnis auf der Tafel notiert werden konnten. Für die zweite Mannschaft von Ziegelrode ging als erster Lars Silabetschki an den Start. Mit 35 Holz im ersten und 34 Holz im zweiten Durchgang hielt er sich im Mittelfeld der Ziegelröder. Ricky Föhlgraf und Bernd Riedel kratzten mit insgesamt je 76 Holz an der 80er-Marke. Dabei legten beide im ersten Durchgang für die 80 einen guten Start hin. Ricky Föhlgraf erkegelte 39 Holz, Bernd Riedel sogar 44. Der zweite Durchgang lief vor allem für Bernd nicht wie erhofft. Mit 32 Holz fiel das Ergebnis deutlich niedriger als im ersten Durchgang aus. Jens Winkler erreichte für die Ziegelröder das beste Ergebnis. 44 Holz im ersten Durchgang, 40 im zweiten. Für das Gesamtergebnis trug er somit 84 Holz bei. Bei Siebigerodes erster Mannschaft ist die 80er-Marke fast ein Muss. Vier der sechs Kegler erreichten dies auch am Spieltag. Roy Henze blieb mit 79 Holz knapp darunter.

Falco Kühnemund und Marcel Würzberg steuerten mit 84 und 85 Holz die beiden besten Ergebnisse für die Mannschaftswertung bei. Man könnte meinen, dass Marcel Würzberg mit 45 Holz im ersten und 40 Holz im zweiten Durchgang durchaus zufrieden war. Aber während des Spiels klang das durchaus anders.

0: Hergesdorf, Alsdorf 1 unterlag Annerode 3. Ebenso Siegelrode 2 gegen Siegelrode 1. Und Bendorf 1 blieb Sieger gegen Bendorf 2. Am Sonntag spielten dann Siegelrode 3 gegen Annerode 1, 350 zu 416 Holz. Bendorf 3 unterlag Siegelrode 2. Kreisfeld 2 konnte sich nicht gegen Annerode 2 durchsetzen. Und schließlich noch die Partie Hergesdorf-Alsdorf 2 gegen Eintracht Kreisfeld 1. Hier das Ergebnis 344 zu 353 Holz. Am nächsten Wochenende starten dann die Landesliga und die Kreisliga Staffel A und B in den Wettkampf.
1: Das war's für heute. Ich hoffe, es war interessant für Sie und Sie schalten auch das nächste Mal wieder ein, wenn es heißt Sport bei Punkt um.

Das neue Informationszentrum der Naturerlebnishöhle Heimkehle wurde am 27. Juni feierlich eröffnet. Musikalisch umrahmten Musiker der Kreismusikschule Mansfeld-Südharz die Eröffnungsveranstaltung.

0: Dann ergriffen einige Redner das Wort. Den Anfang machte der Bürgermeister der Gemeinde Südharz, Peter Kohl.
1: Ja, nun ist es soweit. Wir können unser Infozentrum entsprechend eröffnen. Naturerlebnis Höhle Heimkehle. Draußen an den Fahnen wunderbar zu lesen. Das ist am Ende auch geworden. Wir dürfen uns freuen, dass es jetzt nach einer längeren Bauzeit, auf die ich gleich noch zu sprechen komme, dann doch fertig geworden ist. Ein paar Zahlen am Anfang, ein paar Fakten am Anfang. Ursprünglich 2017 im November hat man hier begonnen und dieses Projekt entsprechend gestartet. Wir wollten 1,83 Millionen Euro wohl investieren. Es sind am Ende 4,3 geworden, ein Stückchen mehr. Wir haben einige Nachträge im Gemeinderat beschließen dürfen und trotz allem dürfen wir uns über eine 95-prozentige Förderung hier freuen für dieses doch sehr imposante Gesamtensemble, was wir dort hier bewundern dürfen. Der Thüringer Teil kommt noch mit dazu und zwar wurde der Eingang hinten, der eigentliche Eingang von früher, dann der Ausgang vielleicht oder zukünftig, je nachdem, auch noch saniert. Das heißt, wir haben nochmal 1 Million Euro investiert, wovon auch 90% von der Thüringer Aufbaubank übernommen wurden. Genau, wir haben einen Projektzeitraum gehabt von 2018 bis zum 31.10.2025 läuft es das Projekt noch und es steht unter dem Namen Maßnahmen zur Verbesserung der Biodiversität und für das Schutzgebietssystem Natura 2000 Natur- und Erlebniszentrum Heimkehle. So hieß die ganze Sache. Es wurde bewilligt im Rahmen des Entwicklungsprogramms für den ländlichen Raum des Landes Sachsen-Anhalt 2014 bis 20, auch das ist schon wieder ein bisschen her, aus Mitteln des Europäischen Landwirtschaftsfonds und zur Entwicklung des ländlichen Raumes ELA. Im Rahmen dieses Programmes beteiligt sich der Europäische Landwirtschaftsfonds für Entwicklung des ländlichen Raumes ELA mit 75% an den Ausgaben. Soweit zu den Kosten. Der Zuwendungszweck, ganz klar, offiziell

0: definiert, darf ich kurz verlesen, die Verwendung wird gewährt für den Schutz und die Erhaltung des Lebensraumes Typs Höhle und nach FFH Anhang 1 und die Entwicklung der Heimkehle als Umweltbildungszentrum. Neubau eines Ausstellungsgebäudes, Rückbau älterer Gebäude für das Gelände, neu gestaltetes Außengeländes und Errichtung eines Abenteuerspielplatzes. Soweit zu den offiziellen Sachen.
1: Wir haben die erste urkundliche Erwähnung der Heimkehle im Jahre 1357. Seit Jahrhunderten wissen die Menschen hier in der Region im Südharz, welche skurrilen, welche fantastischen Formen die Natur aus Gips und Wasser schaffen kann. 1920 die erste Eröffnung einer Schauhöhle hier am Standort. Die düstere Zeit von Zwang und Folter in der Nazizeit überwunden, eröffnet die Heimkehle 1954. Immer wieder wechselvolle Geschichte, wechselvolle Besucherzahlen. 2019 dann das Prädikat Geotop und immer mehr Aufmerksamkeit und gezielte Investitionen in den letzten Jahren. Was lange währt, wird endlich gut, könnte man sagen, nach dem, was der Bürgermeister hier auch anklingen ließ. Diese Geschichte muss fortgeschrieben werden. Im letzten Jahr haben den Landkreis Mansfeld-Südharz mit touristischen Absichten 122.000 Besucherinnen und Besucher hauptsächlich hier im Südharz besucht, beziehungsweise sind hierher gekommen in den Landkreis. Das ist eine gute Zahl, aber sie ist ausbaufähig. Und das hat sich der Landkreis vorgenommen. Deswegen habe ich die Einladung gerne angenommen, um hier auch Ihnen zu sagen, diese Investition über 4 Millionen bettet sich ein in eine ganze Reihe von Aktivitäten zur Stärkung der touristischen Infrastrukturen. Erinnern wir uns an die Neubeschilderung aller Wanderwege im Harz und im Südharz. Frau Schmidt vom Harzer Tourismusverband ist hier. Der Landkreis wird das über 2 Jahre mit 22.000 Euro mitfinanzieren. Die Wanderwege werden neu ausgeschildert. Erinnern wir uns an das Strukturwandelprojekt Kupferspuren. Knapp 200 Kilometer Radwegebau über Strukturwandelmittel, nur 15 Millionen Euro. Landkreis mit den Kommunen zusammen ist Antragsteller, setzt diese Projekte in den nächsten Jahren um und schafft eine bessere Radwegeverbindung überall, auch hier im Südharz direkt, wird man das spüren. Erinnern wir uns an das touristische Leitsystem, 1,4 Millionen, ja, über GAW gefördert, aber vom Kreis mitfinanziert. Endlich ein einheitliches touristisches Leitsystem, durchgehend über viele Baulastträgerschaften, die wechseln im Straßenbereich, wir wissen das. Und dann der Nachteil aus anderen Landkreisen, auch zum Nachbarland Thüringen, endlich aufgeholt. Erinnern wir uns doch daran, dass wir alle eine Einladung bekommen haben, ich hoffe Sie auch. In 2 Wochen wird der Landesbetrieb für Hochwasserschutz und der Talsperrenbetrieb des Landes ein Naturerlebnis Stausee, ein touristisches Informationszentrum für gut 8 Millionen Euro errichten. Hier am Stausee. Ein klares Signal, dass eine Hochwasserschutzanlage, auch wenn es geht, touristisch genutzt werden kann. Klare Signale, diese Region seit tausenden von Jahren Siedlungsgebiet von Menschen. Eine tolle Landschaft, die aber eine Kulturlandschaft ist, die vom Menschen geprägt bleibt und die es auch geprägt bleiben soll. Wo sich Naturschutz und menschliche Nutzung nicht widersprechen, sondern zusammengehen. Den Südharz nicht als ein Wildnispotenzialflächengebiet zu bezeichnen, den Südharz nicht als ökologisches Ausgleichsgebiet in Klimawandelzeiten diffamieren, sondern ihn auch touristisch erschließen, interessant machen für die Menschen, die sich erholen wollen und die unsere Sehenswürdigkeiten bestaunen wollen.
2: Und ich denke, dass das, was heute hier passiert, die Eröffnung des Ausstellungsgeländes, des Gebäudes, die touristische Erschließung dieses einen Punktes eingebettet in ganz viele Aktivitäten, dass das auch Mut machen kann. Da passieren dann auch kleine Fehler, das dauert mal ein bisschen länger, das kostet ein bisschen mehr. Aber wichtig ist, dass man die vorteilhaften Sachen darstellt, dass man den Mut behält. Und in dem Sinne dachte ich mir so, fängst du mal damit an, dass heute so ein wunderschöner Tag zum Feiern ist. Und als ich dann von Magdeburg gekommen bin, hat es geregnet und ich habe mir gesagt, oh, oh, du kannst ja nicht sagen, heute ist wunderschön, wenn strömender Regen ist, aber siehe da, in der Goldenen Aue ist schönes Wetter, also schon mal gut. Dann muss man einfach mal konstatieren, wir stehen hier jetzt an der Landesgrenze zwischen dem Freistaat Thüringen und dem Land Sachsen-Anhalt, im Landkreis Mansfeld-Südharz, mitten in Deutschland, mitten in Europa, in einem wunderschönen Landstrich, einem Landstrich mit traditionsreichen Städten und Gemeinden, schon erwähnt worden, viele Orte hier sind älter als 1000 Jahre alt.

0: Als die Heimkehle entdeckt wurde, war Berlin, glaube ich, gerade mal 50 Jahre alt. Ich habe mal nachgeguckt, das müsste so etwa stimmen. Ja, wir haben hier Traditionen, die reichen von den Bauernkriegen, die reichen über den Bergbau. Die Reformation stammt aus dieser Gegend und hat hier vieles Prägendes für unsere heutige Welt, für Deutschland, für die ganze Welt gemacht. Das Beste aber an der Gegend und an vielen Gegenden in unserem Land sind tatkräftige Menschen, mutige Menschen. Menschen, die Aufgaben angehen und die annehmen. Und an dieser Stelle kann ich da nur in das einstimmen, Herr Landrat, dass Sie gesagt haben, vielen Dank an alle die, die hier mitgewirkt haben. An die Planer, die Bauleute, an die Handwerker, an die Entscheider in Verwaltungen, an die Fördermittelgeber, an die Ehrenamtlichen, die sich hier engagiert haben. Egal, ob sie nun noch im Amt sind, ob sie noch arbeiten oder vielleicht auch nicht mehr über den längeren Zeitraum. Es ist gut, das, was sie hier gemacht haben. Da schwingt so ein bisschen von diesem Prinzip Hoffnung mit. Dieses Wort mit dem Prinzip Hoffnung kennen Sie alle irgendwie als Verballhornung. Ja, das Prinzip Hoffnung. Die Hoffnung stirbt zuletzt. Das ist es aber eigentlich nicht. Es gab einen Philosophen, Ernst Bloch, der in Leipzig Philosophie gelehrt hat und nicht besonders beliebt war bei der DDR. Aber der hat dieses Prinzip Hoffnung geprägt und ich habe das so verstanden, dass es im Kern aussagt, dass die Menschen dann Mut gewinnen, mitmachen, aktiv bleiben, wenn sie die Möglichkeit haben, etwas zu gestalten. Und deshalb freue ich mich, dass hier mit diesem Gebäude, mit diesem Gebiet, mit den vielen anderen Maßnahmen in diesem Landkreis, in dieser Region etwas gestaltet werden kann, wo die Menschen mit dem Gefühl leben, wir haben das mitgestaltet. Wenn man mit diesem Gefühl lebt, kann man andere Menschen begeistern, kann auf seine Heimat stolz sein, kann diesen Stolz vermitteln und wird dazu beitragen, dass diese Gegend attraktiv ist. Sie haben die touristische Konzeption erwähnt, Herr Landrat, die sicherlich ganz wichtig ist für den Landkreis und die tatsächlich ein Potenzial zugrunde hat, was viel mehr an Tourismus und an Besuchern ermöglicht, als vielleicht jetzt noch da sind.
1: Als das Projekt Infozentrum Heimkehle damals startete, war die Situation sehr speziell. Die Gemeinde Südharz als Projektträger sollte laut der Nebenbestimmung im Fördermittelbescheid das ganze Fachliche nicht nur mit der unteren Naturschutzbehörde, sondern auch mit dem Biosphärenreservat und der Kompetenzstelle für Fledermausschutz Sachsen-Anhalt abstimmen. Das Landesverwaltungsamt hat uns sozusagen gezwungen zur Zusammenarbeit. Und das war gut so. Die Gemeinde hatte den Löwenanteil zu bewältigen. Sie kümmerte sich um den Bau und das Organisatorische. Die Biosphärenreservatsverwaltung lieferte die Inhalte. Die Kompetenzstelle sorgte dafür, dass für Besucher und Fledermäuse das Beste herausgeholt wird. Das hört sich so einfach an. Ich möchte nicht verschweigen, dass ich nicht nur einmal das Gefühl hatte, dass alle Steine, die im Laufe der Zeit von so einer Höhlendecke bröseln, sich diesem Projekt in den Weg gelegt haben. Vielleicht war es das, was uns zusammengeschweißt hat. Vielleicht war es aber auch das schon erwähnte gute Klima, der respektvolle Umgang untereinander. Oder beides. Ich möchte hier und heute dem Team Heimkehle danken. Danke, dass wir so gut zusammengearbeitet haben. Danke, dass wir so weit gekommen sind. Und schön, dass es weitergeht. Ich denke, wir haben gezeigt, die Gemeinde Südharz und das Biosphärenreservat Karstlandschaft Südharz passen gut zusammen. Ich freue mich auf die Zusammenarbeit. Und jetzt lassen Sie uns das Infozentrum entdecken.
2: Ich werde Ihnen jetzt nicht diese Ausstellung erklären, sondern etwas zustande kommen, warum sie so ist, wie Sie es sagen. Denn sie zu erklären, würde Ihnen ja das Erlebnis vorwegnehmen. Und das macht eigentlich wenig Sinn. Sie sollten selber zu einem Ergebnis kommen, dass die Ausstellung sich selber erklärt und auch funktioniert. Warum ist die Ausstellung so geworden, wie sie geworden ist? Ich sage jetzt mal, ich bin nicht von hier. Ich bin im Zuge des Wettbewerbs um diese Ausstellung aus dem Göttinger Raum gekommen. Ich bin seit 30 Jahren in dem Bereich tätig und nebenbei als Naturfilmer und Tierfilmer tätig und kenne den Südharz natürlich aus meinen naturkundlichen Bereisungen, aber eben nicht in der Intensität, die Menschen hier, die Art und Weise zu leben, zu wirtschaften. Und an dem Wettbewerbstag, als es darum ging, ein Konzept vorzustellen, war einer der ersten Sätze, den ich gesagt habe, Sie werden von mir keine Weichspülausstellung bekommen. Damit meine ich, dass wir heute in der

0: Bildungsarbeit, gerade in der naturkundlichen Bildungsarbeit, einen Trend haben. Es gibt nur bunte Bilder zu sehen. Es gibt viele schöne Grafiken, aber wenig Substanz. Und vielleicht wird sich der eine oder andere fragen, ob das nicht ein bisschen viel ist, was wir hier präsentieren. Aber wir haben gesagt, dieses Thema Südharz mit auch seinen Konfliktfeldern ist so spannend und interessant, dass auch die Menschen, die sich wirklich interessieren, hier was mitnehmen können sollen. Es ist eine Ausstellung, durch die kann man schnell durchgehen und sich Bilder angucken und nur die großen Texte am Kopf einer Tafel lesen. Es ist aber auch eine Ausstellung, in die kann man eintauchen und hinterher vielleicht sogar noch seine eigene Meinung kundtun, teilnehmen an einem Dialog und sich vor allen Dingen auch an viele weiterführende Stellen wenden, die das, was hier in der Ausstellung angerissen wird, eben weiterführen sollen. Im Zuge der Recherche für die Inhalte dieser Ausstellung habe ich mit Menschen hier gesprochen, die mir aufgezeigt haben, wie unterschiedlich die Perspektive der Südharzer auf ihre eigene Heimat ist. Das habe ich selten in einem Landstrich so erlebt. Also das ist wirklich von einer unglaublichen Liebe zu dieser Natur, die auch ganz klar sagt, Hände weg davon, also auch in einer absoluten klaren Haltung, genauso wie die Menschen, die sagen, wir haben eine wundervolle Landschaft und Natur, aber die Nutzung dieser Natur steht uns Menschen ja genauso zu, wie dort die Tiere und Pflanzen leben dürfen. Und das, worauf ich jetzt ein bisschen anspiele, das werden Sie in der Ausstellung auch als Themenfeld sehen, ist zum Beispiel das Thema des Naturgipses, der sich für jemanden, der von außen kommt, so in seiner Dramatik ja gar nicht darstellt zunächst, aber hier natürlich ein Thema ist. Und ich finde, das gehört eben offen aufbereitet. Meinungskompetenz schaffen ist da viel wichtiger, als in die eine oder andere Richtung Propaganda zu machen, sondern die Leute letztlich in die Lage zu versetzen, sich ein eigenes Meinungsbild zu bilden. Und wenn wir da manchmal, und auch das wird ein Diskussionspunkt sein bei dieser Ausstellung vielleicht, durchaus anregen, dass Menschen sich ihrer Meinung bewusst werden, und in der Demokratie ist Meinung Macht, also wer keine Meinung hat und nur, sage ich mal, zu allem ein destruktiven Senf abgibt, der wird nichts Gutes zu dem Gelingen dieses Projekts Gesellschaft beitragen. Und die Ausstellung soll ein Stück weit auch den Menschen den Wert ihrer eigenen Meinung vermitteln, also mit der auch aufzutreten und die Dinge voranzubringen.
1: Mit dem Banddurchschnitt war der offizielle Teil vollbracht und die Gäste konnten nun schließlich das Informationszentrum betreten und erkunden. Mit der Eröffnung des Informationszentrums wurde das Projekt Natur- und Erlebniszentrum Heimkehle 2016 bis 2025 gefördert durch den Europäischen Landwirtschaftsfonds für die Entwicklung des ländlichen Raums ELA zum Abschluss gebracht. Seit dem 28. Juni steht das Informationszentrum nun auch allen Besucherinnen und Besuchern offen und die Naturerlebnishöhle Heimkehle bietet in Kooperation mit der Verwaltung des Biosphärenreservates Karstlandschaft Südharz ein umfassendes Erlebnis rund um die Themen Umwelt, Natur, Artenschutz und Nachhaltigkeit.

0: Lietze und Walhausen. Das passt gut zusammen. 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

0: Hallo und herzlich willkommen, liebe Zuschauer und Zuschauerinnen bei Punktum, Ihrem regionalen Fernsehprogramm am heutigen Mittwoch. Die Handwerkskammer Halle gab die Ergebnisse der Konjunkturumfrage zum ersten Quartal 2026 bekannt. In diesem Quartal zeigte die regionale Handwerkskonjunktur eine minimale Verbesserung zum Vorquartal. Der Index der Geschäftslage lag bei plus 24 und damit um 2 Punkte höher als im Vorquartal. Zum Vorjahr, plus 34, zeigte sich jedoch ein deutlicher Abschwung. Sichtbar wurde dies bei den Zahlen für Beschäftigung, realen Umsatz und Erwartungen. Lediglich die Auftragsreichweiten und die Auslastung der Unternehmen stiegen saisontypisch. Weltpolitische Einflüsse und die bereits vorhandenen Probleme kumulieren schwierige Zeiten für das Handwerk. So Thomas Keindorf, Präsident der Handwerkskammer Halle. Eine Frühjahrsbelebung fällt in diesem Jahr aus. 33% der Betriebe gehen von einer guten Geschäftsentwicklung in den kommenden Monaten aus. 44% von einer befriedigenden und 24% von einer Verschlechterung. Damit wird die kommende wirtschaftliche Situation deutlich schlechter gesehen als die aktuelle Lage. Die Zahl der Beschäftigten, 57.000, war im ersten Quartal 2026 nach wie vor rückläufig und lag bei 500 Personen unter dem Vorquartal. Diese Tendenz wird sich nach den Erwartungen der Betriebe fortsetzen. Für die Monate Januar bis März sank der Umsatz deutlich um 16%. Am deutlichsten fiel dies bei den Bauhauptgewerken minus 24 und Ausbaugewerken minus 19% aus. Nur das Kfz-Handwerk konnte sich dem negativen Trend entziehen. Angesichts sprunghafter Steigerung bei den Energiepreisen, insbesondere bei Treibstoff, wird mit einer schwierigen Umsatzlage im kommenden Quartal gerechnet. Die Auftragsreichweiten stiegen im Handwerksdurchschnitt um 1,5 auf nunmehr durchschnittlich 8,3 Wochen. Die Steigerung im ersten Quartal entspricht dem Muster der Vorjahre. Die durchschnittliche Auslastung der Betriebe lag weitgehend stabil bei 78%, im Vorquartal waren es 77, im Vorjahr 80,6%. Die Zahl der Mitgliedsbetriebe der Handwerkskammer Halle ist minimal gestiegen. Am 31. März gab es 12.775 Handwerksbetriebe, 20 mehr als 3 Monate zuvor, aber 85 weniger als vor einem Jahr. Für den Festumzug zur Eröffnung der Eisleber Wiese am 18. September werden noch Teilnehmer gesucht. Ob kreativ, traditionell, modern, laut oder leise, jede Idee, jeder Beitrag und jedes Engagement ist willkommen. Anmeldung und Rücksendung des Teilnahmeformulars bitte bis spätestens 31. Juli. Das Teilnahmeformular als PDF ist auf der Homepage der Lutherstadt Eisleben unter www.eisleben.eu abrufbar und kann dort heruntergeladen werden.
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Einst waren sie Glanzstücke der Fahrzeugtechnik. Mehr oder weniger elegant, damals eher mäßig beachtet, weil sie einfach zum Alltag gehörten. Heute ist ihre Technik fast überholt, doch sie sind dafür zum

Hingucker geworden. Egal, wo sie unterwegs sind. Besonders interessant wird es aber für die Interessierten, wenn sie, etwas salopp ausgedrückt, im Dutzend auftreten, sprich bei einem Oldtimer-Treffen. Erstmals wurde am vergangenen Wochenende zur Oldtimer-Ausfahrt nach Hellbra eingeladen. Die Resonanz war für die Veranstalter überwältigend. Nicht nur was die Besucher anging, auch die Besitzer alter Automobile waren überaus zahlreich in den kleinen Ort gekommen. In und um die Reithalle des Hellbraer Zucht- und Ausbildungsstalles Wischkowski war es möglich zu verschnaufen und sich bei gegrillten, gebackenen und eingeschenkten Köstlichkeiten zu stärken. Dass in unseren Bildern so wenig Trubel herrscht, liegt daran, dass sich zu diesem Zeitpunkt alles zur großen Ausfahrt sammelte. Denn die war schließlich der Höhepunkt. Unzählige Simson-Mopeds und Autos aller alten Marken machten sich auf einen Weg durch Hellbra.

0: Wenig später sammelten sich die langsam fahrenden Mobile. Vorn dran der Trecker vom Org-Chef Gerd Wischkowski, der uns noch schnell erzählt, wie die Idee entstanden war.
1: Ja, was soll ich groß dazu sagen? Ich war schon immer Fan von alten Maschinen, alten Geräten und alten Fahrzeugen. Es hat mir immer Spaß gemacht, die anzusehen, aber man hat ja wenig Zeit, wenn man Landwirt ist und auf dem Acker ist, sind alle anderen dann zu festen. Und dann haben wir gesagt, machen wir mal selber. Ja, so ist es entstanden.
2: Nun ist es ja so, wenn man sowas zum ersten Mal macht, dann weiß man nicht, wie ist die Resonanz. Was ist denn jetzt der erste Eindruck bei dem Andrang hier?
1: Also ich bin total überwältigt, so viele Fahrzeuge wie da sind, so viele Leute wie gekommen sind, so viel positive Resonanz wie wir hatten. Ich denke doch, es war richtig, was wir gemacht haben.
2: Habt ihr überhaupt einen Überblick, wie viele jetzt zurzeit sozusagen vor Ort sind?
1: Es waren nur über 300.
2: Heißt das dann auch schon mit Blick aufs nächste Jahr, es wird eine Fortsetzung geben oder wie ist das eine Eintagsfliege?
1: Also ich bin keine One-Man-Show, das muss ich mal dazu sagen. Wir haben ein gutes Team um uns drumherum, wir entscheiden das gemeinsam, die anderen sitzen auch hier drüben zum Beispiel drin. Wenn wir dann gemeinsam entschieden haben, dass wir das wieder machen, und ich denke mal, ja, großen Ganzen, ja, wird es das wieder geben, na klar. Wenn es den Leuten gefallen hat, machen wir das gerne wieder. Wir machen das, was den Leuten Spaß macht, wo man ein bisschen Spaß am Leben hat.
2: Wer sonst organisiert, sitzt meistens am Schreibtisch, aber du sitzt jetzt auch gleich hinterm Lenkrad.
1: Ich sitze gleich hinterm Lenkrad, hinter meinem schönen CD, genau, und führe auch den ganzen Trost, also die langsame Tour an.
2: Na dann, viel Spaß und allzeit gute Fahrt.
1: Dankeschön.
0: Na dann, auf geht es und auch diese Oldtimer machten sich auf den Weg. Für Helbra insgesamt ein spektakuläres Event. Aus allen Himmelsrichtungen des Ortes strömten die Neugierigen auf den kleinen Platz nahe der zentralen Kreuzung Klostermannsfels. Man hatte das Gefühl, sämtliche Einwohner des Ortes wollten dieses besondere Ereignis nicht verpassen. Die Stimmung war bei Groß und Klein ausgelassen und voller Erwartung. Der singende Peter, Peter Osmanzig, man kann ihn durchaus als 80-jähriges Klostermannsfelder Original bezeichnen, sorgte mit Musik, live und aus der Konserve für kurzweilige

0: Grill-Grillanteil, vom Grill gab es Leckeres und bei den fast sommerlichen Temperaturen wurde die Warteschlange am Getränkestand nicht kürzer. Dann endlich war es soweit. Klostermannsfelds Bürgermeister Frank Ochsner ergriff das Wort und blickte zunächst in der Zeit zurück.
1: Der alte Brunnen war weit über 65 Jahre alt. Mein Vater, der hier wenige Häuser weg geboren ist, hat mir erzählt, dass er als Kind im alten Brunnen schon gebadet hat. Nun soll das nicht mehr als Badestätte gelten, sondern als Erholungsort, als Zufluchtsort, dass sich die Menschen daran erfreuen. Ich möchte in diesem Sinne mich auch bedanken bei allen beteiligten Firmen, die hier ihr Handwerk viel Schick gezeigt haben. Vor allem bei unseren Bauhofmitarbeitern, die sehr viel Liebe und Fleiß in die Erstellung der Anlage mit eingebracht haben, sowie bei der Verwaltung für die Unterstützung. Hier sieht man einmal mehr, mit wie viel Liebe und Einsatz und Verbundenheit für Klostermannsfeld gearbeitet wird. Das Brunnenfest soll als neue Tradition in Klostermannsfeld jährlich stattfinden.
0: Endlich war der große Moment gekommen.
1: Ich wünsche alles Gute dem Brunnen, dass er nicht beschädigt wird. Halten wir in den Ehren auch die nächsten Generationen. Ihnen allen ein schönes Brunnenfest, ein schönes langes Maiwochenende und alles Gute. Dankeschön. So, wir zählen gemeinsam rückwärts. 5, 4, 3, 2, 1, Start!
0: Es glückte und aus der Schnauze der Robbe sprudelte das Wasser. Übrigens ist es die Originalrobbe des alten Brunnens, schön restauriert und sozusagen der Brückenschlag zwischen alt und jung. Das zeigte sich auch an den Gästen direkt am Brunnen. Die Kleinsten planschten als erste im kühlen Nass, von den Älteren beobachtet. Die Meinungen der Klostermannsfelder waren durchweg positiv, obwohl im Vorfeld Diskussionen entbrannt waren. Beim Ideenwettbewerb kamen nicht alle Entwürfe gut an, der jetzige Brunnen ist daraus ein Kompromiss. Rund 50.000 Euro hat die Verwaltung investiert, um das Projekt vom Herbst 2025 bis jetzt umzusetzen. Fast zur Nebensache geriet da der Trinkwasserspender der Mideva, der nur wenige Meter vom Brunnen entfernt einlädt, den Durst zu stillen. Diejenigen, die darauf aufmerksam wurden und sich Trinkwasser sozusagen selbst kurbelten, waren zufrieden. Es schmeckte köstlich erfrischend. Das Fazit? Mit dem neuen Brunnen hat Klostermannsfeld ein Kleinod und, wie es der Bürgermeister versprach, auch künftig ein kleines Fest mehr.
2: 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Am 23. Mai ab 15 Uhr findet im Theater Eisleben die zentrale Feier zum Tag des Grundgesetzes in Sachsen-Anhalt statt. Besonders gewürdigt werden sollen Einsatzkräfte von Polizei und Feuerwehr. Am 27. Juni wird in der Zeit von 9.30 Uhr bis 18 Uhr zum Tag der Berg- und Hüttenleute an den Schmidtschacht Helbra eingeladen. 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
3: Der DAX notiert am Mittwochvormittag bei 24.762,88 Punkten, der TecDAX bei 3.811,95 Zählern und der Euro war ein US-Dollar 17,35 wert.
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3: In der Nacht zum Donnerstag werden viele Wolken erwartet. Vor allem nach Süden hin zeigt sich schauerartig verstärkter Regen. Die Temperaturen gehen auf 9 bis 5 Grad zurück, der Wind weht schwach aus Nord. Am Donnerstag ist es wolkig oder stark bewölkt. Vor allem nach Süden hin fällt noch längere Zeit teils kräftiger Regen. Die Höchstwerte erreichen 13 bis 16 Grad, der Wind weht schwach aus Nord. In der Nacht zum Freitag ist es weitgehend niederschlagsfrei. Gebietsweise gibt es größere Auflockerungen. Nach Süden hin bildet sich Nebel. Die Tiefstwerte sinken auf 8 bis 4 Grad, dabei weht schwacher Wind. Am Freitag zeigt sich neben vielen Wolken zeitweise auch die Sonne. Vereinzelt treten Schauer auf. Oftmals ist es ganztags trocken. Die Luft erwärmt sich auf 14 bis 18 Grad, der Wind weht schwach aus Nordost bis Ost. In der Nacht zum Samstag ist es wolkig, teils gering bewölkt. Nach Süden hin gibt es teils dichte Nebelfelder. Es

0: Niederschlagsfrei. Die Luft geht auf 8 bis 5 Grad ab, der Wind weht schwach aus unterschiedlichen Richtungen. Am Samstag wird es wolkig mit heiteren Abschnitten. Oftmals ist es niederschlagsfrei. Am Nachmittag zeigen sich vor allem im Süden des Landes und im Harz einzelne Schauer oder Gewitter. Die Tageshöchstwerte erreichen 19 bis 22 Grad, der Wind weht schwach aus Ost.
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0: Um 11 Uhr waren es 12 Grad, die Luftfeuchtigkeit betrug 83% und der Luftdruck 1006 Hektopascal.
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Am 28. April war ein Termin für den ersten Spatenstich für die Baumaßnahme am Fliederweg in Querfurt Süd angesetzt. Dazu begrüßte Bürgermeister Andreas Nette, Vertreter des Querfurter Bauausschusses, der Fraktionsvorsitzenden des Stadtrates, der bauausführenden Firmen sowie der

0: Volkssolidarität und der Wohnungsbaugenossenschaft Querfurt EG.
1: Ja, Hintergrund dieser Maßnahme reicht im Grunde genommen schon eine ganze Weile zurück. Denn gerade bis zum Jahr 2021 wurde, mal abgesehen von den Maßnahmen, die vorrangig dann Ende der 90er und Anfang der 2000er gelaufen sind, relativ wenig hier in Querfurt Süd investiert. 2021 haben wir dann ein erstes Zeichen gesetzt am Buchenweg, auch als Gemeinschaftsbaumaßnahme zwischen Stadt Querfurt, Wohnungsbaugenossenschaft und Wohnungsbaugesellschaft. Der Handlungsbedarf ist, denke ich, wenn man sich hier im Wohngebiet bewegt, deutlich sichtbar, sodass wir uns auch über verschiedene Förderkulissen informiert haben. Mit dem Doppelhaushalt 2025-2026 planen wir diese Maßnahme hier am Fliederweg, wohlgemerkt zu 100% aus Eigenmitteln der Stadt, zu dem Zeitpunkt planungsseitig finanziert. Warum? Ich denke, gerade bei den Gehwegen wird es deutlich, aber auch bei der Fahrbahn hier ist Handlungsbedarf gegeben, auch insbesondere aufgrund natürlich unserer Volkssolidarität mit dem ganzen Lieferverkehr, mit dem Gästeverkehr, mit der Kita und so weiter, sodass hier, ich sage mal, eine relativ hohe Frequentierung ist und der Bereich sehr stark genutzt wird. Wir haben dann das Ganze planen lassen, zusammen mit dem Bauamt und dem Büro Böhm. Wir wollen hier auf 200 Meter bituminös die Fahrbahn erneuern, die Gehwege mit Rechteckgrau instand setzen und auch die Müllcontainerstellplätze sowie die Parkstellplätze insgesamt rundum erneuern. Es werden Baufällarbeiten erforderlich sein. Dafür kommen natürlich wieder Ersatzpflanzungen hier auf den Platz. Nach erfolgter Ausschreibung, wo sich 8 Unternehmen beteiligt haben, hat Hochtief Konecny letztendlich den Zuschlag erhalten. Insgesamt Investitionskosten für diese Baumaßnahme sind rund 630.000 Euro. 20% davon trägt die Wohnungsbaugenossenschaft für die Parkstellflächen und die Containerstellplätze und wir als Stadt Querfurt praktisch den übrigen Teil. Was wir, als wir damals geplant haben, noch nicht wussten, ist der Faktor Sondervermögen, der uns jetzt hier in die Karten spielt, denn und da ist es auch vom Stadtrat so beschlossen worden, diese Maßnahme werden wir voll aus dem Budget, rund 4,2 Millionen Euro bekommt ja die Stadt Querfurt aus dem Sondervermögen des Bundes, also zu 100% finanzieren, sodass also letztendlich damit auch eine Entlastung für unseren Haushalt und letztendlich damit auch eine Komponente für unsere Haushaltskonsolidierungsmaßnahme darüber beigetragen wird. Diese Baumaßnahme hier am Fliederweg ist im Grunde genommen der Auftakt für eine ganze Reihe von weiteren Baumaßnahmen, die wir planen, noch in diesem Jahr hier in Querfurt Süd stattfinden zu lassen. Wir wollen im Grunde genommen sämtliche noch nicht sanierten Fahrbahnen hier in Querfurt Süd erneuern. Also Ahornstraße, Pappelstraße, Buchen- und Eichenweg sind damit umfasst, sodass diese Maßnahmen, die hier stattfinden, zusammen mit der Fliederwegmaßnahme insgesamt ja, fünf Maßnahmen von insgesamt 12 Tiefbauprojekten, die wir dieses Jahr in die Umsetzung bringen wollen, darstellen. Das alles insgesamt umfasst ein Investitionsvolumen von rund 4,2 Millionen Euro, von dem auch ein Großteil auf den Ortsteilen verstoffwechselt wird. Und allein hier in Querfurt Süd wollen wir dieses Jahr insgesamt über die genannten Maßnahmen rund 1 Million Euro investieren.
0: Dann konnten alle maßgeblich Beteiligten den symbolischen ersten Spatenstich vollziehen. Das Ziel der Maßnahme ist eine nachhaltige Verbesserung der Straßeninfrastruktur und somit auch des Wohnumfeldes insgesamt in Querfurt Süd.

Im Rahmen einer Projektwoche besuchten am vergangenen Donnerstag Schüler der evangelischen Grundschule Burgenlandkreis das Kloster Häfter. Empfangen wurden die Kinder von Schwester Grazia. Sie ist eine von den Schwestern, die sich im Kloster Häfter niedergelassen haben. Die Kinder, welche von zwei Muttis begleitet wurden, brachten einen Kuchen und ein Kuscheltier, nämlich den Naumburger Domspatzen, mit und übergaben es der Schwester. Im Anschluss besichtigten die Gäste aus Naumburg zusammen mit der Schwester einige Teile.

0: Bauernkrieges 1525 wurde es wieder verwüstet. Die damalige DDR verwandelte es in ein volkseigenes Gut. Im Juni 1992 entstand der Verband der Freunde des Klosters Hefda. Am 8. August 1994 wurde das Klosterareal mit Teilen historischer Bausubstanz wieder Kirchenbesitz. Am 1. September 1998 war der offizielle Beginn für den Wiederaufbau des Klosters. Bereits am 21. März 1999 wurde Richtfest der Abteikirche St. Maria gefeiert. Interessant war sicherlich auch der Klostergarten. Hier bauen die Schwestern Kräuter und Gemüse an, welche sie auch in der hauseigenen Küche verwenden. Jede Schwester ist für eine bestimmte Arbeit im Kloster Hefda zuständig. Die heutige Äbtissin des Klosters ist übrigens Assumpta Schenke. Schwester Grazia stellte den Kindern Schwester Gertrud vor. Sie wurde am 17. November offiziell aufgenommen, nachdem sie für 5 Wochen zu Gast war. Sie kommt aus einer kinderreichen Familie und wuchs in Pfreimd auf. Im Kloster Hefda fand sie nun ihre Berufung und dank ihrer Ausbildung als Köchin wirkt sie in der Küche mit. Für die Projektteilnehmer war es sicherlich eine interessante Führung und sie konnten viel Information über das Leben in einem Kloster mit nach Hause nehmen.
1: Am 4. Mai feierte die Volkssolidarität Kreisverband Mansfelder Land ihr diesjähriges Frühlingsfest im Hotel an der Klosterpforte in Eisleben. Über 300 Teilnehmer aus dem gesamten Landkreis nutzten die Gelegenheit zum gemütlichen Beieinandersein und erfreuten sich am unterhaltsamen Programm der Giebigsteiner Burgmusikanten.

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0: Und natürlich wurde auch getanzt. Da zeigten die Mitglieder der Volkssolidarität, was feiern ist.
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Gäste, herzlich willkommen hier zur Eröffnung der Medienwerkstatt. Ich glaube, ich brauche gar nicht so laut reden, weil die Gruppe ist ja überschaubar. Was die Medienwerkstatt in Zukunft bringen wird, möchte ich erstmal noch nicht sagen. Ich möchte erstmal vielleicht noch einen Verlauf, wie das Projekt bisher gelaufen ist, ein paar Worte verlieren. Es ist hier aus dieser Scheune, die man hier sieht, im Grunde, was eigentlich nur einstmals ein einfacher Dachboden war, ein Heuboden, wenn man so möchte, ist jetzt innerhalb eines Jahres eine Medienwerkstatt entstanden, die meine persönlichen Vorstellungen sogar noch übertroffen hat. Ich bitte Sie ganz einfach, sich nachher im Seminarraum ein bisschen umzusehen und in diese Audiowerkstatt mal näher zu betrachten. Alle Einrichtungen sind leider momentan etwas im Aufbau. Es ist also noch nicht vollendet, diese Einrichtung. Einzig und allein der Seminarraum, der jetzt vollständig eingerichtet ist mit 15 Arbeitsplatzrechnern, ist vielleicht jetzt schon Anlass, diese Medienwerkstatt als solche zu eröffnen. Also Angebote der Medienwerkstatt werden sein grafische Realisierung, das heißt also digitale Bildbearbeitung, grafische Realisierung im Sinne der Bilderstellung in Vektoranimation und in Vektorbearbeitung. Internetseitengestaltung wäre noch ein wesentlicher Faktor und

0: Das sind alles Faktoren, die jetzt in dem Seminarraum von, wie gesagt, 15 Einzelarbeitsplätzen innerhalb eines Netzwerkes realisiert werden können. Es ist also so, dass dann auch Gruppenarbeit möglich sein wird, das heißt Aufteilung von Gruppen. Und nicht zuletzt, das darf man auch nicht vergessen, jetzt für diese Bibliothek, die ja durch Frau Gisela Rieseland mit naturpädagogischen Veranstaltungen belegt ist, jetzt auch vielleicht Verknüpfung zu schaffen, Jugendliche naturpädagogisch und eben zeitgleich in die Medienbranche da mit Projekten, zu erfreuen oder eben zu interessieren.
1: Also nach wie vor sind Eigenmittel für die ganze Realisierung notwendig und wer ein bisschen was übrig hat, kann was geben. Danke.
2: Einen Tag der offenen Tür, verbunden mit einem Frühlingsfest, gab es aus Anlass des 25-jährigen Bestehens des Kinderhauses Sonnenschein. Diesen Namen trägt die damalige Kinderkombination 3 bereits seit 1999. Mit einem Umzug durch das anliegende Wohngebiet wurde dieser Tag begonnen. Auch zahlreiche Eltern und Großeltern beteiligten sich daran.

Derzeit werden 175 Kinder betreut. Jeden Montag steht ein sogenannter Waldtag auf dem Programm. Dann geht es in den nahegelegenen Wald, wo es sicherlich viel zu entdecken gibt.

Nachdem die Einrichtung wieder erreicht war, versammelten sich die Gruppen, um dann geschlossen auf den Spielplatz zu gehen. Bis in die Nachmittagsstunden wurde den Kindern dann so einiges geboten. Und das Wetter spielte auch mit. Kein Wunder, wenn das Kinderhaus den Namen Sonnenschein trägt.

Einen repräsentativen Querschnitt ihres umfangreichen Programmes boten die Mitglieder des Spielmannszuges Blau-Weiß-Hettstedt am Samstagmorgen auf dem Marktplatz ihrer Stadt. Unterstützt wurden sie bei der Aktion durch den Wirteverein, der die Versorgung

0: Also der Deutsche Blasmusikverband hat in diesem Jahr eine bundesweite Aktion gestartet unter dem Motto Wir 2006. Dort sollen alle oder wollen alle 18.000 Mitgliedsvereine, also Orchester, Spielleute, Fanfarenzüge, Schamanenkapellen, alles was es an Laienmusikern in Deutschland gibt, wollen an diesem Tage bundesweit einmal in ihren Heimatort öffentlich musizieren, ohne Gage. Das ist eigentlich der Hintergrund. Und die Orchester wollen also an diesem Tag auch auf sich aufmerksam machen, auf das Ehrenamt, das in dem Verein geleistet wird, auf das Engagement ihrer Mitglieder und natürlich auch Werbung in eigener Sache betreiben. Wir als Hettstedter Spielmannszug haben uns dieser Aktion angeschlossen und sozusagen aus dem kleinen Winterschlaf, aus dem wir jetzt zurückgekehrt sind in die Öffentlichkeit, also unsere Saison beginnt jetzt, wir stehen mitten in der Wettkampfvorbereitung, nutzen also diesen Anlass, um uns hier in Hettstedt mal der Bevölkerung zu präsentieren.
1: Wettkampfvorbereitung ist ein gutes Stichwort. Die Landesmeisterschaften in Ziegelrode stehen ja an oder in Helbra. Wie sind Sie denn in diesem Jahr vorbereitet?
0: Ja, ich sagte es bereits, es ist immer so, das Winterhalbjahr, wir kommen so aus dem Winterschlaf, das heißt natürlich nicht, dass wir geschlafen haben in dieser Zeit. Wir haben uns schon vorbereitet, ganz intensiv auch. Es gilt also jetzt in den letzten verbleibenden Monaten, wir haben ja in 6 Wochen schon die Deutsche Meisterschaft vor der Landesmeisterschaft, uns intensiv vorzubereiten. Wir sind Titelverteidiger bei den Deutschen Meisterschaften, wollen dieses Ziel natürlich auch wieder erreichen. Wenngleich man muss einem immer auch sagen, dass es sehr schwer werden wird, weil die anderen Spielmannszüge auch nicht unvorbereitet kommen.

So wie der kleine Dominik aus Eisleben, der mit seinem Vati sozusagen von Spielmannszug zu Spielmannszug reist, kam auch die kleine Emily Riemer mit der Oma auf den Marktplatz. Die lautstarken Klänge schienen die erst 9 Wochen alte Tochter zweier Spielleute des Hetscheter-Ensembles gar nicht zu stören. Im Gegenteil. Der Bund der Antifaschisten Mansfelder Land lud am vergangenen Sonntagvormittag zum Gedenken an das Kriegsende vor 61 Jahren nach Eisleben ein. Vertreter der Stadt sowie verschiedener Vereine und Verbände kamen zum Soldatenfriedhof in der Bahnhofstraße, um in stillem Gedenken Blumen niederzulegen. Begrüßt wurden sie vom Vorsitzenden des Bundes der Antifaschisten, Hans Siebert.

0: Beim anschließenden Besuch auch des zweiten Soldatenfriedhofs im Park ergriff der Ehrengast Frau Ogneva von der Abteilung Kultur der Botschaft der Russischen Föderation das Wort.
1: Also der Anfang Mai bleibt im Gedächtnis meines Volkes, in der Erinnerung des russischen Volkes, als Zeitpunkt der Beendigung des schwersten, blutigsten Krieges. Er hinterließ Hunderttausende zerstörte Städte und Dörfer, Schulen, Museen, Landwirtschaftsbetriebe und Fabriken, Millionen und Abermillionen zerstörte menschliche Schicksale. In meinem Land kostete er mehr als 27 Millionen Menschen das Leben. Auch das deutsche Volk zahlte den hohen Preis für diesen Krieg, den Preis von 9 Millionen Menschenleben. Und vor 61 Jahren brachte die Unterzeichnung der Kapitulation Deutschlands am 8. Mai gerade nicht nur den lang erwarteten Frieden in Europa, sondern auch die Befreiung des deutschen Volkes von der nationalsozialistischen Gewaltherrschaft. Und der ehemalige Bundespräsident Deutschlands, Richard von Weizsäcker, sagte, dieses Datum sei ein Anlass für viele zum Nachdenken, über den Gang der Geschichte. Und in der Tat ist dieses Datum ein Lebensansicht der vieler.
0: Auch Bürgermeisterin Jutta Fischer sprach zu den Anwesenden.
2: Dieses Jahr finden wir uns zusammen zum Gedenken an den Tag der Befreiung Deutschlands vom Hitlerfaschismus. Wurde noch viele Jahre nach dem Krieg der 8. Mai als Niederlage der deutschen Großmacht empfunden, so sieht jetzt die überzeugende Mehrheit der Mitbürger und Mitbürgerinnen den Tag der bedingungslosen Kapitulation Deutschlands als Tag der Befreiung. Wir sollten den Kern des Gedenktages, nämlich Denken, ernst nehmen und unserer politischen Verantwortung nachkommen. Deshalb freue ich mich, dass Sie heute so zahlreich erschienen sind, um an dieser Stelle insbesondere den Sowjetsoldaten zu gedenken, die ein Leben nach dem Zweiten Weltkrieg nicht mehr erlebten.
0: Frau Fischer betonte noch einmal, wie wichtig den Verantwortlichen der Stadt der Erhalt und die Pflege der Soldatengräber ist und verurteilte noch einmal aufs Schärfste die Schändungen in der Vergangenheit.

Das gab es in der Wipperstadt lange nicht, eine belebte Innenstadt bis in die frühen Morgenstunden. Fast 2000 Leute waren unterwegs, um bei der ersten Hetscheter Musiktour dabei zu sein. Mit einer so guten Resonanz hatten die Veranstalter vom Wirteverein der Stadt nicht gerechnet. Alle 10 beteiligten Kneipen waren positiv überrascht. Auch der Taxibetrieb Körnig hatte alle Hände voll zu tun, die Feierwilligen von A nach B zu bringen. Bei der ersten Hetscheter Musiktour dabei war auch Chicken Smith. Hier sorgten die Disco Relax und Frösis Live-Musik für Unterhaltung.

0: spielen.
1: Wer das Tanzbein schwingen wollte, für den war beispielsweise die Erdbeere genau das Richtige. Hier luden Phil und Alex ein zu Oldies Tanzmusik und Schlager. Ein besonderer Höhepunkt war der Auftritt des Opas, einer der Akteure.

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0: Applaus!
1: So richtige Kneipennacht-Atmosphäre konnten die Besucher Open Air im Weidensoo erleben. Bei Irish Folk von der Hetschter Band Barleycorn und Lagerfeuer wurde es trotz verhaltener Temperaturen niemanden zu kalt.

0: Es ist ein ganz toller Erfolg. Hier ist richtig gute Stimmung, habt ihr bestimmt schon gesehen. Wir sind total happy. Menschen sind fast alle, glaube ich. Und also mehr kann ich ja nicht sagen. Also top, nächstes Jahr bestimmt wieder.
1: Da sollte man es halten wie beim Skat. 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Oder noch öfter.

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0: Hallo und herzlich willkommen, liebe Zuschauer und Zuschauerinnen bei Punktum, Ihrem regionalen Fernsehprogramm am heutigen Mittwoch. Die Handwerkskammer Halle gab die Ergebnisse der Konjunkturumfrage zum ersten Quartal 2026 bekannt. In diesem Quartal zeigte die regionale Handwerkskonjunktur eine minimale Verbesserung zum Vorquartal. Der Index der Geschäftslage lag bei plus 24 und damit um 2 Punkte höher als im Vorquartal. Zum Vorjahr, plus 34, zeigte sich jedoch ein deutlicher Abschwung. Sichtbar wurde dies bei den Zahlen für Beschäftigung, realen Umsatz und Erwartungen. Lediglich die Auftragsreichweiten und die Auslastung der Unternehmen stiegen saisontypisch. Weltpolitische Einflüsse und die bereits vorhandenen Probleme kumulieren schwierige Zeiten für das Handwerk. So Thomas Keindorf, Präsident der Handwerkskammer Halle. Eine Frühjahrsbelebung fällt in diesem Jahr aus. 33% der Betriebe gehen von einer guten Geschäftsentwicklung in den kommenden Monaten aus. 44% von einer befriedigenden und 24% von einer Verschlechterung. Damit wird die kommende wirtschaftliche Situation deutlich schlechter gesehen als die aktuelle Lage. Die Zahl der Beschäftigten, 57.000, war im ersten Quartal 2026 nach wie vor rückläufig und lag bei 500 Personen unter dem Vorquartal. Diese Tendenz wird sich nach den Erwartungen der Betriebe fortsetzen. Für die Monate Januar bis März sank der Umsatz deutlich um 16%. Am deutlichsten fiel dies bei den Bauhauptgewerken minus 24 und Ausbaugewerken minus 19% aus. Nur das Kfz-Handwerk konnte sich dem negativen Trend entziehen. Angesichts sprunghafter Steigerung bei den Energiepreisen, insbesondere bei Treibstoff, wird mit einer schwierigen Umsatzlage im kommenden Quartal gerechnet. Die Auftragsreichweiten stiegen im Handwerksdurchschnitt um 1,5 auf nunmehr durchschnittlich 8,3 Wochen. Die Steigerung im ersten Quartal entspricht dem Muster der Vorjahre. Die durchschnittliche Auslastung der Betriebe lag weitgehend stabil bei 78%, im Vorquartal waren es 77, im Vorjahr 80,6%. Die Zahl der Mitgliedsbetriebe der Handwerkskammer Halle ist minimal gestiegen. Am 31. März gab es 12.775 Handwerksbetriebe, 20 mehr als 3 Monate zuvor, aber 85 weniger als vor einem Jahr. Für den Festumzug zur Eröffnung der Eisleber Wiese am 18. September werden noch Teilnehmer gesucht. Ob kreativ, traditionell, modern, laut oder leise, jede Idee, jeder Beitrag und jedes Engagement ist willkommen. Anmeldung und Rücksendung des Teilnahmeformulars bitte bis spätestens 31. Juli. Das Teilnahmeformular als PDF ist auf der Homepage der Lutherstadt Eisleben unter www.eisleben.eu abrufbar und kann dort heruntergeladen werden.
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Einst waren sie Glanzstücke der Fahrzeugtechnik. Mehr oder weniger elegant, damals eher mäßig beachtet, weil sie einfach zum Alltag gehörten. Heute ist ihre Technik fast überholt, doch sie sind dafür zum Hingucker geworden. Egal, wo sie unterwegs sind. Besonders interessant wird es aber für die Interessierten, wenn sie, etwas salopp ausgedrückt, im Dutzend auftreten, sprich bei einem Oldtimer-Treffen. Erstmals wurde am vergangenen Wochenende zur Oldtimer-Ausfahrt nach Hellbra eingeladen. Die Resonanz war für die Veranstalter überwältigend. Nicht nur was die Besucher anging, auch die Besitzer alter Automobile waren überaus zahlreich in den kleinen Ort gekommen. In und um die Reithalle des Hellbraer Zucht- und Ausbildungsstalles Wischkowski war es möglich zu verschnaufen und sich bei gegrillten, gebackenen und eingeschenkten Köstlichkeiten zu stärken. Dass in unseren Bildern so wenig Trubel herrscht, liegt daran, dass sich zu diesem Zeitpunkt alles

zur großen Ausfahrt sammelte. Denn die war schließlich der Höhepunkt. Unzählige Simson-Mopeds und Autos aller alten Marken machten sich auf einen Weg durch Hellbra.

0: Wenig später sammelten sich die langsam fahrenden Mobile. Vorn dran der Trecker vom Org-Chef Gerd Wischkowski, der uns noch schnell erzählt, wie die Idee entstanden war.
1: Ja, was soll ich groß dazu sagen? Ich war schon immer Fan von alten Maschinen, alten Geräten und alten Fahrzeugen. Es hat mir immer Spaß gemacht, die anzusehen, aber man hat ja wenig Zeit, wenn man Landwirt ist und auf dem Acker ist, sind alle anderen dann zu festen. Und dann haben wir gesagt, machen wir mal selber. Ja, so ist es entstanden.
2: Nun ist es ja so, wenn man sowas zum ersten Mal macht, dann weiß man nicht, wie ist die Resonanz. Was ist denn jetzt der erste Eindruck bei dem Andrang hier?
1: Also ich bin total überwältigt, so viele Fahrzeuge wie da sind, so viele Leute wie gekommen sind, so viel positive Resonanz wie wir hatten. Ich denke doch, es war richtig, was wir gemacht haben.
2: Habt ihr überhaupt einen Überblick, wie viele jetzt zurzeit sozusagen vor Ort sind?
1: Es waren nur über 300.
2: Heißt das dann auch schon mit Blick aufs nächste Jahr, es wird eine Fortsetzung geben oder wie ist das eine Eintagsfliege?
1: Also ich bin keine One-Man-Show, das muss ich mal dazu sagen. Wir haben ein gutes Team um uns drumherum, wir entscheiden das gemeinsam, die anderen sitzen auch hier drüben zum Beispiel drin. Wenn wir dann gemeinsam entschieden haben, dass wir das wieder machen, und ich denke mal, ja, großen Ganzen, ja, wird es das wieder geben, na klar. Wenn es den Leuten gefallen hat, machen wir das gerne wieder. Wir machen das, was den Leuten Spaß macht, wo man ein bisschen Spaß am Leben hat.
2: Wer sonst organisiert, sitzt meistens am Schreibtisch, aber du sitzt jetzt auch gleich hinterm Lenkrad.
1: Ich sitze gleich hinterm Lenkrad, hinter meinem schönen CD, genau, und führe auch den ganzen Trost, also die langsame Tour an.
2: Na dann, viel Spaß und allzeit gute Fahrt.
1: Dankeschön.
0: Na dann, auf geht es und auch diese Oldtimer machten sich auf den Weg. Für Helbra insgesamt ein spektakuläres Event. Aus allen Himmelsrichtungen des Ortes strömten die Neugierigen auf den kleinen Platz nahe der zentralen Kreuzung Klostermannsfels. Man hatte das Gefühl, sämtliche Einwohner des Ortes wollten dieses besondere Ereignis nicht verpassen. Die Stimmung war bei Groß und Klein ausgelassen und voller Erwartung. Der singende Peter, Peter Osmanzig, man kann ihn durchaus als 80-jähriges Klostermannsfelder Original bezeichnen, sorgte mit Musik, live und aus der Konserve für Kurzweil, vom Grill gab es Leckeres und bei den fast sommerlichen Temperaturen wurde die Warteschlange am Getränkestand nicht kürzer. Dann endlich war es soweit. Klostermannsfels Bürgermeister Frank Ochsner ergriff das Wort und blickte zunächst in der Zeit zurück.
3: Der alte Brunnen war weit über 65 Jahre alt. Mein Vater, der hier wenige Häuser weg geboren ist, hat mir erzählt, dass er als Kind im alten Brunnen schon gebadet hat. Nun soll das nicht mehr als Badestätte gelten, sondern als Erholungsort, als Zufluchtsort, dass sich die Menschen daran erfreuen. Ich möchte in diesem Sinne mich auch bedanken bei allen beteiligten Firmen, die hier ihr Handwerk viel Schick gezeigt haben. Vor allem bei unseren Bauhofmitarbeitern, die sehr viel Liebe und Fleiß in die Erstellung der Anlage mit eingebracht haben, sowie bei der Verwaltung für die Unterstützung. Hier sieht man einmal mehr, mit wie viel Liebe und Einsatz und Verbundenheit für Klostermannsfeld gearbeitet wird. Das Brunnenfest soll als neue Tradition in Klostermannsfeld jährlich stattfinden.
0: Endlich war der große Moment gekommen.
3: Ich wünsche alles Gute dem Brunnen. Dass er nicht beschädigt wird, halten wir in den Ehren auch die nächsten Generationen. Ihnen allen ein schönes Brunnenfest, ein schönes langes Maiwochenende und alles Gute. Dankeschön. So, wir zählen gemeinsam rückwärts. 5, 4, 3, 2, 1, Start!
0: Es glückte und aus der Schnauze der Robbe sprudelte das Wasser. Übrigens ist es die Originalrobbe des alten Brunnens, schön restauriert und sozusagen der Brückenschlag zwischen alt und jung. Das zeigte sich auch an den Gästen direkt am Brunnen. Die Kleinsten planschten als erste im kühlen Nass, von den Älteren beobachtet. Die Meinungen der Klostermannsfelder waren durchweg positiv, obwohl im Vorfeld Diskussionen entbrannt waren. Beim Ideenwettbewerb kamen nicht alle Entwürfe gut an. Der jetzige Brunnen ist daraus ein Kompromiss. Rund 50.000 Euro hat die Verwaltung investiert, um das Projekt vom Herbst 2025 bis jetzt umzusetzen. Fast zur Nebensache geriet da der Trinkwasserspender der Mideva, der nur wenige Meter vom Brunnen entfernt einlädt, den Durst zu stillen. Diejenigen, die darauf aufmerksam wurden und sich Trinkwasser sozusagen selbst kurbelten, waren zufrieden. Es schmeckte köstlich erfrischend.
4: Das Fazit?
0: Mit dem neuen Brunnen hat Kloster Mansfeld ein Kleinod und, wie es der Bürgermeister versprach, auch künftig ein kleines Fest mehr.
4: 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Am 23. Mai ab 15 Uhr findet im Theater Eisleben die zentrale Feier zum Tag des Grundgesetzes in Sachsen-Anhalt statt. Besonders gewürdigt werden sollen Einsatzkräfte von Polizei und Feuerwehr. Am 27. Juni wird in der Zeit von 9.30 Uhr bis 18 Uhr zum Tag der Berg- und Hüttenleute an den Schmidtschacht Helbra eingeladen. 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
5: Der DAX notiert am Mittwochvormittag bei 24.762,88 Punkten, der TecDAX bei 3.811,95 Zählern und der Euro war ein US-Dollar 17,35 wert.
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5: In der Nacht zum Donnerstag werden viele Wolken erwartet. Vor allem nach Süden hin zeigt sich schauerartig verstärkter Regen. Die Temperaturen gehen auf 9 bis 5 Grad zurück. Der Wind weht schwach aus Nord. Am Donnerstag ist es wolkig oder stark bewölkt. Vor allem nach Süden hin fällt noch längere Zeit teils kräftiger Regen. Die Höchstwerte erreichen 13 bis 16 Grad. Der Wind weht schwach aus Nord. In der Nacht zum Freitag ist es weitgehend niederschlagsfrei. Gebietsweise gibt es größere Auflockerungen. Nach Süden hin bildet sich Nebel. Die Tiefstwerte sinken auf 8 bis 4 Grad, dabei weht schwacher Wind. Am Freitag zeigt sich neben vielen Wolken zeitweise auch die Sonne. Vereinzelt treten Schauer auf. Oftmals ist es ganztags trocken. Die Luft erwärmt sich auf 14 bis 18 Grad, der Wind weht schwach aus Nordost bis Ost. In der Nacht zum Samstag ist es wolkig, teils gering bewölkt. Nach Süden hin gibt es teils dichte Nebelfelder. Es bleibt niederschlagsfrei. Die Luft kühlt auf 8 bis 5 Grad ab, der Wind weht schwach aus unterschiedlichen Richtungen. Am Samstag wird es wolkig mit heiteren Abschnitten. Oftmals ist es niederschlagsfrei. Am Nachmittag zeigen sich vor allem im Süden des Landes und im Harz einzelne Schauer oder Gewitter. Die Tageshöchstwerte erreichen 19 bis 22 Grad. Der Wind weht schwach aus Ost.
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5: Um 11 Uhr waren es 12 Grad. Die Luftfeuchtigkeit betrug 83% und der Luftdruck 1006 Hektopascal.
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0: Am 28. April war ein Termin für den ersten Spatenstich für die Baumaßnahme am Fliederweg in Querfurt Süd angesetzt. Dazu begrüßte Bürgermeister Andreas Nette, Vertreter des Querfurter Bauausschusses, der Fraktionsvorsitzenden des Stadtrates, der bauausführenden Firmen sowie der Volkssolidarität und der Wohnungsbaugenossenschaft Querfurt EG.
1: Ja, Hintergrund dieser Maßnahme reicht im Grunde genommen schon eine ganze Weile zurück, denn gerade bis zum Jahr 2021 wurde, mal abgesehen von den Maßnahmen, die vorrangig dann Ende der 90er und Anfang der 2000er gelaufen sind, relativ wenig hier in Querfurt Süd investiert. 2021 haben wir dann ein erstes Zeichen gesetzt am Buchenweg, auch als Gemeinschaftsbaumaßnahme zwischen Stadt Querfurt, Wohnungsbaugenossenschaft und Wohnungsbaugesellschaft. Der Handlungsbedarf ist, denke ich, wenn man sich hier im Wohngebiet bewegt, deutlich sichtbar, sodass wir uns auch über verschiedene Förderkulissen informiert haben. Mit dem Doppelhaushalt 2025-2026 planen wir diese Maßnahme hier am Fliederweg, wohlgemerkt zu 100% aus Eigenmitteln der Stadt, zu dem Zeitpunkt planungsseitig finanziert. Warum? Ich denke, gerade bei den Gehwegen wird es deutlich, aber auch bei der Fahrbahn hier ist Handlungsbedarf gegeben, auch insbesondere aufgrund natürlich unserer Wohnungsbau, unserer Volkssolidarität mit dem ganzen Lieferverkehr, mit dem Gästeverkehr, mit der Kita und so weiter, sodass hier, sagen wir mal, eine relativ hohe Frequentierung ist und der Bereich sehr stark genutzt wird. Wir haben dann das Ganze planen lassen, zusammen mit dem Bauamt und dem Büro Böhm. Wir wollen hier auf 200 Meter bituminös die Fahrbahn erneuern, die Gehwege mit Rechteckgrau instand setzen und auch die Müllcontainerstellplätze sowie die Parkstellplätze insgesamt rundum erneuern. Es werden Baufällarbeiten erforderlich sein, dafür kommen natürlich wieder Ersatzpflanzungen hier auf den Platz. Nach erfolgter Ausschreibung, wo sich 8 Unternehmen beteiligt haben, hat Hochtief Konetzny letztendlich den Zuschlag erhalten. Insgesamt Investitionskosten für diese Baumaßnahme sind rund 630.000 Euro. 20% davon trägt die Wohnungsbaugenossenschaft für die Parkstellflächen und die Containerstellplätze und wir als Stadt Querfurt praktisch den übrigen Teil. Was wir, als wir damals geplant haben, noch nicht wussten, ist der Faktor Sondervermögen, der uns jetzt hier in die Karten spielt, denn und da ist es auch vom Stadtrat so beschlossen worden, diese Maßnahme werden wir voll aus dem Budget, rund 4,2 Millionen Euro bekommt ja die Stadt Querfurt aus dem Sondervermögen des Bundes, also zu 100% finanzieren, sodass also letztendlich damit auch eine Entlastung für unseren Haushalt und letztendlich damit auch eine Komponente für unsere Haushaltskonsolidierungsmaßnahme darüber beigetragen wird. Diese Baumaßnahme hier am Fliederweg ist im Grunde genommen der Auftakt für eine ganze Reihe von weiteren Baumaßnahmen, die wir planen, noch in diesem Jahr hier in Querfurt Süd stattfinden zu lassen. Wir wollen im Grunde genommen sämtliche noch nicht sanierten Fahrbahnen hier in Querfurt Süd erneuern. Also Ahornstraße, Pappelstraße, Buchen- und Eichenweg sind damit umfasst, sodass diese Maßnahmen, die hier stattfinden, zusammen mit der Fliederwegmaßnahme insgesamt ja, 4 Maßnahmen, 5 Maßnahmen von insgesamt 12 Tiefbaumaßnahmen, Tiefbauprojekten, die wir dieses Jahr in die Umsetzung bringen wollen, darstellen. Das alles insgesamt umfasst ein Investitionsvolumen von rund 4,2 Millionen Euro, von dem auch ein Großteil auf den Ortsteilen verstoffwechselt wird. Und allein hier in Querfurt Süd wollen wir dieses Jahr insgesamt über die genannten Maßnahmen rund 1 Million Euro investieren.
0: Dann konnten alle maßgeblich Beteiligten den symbolischen ersten Spatenstich vollziehen. Das Ziel der Maßnahme ist eine nachhaltige Verbesserung der Straßeninfrastruktur und somit auch des Wohnumfeldes insgesamt in Querfurt Süd.

Im Rahmen einer Projektwoche besuchten am vergangenen Donnerstag Schüler der evangelischen Grundschule Burgenlandkreis das Kloster Häfter. Empfangen wurden die Kinder von Schwester Grazia. Sie ist eine von den Schwestern, die sich im Kloster Häfter niedergelassen haben. Die Kinder, welche von zwei Muttis begleitet wurden, brachten einen Kuchen und ein Kuscheltier, nämlich den Naumburger Domspatzen, mit und übergaben es der Schwester. Im Anschluss besichtigten die Gäste aus Naumburg zusammen mit der Schwester einige Teile des Klosters. Bereits im Jahre 1229 wurde das Kloster bei Mansfeld gegründet. Im Jahre 1258 wurde es nach Häfter verlegt. Die Hofstätte, auf der das Kloster errichtet wurde, war ein Geschenk des Erzbischofs Ruprecht von Magdeburg. Unter der Äbtissin Gertrud von Hackeborn 1251 bis 1291 erlebte das Kloster seine Blütezeit. Mehr als 100 Nonnen lebten damals im Kloster, größtenteils Töchter des sächsischen und thüringischen Adels. Im Jahre 1342 wurde das Kloster durch die Truppen Albrechts von Braunschweig teilweise in Asche gelegt. Graf Burkhard von Mansfeld ließ es im Jahre 1346 wieder aufbauen. Er schenkte dem Kloster 18 Morgen Land in der Lutherstadt Eisleben. Aber während des

0: wurde Richtfest der Abteikirche St. Maria gefeiert. Interessant war sicherlich auch der Klostergarten. Hier bauen die Schwestern Kräuter und Gemüse an, welche sie auch in der hauseigenen Küche verwenden. Jede Schwester ist für eine bestimmte Arbeit im Kloster Hefta zuständig. Die heutige Äbtissin des Klosters ist übrigens Assumpta Schenke. Schwester Grazia stellte den Kindern Schwester Gertrud vor. Sie wurde am 17. November offiziell aufgenommen, nachdem sie für 5 Wochen zu Gast war. Sie kommt aus einer kinderreichen Familie und wuchs in Pfreimd auf. Im Kloster Hefta fand sie nun ihre Berufung und dank ihrer Ausbildung als Köchin wirkt sie in der Küche mit. Für die Projektteilnehmer war es sicherlich eine interessante Führung und sie konnten viel Informationen über das Leben in einem Kloster mit nach Hause nehmen.
1: Am 4. Mai feierte die Volkssolidarität Kreisverband Mansfelder Land ihr diesjähriges Frühlingsfest im Hotel an der Klosterpforte in Eisleben. Über 300 Teilnehmer aus dem gesamten Landkreis nutzten die Gelegenheit zum gemütlichen Beieinandersein und erfreuten sich am unterhaltsamen Programm der Giebigsteiner Burgmusikanten.

0: Und natürlich wurde auch getanzt. Da zeigten die Mitglieder der Volkssolidarität, was feiern ist.
1: Mal sehen, wo es hinführt, mal sehen, wie weit lang, was wir jetzt mal führen. Und Zärtlichkeit

Gäste, herzlich willkommen hier zur Eröffnung der Medienwerkstatt. Ich glaube, ich brauche gar nicht so laut reden, weil die Gruppe ist ja überschaubar. Was die Medienwerkstatt in Zukunft bringen wird, möchte ich erstmal noch nicht sagen. Ich möchte erstmal vielleicht noch einen Verlauf, wie das Projekt bisher gelaufen ist, ein paar Worte verlieren. Es ist hier aus dieser Scheune, die man hier sieht, im Grunde, was eigentlich nur einstmals ein einfacher Dachboden war, ein Heuboden, wenn man so möchte, ist jetzt innerhalb eines Jahres eine Medienwerkstatt entstanden, die meine persönlichen Vorstellungen sogar noch übertroffen hat. Ich bitte Sie ganz einfach, sich nachher im Seminarraum ein bisschen umzusehen und in diese Audiowerkstatt mal näher zu betrachten. Alle Einrichtungen sind leider momentan etwas im Aufbau. Es ist also noch nicht vollendet, diese Einrichtung. Einzig und allein der Seminarraum, der jetzt vollständig eingerichtet ist mit 15 Arbeitsplatzrechnern, ist vielleicht jetzt schon Anlass, diese Medienwerkstatt als solche zu eröffnen. Also Angebote der Medienwerkstatt werden sein grafische Realisierung, das heißt also digitale Bildbearbeitung, grafische Realisierung im Sinne der Bilderstellung in Vektoranimation und in Vektorbearbeitung. Internetseitengestaltung wäre noch ein wesentlicher Faktor und das sind alles Faktoren, die jetzt in dem Seminarraum von, wie gesagt, 15 Einzelarbeitsplätzen innerhalb eines Netzwerkes realisiert werden können. Es ist also so, dass dann auch Gruppenarbeit möglich sein wird, das heißt Aufteilung von Gruppen und nicht zuletzt, das darf man auch nicht vergessen, jetzt für diese Bibliothek, die ja durch Frau Gisela Rieseland mit naturpädagogischen Veranstaltungen belegt ist, jetzt auch vielleicht, Verknüpfung zu schaffen, Jugendliche naturpädagogisch und eben zeitgleich in die Medienbranche. Da,

0: mit Projekten, ja, wie sagt man, zu erfreuen oder eben zu interessieren?
1: Also nach wie vor sind Eigenmittel für die ganze Realisierung notwendig und wer ein bisschen was übrig hat, kann was geben. Danke.
2: Einen Tag der offenen Tür, verbunden mit einem Frühlingsfest, gab es aus Anlass des 25-jährigen Bestehens des Kinderhauses Sonnenschein. Diesen Namen trägt die damalige Kinderkombination 3 bereits seit 1999. Mit einem Umzug durch das anliegende Wohngebiet wurde dieser Tag begonnen. Auch zahlreiche Eltern und Großeltern beteiligten sich daran.

Derzeit werden 175 Kinder betreut. Jeden Montag steht ein sogenannter Waldtag auf dem Programm. Dann geht es in den nahegelegenen Wald, wo es sicherlich viel zu entdecken gibt.

Nachdem die Einrichtung wieder erreicht war, versammelten sich die Gruppen, um dann geschlossen auf den Spielplatz zu gehen. Bis in die Nachmittagsstunden wurde den Kindern dann so einiges geboten. Und das Wetter spielte auch mit. Kein Wunder, wenn das Kinderhaus den Namen Sonnenschein trägt.

Einen repräsentativen Querschnitt ihres umfangreichen Programmes boten die Mitglieder des Spielmannszuges Blau-Weiß-Hettstedt am Samstagmorgen auf dem Marktplatz ihrer Stadt. Unterstützt wurden sie bei der Aktion durch den Wirteverein, der die Versorgung der doch zahlreich erschienenen Zuschauer übernahm. Musik.

0: Also der Deutsche Blasmusikverband hat in diesem Jahr eine bundesweite Aktion gestartet unter dem Motto Wir 2006. Dort sollen alle oder wollen alle 18.000 Mitgliedsvereine, also Orchester, Spielleute, Fanfarenzüge, Schamanenkapellen, alles was es an Laienmusikern in Deutschland gibt, wollen an diesem Tage bundesweit einmal in ihren Heimatort öffentlich musizieren, ohne Gage. Das ist eigentlich der Hintergrund. Und die Orchester wollen also an diesem Tag auch auf sich aufmerksam machen, auf das Ehrenamt, das in dem Verein geleistet wird, auf das Engagement ihrer Mitglieder und natürlich auch Werbung in eigener Sache betreiben. Wir als Hettstedter Spielmannszug haben uns dieser Aktion angeschlossen und sozusagen aus dem kleinen Winterschlaf, aus dem wir jetzt zurückgekehrt sind in die Öffentlichkeit, also unsere Saison beginnt jetzt, wir stehen mitten in der Wettkampfvorbereitung, nutzen also diesen Anlass, um uns hier in Hettstedt mal der Bevölkerung zu präsentieren.
1: Wettkampfvorbereitung ist ein gutes Stichwort. Die Landesmeisterschaften in Ziegelrode stehen ja an oder in Helbra. Wie sind Sie denn in diesem Jahr vorbereitet?
0: Ja, ich sagte es bereits, es ist immer so, das Winterhalbjahr, wir kommen so aus dem Winterschlaf, das heißt natürlich nicht, dass wir geschlafen haben in dieser Zeit. Wir haben uns schon vorbereitet, ganz intensiv auch. Es gilt also jetzt in den letzten verbleibenden Monaten, wir haben ja in 6 Wochen schon die Deutsche Meisterschaft vor der Landesmeisterschaft, uns intensiv vorzubereiten. Wir sind Titelverteidiger bei den Deutschen Meisterschaften, wollen dieses Ziel natürlich auch wieder erreichen. Wenngleich man muss einem immer auch sagen, dass es sehr schwer werden wird, weil die anderen Spielmannszüge auch nicht unvorbereitet kommen.

So wie der kleine Dominik aus Eisleben, der mit seinem Vati sozusagen von Spielmannszug zu Spielmannszug reist, kam auch die kleine Emily Riemer mit der Oma auf den Marktplatz. Die lautstarken Klänge schienen die erst 9 Wochen alte Tochter zweier Spielleute des Hetscheter-Ensembles gar nicht zu stören. Im Gegenteil. Der Bund der Antifaschisten Mansfelder Land lud am vergangenen Sonntagvormittag zum Gedenken an das Kriegsende vor 61 Jahren nach Eisleben ein. Vertreter der Stadt sowie verschiedener Vereine und Verbände kamen zum Soldatenfriedhof in der Bahnhofstraße, um in stillem Gedenken Blumen niederzulegen. Begrüßt wurden sie vom Vorsitzenden des Bundes der Antifaschisten, Hans Siebert.

0: Beim anschließenden Besuch auch des zweiten Soldatenfriedhofs im Park ergriff der Ehrengast Frau Ogneva von der Abteilung Kultur der Botschaft der Russischen Föderation das Wort.
1: Also der Anfang Mai bleibt im Gedächtnis meines Volkes, in der Erinnerung des russischen Volkes als Zeit.

0: Zeitpunkt der Beendigung des schwersten, blutigsten Krieges. Er hinterließ Hunderttausende zerstörte Städte und Dörfer, Schulen, Museen, Landwirtschaftsbetriebe und Fabriken, Millionen und Abermillionen zerstörte menschliche Schicksale. In meinem Land kostete er mehr als 27 Millionen Menschen das Leben, auch das deutsche Volk zahlte den hohen Preis für diesen Krieg, den Preis von 9 Millionen Menschenleben. Und vor 61 Jahren brachte die Unterzeichnung der Kapitulation Deutschlands am 8. Mai gerade nicht nur den lang erwarteten Frieden in Europa, sondern auch die Befreiung des deutschen Volkes von der nationalsozialistischen Gewaltherrschaft. Und der ehemalige Bundespräsident Deutschlands, Richard von Weizsäcker, sagte, dieses Datum sei ein Anlass für viele zum Nachdenken, über den Gang der Geschichte. Und in der Tat ist dieses Datum ein Lebensansicht der vieler.
1: Auch Bürgermeisterin Jutta Fischer sprach zu den Anwesenden.
2: Dieses Jahr finden wir uns zusammen zum Gedenken an den Tag der Befreiung Deutschlands vom Hitlerfaschismus. Wurde noch viele Jahre nach dem Krieg der 8. Mai als Niederlage der deutschen Großmacht empfunden, so sieht jetzt die überzeugende Mehrheit der Mitbürger und Mitbürgerinnen den Tag der bedingungslosen Kapitulation Deutschlands als Tag der Befreiung. Wir sollten den Kern des Gedenktages, nämlich Denken, ernst nehmen und unserer politischen Verantwortung nachkommen. Deshalb freue ich mich, dass Sie heute so zahlreich erschienen sind, um an dieser Stelle insbesondere den Sowjetsoldaten zu gedenken, die ein Leben nach dem Zweiten Weltkrieg nicht mehr erlebten.
1: Frau Fischer betonte noch einmal, wie wichtig den Verantwortlichen der Stadt der Erhalt und die Pflege der Soldatengräber ist und verurteilte noch einmal aufs Schärfste die Schändungen in der Vergangenheit.

Das gab es in der Wipperstadt lange nicht, eine belebte Innenstadt bis in die frühen Morgenstunden. Fast 2000 Leute waren unterwegs, um bei der ersten Hetscheter Musiktour dabei zu sein. Mit einer so guten Resonanz hatten die Veranstalter vom Wirteverein der Stadt nicht gerechnet. Alle 10 beteiligten Kneipen waren positiv überrascht. Auch der Taxibetrieb Körnig hatte alle Hände voll zu tun, die Feierwilligen von A nach B zu bringen. Bei der ersten Hetscheter Musiktour dabei war auch Chicken Smith. Hier sorgten die Disco Relax und Frösis Live-Musik für Unterhaltung.

0: spielen.
1: Wer das Tanzbein schwingen wollte, für den war beispielsweise die Erdbeere genau das Richtige. Hier luden Phil und Alex ein zu Oldies Tanzmusik und Schlager. Ein besonderer Höhepunkt war der Auftritt des Opas, einer der Akteure.

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0: Applaus!
1: So richtige Kneipennacht-Atmosphäre konnten die Besucher Open Air im Weidensoo erleben. Bei Irish Folk von der Hetscheter Band Barleycorn und Lagerfeuer wurde es trotz verhaltener Temperaturen niemandem zu kalt.

0: Hallo Leute, es ist ein ganz toller Erfolg. Hier ist richtig gute Stimmung, habt ihr bestimmt schon gesehen. Wir sind total happy. Menschen sind fast alle, glaube ich. Und also mehr kann ich ja nicht sagen. Also top, nächstes Jahr bestimmt wieder.
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0: Hallo und herzlich willkommen, liebe Zuschauer und Zuschauerinnen bei Punktum, Ihrem regionalen Fernsehprogramm am heutigen Mittwoch. Die Handwerkskammer Halle gab die Ergebnisse der Konjunkturumfrage zum ersten Quartal 2026 bekannt. In diesem Quartal zeigte die regionale Handwerkskonjunktur eine minimale Verbesserung zum Vorquartal. Der Index der Geschäftslage lag bei plus 24 und damit um 2 Punkte höher als im Vorquartal. Zum Vorjahr, plus 34, zeigte sich jedoch ein deutlicher Abschwung. Sichtbar wurde dies bei den Zahlen für Beschäftigung, realen Umsatz und Erwartungen. Lediglich die Auftragsreichweiten und die Auslastung der Unternehmen stiegen saisontypisch. Weltpolitische Einflüsse und die bereits vorhandenen Probleme kumulieren schwierige Zeiten für das Handwerk. So Thomas Keindorf, Präsident der Handwerkskammer Halle. Eine Frühjahrsbelebung fällt in diesem Jahr aus. 33% der Betriebe gehen von einer guten Geschäftsentwicklung in den kommenden Monaten aus. 44% von einer befriedigenden und 24% von einer Verschlechterung. Damit wird die kommende wirtschaftliche Situation deutlich schlechter gesehen als die aktuelle Lage. Die Zahl der Beschäftigten, 57.000, war im ersten Quartal 2026 nach wie vor rückläufig und lag bei 500 Personen unter dem Vorquartal. Diese Tendenz wird sich nach den Erwartungen der Betriebe fortsetzen. Für die Monate Januar bis März sank der Umsatz deutlich um 16%. Am deutlichsten fiel dies bei den Bauhauptgewerken minus 24 und Ausbaugewerken minus 19% aus. Nur das Kfz-Handwerk konnte sich dem negativen Trend entziehen. Angesichts sprunghafter Steigerung bei den Energiepreisen, insbesondere bei Treibstoff, wird mit einer schwierigen Umsatzlage im kommenden Quartal gerechnet. Die Auftragsreichweiten stiegen im Handwerksdurchschnitt um 1,5 auf nunmehr durchschnittlich 8,3 Wochen. Die Steigerung im ersten Quartal entspricht dem Muster der Vorjahre. Die durchschnittliche Auslastung der Betriebe lag weitgehend stabil bei 78%, im Vorquartal waren es 77%, im Vorjahr 80,6%. Die Zahl der Mitgliedsbetriebe der Handwerkskammer Halle ist minimal gestiegen. Am 31. März gab es 12.775 Handwerksbetriebe, 20 mehr als 3 Monate zuvor, aber 85 weniger als vor einem Jahr. Für den Festumzug zur Eröffnung der Eisleber Wiese am 18. September werden noch Teilnehmer gesucht. Ob kreativ, traditionell, modern, laut oder leise, jede Idee, jeder Beitrag und jedes Engagement ist willkommen. Anmeldung und Rücksendung des Teilnahmeformulars bitte bis spätestens 31. Juli. Das Teilnahmeformular als PDF ist auf der Homepage der Lutherstadt Eisleben unter www.eisleben.eu abrufbar und kann dort heruntergeladen werden.
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Einst waren sie Glanzstücke der Fahrzeugtechnik. Mehr oder weniger elegant, damals eher mäßig beachtet, weil sie einfach zum Alltag gehörten. Heute ist ihre Technik fast überholt, doch sie sind dafür zum Hingucker geworden. Egal, wo sie unterwegs sind. Besonders interessant wird es aber für die Interessierten, wenn sie, etwas salopp ausgedrückt, im Dutzend auftreten, sprich bei einem Oldtimer-Treffen. Erstmals wurde am vergangenen Wochenende zur Oldtimer-Ausfahrt nach Hellbra eingeladen. Die Resonanz war für die Veranstalter überwältigend. Nicht nur was die Besucher anging, auch die Besitzer alter Automobile waren überaus zahlreich in den kleinen Ort gekommen. In und um die Reithalle des Hellbraer Zucht- und Ausbildungsstalles Wischkowski war es möglich zu verschnaufen und sich bei gegrillten, gebackenen und eingeschenkten Köstlichkeiten zu stärken. Dass in unseren Bildern so wenig Trubel herrscht, liegt daran, dass sich zu diesem Zeitpunkt alles zur großen Ausfahrt sammelte. Denn die war schließlich der Höhepunkt. Unzählige Simson-Mopeds und Autos aller alten Marken machten sich auf einen Weg durch Hellbra.

0: Wenig später sammelten sich die langsam fahrenden Mobile. Vorn dran der Trecker vom Org-Chef Gerd Wischkowski, der uns noch schnell erzählt, wie die Idee entstanden war.
1: Ja, was soll ich groß dazu sagen? Ich war schon immer Fan von alten Maschinen, alten Geräten und alten Fahrzeugen. Es hat mir immer Spaß gemacht, die anzusehen, aber man hat ja wenig Zeit, wenn man Landwirt ist und auf dem Acker ist, sind alle anderen dann zu festen. Und dann haben wir gesagt, machen wir mal selber. Ja, so ist es entstanden.
2: Nun ist es ja so, wenn man sowas zum ersten Mal macht, dann weiß man nicht, wie ist die Resonanz. Was ist denn jetzt der erste Eindruck bei dem Andrang hier?
1: Also ich bin total überwältigt, so viele Fahrzeuge wie da sind, so viele Leute wie gekommen sind, so viel positive Resonanz wie wir hatten. Ich denke doch, es war richtig, was wir gemacht haben.
2: Habt ihr überhaupt einen Überblick, wie viele jetzt zurzeit sozusagen vor Ort sind?
1: Es waren nur über 300.
2: Heißt das dann auch schon mit Blick aufs nächste Jahr, es wird eine Fortsetzung geben oder wie ist das eine Eintagsfliege?
1: Also ich bin keine One-Man-Show, das muss ich mal dazu sagen. Wir haben ein gutes Team um uns drumherum, wir entscheiden das gemeinsam, die anderen sitzen auch hier.

0: hier drüben zum Beispiel drin, wenn wir dann gemeinsam entschieden haben, dass wir das wieder machen. Und ich denke mal, ja, großen Ganzen, ja, wird es das wieder geben, na klar. Wenn es den Leuten gefallen hat, machen wir das gerne wieder. Machen das, was den Leuten Spaß macht, wo man ein bisschen Spaß am Leben hat.
1: Wer sonst organisiert, sitzt meistens am Schreibtisch, aber du sitzt jetzt auch gleich hinterm Lenkrad.
0: Ich sitze gleich hinterm Lenkrad, hinter meinem schönen CD, genau, und führe auch den ganzen Trost, also die langsame Tour an.
1: Na dann, viel Spaß und allzeit gute Fahrt.
0: Dankeschön.
2: Na dann, auf geht es und auch diese Oldtimer machten sich auf den Weg. Für Helbra insgesamt ein spektakuläres Event. Aus allen Himmelsrichtungen des Ortes strömten die Neugierigen auf den kleinen Platz nahe der zentralen Kreuzung Klostermannsfels. Man hatte das Gefühl, sämtliche Einwohner des Ortes wollten dieses besondere Ereignis nicht verpassen. Die Stimmung war bei Groß und Klein ausgelassen und voller Erwartung. Der singende Peter, Peter Osmanzig, man kann ihn durchaus als 80-jähriges Klostermannsfelder Original bezeichnen, sorgte mit Musik, live und aus der Konserve für Kurzweil, vom Grill gab es Leckeres und bei den fast sommerlichen Temperaturen wurde die Warteschlange am Getränkestand nicht kürzer. Dann endlich war es soweit. Klostermannsfels Bürgermeister Frank Ochsner ergriff das Wort und blickte zunächst in der Zeit zurück.
3: Der alte Brunnen war weit über 65 Jahre alt. Mein Vater, der hier wenige Häuser weg geboren ist, hat mir erzählt, dass er als Kind im alten Brunnen schon gebadet hat. Nun soll das nicht mehr als Badestätte gelten, sondern als Erholungsort, als Zufluchtsort, dass sich die Menschen daran erfreuen. Ich möchte in diesem Sinne mich auch bedanken bei allen beteiligten Firmen, die hier ihr Handwerk geschickt gezeigt haben. Vor allem bei unseren Bauhofmitarbeitern, die sehr viel Liebe und Fleiß in die Erstellung der Anlage mit eingebracht haben, sowie bei der Verwaltung für die Unterstützung. Hier sieht man einmal mehr, mit wie viel Liebe und Einsatz und Verbundenheit für Klostermannsfeld gearbeitet wird. Das Brunnenfest soll als neue Tradition in Klostermannsfeld jährlich stattfinden.
2: Endlich war der große Moment gekommen.
3: Ich wünsche alles Gute dem Brunnen. Dass er nicht beschädigt wird, halten wir in den Ehren auch die nächsten Generationen. Ihnen allen ein schönes Brunnenfest, ein schönes langes Maiwochenende und alles Gute. Dankeschön. So, wir zählen gemeinsam rückwärts. 5, 4, 3, 2, 1, Start!
2: Es glückte und aus der Schnauze der Robbe sprudelte das Wasser. Übrigens ist es die Originalrobbe des alten Brunnens, schön restauriert und sozusagen der Brückenschlag zwischen alt und jung. Das zeigte sich auch an den Gästen direkt am Brunnen. Die Kleinsten planschten als erste im kühlen Nass, von den Älteren beobachtet. Die Meinungen der Klostermannsfelder waren durchweg positiv, obwohl im Vorfeld Diskussionen entbrannt waren. Beim Ideenwettbewerb kamen nicht alle Entwürfe gut an. Der jetzige Brunnen ist daraus ein Kompromiss. Rund 50.000 Euro hat die Verwaltung investiert, um das Projekt vom Herbst 2025 bis jetzt umzusetzen. Fast zur Nebensache geriet da der Trinkwasserspender der Mideva, der nur wenige Meter vom Brunnen entfernt einlädt, den Durst zu stillen. Diejenigen, die darauf aufmerksam wurden und sich Trinkwasser sozusagen selbst kurbelten, waren zufrieden. Es schmeckte köstlich erfrischend. Das Fazit? Mit dem neuen Brunnen hat Klostermannsfeld ein Kleinod und, wie es der Bürgermeister versprach, auch künftig ein kleines Fest mehr.
4: 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Am 23. Mai ab 15 Uhr findet im Theater Eisleben die zentrale Feier zum Tag des Grundgesetzes in Sachsen-Anhalt statt. Besonders gewürdigt werden sollen Einsatzkräfte von Polizei und Feuerwehr. Am 27. Juni wird in der Zeit von 9.30 Uhr bis 18 Uhr zum Tag der Berg- und Hüttenleute an den Schmidtschacht Helbra eingeladen. 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
5: Der DAX notiert am Mittwochvormittag bei 24.762,88 Punkten, der TecDAX bei 3.811,95 Zählern und der Euro war ein US-Dollar 17,35 wert.
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5: In der Nacht zum Donnerstag werden viele Wolken erwartet. Vor allem nach Süden hin zeigt sich schauerartig verstärkter Regen. Die Temperaturen gehen auf 9 bis 5 Grad zurück, der Wind weht schwach aus Nord. Am Donnerstag ist es wolkig oder stark bewölkt. Vor allem nach Süden hin fällt noch längere Zeit teils kräftiger Regen. Die Höchstwerte erreichen 13 bis 16 Grad, der Wind weht schwach aus Nord. In der Nacht zum Freitag ist es weitgehend niederschlagsfrei. Gebietsweise gibt es größere Auflockerungen. Nach Süden hin bildet sich Nebel. Die Tiefstwerte sinken auf 8 bis 4 Grad, dabei weht schwacher Wind. Am Freitag zeigt sich neben vielen Wolken zeitweise auch die Sonne. Vereinzelt treten Schauer auf. Oftmals ist es ganztags trocken. Die Luft erwärmt sich auf 14 bis 18 Grad, der Wind weht schwach aus Nordost bis Ost. In der Nacht zum Samstag ist es wolkig, teils gering bewölkt. Nach Süden hin gibt es teils dichte Nebelfelder. Es bleibt niederschlagsfrei. Die Luft kühlt auf 8 bis 5 Grad ab. Der Wind weht schwach aus unterschiedlichen Richtungen. Am Samstag wird es wolkig mit heiteren Abschnitten. Oftmals ist es niederschlagsfrei. Am Nachmittag zeigen sich vor allem im Süden des Landes und im Harz einzelne Schauer oder Gewitter. Die Tageshöchstwerte erreichen 19 bis 22 Grad. Der Wind weht schwach aus Ost.
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5: Um 11 Uhr waren es 12 Grad, die Luftfeuchtigkeit betrug 83% und der Luftdruck 1006 Hektopascal.
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0: Am 28. April war ein Termin für den ersten Spatenstich für die Baumaßnahme am Fliederweg in Querfurt Süd angesetzt. Dazu begrüßte Bürgermeister Andreas Nette, Vertreter des Querfurter Bauausschusses, der Fraktionsvorsitzenden des Stadtrates, der bauausführenden Firmen sowie der Volkssolidarität und der Wohnungsbaugenossenschaft Querfurt EG.
1: Ja, Hintergrund dieser Maßnahme reicht im Grunde genommen schon eine ganze Weile zurück, denn gerade bis zum Jahr 2021 wurde, mal abgesehen von den Maßnahmen, die vorrangig dann Ende der 90er und Anfang der 2000er gelaufen sind, relativ wenig hier in Querfurt Süd investiert. 2021 haben wir dann ein erstes Zeichen gesetzt am Buchenweg, auch als Gemeinschaftsbaumaßnahme zwischen Stadt Querfurt, Wohnungsbaugenossenschaft und Wohnungsbaugesellschaft. Der Handlungsbedarf ist, denke ich, wenn man sich hier im Wohngebiet bewegt, deutlich sichtbar, sodass wir uns auch über verschiedene Förderkulissen informiert haben. Mit dem Doppelhaushalt 2025-2026 planen wir diese Maßnahme hier am Fliederweg, wohlgemerkt zu 100% aus Eigenmitteln der Stadt, zu dem Zeitpunkt planungsseitig finanziert. Warum? Ich denke, gerade bei den Gehwegen wird es deutlich, aber auch bei der Fahrbahn hier ist Handlungsbedarf gegeben, auch insbesondere aufgrund natürlich unserer Wohnungsbau, unserer Volkssolidarität mit dem ganzen Lieferverkehr, mit dem Gästeverkehr, mit der Kita und so weiter, sodass hier, sagen wir mal, eine relativ hohe Frequentierung ist und der Bereich sehr stark genutzt wird. Wir haben dann das Ganze planen lassen, zusammen mit dem Bauamt und dem Büro Böhm. Wir wollen hier auf 200 Meter bituminös die Fahrbahn erneuern, die Gehwege mit Rechteckgrau instand setzen und auch die Müllcontainerstellplätze sowie die Parkstellplätze insgesamt rundum erneuern. Es werden Baufällarbeiten erforderlich sein. Dafür kommen natürlich wieder Ersatzpflanzungen hier auf den Platz. Nach erfolgter Ausschreibung, wo sich 8 Unternehmen beteiligt haben, hat Hochtief Konetzny letztendlich den Zuschlag erhalten. Insgesamt Investitionskosten für diese Baumaßnahme sind rund 630.000 Euro. 20% davon trägt die Wohnungsbaugenossenschaft für die Parkstellflächen und die Containerstellplätze und wir als Stadt Querfurt praktisch den übrigen Teil. Was wir, als wir damals geplant haben, noch nicht wussten, ist der Faktor Sondervermögen, der uns jetzt hier in die Karten spielt, denn und da ist es auch vom Stadtrat so beschlossen worden, diese Maßnahme werden wir voll aus dem Budget, rund 4,2 Millionen Euro bekommt ja die Stadt Querfurt aus dem Sondervermögen des Bundes, also zu 100% finanzieren, sodass also letztendlich damit auch eine Entlastung für unseren Haushalt und letztendlich damit auch eine Komponente für unsere Haushaltskonsolidierungsmaßnahme darüber beigetragen wird. Diese Baumaßnahme hier am Fliederweg ist im Grunde genommen der Auftakt für eine ganze Reihe von weiteren Baumaßnahmen, die wir planen, noch in diesem Jahr hier in Querfurt Süd stattfinden zu lassen. Wir wollen im Grunde genommen sämtliche noch nicht sanierten Fahrbahnen hier in Querfurt Süd erneuern. Also Ahornstraße, Pappelstraße, Buchen- und Eichenweg sind damit umfasst, sodass diese Maßnahmen, die hier stattfinden, zusammen mit der Fliederwegmaßnahme insgesamt ja, 4 Maßnahmen, 5 Maßnahmen von insgesamt 12 Tiefbaumaßnahmen, Tiefbauprojekten, die wir dieses Jahr in die Umsetzung bringen wollen, darstellen. Das alles insgesamt umfasst ein Investitionsvolumen von rund 4,2 Millionen Euro, von dem auch ein Großteil auf den Ortsteilen verstoffwechselt wird. Und allein hier in Querfurt Süd wollen wir dieses Jahr insgesamt über die genannten Maßnahmen rund 1 Million Euro investieren.
0: Dann konnten alle maßgeblich Beteiligten den symbolischen ersten Spatenstich vollziehen. Das Ziel der Maßnahme ist eine nachhaltige Verbesserung der Straßeninfrastruktur und somit auch des Wohnungsbaus.

Im Rahmen einer Projektwoche besuchten am vergangenen Donnerstag Schüler der evangelischen Grundschule Burgenlandkreis das Kloster Häfter. Empfangen wurden die Kinder von Schwester Grazia. Sie ist eine von den Schwestern, die sich im Kloster Häfter niedergelassen haben. Die Kinder, welche von zwei Muttis begleitet wurden, brachten einen Kuchen und ein Kuscheltier, nämlich den Naumburger Domspatzen, mit und übergaben es der Schwester. Im Anschluss besichtigten die Gäste aus Naumburg zusammen mit der Schwester einige Teile des Klosters. Bereits im Jahre 1229 wurde das Kloster bei Mansfeld gegründet. Im Jahre 1258 wurde es nach Häfter verlegt. Die Hofstätte, auf der das Kloster errichtet wurde, war ein Geschenk des Erzbischofs Ruprecht von Magdeburg. Unter der Äbtissin Gertrud von Hackeborn 1251 bis 1291 erlebte das Kloster seine Blütezeit. Mehr als 100 Nonnen lebten damals im Kloster, größtenteils Töchter des sächsischen und thüringischen Adels. Im Jahre 1342 wurde das Kloster durch die Truppen Albrechts von Braunschweig teilweise in Asche gelegt. Graf Burkhard von Mansfeld ließ es im Jahre 1346 wieder aufbauen. Er schenkte dem Kloster 18 Morgen Land in der Lutherstadt Eisleben. Aber während des Bauernkrieges 1525 wurde es wieder verwüstet. Die damalige DDR verwandelte es in ein volkseigenes Gut. Im Juni 1992 entstand der Verband der Freunde des Klosters Häfter. Am 8. August 1994 wurde das Klosterareal mit Teilen historischer Bausubstanz wieder Kirchenbesitz. Am 1. September 1998 war der offizielle Beginn für den Wiederaufbau des Klosters. Bereits am 21. März 1999 wurde Richtfest der Abteikirche St. Maria gefeiert. Interessant war sicherlich auch der Klostergarten.

0: Familie und wuchs entfremd auf. Im Kloster Hefta fand sie nun ihre Berufung,
1: diese Medienwerkstatt als solche zu eröffnen. Also Angebote der Medienwerkstatt werden sein grafische Realisierung, das heißt also digitale Bildbearbeitung, grafische Realisierung im Sinne der Bilderstellung in Vektoranimation und in Vektorbearbeitung. Internetseitengestaltung wäre noch ein wesentlicher Faktor und das sind alles Faktoren, die jetzt in dem Seminarraum von, wie gesagt, 15 Einzelarbeitsplätzen innerhalb eines Netzwerkes realisiert werden können. Es ist also so, dass dann auch Gruppenarbeit möglich sein wird, das heißt Aufteilung von Gruppen. Und nicht zuletzt, das darf man auch nicht vergessen, jetzt für diese Bibliothek, die ja durch Frau Gisela Rieseland mit naturpädagogischen Veranstaltungen belegt ist, jetzt auch vielleicht Verknüpfung zu schaffen, Jugendliche naturpädagogisch und eben zeitgleich in die Medienbranche da mit Projekten, zu erfreuen oder eben zu interessieren.
2: Also nach wie vor sind Eigenmittel für die ganze Realisierung notwendig und wer ein bisschen was übrig hat, kann was geben. Danke.
0: Einen Tag der offenen Tür, verbunden mit einem Frühlingsfest, gab es aus Anlass des 25-jährigen Bestehens des Kinderhauses Sonnenschein. Diesen Namen trägt die damalige Kinderkombination 3 bereits seit 1999. Mit einem Umzug durch das anliegende Wohngebiet wurde dieser Tag begonnen. Auch zahlreiche Eltern und Großeltern beteiligten sich daran.

Derzeit werden 175 Kinder betreut. Jeden Montag steht ein sogenannter Waldtag auf dem Programm. Dann geht es in den nahegelegenen Wald, wo es sicherlich viel zu entdecken gibt.

Nachdem die Einrichtung wieder erreicht war, versammelten sich die Gruppen, um dann geschlossen auf den Spielplatz zu gehen. Bis in die Nachmittagsstunden wurde den Kindern dann so einiges geboten. Und das Wetter spielte auch mit. Kein Wunder, wenn das Kinderhaus den Namen Sonnenschein trägt.

Einen repräsentativen Querschnitt ihres umfangreichen Programmes boten die Mitglieder des Spielmannszuges Blau-Weiß-Hettstedt am Samstagmorgen auf dem Marktplatz ihrer Stadt. Unterstützt wurden sie bei der Aktion durch den Wirteverein, der die Versorgung der doch zahlreich erschienenen Zuschauer übernahm.

0: Also der Deutsche Blasmusikverband hat in diesem Jahr eine bundesweite Aktion gestartet unter dem Motto Wir 2006. Dort sollen alle oder wollen alle 18.000 Mitgliedsvereine, also Orchester, Spielleute, Fanfarenzüge, Schamanenkapellen, alles was es an Laienmusikern in Deutschland gibt, wollen an diesem Tage bundesweit einmal in ihren Heimatort öffentlich musizieren, ohne Gage. Das ist eigentlich der Hintergrund. Und die Orchester wollen also an diesem Tag auch auf sich aufmerksam machen, auf das Ehrenamt, das in dem Verein geleistet wird, auf das Engagement ihrer Mitglieder und natürlich auch Werbung in eigener Sache betreiben. Wir als Hetzschetter Spielmannszug haben uns dieser Aktion angeschlossen und sozusagen aus dem kleinen Winterschlaf, aus dem wir jetzt zurückgekehrt sind in die Öffentlichkeit, also unsere Saison beginnt jetzt, wir stehen mitten in der Wettkampfvorbereitung, nutzen also diesen Anlass, um uns hier in Hetzschett mal der Bevölkerung zu präsentieren.
1: Wettkampfvorbereitung ist ein gutes Stichwort. Die Landesmeisterschaften in Ziegelrode stehen ja an oder in Helbra. Wie sind Sie denn in diesem Jahr vorbereitet?
0: Ja, ich sagte es bereits, es ist immer so, das Winterhalbjahr, wir kommen so aus dem Winterschlaf. Das heißt natürlich nicht, dass wir geschlafen haben in dieser Zeit. Wir haben uns schon vorbereitet, ganz intensiv auch. Es gilt also jetzt in den letzten verbleibenden Monaten. Wir haben ja in 6 Wochen schon die Deutsche Meisterschaft vor der Landesmeisterschaft. Uns intensiv vorzubereiten. Wir sind Titelverteidiger bei den deutschen Meisterschaften, wollen dieses Ziel natürlich auch wieder erreichen. Wenngleich man muss einem immer auch sagen, dass es sehr schwer werden wird, weil die anderen Spielmannszüge auch nicht unvorbereitet kommen.

So wie der kleine Dominik aus Eisleben, der mit seinem Vati sozusagen von Spielmannszug zu Spielmannszug reist, kam auch die kleine Emily Riemer mit der Oma auf den Marktplatz. Die lautstarken Klänge schienen die erst 9 Wochen alte Tochter zweier Spielleute des Hatcheter Ensembles gar nicht zu stören. Im Gegenteil. Der Bund der Antifaschisten Mansfelderland lud am vergangenen Sonntagvormittag zum Gedenken an das Kriegsende vor 61 Jahren nach Eisleben ein. Vertreter der Stadt sowie verschiedener Vereine und Verbände kamen zum Soldatenfriedhof in der Bahnhofstraße, um in stillem Gedenken Blumen niederzulegen. Begrüßt wurden sie vom Vorsitzenden des Bundes der Antifaschisten, Hans Siebert.

0: Beim anschließenden Besuch auch des zweiten Soldatenfriedhofs im Park ergriff der Ehrengast Frau Ognewa von der Abteilung Kultur der Botschaft der Russischen Föderation das Wort.
1: Also der Anfang Mai bleibt im Gedächtnis meines Volkes, in der Erinnerung des russischen Volkes, als Zeitpunkt der Beendigung des schwersten, blutigsten Krieges. Er hinterließ Hunderttausende zerstörte Städte und Dörfer, Schulen, Museen, Landwirtschaftsbetriebe und Fabriken, Millionen und Abermillionen zerstörte menschliche Schicksale. In meinem Land kostete er mehr als 27 Millionen Menschen das Leben. Auch das deutsche Volk zahlte den hohen Preis für diesen Krieg, den Preis von 9 Millionen Menschenleben. Und vor 61 Jahren brachte die Unterzeichnung der Kapitulation Deutschlands am 8. Mai gerade nicht nur den lang erwarteten Frieden in Europa, sondern auch die Befreiung des deutschen Volkes von der nationalsozialistischen Gewaltherrschaft. Und der ehemalige Bundespräsident Deutschlands, Richard von Weizsäcker, sagte, dieses Datum sei ein Anlass für den viele zum Nachdenken über den Gang der Geschichte. Und in der Tat ist dieses Datum ein Lebensansicht der viele.
0: Auch Bürgermeisterin Jutta Fischer sprach zu den Anwesenden.
2: Dieses Jahr finden wir uns zusammen zum Gedenken an den Tag der Befreiung Deutschlands vom Hitlerfaschismus. Wurde noch viele Jahre nach dem Krieg der 8. Mai als Niederlage der deutschen Großmacht empfunden, so sieht jetzt die überzeugende Mehrheit der Mitbürger und Mitbürgerinnen den Tag der bedingungslosen Kapitulation Deutschlands als Tag der Befreiung. Wir sollten den Kern des Gedenktages, nämlich Denken, ernst nehmen und unserer politischen Verantwortung nachkommen. Deshalb freue ich mich, dass Sie heute so zahlreich erschienen sind, um an dieser Stelle insbesondere den Sowjetsoldaten zu gedenken, die ein Leben nach dem Zweiten Weltkrieg nicht mehr erlebten.
0: Frau Fischer betonte noch einmal, wie wichtig den Verantwortlichen der Stadt der Erhalt und die Pflege der Soldatengräber ist und verurteilte noch einmal aufs Schärfste die Schändungen in der Vergangenheit.

Das gab es in der Wipperstadt lange nicht, eine belebte Innenstadt bis in die frühen Morgenstunden. Fast 2000 Leute waren unterwegs, um bei der ersten Hetscheter Musiktour dabei zu sein. Mit einer so guten Resonanz hatten die Veranstalter vom Wirteverein der Stadt nicht gerechnet. Alle 10 beteiligten Kneipen waren positiv überrascht. Auch der Taxibetrieb Kürnig hatte alle Hände voll zu tun, die Feierwilligen von A nach B zu bringen. Bei der ersten Hetscheter Musiktour dabei war auch Chicken Smith. Hier sorgten die Disco Relax und Frösis Live-Musik für Unterhaltung.

0: Das ist ein super Applaus!
1: So richtige Kneipennacht-Atmosphäre konnten die Besucher Open Air im Weiden so erleben. Bei Irish Folk von der Hetschner Band Barleycorn und Lagerfeuer wurde es trotz verhaltener Temperaturen niemandem zu kalt.

0: Hallo Leute, es ist ein ganz toller Erfolg. Hier ist richtig gute Stimmung, habt ihr bestimmt schon gesehen. Wir sind total happy. Menschen sind fast alle, glaube ich. Und also mehr kann ich ja nicht sagen. Also top, nächstes Jahr bestimmt wieder.
1: Da sollte man es halten wie beim Skat. Was einmal geht, geht auch zweimal oder noch öfter.

0: Schweize und Walhausen. Das passt gut zusammen. Aber wie passt unser nächster Museumsbesuch in Halle mit Pilzen zusammen? 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

Hallo und herzlich willkommen, liebe Zuschauer und Zuschauerinnen bei Punktum, Ihrem regionalen Fernsehprogramm am heutigen Mittwoch. Die Handwerkskammer Halle gab die Ergebnisse der Konjunkturumfrage zum ersten Quartal 2026 bekannt. In diesem Quartal zeigte die regionale Handwerkskonjunktur eine minimale Verbesserung zum Vorquartal. Der Index der Geschäftslage lag bei plus 24 und damit um 2 Punkte höher als im Vorquartal. Zum Vorjahr, plus 34, zeigte sich jedoch ein deutlicher Abschwung. Sichtbar wurde dies bei den Zahlen für Beschäftigung, realen Umsatz und Erwartungen. Lediglich die Auftragsreichweiten und die Auslastung der Unternehmen stiegen saisontypisch. Weltpolitische Einflüsse und die bereits vorhandenen Probleme kumulieren schwierige Zeiten für das Handwerk. So Thomas Keindorf, Präsident der Handwerkskammer Halle. Eine Frühjahrsbelebung fällt in diesem Jahr aus. 33% der Betriebe gehen von einer guten Geschäftsentwicklung in den kommenden Monaten aus. 44% von einer befriedigenden und 24% von einer Verschlechterung. Damit wird die kommende wirtschaftliche Situation deutlich schlechter gesehen als die aktuelle Lage. Die Zahl der Beschäftigten, 57.000, war im ersten Quartal 2026 nach wie vor rückläufig und lag bei 500 Personen unter dem Vorquartal. Diese Tendenz wird sich nach den Erwartungen der Betriebe fortsetzen. Für die Monate Januar bis März sank der Umsatz deutlich um 16%. Am deutlichsten fiel dies bei den Bauhauptgewerken minus 24 und Ausbaugewerken minus 19% aus. Nur das Kfz-Handwerk konnte sich dem negativen Trend entziehen. Angesichts sprunghafter Steigerung bei den Energiepreisen, insbesondere bei Treibstoff, wird mit einer schwierigen Umsatzlage im kommenden Quartal gerechnet. Die Auftragsreichweiten stiegen im Handwerksdurchschnitt um 1,5 auf nunmehr durchschnittlich 8,3 Wochen. Die Steigerung im ersten Quartal entspricht dem Muster der Vorjahre. Die durchschnittliche Auslastung der Betriebe lag weitgehend stabil bei 78%, im Vorquartal waren es 77%, im Vorjahr 80,6%. Die Zahl der Mitgliedsbetriebe der Handwerkskammer Halle ist minimal gestiegen. Am 31. März gab es 12.775 Handwerksbetriebe, 20 mehr als 3 Monate zuvor, aber 85 weniger als vor einem Jahr. Für den Festumzug zur Eröffnung der Eisleber Wiese am 18. September werden noch Teilnehmer gesucht. Ob kreativ, traditionell, modern, laut oder leise, jede Idee, jeder Beitrag und jedes Engagement ist willkommen. Anmeldung und Rücksendung des Teilnahmeformulars bitte bis spätestens 31. Juli. Das Teilnahmeformular

0: Als PDF ist auf der Homepage der Lutherstadt Eisleben unter www.eisleben.eu abrufbar und kann dort heruntergeladen werden.
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Einst waren sie Glanzstücke der Fahrzeugtechnik. Mehr oder weniger elegant, damals eher mäßig beachtet, weil sie einfach zum Alltag gehörten. Heute ist ihre Technik fast überholt, doch sie sind dafür zum Hingucker geworden. Egal, wo sie unterwegs sind. Besonders interessant wird es aber für die Interessierten, wenn sie, etwas salopp ausgedrückt, im Dutzend auftreten, sprich bei einem Oldtimer-Treffen. Erstmals wurde am vergangenen Wochenende zur Oldtimer-Ausfahrt nach Hellbra eingeladen. Die Resonanz war für die Veranstalter überwältigend. Nicht nur was die Besucher anging, auch die Besitzer alter Automobile waren überaus zahlreich in den kleinen Ort gekommen. In und um die Reithalle des Hellbraer Zucht- und Ausbildungsstalles Wischkowski war es möglich zu verschnaufen und sich bei gegrillten, gebackenen und eingeschenkten Köstlichkeiten zu stärken. Dass in unseren Bildern so wenig Trubel herrscht, liegt daran, dass sich zu diesem Zeitpunkt alles zur großen Ausfahrt sammelte. Denn die war schließlich der Höhepunkt. Unzählige Simson-Mopeds und Autos aller alten Marken machten sich auf einen Weg durch Hellbra.

0: Wenig später sammelten sich die langsam fahrenden Mobile. Vorn dran der Trecker vom Org-Chef Gerd Wischkowski, der uns noch schnell erzählt, wie die Idee entstanden war.
1: Ja, was soll ich groß dazu sagen? Ich war schon immer Fan von alten Maschinen, alten Geräten und alten Fahrzeugen. Es hat mir immer Spaß gemacht, die anzusehen, aber man hat ja wenig Zeit, wenn man Landwirt ist und auf dem Acker ist, sind alle anderen dann zu festen. Und dann haben wir gesagt, machen wir mal selber. Ja, so ist es entstanden.
2: Nun ist es ja so, wenn man sowas zum ersten Mal macht, dann weiß man nicht, wie ist die Resonanz. Was ist denn jetzt der erste Eindruck bei dem Andrang hier?
1: Also ich bin total überwältigt, so viele Fahrzeuge wie da sind, so viele Leute wie gekommen sind, so viel positive Resonanz wie wir hatten. Ich denke doch, es war richtig, was wir gemacht haben.
2: Habt ihr überhaupt einen Überblick, wie viele jetzt zurzeit hier sozusagen vor Ort sind?
1: Es waren nur über die 300.
2: Heißt das dann auch schon mit Blick aufs nächste Jahr, es wird eine Fortsetzung geben oder wie ist das eine Eintagsfliege?
1: Also ich bin keine One-Man-Show, das muss ich mal dazu sagen. Wir haben ein gutes Team um uns drumherum, wir entscheiden das gemeinsam, die anderen sitzen auch hier drüben zum Beispiel drin. Wenn wir dann gemeinsam entschieden haben, dass wir das wieder machen, und ich denke mal, ja, großen Ganzen, ja, wird es das wieder geben, na klar. Wenn es den Leuten gefallen hat, machen wir das gerne wieder. Wir machen das, was den Leuten Spaß macht, weil man ein bisschen Spaß am Leben hat.
2: Wer sonst organisiert, sitzt meistens am Schreibtisch, aber du sitzt jetzt auch gleich hinterm Lenkrad.
1: Ich sitze gleich hinterm Lenkrad, hinter meinem schönen CD, genau, und führe auch den ganzen Trost, also die langsame Tour an.
2: Na dann, viel Spaß und allzeit gute Fahrt.
1: Dankeschön.
0: Na dann, auf geht es und auch diese Oldtimer machten sich auf den Weg. Für Helbra insgesamt ein spektakuläres Event. Aus allen Himmelsrichtungen des Ortes strömten die Neugierigen auf den kleinen Platz nahe der zentralen Kreuzung Klostermannsfels. Man hatte das Gefühl, sämtliche Einwohner des Ortes wollten dieses besondere Ereignis nicht verpassen. Die Stimmung war bei Groß und Klein ausgelassen und voller Erwartung. Der singende Peter, Peter Osmanzig, man kann ihn durchaus als 80-jähriges Klostermannsfelder Original bezeichnen, sorgte mit Musik, live und aus der Konserve für Kurzweil, vom Grill gab es Leckeres und bei den fast sommerlichen Temperaturen wurde die Warteschlange am Getränkestand nicht kürzer. Dann endlich war es soweit. Klostermannsfels Bürgermeister Frank Ochsner ergriff das Wort und blickte zunächst in der Zeit zurück.
3: Der alte Brunnen war weit über 65 Jahre alt. Mein Vater, der hier wenige Häuser weg geboren ist, hat mir erzählt, dass er als Kind im alten Brunnen schon gebadet hat. Nun soll das nicht mehr als Badestätte gelten, sondern als Erholungsort, als Zufluchtsort, dass sich die Menschen daran erfreuen. Ich möchte in diesem Sinne mich auch bedanken bei allen beteiligten Firmen, die hier ihr Handwerk viel Schick gezeigt haben. Vor allem bei unseren Bauhofmitarbeitern, die sehr viel Liebe und Fleiß in die Erstellung der Anlage mit eingebracht haben, sowie bei der Verwaltung für die Unterstützung. Hier sieht man einmal mehr, mit wie viel Liebe und Einsatz und Verbundenheit für Klostermannsfeld gearbeitet wird. Das Brunnenfest soll als neue Tradition in Klostermannsfeld jährlich stattfinden.
0: Endlich war der große Moment gekommen.
3: Ich wünsche alles Gute dem Brunnen. Dass er nicht beschädigt wird, halten wir in den Ehren auch die nächsten Generationen. Ihnen allen ein schönes Brunnenfest, ein schönes langes Maiwochenende und alles Gute. Dankeschön. So, wir zählen gemeinsam rückwärts. 5, 4, 3, 2, 1, Start!
0: Es glückte und aus der Schnauze der Robbe sprudelte das Wasser. Übrigens ist es die Originalrobbe des alten Brunnens, schön restauriert und sozusagen der Brückenschlag zwischen alt und jung. Das zeigte sich auch an den Gästen direkt am Brunnen. Die Kleinsten planschten als erste im kühlen Nass, von den Älteren beobachtet. Die Meinungen der Klostermannsfelder waren durchweg positiv, obwohl im Vorfeld Diskussionen entbrannt waren. Beim Ideenwettbewerb kamen nicht alle Entwürfe gut an. Der jetzige Brunnen ist daraus ein Kompromiss. Rund 50.000 Euro hat die Verwaltung investiert, um das Projekt vom Herbst 2025 bis jetzt umzusetzen. Fast zur Nebensache geriet da der Trinkwasserspender der Mideva, der nur wenige Meter vom Brunnen entfernt einlädt, den Durst zu stillen. Diejenigen, die darauf aufmerksam wurden und sich Trinkwasser sozusagen selbst kurbelten, waren zufrieden. Es schmeckte köstlich erfrischend. Das Fazit? Mit dem neuen Brunnen hat Klostermannsfeld ein kleines

0: Angebot und, wie es der Bürgermeister versprach, auch künftig ein kleines Fest mehr.
1: 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Am 23. Mai ab 15 Uhr findet im Theater Eisleben die zentrale Feier zum Tag des Grundgesetzes in Sachsen-Anhalt statt. Besonders gewürdigt werden sollen Einsatzkräfte von Polizei und Feuerwehr. Am 27. Juni wird in der Zeit von 9.30 Uhr bis 18 Uhr zum Tag der Berg- und Hüttenleute an den Schmidtschacht Helbra eingeladen. 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
2: Der DAX notiert am Mittwochvormittag bei 24.762,88 Punkten, der TecDAX bei 3.811,95 Zählern und der Euro war ein US-Dollar 17,35 wert.
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2: In der Nacht zum Donnerstag werden viele Wolken erwartet. Vor allem nach Süden hin zeigt sich schauerartig verstärkter Regen. Die Temperaturen gehen auf 9 bis 5 Grad zurück. Der Wind weht schwach aus Nord. Am Donnerstag ist es wolkig oder stark bewölkt. Vor allem nach Süden hin fällt noch längere Zeit teils kräftiger Regen. Die Höchstwerte erreichen 13 bis 16 Grad. Der Wind weht schwach aus Nord. In der Nacht zum Freitag ist es weitgehend niederschlagsfrei. Gebietsweise gibt es größere Auflockerungen. Nach Süden hin bildet sich Nebel. Die Tiefstwerte sinken auf 8 bis 4 Grad, dabei weht schwacher Wind. Am Freitag zeigt sich neben vielen Wolken zeitweise auch die Sonne. Vereinzelt treten Schauer auf. Oftmals ist es ganztags trocken. Die Luft erwärmt sich auf 14 bis 18 Grad, der Wind weht schwach aus Nordost bis Ost. In der Nacht zum Samstag ist es wolkig, teils gering bewölkt. Nach Süden hin gibt es teils dichte Nebelfelder. Es bleibt niederschlagsfrei. Die Luft kühlt auf 8 bis 5 Grad ab, der Wind weht schwach aus unterschiedlichen Richtungen. Am Samstag wird es wolkig mit heiteren Abschnitten. Oftmals ist es niederschlagsfrei. Am Nachmittag zeigen sich vor allem im Süden des Landes und im Harz einzelne Schauer oder Gewitter. Die Tageshöchstwerte erreichen 19 bis 22 Grad. Der Wind weht schwach aus Ost.
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2: Um 11 Uhr waren es 12 Grad, die Luftfeuchtigkeit betrug 83% und der Luftdruck 1006 Hektopascal.
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0: Am 28. April war ein Termin für den ersten Spatenstich für die Baumaßnahme am Fliederweg in Querfurt Süd angesetzt. Dazu begrüßte Bürgermeister Andreas Nette, Vertreter des Querfurter Bauausschusses, der Fraktionsvorsitzenden des Stadtrates, der bauausführenden Firmen sowie der Volkssolidarität und der Wohnungsbaugenossenschaft Querfurt EG.
1: Ja, Hintergrund dieser Maßnahme reicht im Grunde genommen schon eine ganze Weile zurück, denn gerade bis zum Jahr 2021 wurde, mal abgesehen von den Maßnahmen, die vorrangig dann Ende der 90er und Anfang der 2000er gelaufen sind, relativ wenig hier in Querfurt Süd investiert. 2021 haben wir dann ein erstes Zeichen gesetzt am Buchenweg, auch als Gemeinschaftsbaumaßnahme zwischen Stadt Querfurt, Wohnungsbaugenossenschaft und Wohnungsbaugesellschaft. Der Handlungsbedarf ist, denke ich, wenn man sich hier im Wohngebiet bewegt, deutlich sichtbar, sodass wir uns auch über verschiedene Förderkulissen informiert haben. Mit dem Doppelhaushalt 2025-2026 planen wir diese Maßnahme hier am Fliederweg, wohlgemerkt zu 100% aus Eigenmitteln der Stadt, zu dem Zeitpunkt planungsseitig finanziert. Warum? Ich denke, gerade bei den Gehwegen wird es deutlich, aber auch bei der Fahrbahn hier ist Handlungsbedarf gegeben, auch insbesondere aufgrund natürlich unserer Wohnungsbau, unserer Volkssolidarität mit dem ganzen Lieferverkehr, mit dem Gästeverkehr, mit der Kita und so weiter, sodass hier, ich sage mal, eine relativ hohe Frequentierung ist und der Bereich sehr stark genutzt wird. Wir haben dann das Ganze planen lassen, zusammen mit dem Bauamt und dem Büro Böhm. Wir wollen hier auf 200 Meter bituminös die Fahrbahn erneuern, die Gehwege mit Rechteckgrau instand setzen und auch die Müllcontainerstellplätze sowie die Parkstellplätze insgesamt rundum erneuern. Es werden Baufällarbeiten erforderlich sein. Dafür kommen natürlich wieder Ersatzpflanzungen hier auf den Platz. Nach erfolgter Ausschreibung, wo sich 8 Unternehmen beteiligt haben, hat Hochtief Konetzny letztendlich den Zuschlag erhalten. Insgesamt Investitionskosten für diese Baumaßnahme sind rund 630.000 Euro. 20% davon trägt die Wohnungsbaugenossenschaft für die Parkstellflächen und die Containerstellplätze und wir als Stadt Querfurt praktisch den übrigen Teil. Was wir, als wir damals geplant haben, noch nicht wussten, ist der Faktor Sondervermögen, der uns jetzt hier in die Karten spielt, denn und da ist es auch vom Stadtrat so beschlossen worden, diese Maßnahme werden wir voll aus dem Budget, rund 4,2 Millionen Euro bekommt ja die Stadt Querfurt aus dem Sondervermögen des Bundes, also zu 100% finanzieren, sodass also letztendlich damit auch eine Entlastung für unseren Haushalt und letztendlich damit auch eine Komponente für unsere Haushaltskonsolidierungsmaßnahme darüber beigetragen wird. Diese Baumaßnahme hier am Fliederweg ist im Grunde genommen der Auftakt für eine ganze Reihe von weiteren Baumaßnahmen, die wir planen, noch hier, noch in

0: diesem Jahr hier in Querfurt Süd stattfinden zu lassen. Wir wollen im Grunde genommen sämtliche noch nicht sanierten Fahrbahnen hier in Querfurt Süd erneuern. Also Ahornstraße, Pappelstraße, Buchen- und Eichenweg sind damit umfasst, sodass diese Maßnahmen, die hier stattfinden, zusammen mit der Fliederwegmaßnahme, insgesamt ja, fünf Maßnahmen von insgesamt 12 Tiefbaumaßnahmen, Tiefbauprojekten, die wir dieses Jahr in die Umsetzung bringen wollen, darstellen. Das alles insgesamt umfasst ein Investitionsvolumen von rund 4,2 Millionen Euro, von dem auch ein Großteil auf den Ortsteilen verstoffwechselt wird. Und allein hier in Querfurt Süd wollen wir dieses Jahr insgesamt über die genannten Maßnahmen rund 1 Million Euro investieren.
1: Dann konnten alle maßgeblich Beteiligten den symbolischen ersten Spatenstich vollziehen. Das Ziel der Maßnahme ist eine nachhaltige Verbesserung der Straßeninfrastruktur und somit auch des Wohnumfeldes insgesamt in Querfurt Süd.

Im Rahmen einer Projektwoche besuchten am vergangenen Donnerstag Schüler der evangelischen Grundschule Burgenlandkreis das Kloster Häfter. Empfangen wurden die Kinder von Schwester Grazia. Sie ist eine von den Schwestern, die sich im Kloster Häfter niedergelassen haben. Die Kinder, welche von zwei Muttis begleitet wurden, brachten einen Kuchen und ein Kuscheltier, nämlich den Naumburger Domspatzen, mit und übergaben es der Schwester. Im Anschluss besichtigten die Gäste aus Naumburg zusammen mit der Schwester einige Teile des Klosters. Bereits im Jahre 1229 wurde das Kloster bei Mansfeld gegründet. Im Jahre 1258 wurde es nach Häfter verlegt. Die Hofstätte, auf der das Kloster errichtet wurde, war ein Geschenk des Erzbischofs Ruprecht von Magdeburg. Unter der Äbtissin Gertrud von Hackeborn 1251 bis 1291 erlebte das Kloster seine Blütezeit. Mehr als 100 Nonnen lebten damals im Kloster, größtenteils Töchter des sächsischen und thüringischen Adels. Im Jahre 1342 wurde das Kloster durch die Truppen Albrechts von Braunschweig teilweise in Asche gelegt. Graf Burkhard von Mansfeld ließ es im Jahre 1346 wieder aufbauen. Er schenkte dem Kloster 18 Morgen Land in der Lutherstadt Eisleben. Aber während des Bauernkrieges 1525 wurde es wieder verwüstet. Die damalige DDR verwandelte es in ein volkseigenes Gut. Im Juni 1992 entstand der Verband der Freunde des Klosters Häfter. Am 8. August 1994 wurde das Klosterareal mit Teilen historischer Bausubstanz wieder Kirchenbesitz. Am 1. September 1998 war der offizielle Beginn für den Wiederaufbau des Klosters. Bereits am 21. März 1999 wurde Richtfest der Abteikirche St. Maria gefeiert. Interessant war sicherlich auch der Klostergarten. Hier bauen die Schwestern Kräuter und Gemüse an, welche sie auch in der hauseigenen Küche verwenden. Jede Schwester ist für eine bestimmte

Weihnachtsfest im Hotel an der Klosterpforte in Eisleben. Über 300 Teilnehmer aus dem gesamten Landkreis nutzten die Gelegenheit zum gemütlichen Beieinandersein und erfreuten sich am unterhaltsamen Programm der Giebichsteiner Burgmusikanten.

0: Und natürlich wurde auch getanzt. Da zeigten die Mitglieder der Volkssolidarität, was feiern ist.
1: Mal sehen, wo es hinführt, mal sehen, wie weit es reicht, was wir jetzt mal führen.

0: Gäste, herzlich willkommen hier zur Eröffnung der Medienwerkstatt. Ich glaube, ich brauche gar nicht so laut reden, weil die Gruppe ist ja überschaubar. Was die Medienwerkstatt in Zukunft bringen wird, möchte ich erstmal noch nicht sagen. Ich möchte erstmal vielleicht noch einen Verlauf, wie das Projekt bisher gelaufen ist, ein paar Worte verlieren. Es ist hier aus dieser Scheune, die man hier sieht, im Grunde, was eigentlich nur einstmals ein einfacher Dachboden war, ein Heuboden, wenn man so möchte, ist jetzt innerhalb eines Jahres eine Medienwerkstatt entstanden, die meine persönlichen Vorstellungen sogar noch übertroffen hat. Ich bitte Sie ganz einfach, sich nachher im Seminarraum ein bisschen umzusehen und in diese Audiowerkstatt mal näher zu betrachten. Alle Einrichtungen sind leider momentan etwas im Aufbau. Es ist also noch nicht vollendet, diese Einrichtung. Einzig und allein der Seminarraum, der jetzt vollständig eingerichtet ist mit 15 Arbeitsplatzrechnern, ist vielleicht jetzt schon Anlass, diese Medienwerkstatt als solche zu eröffnen. Also Angebote der Medienwerkstatt werden sein grafische Realisierung, das heißt also digitale Bildbearbeitung, grafische Realisierung im Sinne der Bilderstellung in Vektoranimation und in Vektorbearbeitung. Internetseitengestaltung wäre noch ein wesentlicher Faktor und das sind alles Faktoren, die jetzt in dem Seminarraum von, wie gesagt, 15 Einzelarbeitsplätzen innerhalb eines Netzwerkes realisiert werden können. Es ist also so, dass dann auch Gruppenarbeit möglich sein wird, das heißt Aufteilung von Gruppen und nicht zuletzt, das darf man auch nicht vergessen, jetzt für diese Bibliothek, die ja durch Frau Gisela Rieseland mit naturpädagogischen Veranstaltungen belegt ist, jetzt auch vielleicht, Verknüpfung zu schaffen, Jugendliche naturpädagogisch und eben zeitgleich in die Medienbranche da mit Projekten, zu erfreuen oder eben zu interessieren.
1: Also nach wie vor sind Eigenmittel für die ganze Realisierung notwendig und wer ein bisschen was übrig hat, kann was geben. Danke.
2: Einen Tag der offenen Tür, verbunden mit einem Frühlingsfest, gab es aus Anlass des 25-jährigen Bestehens des Kinderhauses Sonnenschein. Diesen Namen trägt die damalige Kinderkombination 3 bereits seit 1999. Mit einem Umzug durch das anliegende Wohngebiet wurde dieser Tag begonnen. Auch zahlreiche Eltern und Großeltern beteiligten sich daran.

Derzeit werden 175 Kinder betreut. Jeden Montag steht ein sogenannter Waldtag auf dem Programm. Dann geht es in den nahegelegenen Wald, wo es sicherlich viel zu entdecken gibt.

Nachdem die Einrichtung wieder erreicht war, versammelten sich die Gruppen, um dann geschlossen auf den Spielplatz zu gehen. Bis in die Nachmittagsstunden wurde den Kindern dann so einiges geboten. Und das Wetter spielte auch mit. Kein Wunder, wenn das Kinderhaus den Namen Sonnenschein trägt.

Ja, ich sagte es bereits, es ist immer so, das Winterhalbjahr, wir kommen so aus dem Winterschlaf, das heißt natürlich nicht, dass wir geschlafen haben in dieser Zeit. Wir haben uns schon vorbereitet, ganz intensiv auch. Es gilt also jetzt in den letzten verbleibenden Monaten, wir haben ja in 6 Wochen schon die deutsche Meisterschaft vor der Landesmeisterschaft, uns intensiv vorzubereiten. Wir sind Titelverteidiger bei den deutschen Meisterschaften, wollen dieses Ziel natürlich auch wieder erreichen. Wenngleich man muss einem immer auch sagen, dass es sehr schwer werden wird, weil die anderen Spielmannszüge auch nicht unvorbereitet kommen.

So wie der kleine Dominik aus Eisleben, der mit seinem Vati sozusagen von Spielmannszug zu Spielmannszug reist, kam auch die kleine Emily Riemer mit der Oma auf den Marktplatz. Die lautstarken Klänge schienen die erst 9 Wochen alte Tochter zweier Spielleute des Hetscheter Ensembles gar nicht zu stören. Im Gegenteil. Der Bund der Antifaschisten Mansfelder Land lud am vergangenen Sonntagvormittag zum Gedenken an das Kriegsende vor 61 Jahren nach Eisleben ein. Vertreter der Stadt sowie verschiedener Vereine und Verbände kamen zum Soldatenfriedhof in der Bahnhofstraße, um in stillem Gedenken Blumen niederzulegen. Begrüßt wurden sie vom Vorsitzenden des Bundes der Antifaschisten, Hans Siebert.

0: Beim anschließenden Besuch auch des zweiten Soldatenfriedhofs im Park ergriff der Ehrengast Frau Ogneva von der Abteilung Kultur der Botschaft der Russischen Föderation das Wort.
1: Also der Anfang Mai bleibt im Gedächtnis meines Volkes, in der Erinnerung des russischen Volkes, als Zeitpunkt der Beendigung des schwersten, blutigsten Krieges. Er hinterließ Hunderttausende zerstörte Städte und Dörfer, Schulen, Museen, Landwirtschaftsbetriebe und Fabriken, Millionen und Abermillionen zerstörte menschliche Schicksale. In meinem Land kostete er mehr als 27 Millionen Menschen das Leben, auch das deutsche Volk zahlte den hohen Preis für diesen Krieg, den Preis von 9 Millionen Menschenleben. Und vor 61 Jahren brachte die Unterzeichnung der Kapitulation Deutschlands am 8. Mai gerade nicht nur den lang erwarteten Frieden in Europa, sondern auch die Befreiung des deutschen Volkes von der nationalsozialistischen Gewaltherrschaft. Und der ehemalige Bundespräsident Deutschlands, Richard von Weizsäcker, sagte, dieses Datum sei ein Anlass für den viele zum Nachdenken über den Gang der Geschichte. Und in der Tat ist dieses Datum ein Lebensansicht der vieler.
0: Auch Bürgermeisterin Jutta Fischer sprach zu den Anwesenden.
2: Dieses Jahr finden wir uns zusammen zum Gedenken an den Tag der Befreiung Deutschlands vom Hitlerfaschismus. Wurde noch viele Jahre nach dem Krieg der 8. Mai als Niederlage der deutschen Großmacht empfunden, so sieht jetzt die überzeugende Mehrheit der Mitbürger und Mitbürgerinnen den Tag der bedingungslosen Kapitulation Deutschlands als Tag der Befreiung. Wir sollten den Kern des Gedenktages, nämlich Denken, ernst nehmen und unserer politischen Verantwortung nachkommen. Deshalb freue ich mich, dass Sie heute so zahlreich erschienen sind, um an dieser Stelle insbesondere den Sowjetsoldaten zu gedenken, die ein Leben nach dem Zweiten Weltkrieg nicht mehr erlebten.
0: Frau Fischer betonte noch einmal, wie wichtig den Verantwortlichen der Stadt der Erhalt und die Pflege der Soldatengräber ist und verurteilte noch einmal aufs Schärfste die Schändungen in der Vergangenheit.

Das gab es in der Wipperstadt lange nicht, eine belebte Innenstadt bis in die frühen Morgenstunden. Fast 2000 Leute waren unterwegs, um bei der ersten Hetscheter Musiktour dabei zu sein. Mit einer so guten Resonanz hatten die Veranstalter vom Wirteverein der Stadt nicht gerechnet. Alle 10 beteiligten Kneipen waren positiv überrascht. Auch der Taxibetrieb Kürnig hatte alle Hände voll zu tun, die Feierwilligen von A nach B zu bringen. Bei der ersten Hetscheter Musiktour dabei war auch Schickensmiss. Hier sorgten die Disco Relax und Frösis Live-Musik für Unterhaltung.

0: Schwingen.
1: Wer das Tanzbein schwingen wollte, für den war beispielsweise die Erdbeere genau das Richtige. Hier luden Phil und Alex ein zu Oldies Tanzmusik und Schlager. Ein besonderer Höhepunkt war der Auftritt des Opas, einer der Akteure.

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0: Super, Applaus!
1: So richtige Kneipennacht-Atmosphäre konnten die Besucher Open Air im Weidensoe erleben. Bei Irish Folk von der Hetschner Band Barleycorn und Lagerfeuer wurde es trotz verhaltener Temperaturen niemanden zu kalt.

0: heute. Es ist ein ganz toller Erfolg. Hier ist richtig gute Stimmung, habt ihr bestimmt schon gesehen. Wir sind total happy. Bändchen sind fast alle, glaube ich. Und also mehr kann ich ja nicht sagen. Also top, nächstes Jahr bestimmt wieder.
1: Da sollte man es halten wie beim Skat. Was einmal geht, geht auch zweimal. Oder noch öfter.

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0: Hallo und herzlich willkommen, liebe Zuschauer und Zuschauerinnen bei Punktum, Ihrem regionalen Fernsehprogramm am heutigen Mittwoch. Die Handwerkskammer Halle gab die Ergebnisse der Konjunkturumfrage zum ersten Quartal 2026 bekannt. In diesem Quartal zeigte die regionale Handwerkskonjunktur eine minimale Verbesserung zum Vorquartal. Der Index der Geschäftslage lag bei plus 24 und damit um 2 Punkte höher als im Vorquartal. Zum Vorjahr, plus 34, zeigte sich jedoch ein deutlicher Abschwung. Sichtbar wurde dies bei den Zahlen für Beschäftigung, realen Umsatz und Erwartungen. Lediglich die Auftragsreichweiten und die Auslastung der Unternehmen stiegen saisontypisch. Weltpolitische Einflüsse und die bereits vorhandenen Probleme kumulieren schwierige Zeiten für das Handwerk. So Thomas Keindorf, Präsident der Handwerkskammer Halle. Eine Frühjahrsbelebung fällt in diesem Jahr aus. 33% der Betriebe gehen von einer guten Geschäftsentwicklung in den kommenden Monaten aus. 44% von einer befriedigenden und 24% von einer Verschlechterung. Damit wird die kommende wirtschaftliche Situation deutlich schlechter gesehen als die aktuelle Lage. Die Zahl der Beschäftigten, 57.000, war im ersten Quartal 2026 nach wie vor rückläufig und lag bei 500 Personen unter dem Vorquartal. Diese Tendenz wird sich nach den Erwartungen der Betriebe fortsetzen. Für die Monate Januar bis März sank der Umsatz deutlich um 16%. Am deutlichsten fiel dies bei den Bauhauptgewerken minus 24 und Ausbaugewerken minus 19% aus. Nur das Kfz-Handwerk konnte sich dem negativen Trend entziehen. Angesichts sprunghafter Steigerung bei den Energiepreisen, insbesondere bei Treibstoff, wird mit einer schwierigen Umsatzlage im kommenden Quartal gerechnet. Die Auftragsreichweiten stiegen im Handwerksdurchschnitt um 1,5 auf nunmehr durchschnittlich 8,3 Wochen. Die Steigerung im ersten Quartal entspricht dem Muster der Vorjahre. Die durchschnittliche Auslastung der Betriebe lag weitgehend stabil bei 78%, im Vorquartal waren es 77, im Vorjahr 80,6%. Die Zahl der Mitgliedsbetriebe der Handwerkskammer Halle ist minimal gestiegen. Am 31. März gab es 12.775 Handwerksbetriebe, 20 mehr als 3 Monate zuvor, aber 85 weniger als vor einem Jahr. Für den Festumzug zur Eröffnung der Eisleber Wiese am 18. September werden noch Teilnehmer gesucht. Ob kreativ, traditionell, modern, laut oder leise, jede Idee, jeder Beitrag und jedes Engagement ist willkommen. Anmeldung und Rücksendung des Teilnahmeformulars bitte bis spätestens 31. Juli. Das Teilnahmeformular als PDF ist auf der Homepage der Lutherstadt Eisleben unter www.eisleben.eu abrufbar und kann dort heruntergeladen werden.
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Einst waren sie Glanzstücke der Fahrzeugtechnik. Mehr oder weniger elegant, damals eher mäßig beachtet, weil sie einfach zum Alltag gehörten. Heute ist ihre Technik fast überholt, doch sie sind dafür zum Hingucker geworden. Egal, wo sie unterwegs sind. Besonders interessant wird es aber für die Interessierten, wenn sie, etwas salopp ausgedrückt, im Dutzend auftreten, sprich bei einem Oldtimer-Treffen. Erstmals wurde am vergangenen Wochenende zur Oldtimer-Ausfahrt nach Hellbra eingeladen. Die Resonanz war für die Veranstalter überwältigend. Nicht nur was die Besucher anging, auch die Besitzer alter Automobile waren überaus zahlreich in den kleinen Ort gekommen. In und um die Reithalle des Hellbraer Zucht- und Ausbildungsstalles Wischkowski war es möglich zu verschnaufen und sich bei gegrillten, gebackenen und eingeschenkten Köstlichkeiten zu stärken. Dass in unseren Bildern so wenig Trubel herrscht, liegt daran, dass sich zu diesem Zeitpunkt alles zur großen Ausfahrt sammelte. Denn die war schließlich der Höhepunkt. Unzählige Simson-Mopeds und Autos aller alten Marken machten sich auf einen Weg durch Hellbra.

0: Wenig später sammelten sich die langsam fahrenden Mobile. Vorn dran der Trecker vom Org-Chef Gerd Wischkowski, der uns noch schnell erzählt, wie die Idee entstanden war.
1: Ja, was soll ich groß dazu sagen? Ich war schon immer Fan von alten Maschinen, alten Geräten und alten Fahrzeugen. Es hat mir immer Spaß gemacht, die anzusehen, aber man hat ja wenig Zeit, wenn man Landwirt ist und auf dem Acker ist, sind alle anderen dann zu festen. Und dann haben wir gesagt, machen wir mal selber. Ja, so ist es entstanden.
2: Nun ist es ja so, wenn man sowas zum ersten Mal macht, dann weiß man nicht, wie ist die Resonanz. Was ist denn jetzt der erste Eindruck bei den Andrang hier?
1: Also ich bin total überwältigt, so viele Fahrzeuge wie da sind, so viele Leute wie gekommen sind, so viel positive Resonanz wie wir hatten. Ich denke doch, es war richtig, was wir gemacht haben.
2: Habt ihr überhaupt einen Überblick, wie viele jetzt zurzeit hier sozusagen vor Ort sind?
1: Es waren nur über die 300.
2: Heißt das dann auch schon mit Blick aufs nächste Jahr, es wird eine Fortsetzung geben oder wie ist das eine Eintagsfliege?
1: Also ich bin keine One-Man-Show, das muss ich mal dazu sagen. Wir haben ein gutes Team um uns drumherum, wir entscheiden das gemeinsam, die anderen sitzen auch hier drüben zum Beispiel drin. Wenn wir dann gemeinsam entschieden haben, dass wir das wieder machen, und ich denke mal, ja, großen Ganzen, ja, wird es das wieder geben, na klar. Wenn es den Leuten gefallen hat, machen wir das gerne wieder. Wir machen das, was den Leuten Spaß macht, weil man ein bisschen Spaß am Leben hat.
2: Wer sonst organisiert, sitzt meistens am Schreibtisch, aber du sitzt jetzt auch gleich hinterm Lenkrad.
1: Ich sitze gleich hinterm Lenkrad, hinter meinem schönen CD, genau, und führe auch den ganzen Trost, also die langsame Tour an.
2: Na dann, viel Spaß und allzeit gute Fahrt.
1: Dankeschön.
0: Na dann, auf geht es und auch diese Oldtimer machten sich auf den Weg. Für Helbra insgesamt ein spektakuläres Event. Aus allen Himmelsrichtungen des Ortes strömten die Neugierigen auf den kleinen Platz nahe der zentralen Kreuzung Klostermannsfels. Man hatte das Gefühl, sämtliche Einwohner des Ortes wollten dieses besondere Ereignis nicht verpassen. Die Stimmung war bei Groß und Klein ausgelassen und voller Erwartung. Der singende Peter, Peter Osmanzig, man kann ihn durchaus als 80-jähriges Klostermannsfelder Original bezeichnen, sorgte mit Musik, live und aus der Konserve für Kurzweil, vom Grill gab es Leckeres und bei den fast sommerlichen Temperaturen wurde die Warteschlange am Getränkestand nicht kürzer. Dann endlich war es soweit. Klostermannsfels Bürgermeister Frank Ochsner ergriff das Wort und blickte zunächst in der Zeit zurück.
3: Der alte Brunnen war weit über 65 Jahre alt. Mein Vater, der hier wenige Häuser weg geboren ist, hat mir erzählt, dass er als Kind im alten Brunnen schon gebadet hat. Nun soll das nicht mehr als Badestätte gelten, sondern als Erholungsort, als Zufluchtsort, dass sich die Menschen daran erfreuen. Ich möchte in diesem Sinne mich auch bedanken bei allen beteiligten Firmen, die hier ihr Handwerk viel Schick gezeigt haben. Vor allem bei unseren Bauhofmitarbeitern, die sehr viel Liebe und Fleiß in die Erstellung der Anlage mit eingebracht haben, sowie bei der Verwaltung für die Unterstützung. Hier sieht man einmal mehr, mit wie viel Liebe und Einsatz und Verbundenheit für Klostermannsfeld gearbeitet wird. Das Brunnenfest soll als neue Tradition in Klostermannsfeld jährlich stattfinden.
0: Endlich war der große Moment gekommen.
3: Ich wünsche alles Gute dem Brunnen. Dass er nicht beschädigt wird, halten wir in den Ehren auch die nächsten Generationen. Ihnen allen ein schönes Brunnenfest, ein schönes langes Maiwochenende und alles Gute. Dankeschön. So, wir zählen gemeinsam rückwärts. 5, 4, 3, 2, 1, Start!
0: Es glückte und aus der Schnauze der Robbe sprudelte das Wasser. Übrigens ist es die Originalrobbe des alten Brunnens, schön restauriert und sozusagen der Brückenschlag zwischen alt und jung. Das zeigte sich auch an den Gästen direkt am Brunnen. Die Kleinsten planschten als erste im kühlen Nass, von den Älteren beobachtet. Die Meinungen der Klostermannsfelder waren durchweg positiv, obwohl im Vorfeld Diskussionen entbrannt waren. Beim Ideenwettbewerb kamen nicht alle Entwürfe gut an. Der jetzige Brunnen ist daraus ein Kompromiss. Rund 50.000 Euro hat die Verwaltung investiert, um das Projekt vom Herbst 2025 bis jetzt umzusetzen. Fast zur Nebensache geriet da der Trinkwasserspender der Mideva, der nur wenige Meter vom Brunnen entfernt einlädt, den Durst zu stillen. Diejenigen, die darauf aufmerksam wurden und sich Trinkwasser sozusagen selbst kurbelten, waren zufrieden. Es schmeckte köstlich erfrischend. Das Fazit? Mit dem neuen Brunnen hat Klostermannsfeld ein Kleinod und Wie es der Bürgermeister versprach, auch künftig ein kleines Fest mehr.
4: 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Am 23. Mai ab 15 Uhr findet im Theater Eisleben die zentrale Feier zum Tag des Grundgesetzes in Sachsen-Anhalt statt. Besonders gewürdigt werden sollen Einsatzkräfte von Polizei und Feuerwehr. Am 27. Juni wird in der Zeit von 9.30 Uhr bis 18 Uhr zum Tag der Berg- und Hüttenleute an den Schmidtschacht Helbra eingeladen. 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
5: Der DAX notiert am Mittwochvormittag bei 24.762,88 Punkten, der TecDAX bei 3.811,95 Zählern und der Euro war ein US-Dollar 17,35 wert.
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5: In der Nacht zum Donnerstag werden viele Wolken erwartet. Vor allem nach Süden hin zeigt sich schauerartig verstärkter Regen. Die Temperaturen gehen auf 9 bis 5 Grad zurück, der Wind weht schwach aus Nord. Am Donnerstag ist es wolkig oder stark bewölkt. Vor allem nach Süden hin fällt noch längere Zeit teils kräftiger Regen. Die Höchstwerte erreichen 13 bis 16 Grad, der Wind weht schwach aus Nord. In der Nacht zum Freitag ist es weitgehend niederschlagsfrei. Gebietsweise gibt es größere Auflockerungen. Nach Süden hin bildet sich Nebel. Die Tiefstwerte sinken auf 8 bis 4 Grad, dabei weht schwacher Wind. Am Freitag zeigt sich neben vielen Wolken zeitweise auch die Sonne. Vereinzelt treten Schauer auf. Oftmals ist es ganztags trocken. Die Luft erwärmt sich auf 14 bis 18 Grad, der Wind weht schwach aus Nordost bis Ost. In der Nacht zum Samstag ist es wolkig, teils gering bewölkt. Nach Süden hin gibt es teils dichte Nebelfelder. Es bleibt niederschlagsfrei. Die Luft kühlt auf 8 bis 5 Grad ab, der Wind weht schwach aus unterschiedlichen Richtungen. Am Samstag wird es wolkig mit heiteren Abschnitten. Oftmals ist es niederschlagsfrei. Am Nachmittag zeigen sich vor allem im Süden des Landes und im Harz einzelne Schauer oder Gewitter. Die Tageshöchstwerte erreichen 19 bis 22 Grad, der Wind weht schwach aus Ost.
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5: Um 11 Uhr waren es 12 Grad, die Luftfeuchtigkeit betrug 83% und der Luftdruck 1006 Hektopascal.
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0: Am 28. April war ein Termin für den ersten Spatenstich für die Baumaßnahme am Fliederweg in Querfurt Süd angesetzt. Dazu begrüßte Bürgermeister Andreas Nette, Vertreter des Querfurter Bauausschusses, der Fraktionsvorsitzenden des Stadtrates, der bauausführenden Firmen sowie der Volkssolidarität und der Wohnungsbaugenossenschaft Querfurt EG.
1: Ja, Hintergrund dieser Maßnahme reicht im Grunde genommen schon eine ganze Weile zurück, denn gerade bis zum Jahr 2021 wurde, mal abgesehen von den Maßnahmen, die vorrangig dann Ende der 90er und Anfang der 2000er gelaufen sind, relativ wenig hier in Querfurt Süd investiert. 2021 haben wir dann ein erstes Zeichen gesetzt am Buchenweg, auch als Gemeinschaftsbaumaßnahme zwischen Stadt Querfurt, Wohnungsbaugenossenschaft und Wohnungsbaugesellschaft. Der Handlungsbedarf ist, denke ich, wenn man sich hier im Wohngebiet bewegt, deutlich sichtbar, sodass wir uns auch über verschiedene Förderkulissen informiert haben. Mit dem Doppelhaushalt 2025-2026 planen wir diese Maßnahme hier am Fliederweg, wohlgemerkt zu 100% aus Eigenmitteln der Stadt, zu dem Zeitpunkt planungsseitig finanziert. Warum? Ich denke, gerade bei den Gehwegen wird es deutlich, aber auch bei der Fahrbahn hier ist Handlungsbedarf gegeben, auch insbesondere aufgrund natürlich unserer Wohnungsbau, unserer Volkssolidarität mit dem ganzen Lieferverkehr, mit dem Gästeverkehr, mit der Kita und so weiter, sodass hier, ich sage mal, eine relativ hohe Frequentierung ist und der Bereich sehr stark genutzt wird. Wir haben dann das Ganze planen lassen, zusammen mit dem Bauamt und dem Büro Böhm. Wir wollen hier auf 200 Meter bituminös die Fahrbahn erneuern, die Gehwege mit Rechteckgrau instand setzen und auch die Müllcontainerstellplätze sowie die Parkstellplätze insgesamt rundum erneuern. Es werden Baufällarbeiten erforderlich sein, dafür kommen natürlich wieder Ersatzpflanzungen hier auf den Platz. Nach erfolgter Ausschreibung, wo sich 8 Unternehmen beteiligt haben, hat Hochtief Konetzny letztendlich den Zuschlag erhalten. Insgesamt Investitionskosten für diese Baumaßnahme sind rund 630.000 Euro. 20% davon trägt die Wohnungsbaugenossenschaft für die Parkstellflächen und die Containerstellplätze und wir als Stadt Querfurt praktisch den übrigen Teil. Was wir, als wir damals geplant haben, noch nicht wussten, ist der Faktor Sondervermögen, der uns jetzt hier in die Karten spielt, denn und da ist es auch vom Stadtrat so beschlossen worden, diese Maßnahme werden wir voll aus dem Budget, rund 4,2 Millionen Euro bekommt ja die Stadt Querfurt aus dem Sondervermögen des Bundes, also zu 100% finanzieren, sodass also letztendlich damit auch eine Entlastung für unseren Haushalt und letztendlich damit auch eine Komponente für unsere Haushaltskonsolidierungsmaßnahme darüber beigetragen wird. Diese Baumaßnahme hier am Fliederweg ist im Grunde genommen der Auftakt für eine ganze Reihe von weiteren Baumaßnahmen, die wir planen, noch in diesem Jahr hier in Querfurt Süd stattfinden zu lassen. Wir wollen im Grunde genommen sämtliche noch nicht sanierten Fahrbahnen hier in Querfurt Süd erneuern. Also Ahornstraße, Pappelstraße, Buchen- und Eichenweg sind damit umfasst, sodass diese Maßnahmen, die hier stattfinden, zusammen mit der Fliederwegmaßnahme insgesamt ja, 4 Maßnahmen, 5 Maßnahmen von insgesamt 12 Tiefbaumaßnahmen, Tiefbauprojekten, die wir dieses Jahr in die Umsetzung bringen wollen, darstellen. Das alles insgesamt umfasst ein Investitionsvolumen von rund 4,2 Millionen Euro, von dem auch ein Großteil auf den Ortsteilen verstoffwechselt wird. Und allein hier in Querfurt Süd wollen wir dieses Jahr insgesamt über die genannten Maßnahmen rund 1 Million Euro investieren.
0: Dann konnten alle maßgeblich Beteiligten den symbolischen ersten Spatenstich vollziehen. Das Ziel der Maßnahme ist eine nachhaltige Verbesserung der Straßeninfrastruktur und somit auch des Wohnumfeldes insgesamt in Querfurt Süd.

0: Im Rahmen einer Projektwoche besuchten am vergangenen Donnerstag Schüler der evangelischen Grundschule Burgenlandkreis das Kloster Häfter. Empfangen wurden die Kinder von Schwester Grazia. Sie ist eine von den Schwestern, die sich im Kloster Häfter niedergelassen haben. Die Kinder, welche von zwei Muttis begleitet wurden, brachten einen Kuchen und ein Kuscheltier, nämlich den Naumburger Domspatzen, mit und übergaben es der Schwester. Im Anschluss besichtigten die Gäste aus Naumburg zusammen mit der Schwester einige Teile des Klosters. Bereits im Jahre 1229 wurde das Kloster bei Mansfeld gegründet. Im Jahre 1258 wurde es nach Häfter verlegt. Die Hofstätte, auf der das Kloster errichtet wurde, war ein Geschenk des Erzbischofs Ruprecht von Magdeburg. Unter der Äbtissin Gertrud von Hackeborn 1251 bis 1291 erlebte das Kloster seine Blütezeit. Mehr als 100 Nonnen lebten damals im Kloster, größtenteils Töchter des sächsischen und thüringischen Adels. Im Jahre 1342 wurde das Kloster durch die Truppen Albrechts von Braunschweig teilweise in Asche gelegt. Graf Burkhard von Mansfeld ließ es im Jahre 1346 wieder aufbauen. Er schenkte dem Kloster 18 Morgen Land in der Lutherstadt Eisleben. Aber während des Bauernkrieges 1525 wurde es wieder verwüstet. Die damalige DDR verwandelte es in ein volkseigenes Gut. Im Juni 1992 entstand der Verband der Freunde des Klosters Häfter. Am 8. August 1994 wurde das Klosterareal mit Teilen historischer Bausubstanz wieder Kirchenbesitz. Am 1. September 1998 war der offizielle Beginn für den Wiederaufbau des Klosters. Bereits am 21. März 1999 wurde Richtfest der Abteikirche St. Maria gefeiert. Interessant war sicherlich auch der Klostergarten. Hier bauen die Schwestern Kräuter und Gemüse an, welche sie auch in der hauseigenen Küche verwenden. Jede Schwester ist für eine bestimmte Arbeit im Kloster Häfter zuständig. Die heutige Äbtissin des Klosters ist übrigens Assumpta Schenke. Schwester Grazia stellte den Kindern Schwester Gertrud vor. Sie wurde am 17. November offiziell aufgenommen, nachdem sie für 5 Wochen zu Gast war. Sie kommt aus einer kinderreichen Familie und wuchs in Pfreimd auf. Im Kloster Häfter fand sie nun ihre Berufung und dank ihrer Ausbildung als Köchin wirkt sie in der Küche mit. Für die Projektteilnehmer war es sicherlich eine interessante Führung und sie konnten viel Informationen über das Leben in einem Kloster mit nach Hause nehmen.
1: Am 4. Mai feierte die Volkssolidarität Kreisverband Mansfelder Land ihr diesjähriges

Und natürlich wurde auch getanzt. Da zeigten die Mitglieder der Volkssolidarität, was feiern ist. Mal sehen, wo es hinführt, mal sehen, wie weit es kann, was wir zwei führen.

0: Gäste, herzlich willkommen hier zur Eröffnung der Medienwerkstatt. Ich glaube, ich brauche gar nicht so laut reden, weil die Gruppe ist ja überschaubar. Was die Medienwerkstatt in Zukunft bringen wird, möchte ich erstmal noch nicht sagen. Ich möchte erstmal vielleicht noch einen Verlauf, wie das Projekt bisher gelaufen ist, ein paar Worte verlieren. Es ist hier aus dieser Scheune, die man hier sieht, im Grunde, was eigentlich nur einstmals ein einfacher Dachboden war, ein Heuboden, wenn man so möchte, ist jetzt innerhalb eines Jahres eine Medienwerkstatt entstanden, die meine persönlichen Vorstellungen sogar noch übertroffen hat. Ich bitte Sie ganz einfach, sich nachher im Seminarraum ein bisschen umzusehen und in diese Audiowerkstatt mal näher zu betrachten. Alle Einrichtungen sind leider momentan etwas im Aufbau. Es ist also noch nicht vollendet, diese Einrichtung. Einzig und allein der Seminarraum, der jetzt vollständig eingerichtet ist mit 15 Arbeitsplatzrechnern, ist vielleicht jetzt schon Anlass, diese Medienwerkstatt als solche zu eröffnen. Also Angebote der Medienwerkstatt werden sein grafische Realisierung, das heißt also digitale Bildbearbeitung, grafische Realisierung im Sinne der Bilderstellung in Vektoranimation und in Vektorbearbeitung. Internetseitengestaltung wäre noch ein wesentlicher Faktor und das sind alles Faktoren, die jetzt in dem Seminarraum von, wie gesagt, 15 Einzelarbeitsplätzen innerhalb eines Netzwerkes realisiert werden können. Es ist also so, dass dann auch Gruppenarbeit möglich sein wird, das heißt Aufteilung von Gruppen und nicht zuletzt, das darf man auch nicht vergessen, jetzt für diese Bibliothek, die ja durch Frau Gisela Riesland mit naturpädagogischen Veranstaltungen belegt ist, jetzt auch vielleicht, Verknüpfung zu schaffen, Jugendliche naturpädagogisch und eben zeitgleich in die Medienbranche da mit Projekten, zu erfreuen oder eben zu interessieren.
1: Also nach wie vor sind Eigenmittel für die ganze Realisierung notwendig und wer ein bisschen was übrig hat, kann was geben. Danke.
2: Einen Tag der offenen Tür, verbunden mit einem Frühlingsfest, gab es aus Anlass des 25-jährigen Bestehens des Kinderhauses Sonnenschein. Diesen Namen trägt die damalige Kinderkombination 3 bereits seit 1999. Mit einem Umzug durch das anliegende Wohngebiet wurde dieser Tag begonnen. Auch zahlreiche Eltern und Großeltern beteiligten sich daran.

Derzeit werden 175 Kinder betreut. Jeden Montag steht ein sogenannter Waldtag auf dem Programm. Dann geht es in den nahegelegenen Wald, wo es sicherlich viel zu entdecken gibt.

Nachdem die Einrichtung wieder erreicht war, versammelten sich die Gruppen, um dann geschlossen auf den Spielplatz zu gehen. Bis in die Nachmittagsstunden wurde den Kindern dann so einiges geboten. Und das Wetter spielte auch mit. Kein Wunder, wenn das Kinderhaus den Namen Sonnenschein trägt.

Einen repräsentativen Querschnitt ihres umfangreichen Programmes boten die Mitglieder des Spielmannszuges Blau-Weiß-Hettstedt am Samstagmorgen auf dem Marktplatz ihrer Stadt. Unterstützt wurden sie bei der Aktion durch den Wirteverein, der die Versorgung der doch zahlreich erschienenen Zuschauer übernahm. Musik.

0: Also der Deutsche Blasmusikverband hat in diesem Jahr eine bundesweite Aktion gestartet unter dem Motto Wir 2006. Dort sollen alle oder wollen alle 18.000 Mitgliedsvereine, also Orchester, Spielleute, Fanfarenzüge, Schamanenkapellen, alles was es an Laienmusikern in Deutschland gibt, wollen an diesem Tage bundesweit einmal in ihren Heimatort öffentlich musizieren, ohne Gage. Das ist eigentlich der Hintergrund. Und die Orchester wollen also an diesem Tag auch auf sich aufmerksam machen, auf das Ehrenamt, das in dem Verein geleistet wird, auf das Engagement ihrer Mitglieder und natürlich auch Werbung in eigener Sache betreiben. Wir als Hetzschetter Spielmannszug haben uns dieser Aktion angeschlossen und sozusagen aus dem kleinen Winterschlaf, aus dem wir jetzt zurückgekehrt sind in die Öffentlichkeit, also unsere Saison beginnt jetzt, wir stehen mitten in der Wettkampfvorbereitung, nutzen also diesen Anlass, um uns hier in Hetzschett mal der Bevölkerung zu präsentieren.
1: Wettkampfvorbereitung ist ein gutes Stichwort. Die Landesmeisterschaften in Ziegelrode stehen ja an oder in Helbra. Wie sind Sie denn in diesem Jahr vorbereitet?
0: Ja, ich sagte es bereits, es ist immer so, das Winterhalbjahr, wir kommen so aus dem Winterschlaf. Das heißt natürlich nicht, dass wir geschlafen haben in dieser Zeit. Wir haben uns schon vorbereitet, ganz intensiv auch. Es gilt also jetzt in den letzten verbleibenden Monaten, wir haben ja in 6 Wochen schon die Deutsche Meisterschaft vor der Landesmeisterschaft, uns intensiv vorzubereiten. Wir sind Titelverteidiger bei den Deutschen Meisterschaften, wollen dieses Ziel natürlich auch wieder erreichen. Wenngleich, man muss einem immer auch sagen, dass es sehr schwer werden wird, weil die anderen Spielmannszüge auch nicht unvorbereitet kommen.

So wie der kleine Dominik aus Eisleben, der mit seinem Vati sozusagen von Spielmannszug zu Spielmannszug reist, kam auch die kleine Emily Riemer mit der Oma auf den Marktplatz. Die lautstarken Klänge schienen die erst 9 Wochen alte Tochter zweier Spielleute des Hatcheter Ensembles gar nicht zu stören. Im Gegenteil. Der Bund der Antifaschisten Mansfelderland lud am vergangenen Sonntagvormittag zum Gedenken an das Kriegsende vor 61 Jahren nach Eisleben ein. Vertreter der Stadt sowie verschiedener Vereine und Verbände kamen zum Soldatenfriedhof in der Bahnhofstraße, um in stillem Gedenken Blumen niederzulegen. Begrüßt wurden sie vom Vorsitzenden des Bundes der Antifaschisten, Hans Siebert.

0: Beim anschließenden Besuch auch des zweiten Soldatenfriedhofs im Park ergriff der Ehrengast Frau Ogneva von der Abteilung Kultur der Botschaft der Russischen Föderation das Wort.
1: Also der Anfang Mai bleibt im Gedächtnis meines Volkes, in der Erinnerung des russischen Volkes, als Zeitpunkt der Beendigung des schwersten, blutigsten Krieges. Er hinterließ Hunderttausende zerstörte Städte und Dörfer, Schulen, Museen, Landwirtschaftsbetriebe und Fabriken, Millionen und Abermillionen zerstörte menschliche Schicksale. In meinem Land kostete er mehr als 27 Millionen Menschen das Leben. Auch das deutsche Volk zahlte den hohen Preis für diesen Krieg, den Preis von 9 Millionen Menschenleben. Und vor 61 Jahren brachte die Unterzeichnung der Kapitulation Deutschlands am 8. Mai gerade nicht nur den lang erwarteten Frieden in Europa, sondern auch die Befreiung des deutschen Volkes von der nationalsozialistischen Gewaltherrschaft. Und der ehemalige Bundespräsident Deutschlands, Richard von Weizsäcker, sagte, dieses Datum sei ein Anlass für den viele zum Nachdenken über den Gang der Geschichte. Und in der Tat ist dieses Datum ein Lebensansicht der vieler.
0: Auch Bürgermeisterin Jutta Fischer sprach zu den Anwesenden.
2: Dieses Jahr finden wir uns zusammen zum Gedenken an den Tag der Befreiung Deutschlands vom Hitlerfaschismus. Wurde noch viele Jahre nach dem Krieg der 8. Mai als Niederlage der deutschen Großmacht empfunden, so sieht jetzt die überzeugende Mehrheit der Mitbürger und Mitbürgerinnen den Tag der bedingungslosen Kapitulation Deutschlands als Tag der Befreiung. Wir sollten den Kern des Gedenktages, nämlich Denken, ernst nehmen und unserer politischen Verantwortung nachkommen. Deshalb freue ich mich, dass Sie heute so zahlreich erschienen sind, um an dieser Stelle insbesondere den Sowjetsoldaten zu gedenken, die ein Leben nach dem Zweiten Weltkrieg nicht mehr erlebten.
0: Frau Fischer betonte noch einmal, wie wichtig den Verantwortlichen der Stadt der Erhalt und die Pflege der Soldatengräber ist und verurteilte noch einmal aufs Schärfste die Schändungen in der Vergangenheit.

Das gab es in der Wipperstadt lange nicht, eine belebte Innenstadt bis in die frühen Morgenstunden. Fast 2000 Leute waren unterwegs, um bei der ersten Hetscheter Musiktour dabei zu sein. Mit einer so guten Resonanz hatten die Veranstalter vom Wirteverein der Stadt nicht gerechnet. Alle 10 beteiligten Kneipen waren positiv überrascht. Auch der Taxibetrieb Kürnig hatte alle Hände voll zu tun, die Feierwilligen von A nach B zu bringen. Bei der ersten Hetscheter Musiktour dabei war auch Chicken Smith. Hier sorgten die Disco Relax und Frösis Live-Musik für Unterhaltung.

Wer das Tanzbein schwingen wollte, für den war beispielsweise die Erdbeere genau das Richtige. Hier luden Phil und Alex ein zu Oldies Tanzmusik und Schlager. Ein besonderer Höhepunkt war der Auftritt des Opas, einer der Akteure.

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0: Michael Schumer, Applaus!
1: So richtige Kneipennacht-Atmosphäre konnten die Besucher Open Air im Weidensoo erleben. Bei Irish Folk von der Hetschter Band Barleycorn und Lagerfeuer wurde es trotz verhaltener Temperaturen niemandem zu kalt.

0: Hallo Leute, es ist ein ganz toller Erfolg. Hier ist richtig gute Stimmung, habt ihr bestimmt schon gesehen. Wir sind total happy. Menschen sind fast alle, glaube ich. Und also mehr kann ich ja nicht sagen. Also top, nächstes Jahr bestimmt wieder.
1: Da sollte man es halten wie beim Skat. Was einmal geht, geht auch zweimal. Oder noch öfter.

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0: Hallo und herzlich willkommen, liebe Zuschauer und Zuschauerinnen bei Punktum, Ihrem regionalen Fernsehprogramm am heutigen Mittwoch. Die Handwerkskammer Halle gab die Ergebnisse der Konjunkturumfrage zum ersten Quartal 2026 bekannt. In diesem Quartal zeigte die regionale Handwerkskonjunktur eine minimale Verbesserung zum Vorquartal. Der Index der Geschäftslage lag bei plus 24 und damit um 2 Punkte höher als im Vorquartal. Zum Vorjahr, plus 34, zeigte sich jedoch ein deutlicher Abschwung. Sichtbar wurde dies bei den Zahlen für Beschäftigung, realen Umsatz und Erwartungen. Lediglich die Auftragsreichweiten und die Auslastung der Unternehmen stiegen saisontypisch. Weltpolitische Einflüsse und die bereits vorhandenen Probleme kumulieren schwierige Zeiten für das Handwerk. So Thomas Keindorf, Präsident der Handwerkskammer Halle. Eine Frühjahrsbelebung fällt in diesem Jahr aus. 33% der Betriebe gehen von einer guten Geschäftsentwicklung in den kommenden Monaten aus. 44% von einer befriedigenden und 24% von einer Verschlechterung. Damit wird die kommende wirtschaftliche Situation deutlich schlechter gesehen als die aktuelle Lage. Die Zahl der Beschäftigten, 57.000, war im ersten Quartal 2026 nach wie vor rückläufig und lag bei 500 Personen unter dem Vorquartal. Diese Tendenz wird sich nach den Erwartungen der Betriebe fortsetzen. Für die Monate Januar bis März sank der Umsatz deutlich um 16%. Am deutlichsten fiel dies bei den Bauhauptgewerken minus 24 und Ausbaugewerken minus 19% aus. Nur das Kfz-Handwerk konnte sich dem negativen Trend entziehen. Angesichts sprunghafter Steigerung bei den Energiepreisen, insbesondere bei Treibstoff, wird mit einer schwierigen Umsatzlage im kommenden Quartal gerechnet. Die Auftragsreichweiten stiegen im Handwerksdurchschnitt um 1,5 auf nunmehr durchschnittlich 8,3 Wochen. Die Steigerung im ersten Quartal entspricht dem Muster der Vorjahre. Die durchschnittliche Auslastung der Betriebe lag weitgehend stabil bei 78%, im Vorquartal waren es 77, im Vorjahr 80,6%. Die Zahl der Mitgliedsbetriebe der Handwerkskammer Halle ist minimal gestiegen. Am 31. März gab es 12.775 Handwerksbetriebe, 20 mehr als 3 Monate zuvor, aber 85 weniger als vor einem Jahr. Für den Festumzug zur Eröffnung der Eisleber Wiese am 18. September werden noch Teilnehmer gesucht. Ob kreativ, traditionell, modern, laut oder leise, jede Idee, jeder Beitrag und jedes Engagement ist willkommen. Anmeldung und Rücksendung des Teilnahmeformulars bitte bis spätestens 31. Juli. Das Teilnahmeformular als PDF ist auf der Homepage der Lutherstadt Eisleben unter www.eisleben.eu abrufbar und kann dort heruntergeladen werden.
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0: Einst waren sie Glanzstücke der Fahrzeugtechnik. Mehr oder weniger elegant, damals eher mäßig beachtet, weil sie einfach zum Alltag gehörten. Heute ist ihre Technik fast überholt, doch sie sind dafür zum Hingucker geworden. Egal, wo sie unterwegs sind. Besonders interessant wird es aber für die Interessierten, wenn sie, etwas salopp ausgedrückt, im Dutzend auftreten, sprich bei einem Oldtimer-Treffen. Erstmals wurde am vergangenen Wochenende zur Oldtimer-Ausfahrt nach Hellbra eingeladen. Die Resonanz war für die Veranstalter überwältigend. Nicht nur was die Besucher anging, auch die Besitzer alter Automobile waren überaus zahlreich in den kleinen Ort gekommen. Wenig später sammelten sich die langsam fahrenden Mobile. Vorn dran der Trecker vom Org-Chef Gerd Wischkowski, der uns noch schnell erzählt, wie die Idee entstanden war.
1: Ja, was soll ich groß dazu sagen? Ich war schon immer Fan von alten Maschinen, alten Geräten und alten Fahrzeugen. Es hat mir immer Spaß gemacht, die anzusehen, aber man hat ja wenig Zeit, wenn man Landwirt ist und auf dem Acker ist und alle anderen dann zu festen. Und dann haben wir gesagt, machen wir mal selber. Ja, so ist es entstanden.
2: Nun ist es ja so, wenn man sowas zum ersten Mal macht, dann weiß man nicht, wie ist die Resonanz? Was ist denn jetzt der erste Eindruck bei dem Andrang hier?
1: Also ich bin total überwältigt, so viele Fahrzeuge wie da sind, so viele Leute wie gekommen sind, so viel positive Resonanz wie wir hatten. Ich denke doch, es war richtig, was wir gemacht haben.
2: Habt ihr überhaupt einen Überblick, wie viele jetzt zurzeit sozusagen vor Ort sind?
1: Es waren nur über die 300.
2: Heißt das dann auch schon mit Blick aufs nächste Jahr, es wird eine Fortsetzung geben oder wie ist das eine Eintagsfliege?
1: Also ich bin keine One-Man-Show, das muss ich mal dazu sagen. Wir haben ein gutes Team um uns drumherum, wir entscheiden das gemeinsam, die anderen sitzen auch hier drüben zum Beispiel drin. Wenn wir dann gemeinsam entschieden haben, dass wir das wieder machen, und ich denke mal, ja, großen Ganzen, ja, wird es das wieder geben, na klar. Wenn es den Leuten gefallen hat, machen wir das gerne wieder. Wir machen das, was den Leuten Spaß macht, wo man ein bisschen Spaß am Leben hat.
2: Wer sonst organisiert, sitzt meistens am Schreibtisch, aber du sitzt jetzt auch gleich hinterm Lenkrad.
1: Ich sitze gleich hinterm Lenkrad, hinter meinem schönen Zettel, genau, und führe auch den ganzen Trost, also die langsame Tour an.
2: Na dann, viel Spaß und allzeit gute Fahrt.
1: Dankeschön.
0: Na dann, auf geht es und auch diese Oldtimer machten sich auf den Weg. Für Hellbra insgesamt ein spektakuläres Event. Aus allen Himmelsrichtungen des Ortes strömten die Neugierigen auf den kleinen Platz nahe der zentralen Kreuzung Klostermannsfels. Man hatte das Gefühl, sämtliche Einwohner des Ortes wollten dieses besondere Ereignis nicht verpassen. Die Stimmung war bei Groß und Klein ausgelassen und voller Erwartung. Der singende Peter Osmanzig, man kann ihn durchaus als 80-jähriges Klostermannsfelder Original bezeichnen, sorgte mit Musik, live und aus der Konserve für Kurzweil, vom Grill gab es Leckeres und bei den fast sommerlichen Temperaturen wurde die Warteschlange am Getränkestand nicht kürzer. Dann endlich war es soweit. Klostermannsfels Bürgermeister Frank Ochsner ergriff das Wort und blickte zunächst in der Zeit zurück.
3: Der alte Brunnen war weit über 65 Jahre alt. Mein Vater, der hier wenige Häuser weg geboren ist, hat mir erzählt, dass er als Kind im alten Brunnen schon gebadet hat. Nun soll das nicht mehr als Badestätte gelten, sondern als Erholungsort, als Zufluchtsort, dass sich die Menschen daran erfreuen. Ich möchte in diesem Sinne mich auch bedanken bei allen beteiligten Firmen, die hier ihr Handwerk geschickt gezeigt haben. Vor allem bei unseren Bauhofmitarbeitern, die sehr viel Liebe und Fleiß in die Erstellung der Anlage mit eingebracht haben, sowie bei der Verwaltung für die Unterstützung. Hier sieht man einmal mehr, mit wie viel Liebe und Einsatz und Verbundenheit für Klostermannsfeld gearbeitet wird. Das Brunnenfest soll als neue Tradition in Klostermannsfeld jährlich stattfinden.
0: Endlich war der große Moment gekommen.
3: Ich wünsche alles Gute dem Brunnen. Dass er nicht beschädigt wird, halten wir in den Ehren, auch die nächsten Generationen. Ihnen allen ein schönes Brunnenfest, ein schönes langes Maiwochenende und alles Gute.

0: Dankeschön. So, wir zählen gemeinsam rückwärts. 5, 4, 3, 2, 1, Start!
1: Es glückte und aus der Schnauze der Robbe sprudelte das Wasser. Übrigens ist es die Originalrobbe des alten Brunnens, schön restauriert und sozusagen der Brückenschlag zwischen alt und jung. Das zeigte sich auch an den Gästen direkt am Brunnen. Die Kleinsten planschten als erste im kühlen Nass, von den Älteren beobachtet. Die Meinungen der Klostermannsfelder waren durchweg positiv, obwohl im Vorfeld Diskussionen entbrannt waren. Beim Ideenwettbewerb kamen nicht alle Entwürfe gut an, der jetzige Brunnen ist daraus ein Kompromiss. Rund 50.000 Euro hat die Verwaltung investiert, um das Projekt vom Herbst 2025 bis jetzt umzusetzen. Fast zur Nebensache geriet da der Trinkwasserspender der Mideva, der nur wenige Meter vom Brunnen entfernt einlädt, den Durst zu stillen. Diejenigen, die darauf aufmerksam wurden und sich Trinkwasser sozusagen selbst kurbelten, waren zufrieden. Es schmeckte köstlich erfrischend. Das Fazit? Mit dem neuen Brunnen hat Kloster Mansfeld ein Kleinod und, wie es der Bürgermeister versprach, auch künftig ein kleines Fest mehr.
2: 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Am 23. Mai ab 15 Uhr findet im Theater Eisleben die zentrale Feier zum Tag des Grundgesetzes in Sachsen-Anhalt statt. Besonders gewürdigt werden sollen Einsatzkräfte von Polizei und Feuerwehr. Am 27. Juni wird in der Zeit von 9.30 Uhr bis 18 Uhr zum Tag der Berg- und Hüttenleute an den Schmidtschacht Helbra eingeladen. 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
3: Der DAX notiert am Mittwochvormittag bei 24.762,88 Punkten, der TecDAX bei 3.811,95 Zählern und der Euro war ein US-Dollar 17,35 wert.
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3: In der Nacht zum Donnerstag werden viele Wolken erwartet. Vor allem nach Süden hin zeigt sich schauartig verstärkter Regen. Die Temperaturen gehen auf 9 bis 5 Grad zurück. Der Wind weht schwach aus Nord. Am Donnerstag ist es wolkig oder stark bewölkt. Vor allem nach Süden hin fällt noch längere Zeit teils kräftiger Regen. Die Höchstwerte erreichen 13 bis 16 Grad. Der Wind weht schwach aus Nord. In der Nacht zum Freitag ist es weitgehend niederschlagsfrei. Gebietsweise gibt es größere Auflockerungen. Nach Süden hin bildet sich Nebel. Die Tiefstwerte sinken auf 8 bis 4 Grad, dabei weht schwacher Wind. Am Freitag zeigt sich neben vielen Wolken zeitweise auch die Sonne. Vereinzelt treten Schauer auf. Oftmals ist es ganztags trocken. Die Luft erwärmt sich auf 14 bis 18 Grad, der Wind weht schwach aus Nordost bis Ost. In der Nacht zum Samstag ist es wolkig, teils gering bewölkt. Nach Süden hin gibt es teils dichte Nebelfelder. Es bleibt niederschlagsfrei. Die Luft kühlt auf 8 bis 5 Grad ab, der Wind weht schwach aus unterschiedlichen Richtungen. Am Samstag wird es wolkig mit heiteren Abschnitten. Oftmals ist es niederschlagsfrei. Am Nachmittag zeigen sich vor allem im Süden des Landes und im Harz einzelne Schauer oder Gewitter. Die Tageshöchstwerte erreichen 19 bis 22 Grad. Der Wind weht schwach aus Ost.
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3: Um 11 Uhr waren es 12 Grad. Die Luftfeuchtigkeit betrug 83% und der Luftdruck 1006 Hektopascal.
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0: Am 28. April war ein Termin für den ersten Spatenstich für die Baumaßnahme am Fliederweg in Querfurt Süd angesetzt. Dazu begrüßte Bürgermeister Andreas Nette, Vertreter des Querfurter Bauausschusses, der Fraktionsvorsitzenden des Stadtrates, der bauausführenden Firmen sowie der Volkssolidarität und der Wohnungsbaugenossenschaft Querfurt EG.
1: Ja, Hintergrund dieser Maßnahme reicht im Grunde genommen schon eine ganze Weile zurück, denn gerade bis zum Jahr 2021 wurde, mal abgesehen von den Maßnahmen, die vorrangig dann Ende der 90er und Anfang der 2000er gelaufen sind, relativ wenig hier in Querfurt Süd investiert. 2021 haben wir dann ein erstes Zeichen gesetzt am Buchenweg, auch als Gemeinschaftsbaumaßnahme zwischen Stadt Querfurt, Wohnungsbaugenossenschaft und Wohnungsbaugesellschaft. Der Handlungsbedarf ist, denke ich, wenn man sich hier im Wohngebiet bewegt, deutlich sichtbar, sodass wir uns auch über verschiedene Förderkulissen informiert haben. Mit dem Doppelhaushalt 2025-2026 planen wir diese Maßnahme hier am Fliederweg, wohlgemerkt zu 100% aus Eigenmitteln der Stadt, zu dem Zeitpunkt planungsseitig finanziert. Warum? Ich denke, gerade bei den Gehwegen wird es deutlich, aber auch bei der Fahrbahn hier ist Handlungsbedarf gegeben, auch insbesondere aufgrund natürlich unserer Wohnungsbau, unserer Volkssolidarität mit dem ganzen Lieferverkehr, mit dem Gästeverkehr, mit der Kita und so weiter, sodass hier, ich sage mal, eine relativ hohe Frequentierung ist und der Bereich sehr stark genutzt wird. Wir haben dann das Ganze planen lassen, zusammen mit dem Bauamt und dem Büro Böhm. Wir wollen hier auf 200

0: Meter bituminös die Fahrbahn erneuern, die Gehwege mit Rechteckgrau instand setzen und auch die Müllcontainerstellplätze sowie die Parkstellplätze insgesamt rundum erneuern. Es werden Baufällarbeiten erforderlich sein. Dafür kommen natürlich wieder Ersatzpflanzungen hier auf den Platz. Nach erfolgter Ausschreibung, wo sich 8 Unternehmen beteiligt haben, hat Hochtief Konecny letztendlich den Zuschlag erhalten. Insgesamt Investitionskosten für diese Baumaßnahme sind rund 630.000 Euro. 20% davon trägt die Wohnungsbaugenossenschaft für die Parkstellflächen und die Containerstellplätze und wir als Stadt Querwert praktisch den übrigen Teil. Was wir, als wir damals geplant haben, noch nicht wussten, ist der Faktor Sondervermögen, der uns jetzt hier in die Karten spielt, denn, und da ist es auch vom Stadtrat so beschlossen worden, diese Maßnahme werden wir voll aus dem Budget, rund 4,2 Millionen Euro bekommt ja die Stadt Querwert aus dem Sondervermögen des Bundes, also zu 100% finanzieren, sodass also letztendlich damit auch eine Entlastung für unseren Haushalt und letztendlich damit auch eine Komponente für unsere Haushaltskonsolidierungsmaßnahme darüber beigetragen wird. Diese Baumaßnahme hier am Fliederweg ist im Grunde genommen der Auftakt für eine ganze Reihe von weiteren Baumaßnahmen, die wir planen, noch in diesem Jahr hier in Querwert Süd stattfinden zu lassen. Wir wollen im Grunde genommen sämtliche noch nicht sanierten Fahrbahnen hier in Querwert Süd erneuern. Also Ahornstraße, Pappelstraße, Buchen- und Eichenweg sind damit umfasst, sodass diese Maßnahmen, die hier stattfinden, zusammen mit der Fliederwegmaßnahme insgesamt ja, 4 Maßnahmen, 5 Maßnahmen von insgesamt 12 Tiefbaumaßnahmen, Tiefbauprojekten, die wir dieses Jahr in die Umsetzung bringen wollen, darstellen. Das alles insgesamt umfasst ein Investitionsvolumen von rund 4,2 Millionen Euro, von dem auch ein Großteil auf den Ortsteilen verstoffwechselt wird. Und allein hier in Querwert Süd wollen wir dieses Jahr insgesamt über die genannten Maßnahmen rund 1 Million Euro investieren.
1: Dann konnten alle maßgeblich Beteiligten den symbolischen ersten Spatenstich vollziehen. Das Ziel der Maßnahme ist eine nachhaltige Verbesserung der Straßeninfrastruktur und somit auch des Wohnumfeldes insgesamt in Querfurt Süd.

Im Rahmen einer Projektwoche besuchten am vergangenen Donnerstag Schüler der evangelischen Grundschule Burgenlandkreis das Kloster Häfter. Empfangen wurden die Kinder von Schwester Grazia. Sie ist eine von den Schwestern, die sich im Kloster Häfter niedergelassen haben. Die Kinder, welche von zwei Muttis begleitet wurden, brachten einen Kuchen und ein Kuscheltier, nämlich den Naumburger Domspatzen, mit und übergaben es der Schwester. Im Anschluss besichtigten die Gäste aus Naumburg zusammen mit der Schwester einige Teile des Klosters. Bereits im Jahre 1229 wurde das Kloster bei Mansfeld gegründet. Im Jahre 1258 wurde es nach Häfter verlegt. Die Hofstätte, auf der das Kloster errichtet wurde, war ein Geschenk des Erzbischofs Ruprecht von Magdeburg. Unter der Äbtissin Gertrud von Hackeborn 1251 bis 1291 erlebte das Kloster seine Blütezeit. Mehr als 100 Nonnen lebten damals im Kloster, größtenteils Töchter des sächsischen und thüringischen Adels. Im Jahre 1342 wurde das Kloster durch die Truppen Albrechts von Braunschweig teilweise in Asche gelegt. Graf Burkhard von Mansfeld ließ es im Jahre 1346 wieder aufbauen. Er schenkte dem Kloster 18 Morgen Land in der Lutherstadt Eisleben. Aber während des Bauernkrieges 1525 wurde es wieder verwüstet. Die damalige DDR verwandelte es in ein volkseigenes Gut. Im Juni 1992 entstand der Verband der Freunde des Klosters Häfter. Am 8. August 1994 wurde das Klosterareal mit Teilen historischer Bausubstanz wieder Kirchenbesitz. Am 1. September 1998 war der offizielle Beginn für den Wiederaufbau des Klosters. Bereits am 21. März 1999 wurde Richtfest der Abtei

0: Kirche St. Maria gefeiert. Interessant war sicherlich auch der Klostergarten. Hier bauen die Schwestern Kräuter und Gemüse an, welche sie auch in der hauseigenen Küche verwenden. Jede Schwester ist für eine bestimmte Arbeit im Kloster Hefta zuständig. Die heutige Äbtissin des Klosters ist übrigens Assumpta Schenke. Schwester Grazia stellte den Kindern Schwester Gertrud vor. Sie wurde am 17. November offiziell aufgenommen, nachdem sie für 5 Wochen zu Gast war. Sie kommt aus einer kinderreichen Familie und wuchs in Pfreimd auf. Im Kloster Hefta fand sie nun ihre Berufung und dank ihrer Ausbildung als Köchin wirkt sie in der Küche mit. Für die Projektteilnehmer war es sicherlich eine interessante Führung und sie konnten viel Information über das Leben in einem Kloster mit nach Hause nehmen.
1: Am 4. Mai feierte die Volkssolidarität Kreisverband Mansfelder Land ihr diesjähriges Frühlingsfest im Hotel an der Klosterpforte in Eisleben. Über 300 Teilnehmer aus dem gesamten Landkreis nutzten die Gelegenheit zum gemütlichen Beieinandersein und erfreuten sich am unterhaltsamen Programm der Giebigsteiner Burgmusikanten.
2: Der Tag schmeckt nach

Und natürlich wurde auch getanzt. Da zeigten die Mitglieder der Volkssolidarität, was feiern ist.

0: Gäste, herzlich willkommen hier zur Eröffnung der Medienwerkstatt. Ich glaube, ich brauche gar nicht so laut reden, weil die Gruppe ist ja überschaubar. Was die Medienwerkstatt in Zukunft bringen wird, möchte ich erstmal noch nicht sagen. Ich möchte erstmal vielleicht noch einen Verlauf, wie das Projekt bisher gelaufen ist, ein paar Worte verlieren. Es ist hier aus dieser Scheune, die man hier sieht, im Grunde, was eigentlich nur einstmals ein einfacher Dachboden war, ein Heuboden, wenn man so möchte, ist jetzt innerhalb eines Jahres eine Medienwerkstatt entstanden, die meine persönlichen Vorstellungen sogar noch übertroffen hat. Ich bitte Sie ganz einfach, sich nachher im Seminarraum ein bisschen umzusehen und in diese Audiowerkstatt mal näher zu betrachten. Alle Einrichtungen sind leider momentan etwas im Aufbau. Es ist also noch nicht vollendet, diese Einrichtung. Einzig und allein der Seminarraum, der jetzt vollständig eingerichtet ist mit 15 Arbeitsplatzrechnern, ist vielleicht jetzt schon Anlass, diese Medienwerkstatt als solche zu eröffnen. Also Angebote der Medienwerkstatt werden sein grafische Realisierung, das heißt also digitale Bildbearbeitung, grafische Realisierung im Sinne der Bilderstellung in Vektoranimation und in Vektorbearbeitung. Internetseitengestaltung wäre noch ein wesentlicher Faktor und das sind alles Faktoren, die jetzt in dem Seminarraum von, wie gesagt, 15 Einzelarbeitsplätzen innerhalb eines Netzwerkes realisiert werden können. Es ist also so, dass dann auch Gruppenarbeit möglich sein wird, das heißt Aufteilung von Gruppen und nicht zuletzt, das darf man auch nicht vergessen, jetzt für diese Bibliothek, die ja durch Frau Gisela Riesland mit naturpädagogischen Veranstaltungen belegt ist, jetzt auch vielleicht, Verknüpfung zu schaffen, Jugendliche naturpädagogisch und eben zeitgleich in die Medienbranche da mit Projekten, zu erfreuen oder eben zu interessieren.
1: Also nach wie vor sind Eigenmittel für die ganze Realisierung notwendig und wer ein bisschen was übrig hat, kann was geben. Danke.
2: Einen Tag der offenen Tür, verbunden mit einem Frühlingsfest, gab es aus Anlass des 25-jährigen Bestehens des Kinderhauses Sonnenschein. Diesen Namen trägt die damalige Kinderkombination 3 bereits seit 1999. Mit einem Umzug durch das anliegende Wohngebiet wurde dieser Tag begonnen. Auch zahlreiche Eltern und Großeltern beteiligten sich daran.

Derzeit werden 175 Kinder betreut. Jeden Montag steht ein sogenannter Waldtag auf dem Programm. Dann geht es in den nahegelegenen Wald, wo es sicherlich viel zu entdecken gibt.

Nachdem die Einrichtung wieder erreicht war, versammelten sich die Gruppen, um dann geschlossen auf den Spielplatz zu gehen. Bis in die Nachmittagsstunden wurde den Kindern dann so einiges geboten. Und das Wetter spielte auch mit. Kein Wunder, wenn das Kinderhaus den Namen Sonnenschein trägt.

Einen repräsentativen Querschnitt ihres umfangreichen Programmes boten die Mitglieder des Spielmannszuges Blau-Weiß-Hettstedt am Samstagmorgen auf dem Marktplatz ihrer Stadt. Unterstützt wurden sie bei der Aktion durch den Wirteverein, der die Versorgung der doch zahlreich erschienenen Zuschauer übernahm.

0: Also der Deutsche Blasmusikverband hat in diesem Jahr eine bundesweite Aktion gestartet unter dem Motto Wir 2006. Dort sollen alle oder wollen alle 18.000 Mitgliedsvereine, also Orchester, Spielleute, Fanfarenzüge, Schamanenkapellen, alles was es an Laienmusikern in Deutschland gibt, wollen an diesen Tage bundesweit einmal in ihren Heimatort öffentlich musizieren, ohne Gage. Das ist eigentlich der Hintergrund. Und die Orchester wollen also an diesem Tag auch auf sich aufmerksam machen, auf das Ehrenamt, das in dem Verein geleistet wird, auf das Engagement ihrer Mitglieder und natürlich auch Werbung in eigener Sache betreiben. Wir als Hettstedter Spielmannszug haben uns dieser Aktion angeschlossen und sozusagen aus dem kleinen Winterschlaf, aus dem wir jetzt zurückgekehrt sind in die Öffentlichkeit, also unsere Saison beginnt jetzt, wir stehen mitten in der Wettkampfvorbereitung, nutzen also diesen Anlass, um uns hier in Hettstedt mal der Bevölkerung zu präsentieren.
1: Wettkampfvorbereitung ist ein gutes Stichwort. Die Landesmeisterschaften in Ziegelrode stehen ja an oder in Helpra. Wie sind Sie denn in diesem Jahr vorbereitet?
0: Ja, ich sagte es bereits, es ist immer so, das Winterhalbjahr, wir kommen so aus dem Winterschlaf. Das heißt natürlich nicht, dass wir geschlafen haben in dieser Zeit. Wir haben uns schon vorbereitet, ganz intensiv auch. Es gilt also jetzt in den letzten verbleibenden Monaten, wir haben ja in 6 Wochen schon die Deutsche Meisterschaft vor der Landesmeisterschaft, uns intensiv vorzubereiten. Wir sind Titelverteidiger bei den Deutschen Meisterschaften, wollen dieses Ziel natürlich auch wieder erreichen. Wenngleich man muss einem immer auch sagen, dass es sehr schwer werden wird, weil die anderen Spielmannszüge auch nicht unvorbereitet kommen.

Berufsleben ein. Vertreter der Stadt sowie verschiedener Vereine und Verbände kamen zum Soldatenfriedhof in der Bahnhofstraße, um in stillem Gedenken Blumen niederzulegen. Begrüßt wurden sie vom Vorsitzenden des Bundes der Antifaschisten, Hans Siebert.

0: Beim anschließenden Besuch auch des zweiten Soldatenfriedhofs im Park ergriff der Ehrengast Frau Ogneva von der Abteilung Kultur der Botschaft der Russischen Föderation das Wort.
1: Also der Anfang Mai bleibt im Gedächtnis meines Volkes, in der Erinnerung des russischen Volkes, als Zeitpunkt der Beendigung des schwersten, blutigsten Krieges. Er hinterließ Hunderttausende zerstörte Städte und Dörfer, Schulen, Museen, Landwirtschaftsbetriebe und Fabriken, Millionen und Abermillionen zerstörte menschliche Schicksale. In meinem Land kostete er mehr als 27 Millionen Menschen das Leben. Auch das deutsche Volk zahlte den hohen Preis für diesen Krieg, den Preis von 9 Millionen Menschenleben. Und vor 61 Jahren, brachte die Unterzeichnung der Kapitulation Deutschlands am 8. Mai gerade nicht nur den lang erwarteten Frieden in Europa, sondern auch die Befreiung des deutschen Volkes von der nationalsozialistischen Gewaltherrschaft. Und der ehemalige Bundespräsident Deutschlands, Richard von Weizsäcker, sagte, dieses Datum sei ein Anlass für den viele zum Nachdenken, über den Gang der Geschichte. Und in der Tat ist dieses Datum ein Lebensansicht der viele.
0: Auch Bürgermeisterin Jutta Fischer sprach zu den Anwesenden.
2: Dieses Jahr finden wir uns zusammen zum Gedenken an den Tag der Befreiung Deutschlands vom Hitlerfaschismus. Wurde noch viele Jahre nach dem Krieg der 8. Mai als Niederlage der deutschen Großmacht empfunden, so sieht jetzt die überzeugende Mehrheit der Mitbürger und Mitbürgerinnen den Tag der bedingungslosen Kapitulation Deutschlands als Tag der Befreiung. Wir sollten den Kern des Gedenktages, nämlich Denken, ernst nehmen und unserer politischen Verantwortung nachkommen. Deshalb freue ich mich, dass Sie heute so zahlreich erschienen sind, um an dieser Stelle insbesondere den Sowjetsoldaten zu gedenken, die ein Leben nach dem Zweiten Weltkrieg nicht mehr erlebten.
0: Frau Fischer betonte noch einmal, wie wichtig den Verantwortlichen der Stadt der Erhalt und die Pflege der Soldatengräber ist und verurteilte noch einmal aufs Schärfste die Schändungen in der Vergangenheit. Musik

Das gab es in der Wipperstadt lange nicht, eine belebte Innenstadt bis in die frühen Morgenstunden. Fast 2000 Leute waren unterwegs, um bei der ersten Hetscheter Musiktour dabei zu sein. Mit einer so guten Resonanz hatten die Veranstalter vom Wirteverein der Stadt nicht gerechnet. Alle 10 beteiligten Kneipen waren positiv überrascht. Auch der Taxibetrieb Kürnig hatte alle Hände voll zu tun, die Feierwilligen von A nach B zu bringen. Bei der ersten Hetscheter Musiktour dabei war auch Schickensmiss. Hier sorgten die Disco Relax und Frösis Live-Musik für Unterhaltung.

0: spielen.
1: Wer das Tanzbein schwingen wollte, für den war beispielsweise die Erdbeere genau das Richtige. Wir luden Phil und Alex ein zu Oldies Tanzmusik und Schlager. Ein besonderer Höhepunkt war der Auftritt des Opas, einer der Akteure.
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1: So richtige Kneipennacht-Atmosphäre konnten die Besucher Open Air im Weidensoo erleben. Bei Irish Folk von der Hetschler Band Barleycorn und Lagerfeuer wurde es trotz verhaltener Temperaturen niemanden zu kalt.

0: Hallo Leute, es ist ein ganz toller Erfolg. Hier ist richtig gute Stimmung, habt ihr bestimmt schon gesehen. Wir sind total happy. Die Menschen sind fast alle, glaube ich. Und also mehr kann ich ja nicht sagen. Also top, nächstes Jahr bestimmt wieder.
1: Da sollte man es halten wie beim Skat. Was einmal geht, geht auch zweimal. Oder noch öfter.

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0: Hallo und herzlich willkommen, liebe Zuschauer und Zuschauerinnen bei Punktum, Ihrem regionalen Fernsehprogramm am heutigen Mittwoch. Die Handwerkskammer Halle gab die Ergebnisse der Konjunkturumfrage zum ersten Quartal 2026 bekannt. In diesem Quartal zeigte die regionale Handwerkskonjunktur eine minimale Verbesserung zum Vorquartal. Der Index der Geschäftslage lag bei plus 24 und damit um 2 Punkte höher als im Vorquartal. Zum Vorjahr, plus 34, zeigte sich jedoch ein deutlicher Abschwung. Sichtbar wurde dies bei den Zahlen für Beschäftigung, realen Umsatz und Erwartungen. Lediglich die Auftragsreichweiten und die Auslastung der Unternehmen stiegen saisontypisch. Weltpolitische Einflüsse und die bereits vorhandenen Probleme kumulieren schwierige Zeiten für das Handwerk. So Thomas Keindorf, Präsident der Handwerkskammer Halle. Eine Frühjahrsbelebung fällt in diesem Jahr aus. 33% der Betriebe gehen von einer guten Geschäftsentwicklung in den kommenden Monaten aus. 44% von einer befriedigenden und 24% von einer Verschlechterung. Damit wird die kommende wirtschaftliche Situation deutlich schlechter gesehen als die aktuelle Lage. Die Zahl der Beschäftigten, 57.000, war im ersten Quartal 2026 nach wie vor rückläufig und lag bei 500 Personen unter dem Vorquartal. Diese Tendenz wird sich nach den Erwartungen der Betriebe fortsetzen. Für die Monate Januar bis März sank der Umsatz deutlich um 16%. Am deutlichsten fiel dies bei den Bauhauptgewerken minus 24 und Ausbaugewerken minus 19% aus. Nur das Kfz-Handwerk konnte sich dem negativen Trend entziehen. Angesichts sprunghafter Steigerung bei den Energiepreisen, insbesondere bei Treibstoff, wird mit einer schwierigen Umsatzlage im kommenden Quartal gerechnet. Die Auftragsreichweiten stiegen im Handwerksdurchschnitt um 1,5 auf nunmehr durchschnittlich 8,3 Wochen. Die Steigerung im ersten Quartal entspricht dem Muster der Vorjahre. Die durchschnittliche Auslastung der Betriebe lag weitgehend stabil bei 78%, im Vorquartal waren es 77, im Vorjahr 80,6%. Die Zahl der Mitgliedsbetriebe der Handwerkskammer Halle ist minimal gestiegen. Am 31. März gab es 12.775 Handwerksbetriebe, 20 mehr als 3 Monate zuvor, aber 85 weniger als vor einem Jahr. Für den Festumzug zur Eröffnung der Eisleber Wiese am 18. September werden noch Teilnehmer gesucht. Ob kreativ, traditionell, modern, laut oder leise, jede Idee, jeder Beitrag und jedes Engagement ist willkommen. Anmeldung und Rücksendung des Teilnahmeformulars bitte bis spätestens 31. Juli. Das Teilnahmeformular als PDF ist auf der Homepage der Lutherstadt Eisleben unter www.eisleben.eu abrufbar und kann dort heruntergeladen werden.
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weil sie einfach zum Alltag gehörten. Heute ist ihre Technik fast überholt, doch sie sind dafür zum Hingucker geworden, egal wo sie unterwegs sind. Besonders interessant wird es aber für die Interessierten, wenn sie, etwas salopp ausgedrückt, im Dutzend auftreten, sprich bei einem Oldtimer-Treffen. Erstmals wurde am vergangenen Wochenende zur Oldtimer-Ausfahrt nach Hellbra eingeladen. Die Resonanz war für die Veranstalter überwältigend. Nicht nur was die Besucher anging, auch die Besitzer alter Automobile waren überaus zahlreich in den kleinen Ort gekommen. In und um die Reithalle des Hellbraer Zucht- und Ausbildungsstalles Wischkowski war es möglich zu verschnaufen und sich bei gegrillten, gebackenen und eingeschenkten Köstlichkeiten zu stärken. Dass in unseren Bildern so wenig Trubel herrscht, liegt daran, dass sich zu diesem Zeitpunkt alles zur großen Ausfahrt sammelte. Denn die war schließlich der Höhepunkt. Unzählige Simson-Mopeds und Autos aller alten Marken machten sich auf einen Weg durch Hellbra.

0: Wenig später sammelten sich die langsam fahrenden Mobile. Vorn dran der Trecker vom Org-Chef Gerd Wischkowski, der uns noch schnell erzählt, wie die Idee entstanden war.
1: Ja, was soll ich groß dazu sagen? Ich war schon immer Fan von alten Maschinen, alten Geräten und alten Fahrzeugen. Es hat mir immer Spaß gemacht, die anzusehen, aber man hat ja wenig Zeit, wenn man Landwirt ist und auf dem Acker ist, sind alle anderen dann zu festen. Und dann haben wir gesagt, machen wir mal selber. Ja, so ist es entstanden.
2: Nun ist es ja so, wenn man sowas zum ersten Mal macht, dann weiß man nicht, wie ist die Resonanz. Was ist denn jetzt der erste Eindruck bei dem Andrang hier?
1: Also ich bin total überwältigt, so viele Fahrzeuge wie da sind, so viele Leute wie gekommen sind, so viel positive Resonanz wie wir hatten. Ich denke doch, es war richtig, was wir gemacht haben.
2: Habt ihr überhaupt einen Überblick, wie viele jetzt zurzeit sozusagen vor Ort sind?
1: Es waren nur über 300.
2: Heißt das dann auch schon mit Blick aufs nächste Jahr, es wird eine Fortsetzung geben oder wie ist das eine Eintagsfliege?
1: Also ich bin keine One-Man-Show, das muss ich mal dazu sagen. Wir haben ein gutes Team um uns drumherum, wir entscheiden das gemeinsam, die anderen sitzen auch hier drüben zum Beispiel drin. Wenn wir dann gemeinsam entschieden haben, dass wir das wieder machen, und ich denke mal, ja, großen Ganzen, ja, wird es das wieder geben, na klar. Wenn es den Leuten gefallen hat, machen wir das gerne wieder. Wir machen das, was den Leuten Spaß macht, weil man ein bisschen Spaß am Leben hat.
2: Wer sonst organisiert, sitzt meistens am Schreibtisch, aber du sitzt jetzt auch gleich hinterm Lenkrad.
1: Ich sitze gleich hinterm Lenkrad, hinter meinem schönen CD, genau, und führe auch den ganzen Trost, also die langsame Tour an.
2: Na dann, viel Spaß und allzeit gute Fahrt.
1: Dankeschön.
0: Na dann, auf geht es und auch diese Oldtimer machten sich auf den Weg. Für Helbra insgesamt ein spektakuläres Event. Aus allen Himmelsrichtungen des Ortes strömten die Neugierigen auf den kleinen Platz nahe der zentralen Kreuzung Klostermannsfels. Man hatte das Gefühl, sämtliche Einwohner des Ortes wollten dieses besondere Ereignis nicht verpassen. Die Stimmung war bei Groß und Klein ausgelassen und voller Erwartung. Der singende Peter, Peter Osmanzig, man kann ihn durchaus als 80

0: 20-jähriges Klostermannsfelder Original bezeichnen, sorgte mit Musik, live und aus der Konserve für Kurzweil, vom Grill gab es Leckeres und bei den fast sommerlichen Temperaturen wurde die Warteschlange am Getränkestand nicht kürzer. Dann endlich war es soweit. Klostermannsfelds Bürgermeister Frank Ochsner ergriff das Wort und blickte zunächst in der Zeit zurück.
1: Der alte Brunnen war weit über 65 Jahre alt. Mein Vater, der hier wenige Häuser weg geboren ist, hat mir erzählt, dass er als Kind im alten Brunnen schon gebadet hat. Nun soll das nicht mehr als Badestätte gelten, sondern als Erholungsort, als Zufluchtsort, dass sich die Menschen daran erfreuen. Ich möchte in diesem Sinne mich auch bedanken bei allen beteiligten Firmen, die hier ihr Handwerk geschickt gezeigt haben. Vor allem bei unseren Bauhofmitarbeitern, die sehr viel Liebe und Fleiß in die Erstellung der Anlage mit eingebracht haben, sowie bei der Verwaltung für die Unterstützung. Hier sieht man einmal mehr, mit wie viel Liebe und Einsatz und Verbundenheit für Kloster Mansfeld gearbeitet wird. Das Brunnenfest soll als neue Tradition in Kloster Mansfeld jährlich stattfinden.
0: Endlich war der große Moment gekommen.
1: Ich wünsche alles Gute dem Brunnen. Dass er nicht beschädigt wird, halten wir in den Ehren, auch die nächsten Generationen. Ihnen allen ein schönes Brunnenfest, ein schönes langes Maiwochenende und alles Gute. Dankeschön. So, wir zählen gemeinsam rückwärts. 5, 4, 3, 2, 1, Start!
0: Es glückte und aus der Schnauze der Robbe sprudelte das Wasser. Übrigens ist es die Originalrobbe des alten Brunnens, schön restauriert und sozusagen der Brückenschlag zwischen alt und jung. Das zeigte sich auch an den Gästen direkt am Brunnen. Die Kleinsten planschten als erste im kühlen Nass, von den Älteren beobachtet. Die Meinungen der Klostermannsfelder waren durchweg positiv, obwohl im Vorfeld Diskussionen entbrannt waren. Beim Ideenwettbewerb kamen nicht alle Entwürfe gut an. Der jetzige Brunnen ist daraus ein Kompromiss. Rund 50.000 Euro hat die Verwaltung investiert, um das Projekt vom Herbst 2025 bis jetzt umzusetzen. Fast zur Nebensache geriet da der Trinkwasserspender der Mideva, der nur wenige Meter vom Brunnen entfernt einlädt, den Durst zu stillen. Diejenigen, die darauf aufmerksam wurden und sich Trinkwasser sozusagen selbst kurbelten, waren zufrieden. Es schmeckte köstlich erfrischend.
2: Das Fazit? Mit dem neuen Brunnen hat
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4: In der Nacht zum Donnerstag werden viele Wolken erwartet. Vor allem nach Süden hin zeigt sich schauerartig verstärkter Regen. Die Temperaturen gehen auf 9 bis 5 Grad zurück. Der Wind weht schwach aus Nord. Am Donnerstag ist es wolkig oder stark bewölkt. Vor allem nach Süden hin fällt noch längere Zeit teils kräftiger Regen. Die Höchstwerte erreichen 13 bis 16 Grad, der Wind weht schwach aus Nord. In der Nacht zum Freitag ist es weitgehend niederschlagsfrei, gebietsweise gibt es größere Auflockerungen. Nach Süden hin bildet sich Nebel. Die Tiefstwerte sinken auf 8 bis 4 Grad, dabei weht schwacher Wind. Am Freitag zeigt sich neben vielen Wolken zeitweise auch die Sonne. Vereinzelt treten Schauer auf. Oftmals ist es ganztags trocken. Die Luft erwärmt sich auf 14 bis 18 Grad, der Wind weht schwach aus Nordost bis Ost. In der Nacht zum Samstag ist es wolkig, teils gering bewölkt. Nach Süden hin gibt es teils dichte Nebelfelder. Es bleibt niederschlagsfrei. Die Luft geht auf 8.
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0: Am 28. April war ein Termin für den ersten Spatenstich für die Baumaßnahme am Fliederweg in Querfurt Süd angesetzt. Dazu begrüßte Bürgermeister Andreas Nette, Vertreter des Querfurter Bauausschusses, der Fraktionsvorsitzenden des Stadtrates, der bauausführenden Firmen sowie der Volkssolidarität und der Wohnungsbaugenossenschaft Querfurt EG.
1: Ja, Hintergrund dieser Maßnahme reicht im Grunde genommen schon eine ganze Weile zurück, denn gerade bis zum Jahr 2021 wurde, mal abgesehen von den Maßnahmen, die vorrangig dann Ende der 90er und Anfang der 2000er gelaufen sind, relativ wenig hier in Querfurt Süd investiert. 2021 haben wir dann ein erstes Zeichen gesetzt am Buchenweg, auch als Gemeinschaftsbaumaßnahme zwischen Stadt Querfurt, Wohnungsbaugenossenschaft und Wohnungsbaugesellschaft. Der Handlungsbedarf ist, denke ich, wenn man sich hier im Wohngebiet bewegt, deutlich sichtbar, sodass wir uns auch über verschiedene Förderkulissen informiert haben. Mit dem Doppelhaushalt 2025-2026 planen wir diese Maßnahme hier am Fliederweg, wohlgemerkt zu 100% aus Eigenmitteln der Stadt, zu dem Zeitpunkt planungsseitig finanziert. Warum? Ich denke, gerade bei den Gehwegen wird es deutlich, aber auch bei der Fahrbahn hier ist Handlungsbedarf gegeben, auch insbesondere aufgrund natürlich unserer Wohnungsbau, unserer Volkssolidarität mit dem ganzen Lieferverkehr, mit dem Gästeverkehr, mit der Kita und so weiter, sodass hier, sagen wir mal, eine relativ hohe Frequentierung ist und der Bereich sehr stark genutzt wird. Wir haben dann das Ganze planen lassen, zusammen mit dem Bauamt und dem Büro Böhm. Wir wollen hier auf 200 Meter bituminös die Fahrbahn erneuern, die Gehwege mit Rechteckgrau instand setzen und auch die Müllcontainerstellplätze sowie die Parkstellplätze insgesamt rundum erneuern. Es werden Baufällarbeiten erforderlich sein, dafür kommen natürlich wieder Ersatzpflanzungen hier auf den Platz. Nach erfolgter Ausschreibung, wo sich 8 Unternehmen beteiligt haben, hat Hochtief Konetzny letztendlich den Zuschlag erhalten. Insgesamt Investitionskosten für diese Baumaßnahme sind rund 630.000 Euro. 20% davon trägt die Wohnungsbaugenossenschaft für die Parkstellflächen und die Containerstellplätze und wir als Stadt Querfurt praktisch den übrigen Teil. Was wir, als wir damals geplant haben, noch nicht wussten, ist der Faktor Sondervermögen, der uns jetzt hier in die Karten spielt, denn und da ist es auch vom Stadtrat so beschlossen worden, diese Maßnahme werden wir voll aus dem Budget, rund 4,2 Millionen Euro bekommt ja die Stadt Querfurt aus dem Sondervermögen des Bundes, also zu 100% finanzieren, sodass also letztendlich damit auch eine Entlastung für unseren Haushalt und letztendlich damit auch eine Komponente für unsere Haushaltskonsolidierungsmaßnahme darüber beigetragen wird. Diese Baumaßnahme hier am Fliederweg ist im Grunde genommen der Auftakt für eine ganze Reihe von weiteren Baumaßnahmen, die wir planen, noch in diesem Jahr hier in Querfurt Süd stattfinden zu lassen. Wir wollen im Grunde genommen sämtliche noch nicht sanierten Fahrbahnen hier in Querfurt Süd erneuern. Also Ahornstraße, Pappelstraße, Buchen- und Eichenweg sind damit umfasst, sodass diese Maßnahmen, die hier stattfinden, zusammen mit der Fliederwegmaßnahme insgesamt ja, 4 Maßnahmen, 5 Maßnahmen von insgesamt 12 Tiefbaumaßnahmen, Tiefbauprojekten, die wir dieses Jahr in die Umsetzung bringen wollen, darstellen. Das alles insgesamt umfasst ein Investitionsvolumen von rund 4,2 Millionen Euro, von dem auch ein Großteil auf den Ortsteilen verstoffwechselt wird. Und allein hier in Querfurt Süd wollen wir dieses Jahr insgesamt über die genannten Maßnahmen rund 1 Million Euro investieren.
0: Dann konnten alle maßgeblich Beteiligten den symbolischen ersten Spatenstich vollziehen. Das Ziel der Maßnahme ist eine nachhaltige Verbesserung der Straßeninfrastruktur und somit auch des Wohnumfeldes insgesamt in Querfurt Süd.

0: Im Rahmen einer Projektwoche besuchten am vergangenen Donnerstag Schüler der evangelischen Grundschule Burgenlandkreis das Kloster Häfter. Empfangen wurden die Kinder von Schwester Grazia. Sie ist eine von den Schwestern, die sich im Kloster Häfter niedergelassen haben. Die Kinder, welche von zwei Muttis begleitet wurden, brachten einen Kuchen und ein Kuscheltier, nämlich den Naumburger Domspatzen, mit und übergaben es der Schwester. Im Anschluss besichtigten die Gäste aus Naumburg zusammen mit der Schwester einige Teile des Klosters. Bereits im Jahre 1229 wurde das Kloster bei Mansfeld gegründet. Im Jahre 1258 wurde es nach Häfter verlegt. Die Hofstätte, auf der das Kloster errichtet wurde, war ein Geschenk des Erzbischofs Ruprecht von Magdeburg. Unter der Äbtissin Gertrud von Hackeborn 1251 bis 1291 erlebte das Kloster seine Blütezeit. Mehr als 100 Nonnen lebten damals im Kloster, größtenteils Töchter des sächsischen und thüringischen Adels. Im Jahre 1342 wurde das Kloster durch die Truppen Albrechts von Braunschweig teilweise in Asche gelegt. Graf Burkhard von Mansfeld ließ es im Jahre 1346 wieder aufbauen. Er schenkte dem Kloster 18 Morgen Land in der Lutherstadt Eisleben. Aber während des Bauernkrieges 1525 wurde es wieder verwüstet. Die damalige DDR verwandelte es in ein volkseigenes Gut. Im Juni 1992 entstand der Verband der Freunde des Klosters Häfter. Am 8. August 1994 wurde das Klosterareal mit Teilen historischer Bausubstanz wieder Kirchenbesitz. Am 1. September 1998 war der offizielle Beginn für den Wiederaufbau des Klosters. Bereits am 21. März 1999 wurde Richtfest der Abteikirche St. Maria gefeiert. Interessant war sicherlich auch der Klostergarten. Hier bauen die Schwestern Kräuter und Gemüse an, welche sie auch in der hauseigenen Küche verwenden. Jede Schwester ist für eine bestimmte Arbeit im Kloster Häfter zuständig. Die heutige Äbtissin des Klosters ist übrigens Assumpta Schenke. Schwester Grazia stellte den Kindern Schwester Gertrud vor. Sie wurde am 17. November offiziell aufgenommen, nachdem sie für 5 Wochen zu Gast war. Sie kommt aus einer kinderreichen Familie und wuchs in Pfreimd auf. Im Kloster Häfter fand sie nun ihre Berufung und dank ihrer Ausbildung als Köchin wirkt sie in der Küche mit. Für die Projektteilnehmer war es sicherlich eine interessante Führung und sie konnten 4 Informationen über das Leben in einem Kloster mit nach Hause nehmen.
1: Am 4. Mai feierte die Volkssolidarität Kreisverband Mansfelder Land ihr diesjähriges Frühlingsfest im Hotel an der Klosterpforte in Eisleben.

Über 300 Teilnehmer aus dem gesamten Landkreis nutzten die Gelegenheit zum gemütlichen Beieinandersein und erfreuten sich am unterhaltsamen Programm der Giebichsteiner Burgmusikanten.

Gäste, herzlich willkommen hier zur Eröffnung der Medienwerkstatt. Ich glaube, ich brauche gar nicht so laut reden, weil die Gruppe ist ja überschaubar. Was die Medienwerkstatt in Zukunft bringen wird, möchte ich erstmal noch nicht sagen. Ich möchte erstmal vielleicht noch einen Verlauf, wie das Projekt bisher gelaufen ist, ein paar Worte verlieren. Es ist hier aus dieser Scheune, die man hier sieht, im Grunde, was eigentlich nur einstmals ein einfacher Dachboden war, ein Heuboden, wenn man so möchte, ist jetzt innerhalb eines Jahres eine Medienwerkstatt entstanden, die meine persönlichen Vorstellungen sogar noch übertroffen hat. Ich bitte Sie ganz einfach, sich nachher im Seminarraum ein bisschen umzusehen und in diese Audiowerkstatt mal näher zu betrachten. Alle Einrichtungen sind leider momentan noch.

Derzeit werden 175 Kinder betreut. Jeden Montag steht ein sogenannter Waldtag auf dem Programm. Dann geht es in den nahegelegenen Wald, wo es sicherlich viel zu entdecken gibt.

Nachdem die Einrichtung wieder erreicht war, versammelten sich die Gruppen, um dann geschlossen auf den Spielplatz zu gehen. Bis in die Nachmittagsstunden wurde den Kindern dann so einiges geboten. Und das Wetter spielte auch mit. Kein Wunder, wenn das Kinderhaus den Namen Sonnenschein trägt.

Einen repräsentativen Querschnitt ihres umfangreichen Programmes boten die Mitglieder des Spielmannszuges Blau-Weiß-Hettstedt am Samstagmorgen auf dem Marktplatz ihrer Stadt. Unterstützt wurden sie bei der Aktion durch den Wirteverein, der die Versorgung der doch zahlreich erschienenen Zuschauer übernahm.

0: Also der Deutsche Blasmusikverband hat in diesem Jahr eine bundesweite Aktion gestartet unter dem Motto Wir 2006. Dort sollen alle oder wollen alle 18.000 Mitgliedsvereine, also Orchester, Spielleute, Fanfarenzüge, Schamanenkapellen, alles was es an Laienmusikern in Deutschland gibt, wollen an diesen Tagen bundesweit einmal in ihren Heimatort öffentlich musizieren, ohne Gage. Das ist eigentlich der Hintergrund. Und die Orchester wollen also an diesem Tag auch auf sich aufmerksam machen, auf das Ehrenamt, das in dem Verein geleistet wird, auf das Engagement ihrer Mitglieder und natürlich auch Werbung in eigener Sache betreiben. Wir als Hettstedter Spielmannszug haben uns dieser Aktion angeschlossen und sozusagen aus dem kleinen Winterschlaf, aus dem wir jetzt zurückgekehrt sind in die Öffentlichkeit, also unsere Saison beginnt jetzt, wir stehen mitten in der Wettkampfvorbereitung, nutzen also diesen Anlass, um uns hier in Hettstedt mal der Bevölkerung zu präsentieren.
1: Wettkampfvorbereitung ist ein gutes Stichwort. Die Landesmeisterschaften in Ziegelrode stehen ja an oder in Helbra. Wie sind Sie denn in diesem Jahr vorbereitet?
0: Ja, ich sagte es bereits, es ist immer so, das Winterhalbjahr, wir kommen so aus dem Winterschlaf, das heißt natürlich nicht, dass wir geschlafen haben in dieser Zeit. Wir haben uns schon vorbereitet, ganz intensiv auch. Es gilt also jetzt in den letzten verbleibenden Monaten, wir haben ja in 6 Wochen schon die Deutsche Meisterschaft vor der Landesmeisterschaft, uns intensiv vorzubereiten. Wir sind Titelverteidiger bei den Deutschen Meisterschaften, wollen dieses Ziel natürlich auch wieder erreichen. Wenngleich man muss einem immer auch sagen, dass es sehr schwer werden wird, weil die anderen Spielmannszüge auch nicht unvorbereitet kommen.

So wie der kleine Dominik aus Eisleben, der mit seinem Vati sozusagen von Spielmannszug zu Spielmannszug reist, kam auch die kleine Emily Riemer mit der Oma auf den Marktplatz. Die lautstarken Klänge schienen die erst 9 Wochen alte Tochter zweier Spielleute des Hetscheter-Ensembles gar nicht zu stören. Im Gegenteil. Der Bund der Antifaschisten Mansfelderland lud am vergangenen Sonntagvormittag zum Gedenken an das Kriegsende vor 61 Jahren nach Eisleben ein. Vertreter der Stadt sowie verschiedener Vereine und Verbände kamen zum Soldatenfriedhof in der Bahnhofstraße, um in stillem Gedenken Blumen niederzulegen. Begrüßt wurden sie vom Vorsitzenden des Bundes der Antifaschisten, Hans Siebert.

0: Beim anschließenden Besuch auch des zweiten Soldatenfriedhofs im Park ergriff der Ehrengast Frau Ognewa von der Abteilung Kultur der Botschaft der Russischen Föderation das Wort.
1: Also der Anfang Mai bleibt im Gedächtnis meines Volkes, in der Erinnerung des russischen Volkes, als Zeitpunkt der Beendigung des schwersten, blutigsten Krieges. Er hinterließ Hunderttausende zerstörte Städte und Dörfer, Schulen, Museen, Landwirtschaftsbetriebe und Fabriken, Millionen und Abermillionen zerstörte menschliche Schicksale. In meinem Land kostete er mehr als 27 Millionen Menschen das Leben, auch das deutsche Volk zahlte den hohen Preis für diesen Krieg, den Preis von 9 Millionen Menschenleben. Und vor 61 Jahren brachte die Unterzeichnung der Kapitulation Deutschlands am 8. Mai gerade nicht nur den lang erwarteten Frieden in Europa, sondern auch die Befreiung des deutschen Volkes von der nationalsozialistischen Gewaltherrschaft. Und die ehemalige Bundespräsident Deutschlands, Richard von Weizsäcker, sagte, dieses Datum sei ein Anlass für den viele zum Nachdenken über den Gang der Geschichte. Und in der Tat ist dieses Datum ein Lebensansicht der viele.
0: Auch Bürgermeisterin Jutta Fischer sprach zu den Anwesenden.
2: Dieses Jahr finden wir uns zusammen zum Gedenken an den Tag der Befreiung Deutschlands vom Hitlerfaschismus. Wurde noch viele Jahre nach dem Krieg der 8. Mai als Niederlage der deutschen Großmacht empfunden, so sieht jetzt die überzeugende Mehrheit der Mitbürger und Mitbürgerinnen den Tag der bedingungslosen Kapitulation Deutschlands als Tag der Befreiung. Wir sollten den Kern des Gedenktages, nämlich Denken, ernst nehmen und unserer politischen Verantwortung nachkommen. Deshalb freue ich mich, dass Sie heute so zahlreich erschienen sind, um an dieser Stelle insbesondere den Sowjetsoldaten zu gedenken, die ein Leben nach dem Zweiten Weltkrieg nicht mehr erlebten.
0: Frau Fischer betonte noch einmal, wie wichtig den Verantwortlichen der Stadt der Erhalt und die Pflege der Soldatengräber ist und verurteilte noch einmal aufs Schärfste die Schändungen in der Vergangenheit. Musik.

Das gab es in der Wipperstadt lange nicht, eine belebte Innenstadt bis in die frühen Morgenstunden. Fast 2000 Leute waren unterwegs, um bei der ersten Hetscheter Musiktour dabei zu sein. Mit einer so guten Resonanz hatten die Veranstalter vom Wirteverein der Stadt nicht gerechnet. Alle 10 beteiligten Kneipen waren positiv überrascht. Auch der Taxibetrieb Kürnig hatte alle Hände voll zu tun, die Feierwilligen von A nach B zu bringen. Bei der ersten Hetscheter Musiktour dabei war auch Chicken Smith. Hier sorgten die Disco Relax und Frösis Live-Musik für Unterhaltung.

Wer das Tanzbein schwingen wollte, für den war beispielsweise die Erdbeere genau das Richtige. Hier luden Phil und Alex ein zu Oldies Tanzmusik und Schlager. Ein besonderer Höhepunkt war der Auftritt des Opas, einer der Akteure.

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0: Applaus!
1: So richtige Kneipennacht-Atmosphäre konnten die Besucher Open Air im Weidensoe erleben. Bei Irish Folk von der Hetschner Band Barleycorn und Lagerfeuer wurde es trotz verhaltener Temperaturen niemandem zu kalt.

0: Leute, es ist ein ganz toller Erfolg. Hier ist richtig gute Stimmung, habt ihr bestimmt schon gesehen. Wir sind total happy. Menschen sind fast alle, glaube ich. Und also mehr kann ich ja nicht sagen. Also top, nächstes Jahr bestimmt wieder.
1: Da sollte man es halten wie beim Skat. Was einmal geht,

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Hallo und herzlich willkommen, liebe Zuschauer und Zuschauerinnen bei Punktum, Ihrem regionalen Fernsehprogramm am heutigen Mittwoch. Die Handwerkskammer Halle gab die Ergebnisse der Konjunkturumfrage zum ersten Quartal 2026 bekannt. In diesem Quartal zeigte die regionale Handwerkskonjunktur eine minimale Verbesserung zum Vorquartal. Der Index der Geschäftslage lag bei plus 24 und damit um 2 Punkte höher als im Vorquartal. Zum Vorjahr, plus 34, zeigte sich jedoch ein deutlicher Abschwung. Sichtbar wurde dies bei den Zahlen für Beschäftigung, realen Umsatz und Erwartungen. Lediglich die Auftragsreichweiten und die Auslastung der Unternehmen stiegen saisontypisch. Weltpolitische Einflüsse und die bereits vorhandenen Probleme kumulieren schwierige Zeiten für das Handwerk. So Thomas Keindorf, Präsident der Handwerkskammer Halle. Eine Frühjahrsbelebung fällt in diesem Jahr aus. 33% der Betriebe gehen von einer guten Geschäftsentwicklung in den kommenden Monaten aus. 44% von einer befriedigenden und 20%

0: von 24% von einer Verschlechterung. Damit wird die kommende wirtschaftliche Situation deutlich schlechter gesehen als die aktuelle Lage. Die Zahl der Beschäftigten, 57.000, war im ersten Quartal 2026 nach wie vor rückläufig und lag bei 500 Personen unter dem Vorquartal. Diese Tendenz wird sich nach den Erwartungen der Betriebe fortsetzen. Für die Monate Januar bis März sank der Umsatz deutlich um 16%. Am deutlichsten fiel dies bei den Bauhauptgewerken minus 24% und Ausbaugewerken minus 19% aus. Nur das Kfz-Handwerk konnte sich dem negativen Trend entziehen. Angesichts sprunghafter Steigerung bei den Energiepreisen, insbesondere bei Treibstoff, wird mit einer schwierigen Umsatzlage im kommenden Quartal gerechnet. Die Auftragsreichweiten stiegen im Handwerksdurchschnitt um 1,5 auf nunmehr durchschnittlich 8,3 Wochen. Die Steigerung im ersten Quartal entspricht dem Muster der Vorjahre. Die durchschnittliche Auslastung der Betriebe lag weitgehend stabil bei 78%, im Vorquartal waren es 77%, im Vorjahr 80,6%. Die Zahl der Mitgliedsbetriebe der Handwerkskammer Halle ist minimal gestiegen. Am 31. März gab es 12.775 Handwerksbetriebe, 20 mehr als 3 Monate zuvor, aber 85 weniger als vor einem Jahr. Für den Festumzug zur Eröffnung der Eisleber Wiese am 18. September werden noch Teilnehmer gesucht. Ob kreativ, traditionell, modern, laut oder leise, jede Idee, jeder Beitrag und jedes Engagement ist willkommen. Anmeldung und Rücksendung des Teilnahmeformulars bitte bis spätestens 31. Juli. Das Teilnahmeformular als PDF ist auf der Homepage der Lutherstadt Eisleben unter www.eisleben.eu abrufbar und kann dort heruntergeladen werden.
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Einst waren sie Glanzstücke der Fahrzeugtechnik. Mehr oder weniger elegant, damals eher mäßig beachtet, weil sie einfach zum Alltag gehörten. Heute ist ihre Technik fast überholt, doch sie sind dafür zum Hingucker geworden. Egal, wo sie unterwegs sind. Besonders interessant wird es aber für die Interessierten, wenn sie, etwas salopp ausgedrückt, im Dutzend auftreten, sprich bei einem Oldtimer-Treffen. Erstmals wurde am vergangenen Wochenende zur Oldtimer-Ausfahrt nach Hellbra eingeladen. Die Resonanz war für die Veranstalter überwältigend. Nicht nur was die Besucher anging, auch die Besitzer alter Automobile waren überaus zahlreich in den kleinen Ort gekommen. In und um die Reithalle des Hellbraer Zucht- und Ausbildungsstalles Wischkowski war es möglich zu verschnaufen und sich bei gegrillten, gebackenen und eingeschenkten Köstlichkeiten zu stärken. Dass in unseren Bildern so wenig Trubel herrscht, liegt daran, dass sich zu diesem Zeitpunkt alles zur großen Ausfahrt sammelte. Denn die war schließlich der Höhepunkt. Unzählige Simson-Mopeds und Autos aller alten Marken machten sich auf einen Weg durch Hellbra.

0: Wenig später sammelten sich die langsam fahrenden Mobile. Vorn dran der Trecker vom Org-Chef Gerd Wischkowski, der uns noch schnell erzählt, wie die Idee entstanden war.
1: Ja, was soll ich groß dazu sagen? Ich war schon immer Fan von alten Maschinen, alten Geräten und alten Fahrzeugen. Es hat mir immer Spaß gemacht, die anzusehen, aber man hat ja wenig Zeit, wenn man Landwirt ist und auf dem Acker ist, sind alle anderen dann zu festen. Und dann haben wir gesagt, machen wir mal selber. Ja, so ist es entstanden.
2: Nun ist es ja so, wenn man sowas zum ersten Mal macht, dann weiß man nicht, wie ist die Resonanz. Was ist denn jetzt der erste Eindruck bei dem Andrang hier?
1: Also ich bin total überwältigt, so viele Fahrzeuge wie da sind, so viele Leute wie gekommen sind, so viel positive Resonanz wie wir hatten. Ich denke doch, es war richtig, was wir gemacht haben.
2: Habt ihr überhaupt einen Überblick, wie viele jetzt zurzeit sozusagen vor Ort sind?
1: Es waren nur über die 300.
2: Heißt das dann auch schon mit Blick aufs nächste Jahr, es wird eine Fortsetzung geben oder wie ist das eine Eintagsfliege?
1: Also ich bin keine One-Man-Show, das muss ich mal dazu sagen. Wir haben ein gutes Team um uns drumherum, wir entscheiden das gemeinsam, die anderen sitzen auch hier drüben zum Beispiel drin. Wenn wir dann gemeinsam entschieden haben, dass wir das wieder machen, und ich denke mal, ja, großen Ganzen, ja, wird es das wieder geben, na klar. Wenn es den Leuten gefallen hat, machen wir das gerne wieder. Machen das, was den Leuten Spaß macht, wo man ein bisschen Spaß am Leben hat.
2: Wer sonst organisiert, sitzt meistens am Schreibtisch, aber du sitzt jetzt auch gleich hinterm Lenkrad.
1: Ich sitze gleich hinterm Lenkrad, hinter meinem schönen CD, genau, und führe auch den ganzen Trost, also die langsame Tour an.
2: Na dann, viel Spaß und allzeit gute Fahrt.
1: Dankeschön.
0: Na dann, auf geht es und auch diese Oldtimer machten sich auf den Weg. Für Helbra insgesamt ein spektakuläres Event. Aus allen Himmelsrichtungen des Ortes strömten die Neugierigen auf den kleinen Platz nahe der zentralen Kreuzung Klostermannsfels. Man hatte das Gefühl, sämtliche Einwohner des Ortes wollten dieses besondere Ereignis nicht verpassen. Die Stimmung war bei Groß und Klein ausgelassen und voller Erwartung. Der singende Peter, Peter aus Manzig, man kann ihn durchaus als 80-jähriges Klostermannsfelder Original bezeichnen, sorgte mit Musik, live und aus der Konserve für Kurzweil, vom Grill gab es Leckeres und bei den fast sommerlichen Temperaturen wurde die Warteschlange am Getränkestand nicht kürzer. Dann endlich war es soweit. Klostermannsfels Bürgermeister Frank Ochsner ergriff das Wort und blickte zunächst in der Zeit zurück.
3: Der alte Brunnen war weit über 65 Jahre alt. Mein Vater, der hier wenige Häuser weg geboren ist, hat mir erzählt, dass er als Kind im alten Brunnen schon gebadet hat. Nun soll das nicht mehr als Badestätte gelten, sondern als Erholungsort, als Zufluchtsort, dass sich die Menschen daran erfreuen. Ich möchte in diesem Sinne mich auch bedanken bei allen beteiligten Firmen, die hier ihr Handwerk geschickt gezeigt haben. Vor allem bei unseren Bauhofmitarbeitern, die sehr viel Liebe und Fleiß in die Erstellung der Anlage mit eingebracht haben, sowie bei der Verwaltung für die Unterstützung. Hier sieht man einmal mehr, mit wie viel Liebe und Einsatz und Verbundenheit für Klostermannsfeld gearbeitet wird. Das Brunnenfest soll als neue Tradition in Klostermannsfeld jährlich stattfinden.
0: Endlich war der große Moment gekommen.
3: Ich wünsche alles Gute dem Brunnen. Dass er nicht beschädigt wird, halten wir in den Ehren auch die nächsten Generationen. Ihnen allen ein schönes Brunnenfest, ein schönes langes Maiwochenende und alles Gute. Dankeschön. So, wir zählen gemeinsam rückwärts. 5, 4, 3, 2, 1, Start!
0: Es glückte und aus der Schnauze der Robbe sprudelte das Wasser. Übrigens ist es die Originalrobbe des alten Brunnens, schön restauriert und sozusagen der Brückenschlag zwischen alt und jung. Das zeigte sich auch an den Gästen direkt am Brunnen. Die Kleinsten planschten als erste im kühlen Nass, von den Älteren beobachtet. Die Meinungen der Klostermannsfelder waren durchweg positiv, obwohl im Vorfeld Diskussionen entbrannt waren. Beim Ideenwettbewerb kamen nicht alle Entwürfe gut an. Der jetzige Brunnen ist daraus ein Kompromiss. Rund 50.000 Euro hat die Verwaltung investiert, um das Projekt vom Herbst 2025 bis jetzt umzusetzen. Fast zur Nebensache geriet da der Trinkwasserspender der Mideva, der nur wenige Meter vom Brunnen entfernt einlädt, den Durst zu stillen. Diejenigen, die darauf aufmerksam wurden und sich Trinkwasser sozusagen selbst kurbelten, waren zufrieden. Es schmeckte köstlich erfrischend. Das Fazit? Mit dem neuen Brunnen hat Klostermannsfeld ein Kleinod und Wie es der Bürgermeister versprach, auch künftig ein kleines Fest mehr.
4: 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Am 23. Mai ab 15 Uhr findet im Theater Eisleben die zentrale Feier zum Tag des Grundgesetzes in Sachsen-Anhalt statt. Besonders gewürdigt werden sollen Einsatzkräfte von Polizei und Feuerwehr. Am 27. Juni wird in der Zeit von 9.30 Uhr bis 18 Uhr zum Tag der Berg- und Hüttenleute an den Schmidtschacht Helbra eingeladen. 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
5: Der DAX notiert am Mittwochvormittag bei 24.762,88 Punkten, der TecDAX bei 3.811,95 Zählern und der Euro war ein US-Dollar 17,35 wert.
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5: In der Nacht zum Donnerstag werden viele Wolken erwartet. Vor allem nach Süden hin zeigt sich schauerartig verstärkter Regen. Die Temperaturen gehen auf 9 bis 5 Grad zurück. Der Wind weht schwach aus Nord. Am Donnerstag ist es wolkig oder stark bewölkt. Vor allem nach Süden hin fällt noch längere Zeit teils kräftiger Regen. Die Höchstwerte erreichen 13 bis 16 Grad. Der Wind weht schwach aus Nord. In der Nacht zum Freitag ist es weitgehend niederschlagsfrei. Gebietsweise gibt es größere Auflockerungen. Nach Süden hin bildet sich Nebel. Die Tiefstwerte sinken auf 8 bis 4 Grad, dabei weht schwacher Wind. Am Freitag zeigt sich neben vielen Wolken zeitweise auch die Sonne. Vereinzelt treten Schauer auf. Oftmals ist es ganztags trocken. Die Luft erwärmt sich auf 14 bis 18 Grad, der Wind weht schwach aus Nordost bis Ost. In der Nacht zum Samstag ist es wolkig, teils gering bewölkt. Nach Süden hin gibt es teils dichte Nebelfelder. Es bleibt niederschlagsfrei. Die Luft kühlt auf 8 bis 5 Grad ab, der Wind weht schwach aus unterschiedlichen Richtungen. Am Samstag wird es wolkig mit heiteren Abschnitten. Oftmals ist es niederschlagsfrei. Am Nachmittag zeigen sich vor allem im Süden des Landes und im Harz einzelne Schauer oder Gewitter. Die Tageshöchstwerte erreichen 19 bis 22 Grad. Der Wind weht schwach aus Ost.
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5: Um 11 Uhr waren es 12 Grad, die Luftfeuchtigkeit betrug 83% und der Luftdruck 1006 Hektopascal.
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0: Am 28. April war ein Termin für den ersten Spatenstich für die Baumaßnahme am Fliederweg in Querfurt Süd angesetzt. Dazu begrüßte Bürgermeister Andreas Nette, Vertreter des Querfurter Bauausschusses, der Fraktionsvorsitzenden des Stadtrates, der bauausführenden Firmen sowie der Volkssolidarität und der Wohnungsbaugenossenschaft Querfurt EG.
1: Ja, Hintergrund dieser Maßnahme reicht im Grunde genommen schon eine ganze Weile zurück, denn gerade bis zum Jahr 2021 wurde, mal abgesehen von den Maßnahmen, die vorrangig dann Ende der 90er und Anfang der 2000er gelaufen sind, relativ wenig hier in Querfurt Süd investiert. 2021 haben wir dann ein erstes Zeichen gesetzt am Buchenweg, auch als Gemeinschaftsbaumaßnahme zwischen Stadt Querfurt, Wohnungsbaugenossenschaft und Wohnungsbaugesellschaft. Der Handlungsbedarf ist, denke ich, wenn man sich hier im Wohngebiet bewegt, deutlich sichtbar, sodass wir uns auch über verschiedene Förderkulissen informiert haben. Mit dem Doppelhaushalt 2025-2026 planen wir diese Maßnahme hier am Fliederweg, wohlgemerkt zu 100% aus Eigenmitteln der Stadt, zu dem Zeitpunkt planungsseitig finanziert. Warum? Ich denke, gerade bei den Gehwegen wird es deutlich, aber auch bei der Fahrbahn hier ist Handlungsbedarf gegeben, auch insbesondere aufgrund natürlich unserer Wohnungsbau, unserer Volkssolidarität mit dem ganzen Lieferverkehr, mit dem Gästeverkehr, mit der Kita und so weiter, sodass hier, ich sage mal, eine relativ hohe Frequentierung ist und der Bereich sehr stark genutzt wird. Wir haben dann das Ganze planen lassen, zusammen mit dem Bauamt und dem Büro Böhm. Wir wollen hier auf 200 Meter bituminös die Fahrbahn erneuern, die Gehwege mit Rechteckgrau instand setzen und auch die Müllcontainerstellplätze sowie die Parkstellplätze insgesamt rundum erneuern. Es werden Baufällarbeiten erforderlich sein, dafür kommen natürlich wieder Ersatzpflanzungen hier auf den Platz. Nach erfolgter Ausschreibung, wo sich 8 Unternehmen beteiligt haben, hat Hochtief Konetzny letztendlich den Zuschlag erhalten. Insgesamt Investitionskosten für diese Baumaßnahme sind rund 630.000 Euro. 20% davon trägt die Wohnungsbaugenossenschaft für die Parkstellflächen und die Containerstellplätze und wir als Stadt Querfurt praktisch den übrigen Teil. Was wir, als wir damals geplant haben, noch nicht wussten, ist der Faktor Sondervermögen, der uns jetzt hier in die Karten spielt, denn und da ist es auch vom Stadtrat so beschlossen worden, diese Maßnahme werden wir voll aus dem Budget, rund 4,2 Millionen Euro bekommt ja die Stadt Querfurt aus dem Sondervermögen des Bundes, also zu 100% finanzieren, sodass also letztendlich damit auch eine Entlastung für unseren Haushalt und letztendlich damit auch eine Komponente für unsere Haushaltskonsolidierungsmaßnahme darüber beigetragen wird. Diese Baumaßnahme hier am Fliederweg ist im Grunde genommen der Auftakt für eine ganze Reihe von weiteren Baumaßnahmen, die wir planen, noch in diesem Jahr hier in Querfurt Süd stattfinden zu lassen. Wir wollen im Grunde genommen sämtliche noch nicht sanierten Fahrbahnen hier in Querfurt Süd erneuern. Also Ahornstraße, Pappelstraße, Buchen- und Eichenweg sind damit umfasst, sodass diese Maßnahmen, die hier stattfinden, zusammen mit der Fliederwegmaßnahme insgesamt ja, 4 Maßnahmen, 5 Maßnahmen von insgesamt 12 Tiefbaumaßnahmen, Tiefbauprojekten, die wir dieses Jahr in die Umsetzung bringen wollen, darstellen. Das alles insgesamt umfasst ein Investitionsvolumen von rund 4,2 Millionen Euro, von dem auch ein Großteil auf den Ortsteilen verstoffwechselt wird. Und allein hier in Querfurt Süd wollen wir dieses Jahr

0: insgesamt über die genannten Maßnahmen rund 1 Million Euro investieren.
1: Dann konnten alle maßgeblich Beteiligten den symbolischen ersten Spatenstich vollziehen. Das Ziel der Maßnahme ist eine nachhaltige Verbesserung der Straßeninfrastruktur und somit auch des Wohnumfeldes insgesamt in Querfurt Süd.

Im Rahmen einer Projektwoche besuchten am vergangenen Donnerstag Schüler der evangelischen Grundschule Burgenlandkreis das Kloster Häfter. Empfangen wurden die Kinder von Schwester Grazia. Sie ist eine von den Schwestern, die sich im Kloster Häfter niedergelassen haben. Die Kinder, welche von zwei Muttis begleitet wurden, brachten einen Kuchen und ein Kuscheltier, nämlich den Naumburger Domspatzen, mit und übergaben es der Schwester. Im Anschluss besichtigten die Gäste aus Naumburg zusammen mit der Schwester einige Teile des Klosters. Bereits im Jahre 1229 wurde das Kloster bei Mansfeld gegründet. Im Jahre 1258 wurde es nach Häfter verlegt. Die Hofstätte, auf der das Kloster errichtet wurde, war ein Geschenk des Erzbischofs Ruprecht von Magdeburg. Unter der Äbtissin Gertrud von Hackeborn 1251 bis 1291 erlebte das Kloster seine Blütezeit. Mehr als 100 Nonnen lebten damals im Kloster, größtenteils Töchter des sächsischen und thüringischen Adels. Im Jahre 1342 wurde das Kloster durch die Truppen Albrechts von Braunschweig teilweise in Asche gelegt. Graf Burkhard von Mansfeld ließ es im Jahre 1346 wieder aufbauen. Er schenkte dem Kloster 18 Morgen Land in der Lutherstadt Eisleben. Aber während des Bauernkrieges 1525 wurde es wieder verwüstet. Die damalige DDR verwandelte es in ein volkseigenes Gut. Im Juni 1992 entstand der Verband der Freunde des Klosters Häfter. Am 8. August 1994 wurde das Klosterareal mit Teilen historischer Bausubstanz wieder Kirchenbesitz. Am 1. September 1998 war der offizielle Beginn für den Wiederaufbau des Klosters. Bereits am 21. März 1999 wurde Richtfest der Abteikirche St. Maria gefeiert. Interessant war sicherlich auch der Klostergarten. Hier bauen die Schwestern Kräuter und Gemüse an, welche sie auch in der hauseigenen Küche verwenden. Jede Schwester ist für eine bestimmte Arbeit im Kloster Häfter zuständig. Die heutige Äbtissin des Klosters ist übrigens Assumpta Schenke. Schwester Grazia stellte den Kindern Schwester Gertrud vor. Sie wurde am 17. November offiziell aufgenommen, nachdem sie für 5 Wochen zu Gast war. Sie kommt aus einer kinderreichen Familie und wuchs in Pfreimd auf. Im Kloster Häfter fand sie nun ihre Berufung und dank ihrer Ausbildung als Köchin wirkt

0: glaube, ich brauche gar nicht so laut reden, weil die Gruppe ist ja überschaubar. Was die Medienwerkstatt in Zukunft bringen wird, möchte ich erstmal noch nicht sagen. Ich möchte erstmal vielleicht noch einen Verlauf, wie das Projekt bisher gelaufen ist, ein paar Worte verlieren. Es ist hier aus dieser Scheune, die man hier sieht, im Grunde, was eigentlich nur einstmals ein einfacher Dachboden war, ein Heuboden, wenn man so möchte, ist jetzt innerhalb eines Jahres eine Medienwerkstatt entstanden, die meine persönlichen Vorstellungen sogar noch übertroffen hat. Ich bitte Sie ganz einfach, sich nachher im Seminarraum ein bisschen umzusehen und in diese Audiowerkstatt mal näher zu betrachten. Alle Einrichtungen sind leider momentan etwas im Aufbau. Es ist also noch nicht vollendet, diese Einrichtung. Einzig und allein der Seminarraum, der jetzt vollständig eingerichtet ist mit 15 Arbeitsplatzrechnern, ist vielleicht jetzt schon Anlass, diese Medienwerkstatt als solche zu eröffnen. Also Angebote der Medienwerkstatt werden sein grafische Realisierung, das heißt also digitale Bildbearbeitung, grafische Realisierung im Sinne der Bilderstellung in Vektoranimation und in Vektorbearbeitung. Internetseitengestaltung wäre noch ein wesentlicher Faktor und das sind alles Faktoren, die jetzt in dem Seminarraum von, wie gesagt, 15 Einzelarbeitsplätzen innerhalb eines Netzwerkes realisiert werden können. Es ist also so, dass dann auch Gruppenarbeit möglich sein wird, das heißt Aufteilung von Gruppen. Und nicht zuletzt, das darf man auch nicht vergessen, jetzt für diese Bibliothek, die ja durch Frau Gisela Rieseland mit naturpädagogischen Veranstaltungen belegt ist, jetzt auch vielleicht Verknüpfung zu schaffen, Jugendliche naturpädagogisch und eben zeitgleich in die Medienbranche da mit Projekten, zu erfreuen oder eben zu interessieren.
1: Also nach wie vor sind Eigenmittel für die ganze Realisierung notwendig und wer ein bisschen was übrig hat, kann was geben. Danke.
2: Einen Tag der offenen Tür, verbunden mit einem Frühlingsfest, gab es aus Anlass des 25-jährigen Bestehens des Kinderhauses Sonnenschein. Diesen Namen trägt die damalige Kinderkombination 3 bereits seit 1999. Mit einem Umzug durch das anliegende Wohngebiet wurde dieser Tag begonnen. Auch zahlreiche Eltern und Großeltern beteiligten sich daran.

Derzeit werden 175 Kinder betreut. Jeden Montag steht ein sogenannter Waldtag auf dem Programm. Dann geht es in den nahegelegenen Wald, wo es sicherlich viel zu entdecken gibt.

Nachdem die Einrichtung wieder erreicht war, versammelten sich die Gruppen, um dann geschlossen auf den Spielplatz zu gehen. Bis in die Nachmittagsstunden wurde den Kindern dann so einiges geboten. Und das Wetter spielte auch mit. Kein Wunder, wenn das Kinderhaus den Namen Sonnenschein trägt.

Einen repräsentativen Querschnitt ihres umfangreichen Programmes boten die Mitglieder des Spielmannszuges Blau-Weiß-Hettstedt am Samstagmorgen auf dem Marktplatz ihrer Stadt. Unterstützt wurden sie bei der Aktion durch den Wirteverein, der die Versorgung der doch zahlreich erschienenen Zuschauer übernahm. Musik.

0: Also der Deutsche Blasmusikverband hat in diesem Jahr eine bundesweite Aktion gestartet unter dem Motto Wir 2006. Dort sollen alle oder wollen alle 18.000 Mitgliedsvereine, also Orchester, Spielleute, Fanfarenzüge, Schamanenkapellen, alles was es an Laienmusikern in Deutschland gibt, wollen an diesen Tagen bundesweit einmal in ihren Heimatort öffentlich musizieren, ohne Gage. Das ist eigentlich der Hintergrund. Und die Orchester wollen also an diesem Tag auch auf sich aufmerksam machen, auf das Ehrenamt, das in dem Verein geleistet wird, auf das Engagement ihrer Mitglieder und natürlich auch Werbung in eigener Sache betreiben. Wir als Hettstedter Spielmannszug haben uns dieser Aktion angeschlossen und sozusagen aus dem kleinen Winterschlaf, aus dem wir jetzt zurückgekehrt sind in die Öffentlichkeit, also unsere Saison beginnt jetzt. Wir stehen mitten in der Wettkampfvorbereitung, nutzen also diesen Anlass, um uns hier in Hettstedt mal der Bevölkerung zu präsentieren.
1: Wettkampfvorbereitung ist ein gutes Stichwort. Die Landesmeisterschaften in Ziegelrode stehen ja an oder in Helbra. Wie sind Sie denn in diesem Jahr vorbereitet?
0: Ja, ich sagte es bereits, es ist immer so, das Winterhalbjahr, wir kommen so aus dem Winterschlaf. Das heißt natürlich nicht, dass wir geschlafen haben in dieser Zeit. Wir haben uns schon vorbereitet, ganz intensiv auch. Es gilt also jetzt in den letzten verbleibenden Monaten, wir haben ja in 6 Wochen schon die Deutsche Meisterschaft vor der Landesmeisterschaft, uns intensiv vorzubereiten. Wir sind Titelverteidiger bei den Deutschen Meisterschaften, wollen dieses Ziel natürlich auch wieder erreichen. Wenngleich man muss einem immer auch sagen, dass es sehr schwer werden wird, weil die anderen Spielmannszüge auch nicht unvorbereitet kommen.

So wie der kleine Dominik aus Eisleben, der mit seinem Vati sozusagen von Spielmannszug zu Spielmannszug reist, kam auch die kleine Emily Riemer mit der Oma auf den Marktplatz. Die lautstarken Klänge schienen die erst 9 Wochen alte Tochter zweier Spielleute des Hatcheter Ensembles gar nicht zu stören. Im Gegenteil. Der Bund der Antifaschisten Mansfelderland lud am vergangenen Sonntagvormittag zum Gedenken an das Kriegsende vor 61 Jahren nach Eisleben ein. Vertreter der Stadt sowie verschiedener Vereine und Verbände kamen zum Soldatenfriedhof in der Bahnhofstraße, um in stillem Gedenken Blumen niederzulegen. Begrüßt wurden sie vom Vorsitzenden des Bundes der Antifaschisten, Hans Siebert.

0: Beim anschließenden Besuch auch des zweiten Soldatenfriedhofs im Park ergriff der Ehrengast Frau Ogneva von der Abteilung Kultur der Botschaft der Russischen Föderation das Wort.
1: Also der Anfang Mai bleibt im Gedächtnis meines Volkes, in der Erinnerung des russischen Volkes, als Zeitpunkt der Beendigung des schwersten, blutigsten Krieges. Er hinterließ Hunderttausende zerstörte Städte und Dörfer, Schulen, Museen, Landwirtschaftsbetriebe und Fabriken, Millionen und Abermillionen zerstörte menschliche Schicksale. In meinem Land kostete er mehr als 27 Millionen Menschen das Leben. Auch das deutsche Volk zahlte den hohen Preis für diesen Krieg, den Preis von 9 Millionen Menschenleben. Und vor 61 Jahren brachte die Unterzeichnung der Kapitulation Deutschlands am 8. Mai gerade nicht nur den lang erwarteten Frieden in Europa, sondern auch die Befreiung des deutschen Volkes von der nationalsozialistischen Gewaltherrschaft. Und der ehemalige Bundespräsident Deutschlands, Richard von Weizsäcker, sagte, dieses Datum sei ein Anlass für viele zum Nachdenken, über den Gang der Geschichte. Und in der Tat ist dieses Datum ein Lebensansicht der vieler.
0: Auch Bürgermeisterin Jutta Fischer sprach zu den Anwesenden.
2: Dieses Jahr finden wir uns zusammen zum Gedenken an den Tag der Befreiung Deutschlands vom Hitlerfaschismus. Wurde noch viele Jahre nach dem Krieg der 8. Mai als Niederlage der deutschen Großmacht empfunden, so sieht jetzt die überzeugende Mehrheit der Mitbürger und Mitbürgerinnen den Tag der bedingungslosen Kapitulation Deutschlands als Tag der Befreiung. Wir sollten den Kern des Gedenktages, nämlich Denken, ernst nehmen und unserer politischen Verantwortung nachkommen. Deshalb freue ich mich, dass Sie heute so zahlreich erschienen sind, um an dieser Stelle insbesondere den Sowjetsoldaten zu gedenken, die ein Leben nach dem Zweiten Weltkrieg nicht mehr erlebten.
0: Frau Fischer betonte noch einmal, wie wichtig den Verantwortlichen der Stadt der Erhalt und die Pflege der Soldatengräber ist und verurteilte noch einmal aufs Schärfste die Schändungen in der Vergangenheit.

Das gab es in der Wipperstadt lange nicht, eine belebte Innenstadt bis in die frühen Morgenstunden. Fast 2000 Leute waren unterwegs, um bei der ersten Hettstedter Musiktour dabei zu sein. Mit einer so guten Resonanz

hatten die Veranstalter vom Wirteverein der Stadt nicht gerechnet. Alle 10 beteiligten Kneipen waren positiv überrascht. Auch der Taxibetrieb Körnig hatte alle Hände voll zu tun, die Feierwilligen von A nach B zu bringen. Bei der ersten Hetscheder Musiktour dabei war auch Chicken Smith. Hier sorgten die Disco Relax und Frösis Live-Musik für Unterhaltung.

0: spielen.
1: Wer das Tanzbein schwingen wollte, für den war beispielsweise die Erdbeere genau das Richtige. Hier luden Phil und Alex ein zu Oldies Tanzmusik und Schlager. Ein besonderer Höhepunkt war der Auftritt des Opas, einer der Akteure.

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0: Hey, super! Applaus!
1: So richtige Kneipennacht-Atmosphäre konnten die Besucher Open Air im Weidensoe erleben. Bei Irish Folk von der Hetscheter Band Barleycorn und Lagerfeuer wurde es trotz verhaltener Temperaturen niemanden zu kalt.

0: Hallo Leute, es ist ein ganz toller Erfolg. Hier ist richtig gute Stimmung, habt ihr bestimmt schon gesehen. Wir sind total happy. Menschen sind fast alle, glaube ich. Und also mehr kann ich ja nicht sagen. Also top, nächstes Jahr bestimmt wieder.
1: Da sollte man es halten wie beim Skat. Was einmal geht, geht auch zweimal. Oder noch öfter.

0: Hallo und herzlich willkommen, liebe Zuschauer und Zuschauerinnen bei Punktum, Ihrem regionalen Fernsehprogramm am heutigen Mittwoch. Die Handwerkskammer Halle gab die Ergebnisse der Konjunkturumfrage zum ersten Quartal 2026 bekannt. In diesem Quartal zeigte die regionale Handwerkskonjunktur eine minimale Verbesserung zum Vorquartal. Der Index der Geschäftslage lag bei plus 24 und damit um 2 Punkte höher als im Vorquartal. Zum Vorjahr, plus 34, zeigte sich jedoch ein deutlicher Abschwung. Sichtbar wurde dies bei den Zahlen für Beschäftigung, realen Umsatz und Erwartungen. Lediglich die Auftragsreichweiten und die Auslastung der Unternehmen stiegen saisontypisch. Weltpolitische Einflüsse und die bereits vorhandenen Probleme kumulieren schwierige Zeiten für das Handwerk. So Thomas Keindorf, Präsident der Handwerkskammer Halle. Eine Frühjahrsbelebung fällt in diesem Jahr aus. 33% der Betriebe gehen von einer guten Geschäftsentwicklung in den kommenden Monaten aus. 44% von einer befriedigenden und 24% von einer Verschlechterung. Damit wird die kommende wirtschaftliche Situation deutlich schlechter gesehen als die aktuelle Lage. Die Zahl der Beschäftigten, 57.000, war im ersten Quartal 2026 nach wie vor rückläufig und lag bei 500 Personen unter dem Vorquartal. Diese Tendenz wird sich nach den Erwartungen der Betriebe fortsetzen. Für die Monate Januar bis März sank der Umsatz deutlich um 16%. Am deutlichsten fiel dies bei den Bauhauptgewerken minus 24 und Ausbaugewerken minus 19% aus. Nur das Kfz-Handwerk konnte sich dem negativen Trend entziehen. Angesichts sprunghafter Steigerung bei den Energiepreisen, insbesondere bei Treibstoff, wird mit einer schwierigen Umsatzlage im kommenden Quartal gerechnet. Die Auftragsreichweiten stiegen im Handwerksdurchschnitt um 1,5 auf nunmehr durchschnittlich 8,3 Wochen. Die Steigerung im ersten Quartal entspricht dem Muster der Vorjahre. Die durchschnittliche Auslastung der Betriebe lag weitgehend stabil bei 78%, im Vorquartal waren es 77%, im Vorjahr 80,6%. Die Zahl der Mitgliedsbetriebe der Handwerkskammer Halle ist minimal gestiegen. Am 31. März gab es 12.775 Handwerksbetriebe, 20 mehr als 3 Monate zuvor, aber 85 weniger als vor einem Jahr. Für den Festumzug zur Eröffnung der Eisleber Wiese am 18. September werden noch Teilnehmer gesucht. Ob kreativ, traditionell, modern, laut oder leise, jede Idee, jeder Beitrag und jedes Engagement ist willkommen. Anmeldung und Rücksendung des Teilnahmeformulars bitte bis spätestens 31. Juli. Das Teilnahmeformular als PDF ist auf der Homepage der Lutherstadt Eisleben unter www.eisleben.eu abrufbar und kann dort heruntergeladen werden.
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Einst waren sie Glanzstücke der Fahrzeugtechnik. Mehr oder weniger elegant, damals eher mäßig beachtet, weil sie einfach zum Alltag gehörten. Heute ist ihre Technik fast überholt. Doch sie sind dafür zum Hingucker geworden. Egal, wo sie unterwegs sind. Besonders interessant wird es aber für die Interessierten, wenn sie, etwas salopp ausgedrückt, im Dutzend auftreten, sprich bei einem Oldtimer-Treffen. Erstmals wurde am vergangenen Wochenende zur Oldtimer-Ausfahrt nach Hellbra eingeladen. Die Resonanz war für die Veranstalter überwältigend. Nicht nur was die Besucher anging, auch die Besitzer alter Automobile waren überaus zahlreich in den kleinen Ort gekommen. In und um die Reithalle des Hellbraer Zucht- und Ausbildungsstalles Wischkowski war es möglich zu verschnaufen und sich bei gegrillten, gebackenen und eingeschenkten Köstlichkeiten zu stärken. Dass in unseren Bildern so wenig Trubel herrscht, liegt daran, dass sich zu diesem Zeitpunkt alles zur großen Ausfahrt sammelte. Denn die war schließlich der Höhepunkt. Unzählige Simson-Mopeds und Autos aller alten Marken machten sich auf einen Weg durch Hellbra.

0: Wenig später sammelten sich die langsam fahrenden Mobile. Vorn dran der Trecker vom Org-Chef Gerd Wischkowski, der uns noch schnell erzählt, wie die Idee entstanden war.
1: Ja, was soll ich groß dazu sagen? Ich war schon immer Fan von alten Maschinen, alten Geräten und alten Fahrzeugen. Es hat mir immer Spaß gemacht, die anzusehen, aber man hat ja wenig Zeit, wenn man Landwirt ist und auf dem Acker ist, sind alle anderen dann zu festen. Und dann haben wir gesagt, machen wir mal selber. Ja, so ist es entstanden.
2: Nun ist es ja so, wenn man sowas zum ersten Mal macht, dann weiß man nicht, wie ist die Resonanz. Was ist denn jetzt der erste Eindruck bei dem Andrang hier?
1: Also ich bin total überwältigt, so viele Fahrzeuge wie da sind, so viele Leute wie gekommen sind, so viel positive Resonanz wie wir hatten. Ich denke doch, es war richtig, was wir gemacht haben.
2: Habt ihr überhaupt einen Überblick, wie viele jetzt zurzeit sozusagen vor Ort sind?
1: Es waren nur über 300.
2: Heißt das dann auch schon mit Blick aufs nächste Jahr, es wird eine Fortsetzung geben oder wie ist das eine Eintagsfliege?
1: Also ich bin keine One-Man-Show, das muss ich mal dazu sagen. Wir haben ein gutes Team um uns drumherum, wir entscheiden das gemeinsam, die anderen sitzen auch hier drüben zum Beispiel drin. Wenn wir dann gemeinsam entschieden haben, dass wir das wieder machen und ich denke mal, ja, großen Ganzen, ja, wird es das wieder geben, na klar. Wenn es den Leuten gefallen hat, machen wir das gerne wieder. Wir machen das, was den Leuten Spaß macht, wo man ein bisschen Spaß am Leben hat.
2: Wer sonst organisiert, sitzt meistens am Schreibtisch, aber du sitzt jetzt auch gleich hinterm Lenkrad.
1: Ich sitze gleich hinterm Lenkrad, hinter meinem schönen CD, genau, und führe auch den ganzen Trost, also die langsame Tour an.
2: Na dann, viel Spaß und allzeit gute Fahrt.
1: Dankeschön.
0: Na dann, auf geht es und auch diese Oldtimer machten sich auf den Weg. Für Helbra insgesamt ein spektakuläres Event. Aus allen Himmelsrichtungen des Ortes strömten die Neugierigen auf den kleinen Platz nahe der zentralen Kreuzung Klostermannsfels. Man hatte das Gefühl, sämtliche Einwohner des Ortes wollten dieses besondere Ereignis nicht verpassen. Die Stimmung war bei Groß und Klein ausgelassen und voller Erwartung. Der singende Peter, Peter aus Manzig, man kann ihn durchaus als 80-jähriges Klostermannsfelder Original bezeichnen, sorgte mit Musik, live und aus der Konserve für Kurzweil, vom Grill gab es Leckeres und bei den fast sommerlichen Temperaturen wurde die Warteschlange am Getränkestand nicht kürzer. Dann endlich war es soweit. Klostermannsfels Bürgermeister Frank Ochsner ergriff das Wort und blickte zunächst in der Zeit zurück.
3: Der alte Brunnen war weit über 65 Jahre alt. Mein Vater, der hier wenige Häuser weggeboren ist, hat mir erzählt, dass er als Kind im alten Brunnen schon gebadet hat. Nun soll das nicht mehr als Badestätte gelten, sondern als Erholungsort, als Zufluchtsort, dass sich die Menschen daran erfreuen. Ich möchte in diesem Sinne mich auch bedanken bei allen beteiligten Firmen, die hier ihr Handwerk geschickt gezeigt haben. Vor allem bei unseren Bauhofmitarbeitern, die sehr viel Liebe und Fleiß in die Erstellung der Anlage mit eingebracht haben, sowie bei der Verwaltung für die Unterstützung. Hier sieht man einmal mehr, mit wie viel Liebe und Einsatz und Verbundenheit für Klostermannsfeld gearbeitet wird. Das Brunnenfest soll als neue Tradition in Klostermannsfeld jährlich stattfinden.
0: Endlich war der große Moment gekommen.
3: Ich wünsche alles Gute dem Brunnen. Dass er nicht beschädigt wird, halten wir in den Ehren auch die nächsten Generationen. Ihnen allen ein schönes Brunnenfest, ein schönes langes Maiwochenende und alles Gute. Dankeschön. So, wir zählen gemeinsam rückwärts. 5, 4, 3, 2, 1, Start!
0: Es glückte und aus der Schnauze der Robbe sprudelte das Wasser. Übrigens ist es die Originalrobbe des alten Brunnens, schön restauriert und sozusagen der Brückenschlag zwischen alt und jung. Das zeigte sich auch an den Gästen direkt am Brunnen. Die Kleinsten planschten als erste im kühlen Nass, von den Älteren beobachtet. Die Meinungen der Klostermannsfelder waren durchweg positiv, obwohl im Vorfeld Diskussionen entbrannt waren. Beim Ideenwettbewerb kamen nicht alle Entwürfe gut an. Der jetzige Brunnen ist daraus ein Kompromiss. Rund 50.000 Euro hat die Verwaltung investiert, um das Projekt vom Herbst 2025 bis jetzt umzusetzen. Fast zur Nebensache geriet da der Trinkwasserspender der Mideva, der nur wenige Meter vom Brunnen entfernt einlädt, den Durst zu stillen. Diejenigen, die darauf aufmerksam wurden und sich Trinkwasser sozusagen selbst kurbelten, waren zufrieden. Es schmeckte köstlich erfrischend. Das Fazit? Mit dem neuen Brunnen hat Klostermannsfeld ein Kleinod und, wie es der Bürgermeister versprach, auch künftig ein kleines Fest mehr.
4: 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Am 23. Mai ab 15 Uhr findet im Theater Eisleben die zentrale Feier zum Tag des Grundgesetzes in Sachsen-Anhalt statt. Besonders gewürdigt werden sollen Einsatzkräfte von Polizei und Feuerwehr. Am 27. Juni wird in der Zeit von 9.30 Uhr bis 18 Uhr zum Tag der Berg- und Hüttenleute an den Schmidtschacht Helbra eingeladen. 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
5: Der DAX notiert am Mittwochvormittag bei 24.762,88 Punkten, der TecDAX bei 3.811,95 Zählern und der Euro war ein US-Dollar 17,35 wert.
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5: In der Nacht zum Donnerstag werden viele Wolken erwartet. Vor allem nach Süden hin zeigt sich schauerartig verstärkter Regen. Die Temperaturen gehen auf 9 bis 5 Grad zurück, der Wind weht schwach aus Nord. Am Donnerstag ist es wolkig oder stark bewölkt. Vor allem nach Süden hin fällt noch längere Zeit teils kräftiger Regen. Die Höchstwerte erreichen 13 bis 16 Grad, der Wind weht schwach aus Nord. In der Nacht zum Freitag ist es weitgehend niederschlagsfrei. Gebietsweise gibt es größere Auflockerungen. Nach Süden hin bildet sich Nebel. Die Tiefstwerte sinken auf 8 bis 4 Grad, dabei weht schwacher Wind. Am Freitag zeigt sich neben vielen Wolken zeitweise auch die Sonne. Vereinzelt treten Schauer auf. Oftmals ist es ganztags trocken. Die Luft erwärmt sich auf 14 bis 18 Grad, der Wind weht schwach aus Nordost bis Ost. In der Nacht zum Samstag ist es wolkig, teils gering bewölkt. Nach Süden hin gibt es teils dichte Nebelfelder. Es bleibt niederschlagsfrei. Die Luft kühlt auf 8 bis 5 Grad ab, der Wind weht schwach aus unterschiedlichen Richtungen. Am Samstag wird es wolkig mit heiteren Abschnitten. Oftmals ist es niederschlagsfrei. Am Nachmittag zeigen sich vor allem im Süden des Landes und im Harz einzelne Schauer oder Gewitter. Die Tageshöchstwerte erreichen 19 bis 22 Grad, der Wind weht schwach aus Ost.
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5: Um 11 Uhr waren es 12 Grad, die Luftfeuchtigkeit betrug 83% und der Luftdruck 1006 Hektopascal.
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0: Am 28. April war ein Termin für den ersten Spatenstich für die Baumaßnahme am Fliederweg in Querfurt Süd angesetzt. Dazu begrüßte Bürgermeister Andreas Nette, Vertreter des Querfurter Bauausschusses, der Fraktionsvorsitzenden des Stadtrates, der bauausführenden Firmen sowie der Volkssolidarität und der Wohnungsbaugenossenschaft Querfurt EG.
1: Ja, Hintergrund dieser Maßnahme reicht im Grunde genommen schon eine ganze Weile zurück, denn gerade bis zum Jahr 2021 wurde, mal abgesehen von den Maßnahmen, die vorrangig dann Ende der 90er und Anfang der 2000er gelaufen sind, relativ wenig hier in Querfurt Süd investiert. 2021 haben wir dann ein erstes Zeichen gesetzt am Buchenweg, auch als Gemeinschaftsbaumaßnahme zwischen Stadt Querfurt, Wohnungsbaugenossenschaft und Wohnungsbaugesellschaft. Der Handlungsbedarf ist, denke ich, wenn man sich hier im Wohngebiet bewegt, deutlich sichtbar, sodass wir uns auch über verschiedene Förderkulissen informiert haben. Mit dem Doppelhaushalt 2025-2026 planen wir diese Maßnahme hier am Fliederweg, wohlgemerkt zu 100% aus Eigenmitteln der Stadt, zu dem Zeitpunkt planungsseitig finanziert. Warum? Ich denke, gerade bei den Gehwegen wird es deutlich, aber auch bei der Fahrbahn hier ist Handlungsbedarf gegeben, auch insbesondere aufgrund natürlich unserer Wohnungsbau, unserer Volkssolidarität mit dem ganzen Lieferverkehr, mit dem Gästeverkehr, mit der Kita und so weiter, sodass hier, sagen wir mal, eine relativ hohe Frequentierung ist und der Bereich sehr stark genutzt wird. Wir haben dann das Ganze planen lassen, zusammen mit dem Bauamt und dem Büro Böhm. Wir wollen hier auf 200 Meter bituminös die Fahrbahn erneuern, die Gehwege mit Rechteckgrau instand setzen und auch die Müllcontainerstellplätze sowie die Parkstellplätze insgesamt rundum erneuern. Es werden Baufällarbeiten erforderlich sein. Dafür kommen natürlich wieder Ersatzpflanzungen hier auf den Platz. Nach erfolgter Ausschreibung, wo sich 8 Unternehmen beteiligt haben, hat Hochtief Konetz

0: nie letztendlich den Zuschlag erhalten. Insgesamt Investitionskosten für diese Baumaßnahme sind rund 630.000 Euro. 20% davon trägt die Wohnungsbaugenossenschaft für die Parkstellflächen und die Containerstellplätze und wir als Stadt Querwert praktisch den übrigen Teil. Was wir, als wir damals geplant haben, noch nicht wussten, ist der Faktor Sondervermögen, der uns jetzt hier in die Karten spielt. Denn, und da ist es auch vom Stadtrat so beschlossen worden, diese Maßnahme werden wir voll aus dem Budget, rund 4,2 Millionen Euro bekommt ja die Stadt Querwert aus dem Sondervermögen des Bundes, also zu 100% finanzieren, sodass also letztendlich damit auch eine Entlastung für unseren Haushalt und letztendlich damit auch eine Komponente für unsere Haushaltskonsolidierungsmaßnahme darüber beigetragen wird. Diese Baumaßnahme hier am Fliederweg ist im Grunde genommen der Auftakt für eine ganze Reihe von weiteren Baumaßnahmen, die wir planen, noch in diesem Jahr hier in Querwert Süd stattfinden zu lassen. Wir wollen im Grunde genommen sämtliche noch nicht sanierten Fahrbahnen hier in Querwert Süd erneuern. Also Ahornstraße, Pappelstraße, Buchen- und Eichenweg sind damit umfasst, sodass diese Maßnahmen, die hier stattfinden, zusammen mit der Fliederwegmaßnahme, insgesamt ja, fünf Maßnahmen von insgesamt 12 Tiefbaumaßnahmen, Tiefbauprojekten, die wir dieses Jahr in die Umsetzung bringen wollen, darstellen. Das alles insgesamt umfasst ein Investitionsvolumen von rund 4,2 Millionen Euro, von dem auch ein Großteil auf den Ortsteilen verstoffwechselt wird. Und allein hier in Querwert Süd wollen wir dieses Jahr insgesamt über die genannten Maßnahmen rund 1 Million Euro investieren.
1: Dann konnten alle maßgeblich Beteiligten den symbolischen ersten Spatenstich vollziehen. Das Ziel der Maßnahme ist eine nachhaltige Verbesserung der Straßeninfrastruktur und somit auch des Wohnumfeldes insgesamt in Querfurt Süd.

Im Rahmen einer Projektwoche besuchten am vergangenen Donnerstag Schüler der evangelischen Grundschule Burgenlandkreis das Kloster Häfter. Empfangen wurden die Kinder von Schwester Grazia. Sie ist eine von den Schwestern, die sich im Kloster Häfter niedergelassen haben. Die Kinder, welche von zwei Muttis begleitet wurden, brachten einen Kuchen und ein Kuscheltier, nämlich den Naumburger Domspatzen, mit und übergaben es der Schwester. Im Anschluss besichtigten die Gäste aus Naumburg zusammen mit der Schwester einige Teile des Klosters. Bereits im Jahre 1229 wurde das Kloster bei Mansfeld gegründet. Im Jahre 1258 wurde es nach Häfter verlegt. Die Hofstätte, auf der das Kloster errichtet wurde, war ein Geschenk des Erzbischofs Ruprecht von Magdeburg. Unter der Äbtissin Gertrud von Hackeborn 1251 bis 1291 erlebte das Kloster seine Blütezeit. Mehr als 100 Nonnen lebten damals im Kloster, größtenteils Töchter des sächsischen und thüringischen Adels. Im Jahre 1342 wurde das Kloster durch die Truppen Albrechts von Braunschweig teilweise in Asche gelegt. Graf Burkhard von Mansfeld ließ es im Jahre 1346 wieder aufbauen. Er schenkte dem Kloster 18 Morgen Land in der Lutherstadt Eisleben. Aber während des Bauernkrieges 1525 wurde es wieder verwüstet. Die damalige DDR verwandelte es in ein volkseigenes Gut. Im Juni 1992 entstand der Verband der Freunde des Klosters Häfter. Am 8. August 1994 wurde das Klosterareal mit Teilen historischer Bausubstanz wieder Kirchenbesitz. Am 1. September 1998 war der offizielle Beginn für den Wiederaufbau des Klosters. Bereits am 21. März 1999 wurde Richtfest der Abteikirche St. Maria gefeiert. Interessant war sicherlich auch der Klostergarten. Hier bauen die Schwestern Kräuter und Gemüse an, welche sie auch in der hauseigenen Küche verwenden. Jede Schwester ist für eine bestimmte Arbeit im Kloster Häfter zuständig. Die heutige Äbtissin des Klosters ist übrigens Assumpta Schenke. Schwester Grazia stellte den Kindern Schwester Gertrud vor. Sie wurde am 17. November offiziell

0: offiziell aufgenommen, nachdem sie vor 5 Wochen zu Gast war. Sie kommt aus einer kinderreichen Familie und wuchs in Pfreimd auf. Im Kloster Helfta fand sie nun ihre Berufung und dank ihrer Ausbildung als Köchin wirkt sie in der Küche mit. Für die Projektteilnehmer war es sicherlich eine interessante Führung und sie konnten viel Informationen über das Leben in einem Kloster mit nach Hause nehmen.
1: Am 4. Mai feierte die Volkssolidarität Kreisverband Mansfelder Land ihr diesjähriges Frühlingsfest im Hotel an der Klosterpforte in Eisleben. Über 300 Teilnehmer aus dem gesamten Landkreis nutzten die Gelegenheit zum gemütlichen Beieinandersein und erfreuten sich am unterhaltsamen Programm der Giebigsteiner Burgmusikanten.

0: spüren, was passiert. Ja, dann musst du es einfach riskieren.
1: Und natürlich wurde auch getanzt. Da zeigten die Mitglieder der Volkssolidarität, was feiern ist.
0: Mal sehen, wo es hinführt, mal sehen, wie weit es kann, was wir jetzt mal führen.

0: eine Medienwerkstatt entstanden, die meine persönlichen Vorstellungen sogar noch übertroffen hat. Ich bitte Sie ganz einfach, sich nachher im Seminarraum ein bisschen umzusehen und in diese Audiowerkstatt mal näher zu betrachten. Alle Einrichtungen sind leider momentan etwas im Aufbau. Es ist also noch nicht vollendet, diese Einrichtung. Einzig und allein der Seminarraum, der jetzt vollständig eingerichtet ist mit 15 Arbeitsplatzrechnern, ist vielleicht jetzt schon Anlass, diese Medienwerkstatt als solche zu eröffnen. Also Angebote der Medienwerkstatt werden sein grafische Realisierung, das heißt also digitale Bildbearbeitung, grafische Realisierung im Sinne der Bilderstellung in Vektoranimation und in Vektorbearbeitung. Internetseitengestaltung wäre noch ein wesentlicher Faktor und das sind alles Faktoren, die jetzt in dem Seminarraum von, wie gesagt, 15 Einzelarbeitsplätzen innerhalb eines Netzwerkes realisiert werden können. Es ist also so, dass dann auch Gruppenarbeit möglich sein wird, das heißt Aufteilung von Gruppen. Und nicht zuletzt, das darf man auch nicht vergessen, jetzt für diese Bibliothek, die ja durch Frau Gisela Rieseland mit naturpädagogischen Veranstaltungen belegt ist, jetzt auch vielleicht Verknüpfung zu schaffen, Jugendliche naturpädagogisch und eben zeitgleich in die Medienbranche da mit Projekten, zu erfreuen oder eben zu interessieren.
1: Also nach wie vor sind Eigenmittel für die ganze Realisierung notwendig und wer ein bisschen was übrig hat, kann was geben. Danke.
2: Einen Tag der offenen Tür, verbunden mit einem Frühlingsfest, gab es aus Anlass des 25-jährigen Bestehens des Kinderhauses Sonnenschein. Diesen Namen trägt die damalige Kinderkombination 3 bereits seit 1999. Mit einem Umzug durch das anliegende Wohngebiet wurde dieser Tag begonnen. Auch zahlreiche Eltern und Großeltern beteiligten sich daran.

Derzeit werden 175 Kinder betreut. Jeden Montag steht ein sogenannter Waldtag auf dem Programm. Dann geht es in den nahegelegenen Wald, wo es sicherlich viel zu entdecken gibt.

Nachdem die Einrichtung wieder erreicht war, versammelten sich die Gruppen, um dann geschlossen auf den Spielplatz zu gehen. Bis in die Nachmittagsstunden wurde den Kindern dann so einiges geboten. Und das Wetter spielte auch mit. Kein Wunder, wenn das Kinderhaus den Namen Sonnenschein trägt.

Einen repräsentativen Querschnitt ihres umfangreichen Programmes boten die Mitglieder des Spielmannszuges Blau-Weiß-Hettstedt am Samstagmorgen auf dem Marktplatz ihrer Stadt. Unterstützt wurden sie bei der Aktion durch den Wirteverein, der die Versorgung der doch zahlreich erschienenen Zuschauer übernahm.

0: Also der Deutsche Blasmusikverband hat in diesem Jahr eine bundesweite Aktion gestartet unter dem Motto Wir 2006. Dort sollen alle oder wollen alle 18.000 Mitgliedsvereine, also Orchester, Spielleute, Fanfarenzüge, Schamanenkapellen, alles was es an Laienmusikern in Deutschland gibt, wollen an diesem Tage bundesweit einmal in ihren Heimatort öffentlich musizieren, ohne Gage. Das ist eigentlich der Hintergrund. Und die Orchester wollen also an diesem Tag auch auf sich aufmerksam machen, auf das Ehrenamt, das in dem Verein geleistet wird, auf das Engagement ihrer Mitglieder und natürlich auch Werbung in eigener Sache betreiben. Wir als Hettstedter Spielmannszug haben uns dieser Aktion angeschlossen und sozusagen aus dem kleinen Winterschlaf, aus dem wir jetzt zurückgekehrt sind in die Öffentlichkeit, also unsere Saison beginnt jetzt, wir stehen mitten in der Wettkampfvorbereitung, nutzen also diesen Anlass, um uns hier in Hettstedt mal der Bevölkerung zu präsentieren.
1: Wettkampfvorbereitung ist ein gutes Stichwort. Die Landesmeisterschaften in Ziegelrode stehen ja an oder in Helbra. Wie sind Sie denn in diesem Jahr vorbereitet?
0: Ja, ich sagte es bereits, es ist immer so, das Winterhalbjahr, wir kommen so aus dem Winterschlaf, das heißt natürlich nicht, dass wir geschlafen haben in dieser Zeit. Wir haben uns schon vorbereitet, ganz intensiv auch. Es gilt also jetzt in den letzten verbleibenden Monaten, wir haben ja in 6 Wochen schon die Deutsche Meisterschaft vor der Landesmeisterschaft, uns intensiv vorzubereiten. Wir sind Titelverteidiger bei den Deutschen Meisterschaften, wollen dieses Ziel natürlich auch wieder erreichen. Wenngleich, man muss einem immer auch sagen, dass es sehr schwer werden wird, weil die anderen Spielmannszüge auch nicht unvorbereitet kommen.

aus Eisleben, der mit seinem Vati sozusagen von Spielmannszug zu Spielmannszug reist, kam auch die kleine Emily Riemer mit der Oma auf den Marktplatz. Die lautstarken Klänge schienen die erst 9 Wochen alte Tochter zweier Spielleute des Hatcheter Ensembles gar nicht zu stören. Im Gegenteil. Der Bund der Antifaschisten Mansfelder Land lud am vergangenen Sonntagvormittag zum Gedenken an das Kriegsende vor 61 Jahren nach Eisleben ein. Vertreter der Stadt sowie verschiedener Vereine und Verbände kamen zum Soldatenfriedhof in der Bahnhofstraße, um in stillem Gedenken Blumen niederzulegen. Begrüßt wurden sie vom Vorsitzenden des Bundes der Antifaschisten, Hans Siebert.

0: Beim anschließenden Besuch auch des zweiten Soldatenfriedhofs im Park ergriff der Ehrengast Frau Ogneva von der Abteilung Kultur der Botschaft der Russischen Föderation das Wort.
1: Also der Anfang Mai bleibt im Gedächtnis meines Volkes, in der Erinnerung des russischen Volkes, als Zeitpunkt der Beendigung des schwersten, blutigsten Krieges. Er hinterließ Hunderttausende zerstörte Städte und Dörfer, Schulen, Museen, Landwirtschaftsbetriebe und Fabriken, Millionen und Abermillionen zerstörte menschliche Schicksale. In meinem Land kostete er mehr als 27 Millionen Menschen das Leben, auch das deutsche Volk zahlte den hohen Preis für diesen Krieg, den Preis von 9 Millionen Menschenleben. Und vor 61 Jahren brachte die Unterzeichnung der Kapitulation Deutschlands am 8. Mai gerade nicht nur den lang erwarteten Frieden in Europa, sondern auch die Befreiung des deutschen Volkes von der nationalsozialistischen Gewaltherrschaft. Und der ehemalige Bundespräsident Deutschlands, Richard von Weizsäcker, sagte, dieses Datum sei ein Anlass für den viele zum Nachdenken über den Gang der Geschichte. Und in der Tat ist dieses Datum ein Lebensansicht der vieler.
0: Auch Bürgermeisterin Jutta Fischer sprach zu den Anwesenden.
2: Dieses Jahr finden wir uns zusammen zum Gedenken an den Tag der Befreiung Deutschlands vom Hitlerfaschismus. Wurde noch viele Jahre nach dem Krieg der 8. Mai als Niederlage der deutschen Großmacht empfunden, so sieht jetzt die überzeugende Mehrheit der Mitbürger und Mitbürgerinnen den Tag der bedingungslosen Kapitulation Deutschlands als Tag der Befreiung. Wir sollten den Kern des Gedenktages, nämlich Denken, ernst nehmen und unserer politischen Verantwortung nachkommen. Deshalb freue ich mich, dass Sie heute so zahlreich erschienen sind, um an dieser Stelle insbesondere den Sowjetsoldaten zu gedenken, die ein Leben nach dem Zweiten Weltkrieg nicht mehr erlebten.
0: Frau Fischer betonte noch einmal, wie wichtig den Verantwortlichen der Stadt der Erhalt und die Pflege der Soldatengräber ist und verurteilte noch einmal aufs Schärfste die Schändungen in der Vergangenheit. Musik.

Das gab es in der Wipperstadt lange nicht, eine belebte Innenstadt bis in die frühen Morgenstunden. Fast 2000 Leute waren unterwegs, um bei der ersten Hetscheter Musiktour dabei zu sein. Mit einer so guten Resonanz hatten die Veranstalter vom Wirteverein der Stadt nicht gerechnet. Alle 10 beteiligten Kneipen waren positiv überrascht. Auch der Taxibetrieb Kürnig hatte alle Hände voll zu tun, die Feierwilligen von A nach B zu bringen. Bei der ersten Hetscheter Musiktour dabei war auch Schickensmiss. Hier sorgten die Disco Relax und Frösis Live-Musik für Unterhaltung. 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

Wer das Tanzbein schwingen wollte, für den war beispielsweise die Erdbeere genau das Richtige. Wir luden Phil und Alex ein zu Oldies Tanzmusik und Schlager. Ein besonderer Höhepunkt war der Auftritt des Opas, einer der Akteure.

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0: seid super! Applaus!
1: So richtige Kneipennacht-Atmosphäre konnten die Besucher Open Air im Weidensoe erleben. Bei Irish Folk von der Hetschner Band Barleycorn und Lagerfeuer wurde es trotz verhaltener Temperaturen niemanden zu kalt.

0: Hallo Leute, es ist ein ganz toller Erfolg. Hier ist richtig gute Stimmung, habt ihr bestimmt schon gesehen. Wir sind total happy. Menschen sind fast alle, glaube ich. Und also mehr kann ich ja nicht sagen. Also top, nächstes Jahr bestimmt wieder.
1: Da sollte man es halten wie beim Skat. Was einmal geht, geht auch zweimal. Oder noch öfter.

0: Schütze und Walhausen. Das passt gut zusammen. Aber wie passt unser nächster Museumsbesuch in Halle mit Pilzen zusammen? 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

Hallo und herzlich willkommen, liebe Zuschauer und Zuschauerinnen bei Punktum, Ihrem regionalen Fernsehprogramm am heutigen Mittwoch. Die Handwerkskammer Halle gab die Ergebnisse der Konjunkturumfrage zum ersten Quartal 2026 bekannt. In diesem Quartal zeigte die regionale Handwerkskonjunktur eine minimale Verbesserung zum Vorquartal. Der Index der Geschäftslage lag bei plus 24 und damit um 2 Punkte höher als im Vorquartal. Zum Vorjahr, plus 34, zeigte sich jedoch ein deutlicher Abschwung. Sichtbar wurde dies bei den Zahlen für Beschäftigung, realen Umsatz und Erwartungen. Lediglich die Auftragsreichweiten und die Auslastung der Unternehmen stiegen saisontypisch. Weltpolitische Einflüsse und die bereits vorhandenen Probleme kumulieren schwierige Zeiten für das Handwerk. So Thomas Keindorf, Präsident der Handwerkskammer Halle. Eine Frühjahrsbelebung fällt in diesem Jahr aus. 33% der Betriebe gehen von einer guten Geschäftsentwicklung in den kommenden Monaten aus. 44% von einer befriedigenden und 24% von einer Verschlechterung. Damit wird die kommende wirtschaftliche Situation deutlich schlechter gesehen als die aktuelle Lage.